0: Stimmen. Aus der Nachrichtenredaktion Gisela Faumer.
1: Damit hätte die AfD ihr Ergebnis mehr als verdoppelt verglichen mit der Wahl von vor 5 Jahren. Die CDU von Ministerpräsident Schulze stürzt dagegen ab auf etwas mehr als 17%, etwa halb so viel im Vergleich zur letzten Wahl. Linke, SPD und Grüne kommen laut Hochrechnung auf jeweils rund 9%. Für das BSW könnte es mit rund 5% knapp reichen. Nicht mehr im Landtag wäre danach die FDP mit gut 2%. Die Regierungsbildung dürfte damit kompliziert werden. Bislang regierte in Sachsen-Anhalt eine Koalition aus CDU, SPD und FDP.
0: Warum die CDU so viele Wählerstimmen verloren hat, ordnet Uli Wittstock aus Magdeburg ein.
2: Friedrich Merz war ja zunächst die Hoffnung vieler Ostdeutscher und das nicht nur in der CDU. Doch inzwischen ist sein Ansehen drastisch gesunken, muss man sagen. Und die aktuellen Debatten um Rente, Pflege oder Sozialversicherung haben es für Sachsen-Anhalt CDU nicht leicht gemacht. Und die meisten Stimmen bekam die AfD von Menschen, die ihre finanzielle Lage als schlecht bezeichnen. Und davon gibt es in Sachsen-Anhalt leider eben auch sehr viele. Und ganz offenbar ist es den anderen Parteien nicht gelungen, auf die Sorgen der Menschen mit überzeugenden Antworten zu reagieren.
0: Nach ihren Unterredungen mit dem ukrainischen Präsidenten Selenskyj in Kiew sind die US-Gesandten Witkow und Kushner wieder abgereist. Wie es aus ukrainischen Kreisen hieß, hatten die beiden neue, effektivere Vorschläge für ein Kriegsende vorgelegt. Vor der Presse forderte Witkow Zugeständnisse von beiden Kriegsparteien. Sie müssten Meinungsverschiedenheiten abbauen und Kompromisse eingehen. An einigen der Gesprächsrunden in Kiew nahmen auch Vertreter aus Berlin, Paris und London teil. Vorgestern hatten Witkow und Kushner ihre Pläne bereits bei Kreml-Chef Putin vorgelegt. In der Fußball-Bundesliga hat Augsburg die Tabellenführung übernommen. Das Team von Trainer Manuel Baum gewann bei Eintracht Frankfurt mit 4:1. Schlusslicht ist der Hamburger SV, der mit 0:5 gegen Mainz verlor. Das waren die Nachrichten. Das Wetter in Deutschland. In der Nordhälfte wechselnd bewölkt, vereinzelt Schauer, im Südosten locker oder gering bewölkt, 16 bis 7 Grad. Am Tage ein Wechsel aus Sonne und Wolken, gebietsweise stark bewölkt, vereinzelt Schauer, 21 bis 33 Grad. Am Dienstag in der Nordwesthälfte Regen, in der Südosthälfte sonnig, 19 bis 31 Grad. Und am Mittwoch im Südosten Regen, sonst Schauer bis 22 Grad. Es ist 2:03 Uhr.
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1: Um 3 Uhr mit Ronald Lessig. Die AfD hat die Landtagswahl in Sachsen-Anhalt laut der jüngsten Hochrechnung von Infratest DIMAP deutlich gewonnen, aber keine absolute Mehrheit erreicht. Die vom Landesverfassungsschutz als gesichert rechtsextremistisch eingestufte Partei kommt demnach auf 44% der Stimmen. Aus der Nachrichtenredaktion Gisela Former.
2: Damit hätte die AfD ihr Ergebnis mehr als verdoppelt verglichen mit der Wahl von vor 5 Jahren. Die CDU von Ministerpräsident Schulze stürzt dagegen ab auf etwas mehr als 17%, etwa halb so viel im Vergleich zur letzten Wahl. Linke, SPD und Grüne kommen laut Hochrechnung auf jeweils rund 9%. Für das BSW könnte es mit rund 5% knapp reichen. Nicht mehr im Landtag wäre danach die FDP mit gut 2%. Die Regierungsbildung dürfte damit kompliziert werden. Bislang regierte in Sachsen-Anhalt eine Koalition aus CDU, SPD und FDP.
1: Was Politikerinnen und Politiker auf Bundesebene über die Wahlergebnisse sagen, fasst Uwe Bernd aus Berlin zusammen.
3: SPD-Generalsekretär Klüssendorf sieht auch in der Politik der Bundesregierung einen Grund für das Wahlergebnis in Sachsen-Anhalt. Die Zahlen seien ein Signal für Berlin. Viele Menschen seien unzufrieden mit dem Reformkurs. Kanzleramtsministerin Nina Wagen spricht von einer Zäsur für die CDU. Es sei ein sehr schwieriges Ergebnis für ihre Partei. Sie erklärte es damit, dass die angestoßenen Reformen der Bundesregierung erst noch ihre Wirkung entfalten müssten. BSW-Chefin Amira Mohamed Ali sagte, dass sich ihre Partei für einen überparteilichen Ministerpräsidenten einsetzen wolle, wenn sie in den Landtag einzieht. Sie werbe für einen dritten Weg mit wechselnden Mehrheiten unter Einbindung des gesamten Landtags.
1: Der wegen versuchter Sabotage auf das deutsche Stromnetz gesuchte Mann aus Nordrhein-Westfalen ist weiter auf der Flucht. Ein Großeinsatz der Polizei im Hambacher Forst bei Kerpen ist erfolglos geblieben. Es seien keine Hinweise gefunden worden, hieß es. Die generelle Fahndung nach dem Verdächtigen gehe aber weiter. Der 48-Jährige hatte Bekennerschreiben verschickt. In seiner Wohnung hatten die Ermittler Sprengstoff entdeckt. In der Fußball-Bundesliga hat Augsburg die Tabellenführung übernommen. Das Team von Trainer Manuel Baum gewann bei Eintracht Frankfurt mit 4:1. Schlusslicht ist der Hamburger SV, der mit 0:5 gegen Mainz verlor. Das waren die Nachrichten. Das Wetter in Deutschland. In der Nordhälfte wechselnd bewölkt, vereinzelt Schauer, im Südosten locker oder gering bewölkt, 16 bis 7 Grad. Am Tage ein Wechsel aus Sonne und Wolken, gebietsweise stark bewölkt, vereinzelt Schauer, 21 bis 33 Grad. Am Dienstag in der Nordwesthälfte Regen, in der Südosthälfte sonnig, 19 bis 31 Grad und am Mittwoch im Südosten Regen, nur zur Nordsee hin Schauer, bis 22 Grad. 3:30 Uhr.
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1: Um 4 Uhr mit Ronald Lessig. Die AfD hat die Landtagswahl in Sachsen-Anhalt mit großem Vorsprung gewonnen, eine absolute Mehrheit hat sie aber verpasst. Die Wahlbeteiligung liegt demnach bei über 77%. Aus der Nachrichtenredaktion Michael Latz.
2: Wie die Landeswahlleitung mitteilte, landete die AfD mit 43,8% vor der regierenden CDU von Ministerpräsident Schulze, die lediglich auf 17,2% kam, ihr schlechtestes Ergebnis bei einer Landtagswahl in Sachsen-Anhalt. Nach dem vorläufigen Endergebnis erzielte die SPD 9,3%, vor den Grünen mit 8,9% und der Linken mit 8,6%. Auch das BSW zog mit 5,3% in den Magdeburger Landtag ein. Eine Regierungsbildung dürfte äußerst schwierig werden. Die Rolle des Zünglerns an der Waage könnte dem BSW zufallen.
1: Nach der Wahlniederlage für die CDU in Sachsen-Anhalt will Ministerpräsident Schulze im Parteivorstand über Konsequenzen sprechen. Er fahre am Morgen nach Berlin zum Bundesvorstand. Am Abend wolle er dann dem Landesvorstand einen Vorschlag machen, sagte Schulze in Magdeburg. Sachsen-Anhalts Ministerpräsident hat das Direktmandat in seinem Wahlkreis verpasst. Es ging an die AfD. Der Nachwahlbefragung von Infratest DIMAP zufolge litt die CDU unter der negativen Bewertung der Bundesregierung. Demnach finden 84% der Befragten, die CDU habe vor der Bundestagswahl viel versprochen, aber wenig davon gehalten. Am internationalen Flughafen von Miami ist ein Amazon-Frachtflugzeug über die Landebahn hinausgeschossen, hat mehrere Fahrzeuge gerammt und ist in Brand geraten. Dabei sind nach Behördenangaben mindestens 5 Menschen ums Leben gekommen. Mehr als 60 Einsatzfahrzeuge der Feuerwehr waren vor Ort. Der Flughafen wurde nach dem Zwischenfall komplett gesperrt. In der Fußball-Bundesliga ist Augsburg nach 2 Spieltagen Tabellenführer. Die Mannschaft von Trainer Manuel Baum gewann mit 4:1 in Frankfurt. Aus der Sportredaktion Moritz Kühn.
3: Es war ein Spiel der unterschiedlichen Halbzeiten. In der ersten Hälfte führte Frankfurt nur mit 1:0, war klar besser. Nach dem Seitenwechsel die Augsburger wie ausgewechselt. Sie spielten sich in einen Rausch und gewannen am Ende durch die Tore von Ibrahimovic, Fellhauer, Claude Maurice und Rieder mit 4:1. Der FCA ist damit nach 2 Spieltagen Tabellenführer. Punkt- und torloses Schlusslicht ist der Hamburger SV, der zu Hause eine 0:5-Klatsche gegen Mainz kassierte.
1: Das waren die Nachrichten. Das Wetter in Deutschland. Am Tage ein Wechsel aus Sonne und Wolken, gebietsweise stark bewölkt und vereinzelt Schauer, 21 bis 33 Grad. Am Dienstag in der Nordwesthälfte Regen, in der Südosthälfte sonnig, 19 bis 31 Grad und am Mittwoch öfter Regen bis 22 Grad. 4:03 Uhr.
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1: Um 5 Uhr mit Ronald Lessig. Die AfD hat die Landtagswahl in Sachsen-Anhalt mit großem Vorsprung gewonnen, eine absolute Mehrheit hat sie aber verpasst. Die Wahlbeteiligung liegt demnach bei über 77%. Aus der Nachrichtenredaktion Michael Latz.
2: Wie die Landeswahlleitung mitteilte, landete die AfD mit 43,8% vor der regierenden CDU von Ministerpräsident Schulze, die lediglich auf 17,2% kam, ihr schlechtestes Ergebnis bei einer Landtagswahl in Sachsen-Anhalt. Nach dem vorläufigen Endergebnis erzielte die SPD 9,3%, vor den Grünen mit 8,9% und der Linken mit 8,6%. Auch das BSW zog mit 5,3% in den Magdeburger Landtag ein. Eine Regierungsbildung dürfte äußerst schwierig werden. Die Rolle des Zünglands an der Waage könnte dem BSW zufallen.
1: Was Politikerinnen und Politiker auf Bundesebene über die Wahlergebnisse sagen, fasst Uwe Berndt aus Berlin zusammen.
3: SPD-Generalsekretär Klüssendorf sieht auch in der Politik der Bundesregierung einen Grund für das Wahlergebnis in Sachsen-Anhalt. Die Zahlen seien ein Signal für Berlin. Viele Menschen seien unzufrieden mit dem Reformkurs. Kanzleramtsministerin Nina Wagen spricht von einer Zäsur für die CDU. Es sei ein sehr schwieriges Ergebnis für ihre Partei. Sie erklärte es damit, dass die angestoßenen Reformen der Bundesregierung erst noch ihre Wirkung entfalten müssten. BSW-Chefin Amira Mohamed Ali sagte, dass sich ihre Partei für einen überparteilichen Ministerpräsidenten einsetzen wolle, wenn sie in den Landtag einzieht. Sie werbe für einen dritten Weg mit wechselnden Mehrheiten unter Einbindung des gesamten Landtags.
1: Der Internationale Gerichtshof in Den Haag befasst sich heute erneut mit Nicaraguas Klage gegen Deutschland. Dabei geht es um deutsche Rüstungsexporte nach Israel. Das mittelamerikanische Land hatte Deutschland Beihilfe zum Völkermord vorgeworfen. Die Rüstungsexporte würden laut der Klage die Genozidkonvention verletzen, da sie bei Angriffen im Gazastreifen genutzt würden. Deutschland weist die Vorwürfe zurück und bezweifelt die Zuständigkeit des Gerichts. Darum geht es in der Anhörung. 2024 hatten die höchsten Richter der UN in derselben Klage Sofortmaßnahmen gegen Deutschland abgewiesen. In der Fußball-Bundesliga hat Augsburg die Tabellenführung übernommen. Das Team von Trainer Manuel Baum gewann bei Eintracht Frankfurt mit 4:1. Schlusslicht ist der Hamburger SV, der mit 0:5 gegen Mainz verlor. Das waren die Nachrichten. Das Wetter in Deutschland. Am Tage ein Wechsel aus Sonne und Wolken, gebietsweise stark bewölkt, vereinzelt Schauer, 21 bis 33 Grad. Am Dienstag im Nordwesten Regen, im Südosten sonnig bis 31 Grad. Am Mittwoch im Südosten Regen, sonst Schauer bis 22 Grad. Es ist 5:03 Uhr.
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1: Ich habe schon viele Dinge weggeräumt, die nicht meine waren. Tassen, Teller, Müslischalen in der Küche, Fahrradhelme, Brillen, Pullover, Stricksachen nach Veranstaltungen. Das ist nicht von mir, das habe ich nicht gemacht, ist der vielleicht häufigste Satz meiner Kinder bei der Frage nach Unordnung in der Küche. Überhaupt ist es ein erstaunlich beliebter Satz. Das ist nicht von mir. Der Dreck nicht, das Chaos nicht, das Problem nicht, die schlechte Stimmung nicht und meistens stimmt das auch. Habe ich herausgefunden, wer Ketchup, Frischkäse, zwei Schreibhefte, ein Set Lipgloss, die Katzenbürste und das kaputte Handyladekabel auf dem Wohnzimmertisch liegen gelassen hat, fällt mir auf, ich habe damit nichts gewonnen. Ich habe den Schuldigen ausgemacht, aber das Problem nicht gelöst. Verantwortung hat erstaunlich wenig mit Schuld zu tun. Im Gegenteil, wer mit "Du bist schuld" angesprochen wird, hat oft wenig Lust, sich weiter einzubringen. Ein Streit verschwindet auch selten, bloß weil ich weiß, wer angefangen hat. Mit vielen großen Problemen in meinem Leben habe ich im Prinzip wenig zu tun. Ich habe sie nicht selbst verursacht. Ich habe die Weltlage nicht verursacht, nicht die Krankheiten, nicht die Tränen der Frau im Bus und für den Regen oder Sonnenschein beim Gemeindefest bin ich auch nicht verantwortlich. Vielleicht nervt mich Verantwortung deshalb oft. Sie taucht selten dort auf, wo ich sie bestellt habe, wo ich sie erwartet habe. Ständig schummelt sie sich an meinen Tisch, sitzt dort rum und nimmt Platz weg. Verantwortung für Dinge, die ich selbst in Schwung bringe, ist anstrengend genug. Ich koche und räume die Küche auf. Ich kaufe eine Zimmerpflanze und gieße sie. Ich habe Kinder und mache Termine zum Impfen. Verantwortung ist wie eine Fundkiste. Immer mehr Dinge sammeln sich darin an. Die schönen Sachen werden abgeholt oder gern mal mitgenommen und die anderen bleiben drin. Die karierten Socken in Größe 45 bis 48, der Schirm mit dem Aufdruck "Auf wie geht's", die rosa Brotdose. Die Fundkiste hat ein Talent. Es bleibt immer ein Rest zurück. Verantwortung vielleicht auch. Bei ihr bleiben die ungelösten Fragen, liegen gebliebene Aufgaben, Menschen, die jemanden brauchen. Vermutlich macht sie deshalb so wenig Spaß. Sie kümmert sich selten um Dinge, die funktionieren. Ich hätte gern Verantwortung für die schönen Dinge, für Erfolge, für perfekt aufgeräumte Zimmer, für gelungene Feste. Aber in der Fundkiste liegen halt die karierten Socken, der Schirm und die rosa Brotdose. Die Verantwortung sammelt, was übrig bleibt.
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1: Mit Falko Puppe, guten Morgen. AfD verpasst in Sachsen-Anhalt absolute Mehrheit. Schiffsverkehr durch die Straße von Hormus bricht ein. Bundespolitik reagiert skeptisch auf die Wahl in Sachsen-Anhalt. Das Wetter, Sonne und Wolken bei bis zu 28 Grad. Die AfD ist mit rund 44% bei der Sachsen-Anhalt-Wahl stärkste Kraft geworden, hat aber keine absolute Mehrheit im Landtag geholt. Nach dem vorläufigen Ergebnis hat die Parteiergebnis damit mehr als verdoppelt. Aus Magdeburg Guido Hentsch.
2: Die CDU um den amtierenden Ministerpräsidenten Sven Schulze stürzt dagegen dramatisch ab und landet nur noch bei 17%. Wie schon in den letzten Jahren werden wieder insgesamt 6 Parteien im Magdeburger Landtag vertreten sein. Neben der SPD, den Grünen und den Linken ersetzt das BSW die aktuell noch mitregierende FDP. Für den Wahlsieger AfD reicht es aber nicht zu einer absoluten Mehrheit. Sie holt 39 von 83 zu verteilenden Sitzen. Eine Alleinregierung scheint aktuell nicht möglich, aber das BSW hat noch direkt am Abend Gesprächsbereitschaft signalisiert. Sollte die AfD zusagen, würde es auch nicht mehr für ein großes Bündnis aller anderen Parteien reichen. Dafür scheint die Führungsrolle der CDU aber ohnehin zu geschwächt.
1: Zu den Reaktionen der Bundespolitik auf die Sachsen-Anhalt-Wahl aus Berlin, Jan-Frederik Willems.
3: Welche Folgen hat die Landtagswahl in Sachsen-Anhalt für die Bundespolitik? Darüber beraten heute die Spitzengremien der Bundesparteien. Über ihre Schlüsse wollen sie im Laufe des Tages die Öffentlichkeit informieren. Den Beginn machen am Vormittag die AfD-Vorsitzenden Alice Weidel und Tino Chrupalla. Bundeskanzler und CDU-Chef Friedrich Merz will am Nachmittag vor die Presse treten. Der Druck auf Merz ist mit der Wahlniederlage gestiegen. Persönliche Konsequenzen für ihn hat am Abend aber CDU-Generalsekretärin Franziska Hoppermann ausgeschlossen. Dennoch sprach Kanzleramtschefin Nina Wagner, ebenfalls CDU, von einer Zäsur für die Partei. Bundesfinanzminister und SPD-Co-Chef Lars Klingbeil nannte das Wahlergebnis einen Grund, über die Politik in Berlin nachzudenken. Er deutete damit am Abend Korrekturen am Reformkurs der Bundesregierung an.
1: Auch in Bremen ist die Wahl in Sachsen-Anhalt mit Spannung verfolgt worden. Der Bremer CDU-Fraktionsvorsitzende Wiebke Winter zeigte sich erschüttert, dass ein als gesichert rechtsextrem eingestufter Landesverband fast die absolute Mehrheit erreichen kann, sei eine Zäsur, so Winter. Zu weiteren Reaktionen aus Bremen aus der Nachrichtenredaktion Sebastian Segebade.
4: Die AfD in Sachsen-Anhalt jubelt und mit ihr der Landesverband in Bremen. Dass die AfD in Sachsen-Anhalt laut Landesverfassungsschutz rechtsextremistisch ist, spielt dabei keine Rolle. Der Landesvorsitzende Sergej Minnig erwartet keine Auswirkungen auf eine mögliche Regierungsbeteiligung. Das sagte er zu Buten und Binn. Laut dem SPD-Landesvorsitzenden Falk Wagner gilt es nun zu überlegen, wie der Kampf gegen die AfD erfolgreicher geführt werden kann. Ähnlich äußerte sich Marek Helzner, Landessprecher der Grünen. Max Petermann, Landessprecher der Bremer Linken, betont, es gelte in Sachsen-Anhalt eine rechtsextreme Regierung zu verhindern. Vertreter der FDP und von Bürger in Wut, ehemals Bündnis Deutschland, erwarten bei der kommenden Bürgerschaftswahl für ihre Parteien bessere Ergebnisse als in Sachsen-Anhalt.
1: Der Schiffsverkehr durch die Straße von Hormus ist auf den niedrigsten Stand seit Mai eingebrochen. So passierten aufgrund des jüngsten Beschusses von Handels- und Kriegsschiffen durch den Iran und die USA zuletzt nur noch 10 Frachtschiffe pro Tag die Meerenge. Vorgestern durchquerten sie nach Angaben des Analyseunternehmens Kepler sogar nur 2 Schiffe. Auch hat seit Mittwoch kein einziger Supertanker mehr die Straße von Hormus verlassen. Der Irankrieg hatte Ende Februar mit Angriffen der USA und Israels auf den Iran begonnen. Seither blockiert Teheran die wichtige Handelsstraße. Der Betreiber eines Pflegeheims in Bremen-Huchting hat Vorwürfe zurückgewiesen. Es habe Mängel in der Pflege und bei der Versorgung der Bewohnerinnen und Bewohner gegeben. Allerdings räumt er ein, dass am Samstag Beschäftigte krankheitsbedingt ausgefallen seien. Aus der Nachrichtenredaktion Katrin Martens.
5: Um das zu belegen, will das Unternehmen einen Gutachter beauftragen. Eine Pflegekraft hatte die Polizei gerufen. Nach ihren Angaben sind für 64 Bewohnerinnen und Bewohner regelmäßig nur 3 bis 4 Beschäftigte eingeplant. Medikamentenpläne ließen sich deshalb nicht auf dem aktuellen Stand halten. Auch die Versorgung von Wunden und das Waschen seien nicht zu gewährleisten. Die Einsatzkräfte hatten bei Stichproben Anzeigen von Dehydrierung und offene Wunden bei mehreren Bewohnern sowie Geruchsbildung festgestellt. Klar ist inzwischen auch, Polizei und Staatsanwaltschaft ermitteln gegen 3 Verantwortliche des Hauses wegen Körperverletzung und Misshandlung von Schutzbefohlenen. Den Bremer Standort hat das Unternehmen nach Darstellung seines Geschäftsführers vor 3 Monaten übernommen, und zwar in mangelhaftem Zustand.
1: In der Fußball-Bundesliga hat Augsburg mit 4:1 in Frankfurt gewonnen. Zuvor hatte der Hamburger SV gegen die Gäste aus Mainz verloren mit 0:5. In der Frauenfußball-Bundesliga musste sich Werder Bremen-Wolfsburg geschlagen geben mit 2:3. Und das waren die Nachrichten mit Falco Puppe.
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6: Das sieht aktuell folgendermaßen aus. Am Dom in Bremen, ja, da gibt es viele Wolken bei 14 Grad. Bremerhaven, da ist trocken, 14. Am Bahnhof in Cuxhaven, da ist bedeckt bei 15. Und Diepholz, auch wolkig, 13 Grad. Heute bekommen wir aber noch viel Sonne tagsüber. Ab und zu auch ein paar Wolken und ja, ganz leichte Schauer. Temperaturen maximal 23 bis 28 Grad heute. Und der Wind dazu weht schwach bis mäßig. Aus Süd.
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6: Vorsicht bitte. Auf der A1 Hamburg Richtung Bremen zwischen Sittensen und Elsdorf, da liegt ein Tier. 6:56 gleich.
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6: Es ist Montagmorgen und ich habe trotzdem halbwegs gute Laune. Was ist denn noch falsch gelaufen mit mir? Naja, trotzdem schönen guten Morgen. Hallo.

0: Meine Damen und Herren, sehr geehrte frühe Menschen, das war ein Abend gestern, oder? Also politisch meine ich, ne? Es geht natürlich um die Landtagswahl in Sachsen-Anhalt. Gewonnen hat die AfD, allerdings ohne absolute Mehrheit, obwohl es der Plan war. Jetzt kommt es auf das BSW an, das Bündnis Sahra Wagenknecht. Die sind knapp drin und reden auch mit allen, haben die vorher gesagt. Bei allen anderen Parteien gilt ja eher, nein, danke AfD. Trotzdem, ein historischer Sieg für die AfD in Sachsen-Anhalt und die will jetzt reden. So ein bisschen. Also zumindest über manche Themen, sagt auch Spitzenkandidat Ulrich Siegmund.
1: Die Hand als Demokrat bleibt immer ausgestreckt, aber es gibt Themen, die sind nicht verhandelbar. Das ist das Thema Migration, innere Sicherheit, die verrückte Energiepolitik, die Entwicklung in der wirtschaftlichen Ideologie auch. Und das sind Themen, die sind nicht verhandelbar und die wird es mit uns nicht geben. Jetzt. Und dann werden wir in den nächsten Wochen sehen, was hier passiert.
0: Bei der CDU war man erwartungsgemäß nicht so guter Stimmung. Ministerpräsident Sven Schulze jedenfalls gratulierte der AfD zum Wahlsieg und sieht auch sonst keinesfalls das Ende der Demokratie gekommen.
2: Manche sagen, es wäre ein schwarzer Tag für Sachsen-Anhalt. Ich sage, das ist Demokratie. Und die Menschen sind heute zur Wahl gegangen. Wir haben eine Wahlbeteiligung, die wahrscheinlich zwischen 75% und 80% liegt. Das hatten wir für eine Landtagswahl so auch noch nie. Und die Menschen haben damit auch ein Zeichen gesetzt. Und es gilt jetzt für diejenigen, die im Landtag Verantwortung tragen, aber auch darüber hinaus, über Sachsen-Anhalt, dass man damit umgeht und dass man dieses Zeichen auch erkennt.
0: Ja, Zeichen erkennen. Also welche Zeichen das überhaupt sind und was man mit diesen Zeichen jetzt genau anfängt und da auch erkennen kann draus, unter anderem darum wird es gehen. Den ganzen Morgen hier im Morgen auf Bremen 2. Damit 11 nach 6.

Meghan Trainor featuring John Legend, Like I'm Gonna Lose You. Hier morgen auf Bremen 2 um 17 Minuten nach 6. Wahlsieg, also ja, absolute Mehrheit, nein. So sieht's aus nach der Landtagswahl in Sachsen-Anhalt für die AfD. Das erklärte Ziel, wir regieren allein, das hat man verpasst. Jetzt kommt's auf das Bündnis Sarah Wagenknecht an. Die sind knapp drin und sagen ja auch, wir reden mit allen, auch mit der AfD. Das

0: Menschen möchten endlich den politischen Wandel und sie möchten ihn mit uns.
1: Auch Ministerpräsident Sven Schulze von der CDU ist unentwegt von Kamerateams und Journalistenscharen umringt. Auch er wird von Sicherheitsbeamten durch die Messehallen geführt. Schulze wirkt mitgenommen.
2: Also wir haben als CDU heute ein Ergebnis bekommen, was uns sehr schmerzt, was auch eine Niederlage ist. Ja, das stimmt.
1: Immer wieder wird Ulrich Siegmund gefragt, ob er denn grundsätzlich bereit wäre, mit anderen Parteien zusammenzuarbeiten, wenn das Wahlergebnis dies erfordere. Seine Antwort:
0: Ich möchte als Demokrat selbstverständlich auch nach dieser Wahl im Sinne eines Regierungsauftrages die Hand ausstrecken, ob es denn andere Kräfte geben mag, Fraktionen oder Abgeordnete, die mit uns gemeinsam die grundsätzlichen Probleme in diesem Land lösen möchten. Vor allem das Thema der Migration, die verrückte Energiepolitik, wir tanken immer noch 2,40 € Sprit und vieles mehr. Das sind die Grundprobleme dieser Zeit, die müssen wir in den Griff bekommen.
1: Diese Wahl zeigt, durch Sachsen-Anhalt geht ein politischer Riss. Er wolle deshalb auch auf politische Gegner zugehen, sagt Siegmund.
0: Ich möchte auf diese Menschen natürlich, solange sie sich halbwegs benehmen und im Rahmen der freiheitlich-demokratischen Grundordnung unterwegs sind, natürlich auch das Gespräch suchen. Ich möchte ihre Perspektive hören und ich möchte aufzeigen, dass sehr, sehr viele von diesen Vorhaltungen einfach unbegründet sind. Ich möchte die Leute mitnehmen. Ich möchte ein Ministerpräsident für alle Rechtschaffenden in Sachsen-Anhalter sein.
1: Unterdessen versucht Sven Schulze, die Fassung zu wahren. Kurz nach der Prognose gibt es die ersten Rücktrittsforderungen. Die CDU-Abgeordnete Eva Feusner sagt, Schulze müsse sein Amt als Parteichef niederlegen. Ähnliche Töne kommen aus der Jungen Union. Sven Schulze:
2: Für uns gilt es jetzt ganz klar auch erstmal unser Ergebnis auszuwerten. Ich finde, in jeglicher Hinsicht jetzt über irgendwelche Optionen zu reden, ist es völlig der falsche Zeitpunkt, weil die Wählerinnen und Wähler uns ja auch ein Ergebnis mitgegeben haben, mit dem wir auch erstmal umgehen müssen.
1: Wie es nach der Wahl in Sachsen-Anhalt weitergeht, bleibt vorerst offen. Die AfD ist so stark, dass die CDU vermutlich nur zusammen mit SPD, Grünen und den Linken Mehrheiten organisieren kann. Und auch das nur knapp. Mit diesem Thema und diesen Problemen müssen sich die Parteigremien ab Vormittag beschäftigen.
3: Das also der Wahlabend gestern in Sachsen-Anhalt. Jochen Müller aus Magdeburg für Bremen 2. Und was die Wahlen nun im Bund verändern können, ne? Wir sprechen gleich mit dem ARD-Hauptstadtstudio in Berlin, so kurz nach 6:30. Jetzt haben wir es 9 vor 7:30.

nennen ihre Musik Nashville Indie Rock. Certainly So waren das hier morgen auf Bremen 2 um 6.24 Uhr. Und damit kommen wir zu Mitski. Die trägt im echten Namen den, oder im echten Leben den schönen Namen Mitski Miyawaki, was ihrer japanischen Herkunft zu verdanken ist. Und der Song, der jetzt kommt, der ist von ihrem diesjährigen Album, ne? Nothing's About to Happen to Me. Das ist das 8. Album der gerade mal 35-Jährigen. Hier also Mitski. Und Instead of Here.

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1: Mit Falco Poppe. Guten Morgen. Die AfD hat die Landtagswahl in Sachsen-Anhalt mit großem Vorsprung gewonnen, die absolute Mehrheit aber verpasst. Laut dem vorläufigen amtlichen Endergebnis kommt die Partei auf rund 44%. Das ist mehr als doppelt so viel wie vor 5 Jahren. Die CDU hat ihr Ergebnis mehr als halbiert und liegt bei 17%. Die SPD gewinnt leicht auf rund 9%. Auch die Grünen verbessern sich auf 8,9%. Die Linke fällt auf 8,6%. Das BSW zieht auf Anhieb mit 5,3% ins Landesparlament ein. Die FDP, die bisher mitregiert hat, ist nicht mehr im Landtag. Die Bremer CDU-Fraktionsvorsitzende Wiebke Winter bezeichnet das Ergebnis der AfD in Sachsen-Anhalt als Zäsur. Ein als rechtsextrem eingestufter Landesverband könne dort fast die absolute Mehrheit erreichen. Die Bremer AfD begrüßt das Ergebnis. SPD, Grüne und Linke in Bremen fordern dagegen einen entschlosseneren Kampf gegen die AfD. FDP und Bürger in Wut rechnen bei der Bürgerschaftswahl in Bremen mit besseren Ergebnissen. Der Schiffsverkehr durch die Straße von Hormus ist auf den niedrigsten Stand seit Mai eingebrochen. Wegen des Beschusses durch den Iran und die USA passieren derzeit nur noch etwa 10 Frachtschiffe täglich die Meerenge. Vorgestern waren es laut Beobachtern sogar nur 2. Seit Mittwoch hat kein Supertanker mehr die Straße verlassen. Seit Beginn des Irankriegs Ende Februar blockiert Teheran die wichtige Handelsroute. Der Betreiber eines Pflegeheims in Bremen-Huchting wehrt sich gegen Vorwürfe von Pflegemängeln. Er räumte jedoch ein, dass Beschäftigte krankheitsbedingt ausgefallen seien. Polizei und Staatsanwaltschaft ermitteln gegen 3 Verantwortliche wegen Körperverletzung und Misshandlung von Schutzbefohlenen. Der Betreiber will einen Gutachter einschalten und verweist darauf, das Heim erst vor 3 Monaten übernommen zu haben, in mangelhaftem Zustand, wie er sagt. In der Fußball-Bundesliga hat Augsburg mit 4:1 in Frankfurt gewonnen. Zuvor hatte der Hamburger SV zu Hause gegen die Gäste aus Mainz verloren mit 0:5. Werder Bremen war bereits am Samstag dran und siegte über Leipzig mit 3:1. In der Frauenfußball-Bundesliga musste sich Werder Bremen-Wolfsburg geschlagen geben mit 2:3. Und das waren die Nachrichten mit Falco Puppe.
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2: Ja, es wird nochmal Sommer. Heute aktuell sieht es so aus. Bremen im Schnur wolkig, 13 Grad. Bremerhaven trocken, 14. Oldenburg am Schloss bewölkt bei 13 und Cuxhaven stark bewölkt, 14 Grad. Heute bekommen wir ja auch viel Sonne. Ab und zu ein paar Schauer und ein paar Wolken. Temperaturen maximal 23 bis 28 Grad. Es ist Montag, ich kann noch nicht richtig reden. So.
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2: A1 Osnabrück Richtung Bremen, zwischen Bremen-Brinkum und Arsten. 3 Kilometer Stau im Baustellenbereich.
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2: Nach den Wahlen in Sachsen-Anhalt wackelt da wirklich der Kanzler, wie manche schon sagen. Wir sprechen gleich. Schönen guten Morgen.

0: Snow Patrol Wonders featuring the Saturday Songwriters. Reaching out to you um 5 Minuten nach 6:30 hier im Morgen auf Bremen 2. Und guck an, halbe Hähnchen gibt es klar und halbe Wahlsieger irgendwie auch. Denn die AfD, die haben in Sachsen-Anhalt zwar klar gewonnen, die absolute Mehrheit, ihr erklärtes Ziel aber verfehlt. Alle Parteien, bis auf das BSW, haben ja vorher schon gesagt, nö, mit den Rechten wollen wir nichts zu tun haben, sagt aber das Bündnis Sarah Wagenknecht. Ja, dann reicht's für die AfD. Und so meinte denn auch AfD-Co-Chefin Alice Weidel, wir haben in diesem Land Geschichte geschrieben und das ist ein Zeichen in Richtung Berlin. Und nach Berlin wollen wir jetzt auch gucken, zu Kollegin Efi Seibert, weil die sitzt da im ARD-Hauptstadtstudio. Schönen guten Morgen, Frau Seibert.
1: Hallo, guten Morgen.
0: Welches Zeichen kommt denn in Berlin an, so nach dieser Wahl?
1: Großer Frust, würde ich mal sagen, bei den meisten zumindest. Erst recht bei der CDU als Regierungspartei, denn die hat ja den allergrößten Denkzettel bekommen. Und das, was Kanzler Merz mal gesagt hat, er möchte die AfD halbieren, hat er jetzt selber erfahren, dass die CDU halbiert wurde. Und das ist sicherlich nicht das, was er wollte. Bei den anderen Parteien ist es eher so, dass sie gerade noch so davongekommen sind. Die SPD hat ja Angst gehabt, dass sie ganz rausfliegt. Die sind drin geblieben. Insofern, da ist das Zeichen, hurra, wir haben es geschafft. Und bei den Grünen ist es eher so, dass sie sich sogar freuen, dass sie ganz gut abgeschnitten haben in einem östlichen Bundesland. Insofern, die Zeichen für die anderen sind so lala, aber die CDU ist natürlich extrem frustriert.
0: Weil aus den hinteren Reihen der CDU munkelt man ja schon über Rücktrittsforderungen in Richtung Kanzler Merz. Ist das wirklich angemessen, sagen Sie?
1: Na, das ist ja schon eine ganze Weile. Es gab ja schon so eine Diskussion in der Sommerpause, dass auf den hinteren Bänken dann gesagt wird, der Kanzler ist irgendwie so unbeliebt, der muss gehen. Das unbeliebt ist, das stimmt. Und dass das auch einen großen Effekt auf diese Wahlen gehabt hat, das stimmt auch. Also es hat ja gestern sogar der AfD-Spitzenkandidat Sigmund gesagt, er hat sich bedankt bei seinem größten Wahlhelfer, dem Kanzler. Denn das hat eine große Rolle gespielt in diesem Wahlkampf, die Unzufriedenheit der Leute mit der Bundesregierung und mit dem Kanzler. Und das geht mit ihm tatsächlich nach Hause und das wird nicht dafür sorgen, dass seine eigene Partei fröhlich hinter ihm steht. Also er ist sicherlich angeschlagen.
0: Nach so einem Wahlergebnis, da kann es ja nicht einfach so weitergehen wie bisher. Gibt es denn da schon Ideen bei den Parteien?
1: Gestern Abend hat die neue Generalsekretärin Franziska Hoppermann gesagt, man wolle jetzt eine positive Erzählung für die Reformen haben. Also sie sagt, die AfD hat die Menschen emotional mitgenommen. Das war so eine Partei, die Freude ausgestrahlt hat, während die anderen immer nur über Probleme reden. Und jetzt hat die CDU für sich offensichtlich als erstes gedacht, wir müssen jetzt auch eine schöne Erzählung haben über Reformen, die aber sehr vielen Leuten wehtun werden. Die Frage ist, wie sie sich das positiv drehen wollen. Aber auf der anderen Seite sagen sie natürlich, wir machen ja nicht Reformen, weil wir Reformen so toll finden, hat gestern CDU-Fraktionschef Thorsten Frey gesagt, sondern wir machen die Reformen, um das System stabil zu halten und ohne Reform ist es das nicht. Also das ist so ein Spagat, den sie hinkriegen müssen, die Reformen auf der einen Seite und die Erzählung dazu oder wie das bei den Leuten ankommt auf der anderen Seite.
0: Ulrich Siegmund, ne? In Sachsen-Anhalt, der Superstar jetzt der AfD aktuell, kann der denn auch einer Kanzlerkandidatin Alice Weidel irgendwie gefährlich werden?
1: Also ich denke, das wird Alice Weidel mit Sicherheit verhindern.
0: Sind Sie noch da? Hallo?
1: Ich bin noch da. Ach, ich dachte, dass
0: dieser eine Satz,
1: ja, zack, das wird so sein. Also sie wird mit Sicherheit, das kann ich mir überhaupt nicht vorstellen, okay. Denn sie ist extremst machtbewusst. Sie hat die ganze Partei und die Zügel in der Hand. Also das wird sie sicherlich verhindern wollen, dass da Ulrich Siegmund nach vorne kommt. Der Mann ist ja auch noch sehr, sehr jung und hat noch nie regiert. Also das spielt ja auch eine Rolle.
0: Der Tag heute in Berlin. Kommt da also das Übliche? Wir müssen erstmal die Wahlergebnisse analysieren und in den Gremien sprechen.
1: Naja, so ist es eben natürlich. Ja, die müssen ja schon auch tatsächlich drüber sprechen. Gremien klingt immer so ein bisschen theoretisch, aber die werden sicherlich ihre Unzufriedenheit mit dem Kanzler dort äußern. Und dann ist die Frage, wie kriegen sie das hin und was wird das für ein Herbst für uns alle in Deutschland, mal ganz abgesehen von den Leuten in Sachsen-Anhalt, die eine neue Regierung kriegen. Was wird von diesen Reformen übrig bleiben und wer tankt sich dann mit wem? Oder wie kriegen sie es über die Bühne und kriegen doch noch irgendwie eine Erzählung hin, eine positive, was sie eigentlich vorhaben als Regierung?
0: Die Bundespolitik und die Wahlen in Sachsen-Anhalt. Dazu aus dem ARD-Hauptstadtstudio Efi Seibert für Bremen 2. Dankeschön, machen Sie es gut. Tschüss.
1: Danke.
0: 6:39 Uhr.

0: sind immer so wunderschön entspannt. The Brothers Landreth, Let Me Down Easy, hier morgen auf Bremen 2 um 6.46 Uhr. Heute wird nochmal so einer, also so einer von den eher warmen, für Bremer Verhältnisse fast heißen Tage. Vielleicht knacken wir sogar die 28 Grad heute. Allerdings 28 Grad, das sind Temperaturen, die unsere Sommergästin fast schon frösteln lassen. ARD-Korrespondentin Anna Osius hatte sich nämlich von Ägypten und 45 Grad da am Samstag auf nach Bremen ins Theater gemacht. Seit einigen Jahren lebt und arbeitet sie nämlich mit ihrer Familie in Kairo. Und da muss man nicht nur Hitze gut abkönnen.
1: Es ist laut, die Ägypter lieben es zu hupen. Der Verkehr ist der absolute Wahnsinn. Es ist Smog, es liegt sehr viel Müll rum. Das Problem ist einfach, in dieser Millionenmetropole gibt es keine klassische Mülltrennung, keine normale Müllabfuhr. Das heißt, es gibt Menschen, die in den ärmsten Vierteln leben, die holen den Müll ab, sammeln ihn in den reicheren Vierteln, bringen ihn in ihr Viertel und dort wird er sortiert mit den Händen von Frauen, von Kindern.
0: Das Berichtsgebiet jedenfalls von Anna Osius umfasst 15 Länder im Nahen und Mittleren Osten und Nordafrika. Das heißt, auch der Irankrieg ist Thema, wenn zum Beispiel die Emirate attackiert werden. Bislang ist es für Sie und Ihr Team gut ausgegangen und Osius weiß um diesen Sonderstatus.
1: Wie viele Momente gibt es, wo wir gehen und wo ich mich so schäme dafür, dass ich gehen darf, dass ich diesen deutschen Reisepass habe. Und es gibt so viele Momente, wo ich da stehe, ein Interview führe im Jemen mit den Müttern von hungernden Kindern im Krankenhaus, auf der Hungerstation, wo klar ist, das Kind kann nicht überleben und ich bin selber Mama. Da laufen einem während des Interviews die Tränen die Wange runter.
0: Korrespondentin ist für Anna Osius ihr Traumjob, aber sie ist auch so eine Art Kleinkriminelle, weil sie hat auch Tricks auf Lager, zum Beispiel um Schweinefleisch in das arabische Land zu schmuggeln.
1: Unsere Kinder mögen sehr gerne Leberwurst und deswegen habe ich den Trick, immer wenn ich aus Deutschland komme, wird eine Lage Schwarzwälder Schinken und Leberwurst im Koffer sein. Die muss ich dann ein bisschen tarnen, deswegen lege ich gerne meine BHs oben drauf. Und wenn dann die Kontrolle kommt, dann macht der Kontrolleur und ich mache und dann machen wir den Koffer schnell wieder zu.
0: Anna Osius, unser Sommergast vergangenen Samstag. 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Da finden Sie. Und nächsten Samstag kommt dann übrigens schon der nächste Live-Gast und das wird sein Oberprinz und Sänger Sebastian Krumbiegel. Und wenn Sie da live hinwollen, anmelden können Sie sich auf bremen2.de. Kostet auch nichts. 6.48 Uhr.

Josephine Waddes und Portrait. Und jetzt eine Gefahrenmeldung. Vorsicht bitte auf der A27 Bremen Richtung Bremerhaven zwischen Bremerhaven-Wulsdorf und Geestemünden, eine ungesicherte Unfallstelle.

0: 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Jack Johnson Upside Down.
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0: Der kommt von Jens Schellers.
2: Du befindest dich auf dem Gelände der ehemaligen Martin Brinkmann AG.
3: Wohnhafte werden wissen, Woltmershausen.
2: Heute heißt es Tabakquartier.
3: Früher arbeiteten hier zeitweise mehrere tausend Menschen. Die Bremer Martin Brinkmann AG war eine der größten Zigarettenfabriken Europas.
2: Man nannte sie die Brinkmänner. Das ist lustig, weil nämlich überdurchschnittlich viele Frauen hier gearbeitet haben.
3: Wir befinden uns in einem Live-Audio-Walk, heißt Kopfhörer auf und bei einem Hörspaziergang Geschichte, Gegenwart und Zukunft des heutigen Bremer Tabakquartiers erleben. Mit atmosphärischen Klangcollagen, Stimmen von Zeitzeugen und einer Videoinstallation.
2: Energie fließt durch alle Teile der Fabrik.
3: Der Audiowalk Schall und Rauch von Katrin Brettschneider und Company wirft einen ganz neuen Blick auf die ehemalige Fabrik der Martin Brinkmann AG. Am 10. und 11. Oktober, jeweils um 16 Uhr. Los geht's am Zentrum für Kunst an der Hermann-Ritter-Straße.
2: Auch wir sind jetzt Teil dieser Geschichte.

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1: Mit Falko Puppe, guten Morgen. AfD verpasst in Sachsen-Anhalt die absolute Mehrheit. US-Vermittler loben die Gespräche in Kiew. Bremer Pflegeheimbetreiber spricht nach Vorwürfen von kurzzeitigem Personalmangel. Das Wetter: Sonne und Wolken bei bis zu 28 Grad. Die AfD ist mit rund 44% bei der Sachsen-Anhalt-Wahl stärkste Kraft geworden, hat aber keine absolute Mehrheit im Landtag geholt. Nach dem vorläufigen amtlichen Endergebnis hat die Partei ihr Ergebnis damit mehr als verdoppelt. Aus Magdeburg berichtet Guido Hensch.
2: Die CDU um den amtierenden Ministerpräsidenten Sven Schulze stürzt dagegen dramatisch ab und landet nur noch bei 17%. Wie schon in den letzten Jahren werden wieder insgesamt 6 Parteien im Magdeburger Landtag vertreten sein. Neben der SPD, den Grünen und den Linken ersetzt das BSW die aktuell noch mitregierende FDP. Für den Wahlsieger AfD reicht es aber nicht zu einer absoluten Mehrheit. Sie holt 39 von 83 zu verteilenden Sitzen. Eine Alleinregierung scheint aktuell nicht möglich, aber das BSW hat noch direkt am Abend Gesprächsbereitschaft signalisiert. Sollte die AfD zusagen, würde es auch nicht mehr für ein großes Bündnis aller anderen Parteien reichen. Dafür scheint die Führungsrolle der CDU aber ohnehin zu geschwächt.
1: Auch die Bundespolitik hat die Wahl in Sachsen-Anhalt mit Spannung verfolgt. Zu ihren Reaktionen aus Berlin, Jan-Frederik Willems.
3: Welche Folgen hat die Landtagswahl in Sachsen-Anhalt für die Bundespolitik? Darüber beraten heute die Spitzengremien der Bundesparteien. Über ihre Schlüsse wollen sie im Laufe des Tages die Öffentlichkeit informieren. Den Beginn machen am Vormittag die AfD-Vorsitzenden Alice Weidel und Tino Chrupalla. Bundeskanzler und CDU-Chef Friedrich Merz will am Nachmittag vor die Presse treten. Der Druck auf Merz ist mit der Wahlniederlage gestiegen. Persönliche Konsequenzen für ihn hat am Abend aber CDU-Generalsekretärin Franziska Hoppermann ausgeschlossen. Dennoch sprach Kanzleramtschefin Nina Wagner, ebenfalls CDU, von einer Zäsur für die Partei. Bundesfinanzminister und SPD-Co-Chef Lars Klingbeil nannte das Wahlergebnis einen Grund, über die Politik in Berlin nachzudenken. Er deutete damit am Abend Korrekturen am Reformkurs der Bundesregierung an.
1: Mit Blick auf das Ergebnis der Landtagswahl in Sachsen-Anhalt hat sich die Bremer CDU-Fraktionsvorsitzende Wiebke Winter erschüttert gezeigt, dass ein als gesichert rechtsextrem eingestufter Landesverband fast die absolute Mehrheit erreiche, sei eine Zäsur, so Winter. Die Bremer AfD begrüßt das Ergebnis. SPD, Grüne und Linke fordern dagegen einen entschlosseneren Kampf gegen die Partei. FDP und Bürger in Wut zeigen sich mit Blick auf die kommende Bürgerschaftswahl in Bremen zuversichtlich. Die US-Gesandten Steve Witkoff und Jared Kushner haben nach ihren Gesprächen in Kiew die Ukraine verlassen. Dem ukrainischen Präsidenten Volodymyr Zelensky hatten sie laut Regierungskreisen neue, effektivere Vorschläge für ein Ende des Krieges vorgelegt. Zuvor hatten sie ihren Plan in Moskau dem russischen Präsidenten Wladimir Putin vorgestellt. Aus Kiew berichtet Peter Sawicki.
4: Hinzugestoßen zu den Gesprächen in Kiew waren zudem auch überraschend die außen- und sicherheitspolitischen Berater aus Frankreich, Großbritannien und Deutschland. Witkoff sprach auf einer gemeinsamen Pressekonferenz zwar von neuen Ideen für ein Ende des Krieges in der Ukraine, Details nannte er hierbei jedoch nicht. Er sagte, dass Russland und die Ukraine Kompromisse eingehen müssten. Ähnlich äußerte sich Trumps Schwiegersohn Kushner. Er sprach von möglichen Schritten der Deeskalation, ohne aber auch sie näher auszuführen. Pessimistisch klang hingegen Volodymyr Zelensky. Er lobte zwar die Gespräche, räumte aber ein, dass Russlands Krieg gegen die Ukraine wohl auch über den Winter hinweg weitergehen werde.
1: Der Betreiber eines Pflegeheimes in Bremen-Huchting wehrt sich gegen Vorwürfe, es habe Mängel in der Pflege und bei der Versorgung der Bewohnerinnen und Bewohner gegeben. Er räumte jedoch ein, dass am vergangenen Samstag Beschäftigte krankheitsbedingt ausgefallen seien. Katrin Martens.
5: Um das zu belegen, will das Unternehmen einen Gutachter beauftragen. Eine Pflegekraft hatte die Polizei gerufen. Nach ihren Angaben sind für 64 Bewohnerinnen und Bewohner regelmäßig nur 3 bis 4 Beschäftigte eingeplant. Medikamentenpläne ließen sich deshalb nicht auf dem aktuellen Stand halten. Auch die Versorgung von Wunden und das Waschen seien nicht zu gewährleisten. Die Einsatzkräfte hatten bei Stichproben Anzeigen von Dehydrierung und offene Wunden bei mehreren Bewohnern sowie Geruchsbildung festgestellt. Klar ist inzwischen auch, Polizei und Staatsanwaltschaft ermitteln gegen 3 Verantwortliche des Hauses wegen Körperverletzung und Misshandlung von Schutzbefohlenen. Den Bremer Standort hat das Unternehmen nach Darstellung seines Geschäftsführers vor 3 Monaten übernommen, und zwar in mangelhaftem Zustand.
1: In der Fußball-Bundesliga hat Augsburg in Frankfurt gewonnen. Die Partie endete 4:1. Zuvor hatte Hamburg gegen die Gäste aus Mainz verloren mit 0:5. Werder Bremen hatte bereits am Samstag im Weserstadion ein 3:1 gegen Leipzig geholt. Die Werder Frauen kassierten in Wolfsburg eine 2:3 Niederlage. Und es waren die Nachrichten mit Falko Puppe.
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6: Ja, es wird nochmal Sommer heute, ne? Aktuell sieht es so aus. Bremen im Schnur, da gibt es ein paar Wolken, 13 Grad. Bremerhaven trocken, 14. Oldenburg bewölkt bei 13 und Cuxhaven stark bewölkt, 14 Grad. Heute bekommen wir viel Sonne, ab und zu auch ein paar Wolken und ganz selten leichte Schauer. Temperaturen maximal heute 23 bis 28 Grad. Und der Wind dazu weht schwach bis mäßig. Aus Süd.
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6: A1 Osnabrück Richtung Bremen, zwischen Bremen-Brinkum und Arsten. 4 Kilometer Stau da in der Baustelle, da müssen Sie mit 20 Minuten mehr rechnen. Und A27 Bremen Richtung Bremerhaven, zwischen Bremerhaven Süd und Bremerhaven Geestemünde ist die A27 nach einem Unfall jetzt gesperrt. Aktuell 4 Kilometer Stau und ganz frisch rein noch Vorsicht auf der A27 Bremen Richtung Walsrode. In der Einfahrt Achim Nord, da steht ein defektes Fahrzeug auf dem Beschleunigungsstreifen. 6:06.
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6: Der Wahlkampf in Sachsen-Anhalt war eigentlich Wahlkampf im Netz und erfolgreich. Ne? Darum geht es gleich bei Mein Feed mit Nicole Diekmann. Zuerst aber, können Sie eigentlich Golf spielen, meine Damen und Herren? Ja, dann hätten Sie gute Chancen, US-Diplomat zu werden. Mehr dazu gleich, schönen guten Morgen.

0: Mayor Hawthorne hier morgen auf Bremen 2. Hooked war das um 7:09. Wenn ein Verwandter auch noch gut Golf spielen kann, das wäre doch mal der perfekte Diplomat, oder? Wie ich drauf komme? Ja, weil das also mit dem Verwandtsein oder mit dem Golfspielen in der Welt von US-Präsident Trump offenbar wirklich entscheidende Qualitäten sind, um sich die großen Fragen der Welt anzueignen. Also zum Beispiel, um sich um den Krieg in der Ukraine zu kümmern. So richtig vorangekommen sind die beiden aber nicht. Dafür umso mehr rumgekommen. Also in Russland waren Jared Kushner und Steve Witkoff schon mehrfach. Nun waren sie sogar eben erstmals in der Ukraine. Und der Kollege Peter Sawicki, der war dabei.
1: Peace Express, Friedensexpress, stand auf der Anzeigetafel auf dem Bahnsteig in Kiew, auf dem Steve Witkoff und Jared Kushner Sonntagnachmittag ankamen. Es war der erste Besuch der US-Unterhändler und Vertrauten von Donald Trump in der Ukraine, im Gegensatz zu Moskau, wo sie schon mehrfach gewesen und von wo aus sie nach Kiew gereist waren. Auf der Pressekonferenz am frühen Abend bedankte sich der ukrainische Staatschef Volodymyr Zelensky bei seinen Gästen beinahe mit Galgenhumor. Sie haben besser gearbeitet als das Patriot-System. Unsere Einwohner schätzen das sicherlich wert. Kommen Sie gerne öfter, sodass die Menschen hier ein bisschen häufiger durchschnaufen können. Zuletzt hatte Russland Kiew mehr als eine Woche lang durchgehend und mehrmals am Tag aus der Luft angegriffen. Parallel mangelte es der Ukraine an Flugabwehr, vor allem an Munition fürs Patriot-System aus US-Produktion. Während des Aufenthalts von Witkoff und Kushner gab es in Kiew keine Angriffe. Selenskyj hatte die beiden US-Vertreter zunächst in der historischen Sophienkathedrale empfangen. Anschließend wurden in mehreren Runden Gespräche über ein mögliches Ende der russischen Großinvasion geführt, zu denen auch die nationalen Sicherheitsberater Frankreichs, Großbritanniens und Deutschlands hinzustießen. Es ist ein Versuch, neue Bewegung in den stockenden Gesprächsprozess zu bekommen. Nach den Worten von Steve Witkoff gibt es dabei frische Impulse, ohne dass er dabei ins Detail ging. Ich denke, wir haben in Moskau große Fortschritte erzielt. Wir haben eine Reihe neuer Ideen besprochen und sie hier nach Kiew mitgebracht. Beide Seiten werden Kompromisse eingehen müssen. Wir haben aber alle Zutaten zur Verfügung, um ein Ergebnis zu erreichen. Dieses Ergebnis soll laut Jared Kushner am Ende ein stabiler Frieden sein. Sowohl Russland als auch die Ukraine sollten sich wirtschaftlich entwickeln können, so Kushner. Einem möglichen Waffenstillstand stehen zunächst unter anderem russische Territorialforderungen im Weg, die für die Ukraine nicht akzeptabel sind. Jared Kushner räumte ein, dass der Krieg schwierig zu beenden sei. Er plädierte dafür, mit kleinen Schritten anzufangen. Aus unserer Sicht wäre es sinnvoll, zum Format der Dreiergespräche zurückzukehren, das vor 6 Monaten eingerichtet wurde. Wir haben mit beiden Seiten darüber gesprochen und hoffen auf Fortschritte. Es ist wichtig, über die großen Themen zu sprechen, ebenso wie über Maßnahmen zur Deeskalation. Wie diese konkret aussehen könnten, blieb jedoch offen. Volodymyr Zelensky ließ durchblicken, dass ein Ende der Kämpfe nicht unbedingt in Reichweite zu liegen scheint. Wir werden mit unseren amerikanischen Partnern weiter verhandeln und freuen uns über europäischen Beistand, sollte der Krieg im Winter weitergehen, wonach es derzeit aussieht. In diesem Fall zählen wir vor allem auf Unterstützung in den Bereichen Flugabwehr und Energie. Als Beispiel nannte Zelensky Flüssiggas aus den USA, das die Ukraine vermehrt beziehen will. Die Gespräche am Sonntag bezeichnete er als sinnvoll. Die nach außen wenig konkreten Ergebnisse sollen zeitnah zwischen der Ukraine, den USA und Europa ausgewertet werden. Nach der Abreise von Steve Witkoff und Jared Kushner aus Kiew dürfte dort jedoch wieder der Kriegsalltag Einzug halten.
0: Warten also auf neue Bewegung bei den Ukraine-Gesprächen. Peter Sawicki aus Kiew für Bremen 2. 13:07 damit.

0: Molly Tuttle war das, The Highway Knows, hier morgen auf Bremen 2 um 7.21 Uhr. Wahlsieg also ja, absolute Mehrheit nein. So sieht's aus nach der Landtagswahl in Sachsen-Anhalt für die AfD. Das erklärte Ziel, wir regieren allein, das hat man verpasst. Jetzt kommt's auf das Bündnis Sarah Wagenknecht an, die sind knapp drin und sagen, wir reden mit allen, auch mit der AfD. Das also die Ergebnisse und großes Thema heute im Land, aber nicht nur im echten Land, in der virtuellen Welt auch.
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0: Einen schönen guten Morgen, Frau Diekmann. Hallo.
2: Hallo, guten Morgen.
0: Ja, dann sagen Sie mal, was sagt denn Ihr Feed zum Wahlausgang der Landtagswahlen in Sachsen-Anhalt?
2: Ich habe vor allem heute Morgen mal auf X geschaut, ehemals Twitter, denn das ist das natürliche Habitat der AfD und ihrer Anhänger. Und auch die CDU ist da immer noch sehr, sehr aktiv, obwohl es ja oft Boykottaufrufe gibt, nachdem Elon Musk diese Plattform übernommen hat. Und da trendet heute Morgen das Wort Verantwortung. Und Sie haben gerade gesagt, es kommt aufs BSW an. Das stimmt. Was aber auch stimmt, ist, dass es auf Ulrich Siegmund ankommt, den AfD-Spitzenkandidaten der AfD in Sachsen-Anhalt. Und der fährt gerade einen Schlingerkurs. Der wirkt auf viele, mich eingeschlossen, als wollte er nicht so richtig regieren. Also da wird, glaube ich, noch viel Streit in der AfD vermutlich hinter den Kulissen losbrechen.
0: Um beim AfD-Spitzenkandidaten Ulrich Siegmund zu bleiben, Social Media war sehr wichtig für ihn. Auf TikTok erreichen Siegmunds Videos also Millionen Klicks. Ne? Ist er also Wahlsieger vor allem Social Media sei Dank?
2: Auch. Und in großen Teilen, das muss man so sagen. Social Media ist natürlich nicht der einzige Faktor für einen Wahlsieg, aber ein wichtiger. TikTok in Zahlen. Ulrich Siegmund hat auf TikTok 806.000 Follower. Sven Schulze, CDU, noch Ministerpräsident, hat 3.522.
0: Oh, da habe ich ja mehr, meine Güte.
2: Ja. So, da haben wir alle mehr. Eva von Angern von der Linken hat 7.189. Das ist ein Wahnsinnsvorsprung, den Siegmund in den vergangenen Jahren ausgebaut hat. Den kann man natürlich in einem Wahlkampf nicht mehr einfangen. Das heißt, Siegmund ist in den Timelines der jungen Leute, die im Zweifel auch zu Hause am Küchentisch mit ihren Eltern darüber sprechen, wie nahbar und wie lustig und wie locker dieser AfD-Kandidat ist.
0: Heißt das Ganze eigentlich wirklich schon übersetzt? Du kannst dich zwar noch mit deinem Wahlstand in so eine Einkaufsstraße stellen und versuchen, den Leuten Kugelschreiber anzudrehen, aber letztlich geht Social Media Reichweite vor Wahlkampf.
2: Ich weiß nicht, ob man so gegeneinander ausspielen kann, aber nochmal, es geht nicht mehr ohne Social Media. Und was dazu kommt ist, wenn man auf Social Media nicht oder dilettantisch vertreten ist, so wie die Parteien der Mitte das in der Regel sind, dann festigt das ein Image von altbacken und nicht interessiert an der Lebenswelt ihrer Wählerinnen und Wähler. Wir reden jetzt über TikTok, aber es gibt ja zum Beispiel auch Facebook. Da sind dann, ich schließe mich jetzt mal ein, deswegen kann es nicht despektierlich gemeint sein, die älteren Leute.
0: Ja.
2: So, ganz genau.
0: Aus der Union hört man, wir brauchen nach dieser Wahl eine Zäsur. Und die Ersten denken schon laut drüber nach, dass Kanzler Merz noch mehr wackelt als vorher. Wie sehr ist das denn Thema schon im Netz?
2: Das ist insofern Thema im Netz, als man CDU-Accounts sieht und die von CDU-Anhängerinnen und Anhängern, die Merz demonstrativ den Rücken stärken. Und wir erinnern uns mal zurück an Merz.

0: Merkel-Zeiten, wenn Angela Merkel als Kanzlerin jemandem ihr vollstes Vertrauen ausgesprochen hat, dann wusste man irgendwann, okay, das ist jetzt quasi der letzte Sargnagel für dessen Karriere. Also dieses Rückenstärken von Merz zeigt, wie dünn das Eis jetzt ist, auf dem der Kanzler sich bewegt.
1: Und die AfD selber, wie redet die über das Ergebnis in den sozialen Medien? Was sagt ihr viel dazu?
0: Auch das ist interessant. Ich habe ja eben schon gesagt, Ulrich Siegmund hat gestern in diversen Fernsehauftritten, ist er rumgeeiert und hat gesagt, naja, also vielleicht dann Neuwahlen, müssen wir mal sehen. Und wenn man sich dann die Parteichefin der AfD anguckt, Alice Weidel, die schreibt von einem Regierungsauftrag. Das ist, erstens ist das ein Anspruch, den sie gegenüber den Wählerinnen und Wählern formuliert. Das ist aber, würde ich sagen, auch eine klare Nachricht an Ulrich Siegmund, dass der jetzt in die Pötte kommen und anfangen soll, Gespräche zu führen, mit wem auch immer. Das eine. Und das andere ist das, was wir AfD-Beobachter vorhergesagt haben. Die AfD lässt jetzt jede Vorsicht fahren. Es gibt einen Hans-Ulrich Tillschneider, der hat maßgeblich das Wahlprogramm in Sachsen-Anhalt mitgeschrieben. Über den gab es letzte Woche eine Recherche. Große Russland-Freundschaft wird ihm immer schon nachgesagt, freundlich formuliert. In seinem Büro fand ein Reporter der Bild dann eine Tasse mit der Aufschrift russische Armee vor. Die hielt Tillschneider dann gestern Abend stolz in eine Kamera und twitterte, die wird jetzt versteigert.
1: Mein Feed und die Wahlen in Sachsen-Anhalt. Nicole Diekmann war das für Bremen 2. Dankeschön, machen Sie es gut. Tschüss.
0: Danke, Sie auch.
1: 7:26 Uhr.

0: Angus und Julia Stone waren das aus Australien. Love will take you.
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2: Mit Falco Puppe, guten Morgen. Die AfD hat die Landtagswahl in Sachsen-Anhalt mit großem Vorsprung gewonnen, die absolute Mehrheit aber verpasst. Nach dem vorläufigen amtlichen Endergebnis kommt die Partei auf rund 44%. Das ist mehr als doppelt so viel wie vor 5 Jahren. Die CDU hat ihr Ergebnis mehr als halbiert und liegt bei 17,2%. Die SPD gewinnt leicht auf 9,3%, auch die Grünen verbessern sich auf fast 9%. Die Linke fällt auf 8,6%. Das BSW zieht auf Anhieb mit 5,3% ins Landesparlament in Magdeburg ein. Die FDP, die bisher mitregiert hat, ist nicht mehr im Landtag. Mit Blick auf das Ergebnis der Landtagswahl in Sachsen-Anhalt hat sich die Bremer CDU-Fraktionsvorsitzende Wiebke Winter erschüttert gezeigt, dass ein als gesichert rechtsextrem eingestufter Landesverband fast die absolute Mehrheit erreiche, sei eine Zäsur, so Winter. Die Bremer AfD begrüßt das Ergebnis, SPD, Grüne und Linke fordern dagegen einen entschlosseneren Kampf gegen die Partei. FDP und Bürger in Wut zeigen sich mit Blick auf die kommende Bürgerschaftswahl in Bremen zuversichtlich. Der Schiffsverkehr durch die Straße von Hormus ist auf den niedrigsten Stand seit Mai eingebrochen. Wegen des Beschusses durch den Iran und die USA passieren derzeit nur noch etwa 10 Frachtschiffe täglich die Meerenge. Vorgestern waren es laut Beobachtern sogar nur 2. Seit Mittwoch hat kein Supertanker mehr die Straße verlassen. Seit Beginn des Irankriegs Ende Februar blockiert Teheran die wichtige Handelsroute. Der Betreiber eines Pflegeheims in Bremen-Huchting wehrt sich gegen Vorwürfe von Pflegemängeln. Er räumte jedoch ein, dass Beschäftigte krankheitsbedingt ausgefallen seien. Polizei und Staatsanwaltschaft ermitteln gegen 3 Verantwortliche, unter anderem wegen Körperverletzung. Der Betreiber will einen Gutachter einschalten und verweist darauf, das Heim erst vor 3 Monaten übernommen zu haben, in mangelhaftem Zustand. In der Fußball-Bundesliga hat Augsburg in Frankfurt gewonnen. Die Partie endete 4:1. Zuvor hatte Hamburg gegen die Gäste aus Mainz verloren mit 0:5. Werder Bremen hatte bereits am Samstag im Weserstadion ein 3:1 gegen Leipzig geholt. Die Werder Frauen kassierten in Wolfsburg eine 2:3 Niederlage. Und das waren die Nachrichten mit Falco Puppe.
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3: Es wird nur mal Sommer heute. Aktuell sieht es schon mal so aus. Bremen am Fallturm, da gibt es viele Wolken, 12 Grad. Bremerhaven trocken, 14. Oldenburg an der Huntebrücke, viele Wolken bei 14 und Pferden trocken, 13 Grad. Heute bekommen wir aber noch viel Sonne. Ab und zu auch ein paar Wolken und ganz selten leichte Schauer. Und Temperaturen aber maximal 23 bis 28 Grad heute. Und der Wind dazu weht schwach bis mäßig aus Süd.
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3: Vorsicht bitte auf der A1 Richtung Osnabrück zwischen Bremen-Hemeling und Arsten, da steht ein defektes Fahrzeug. Dann A1 Osnabrück Richtung Bremen zwischen Bremen-Brinkum und Arsten, 4 Kilometer Stau da in der Baustelle, 20 Minuten wird es wohl länger dauern. Dann A27 Bremen Richtung Bremerhaven zwischen Bremerhaven Süd und Bremerhaven Geestemünde, 4 Kilometer stockender Verkehr auch in der Baustelle. Und B75, B6, Oldenburger Straße, stadteinwärts zwischen Delmenhorst und Stefanibrücke, streckenweise stockender Verkehr. 7.33 Uhr damit.
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3: Gewonnen hat die AfD, also in Sachsen-Anhalt, das ist klar. Aber die absolute Mehrheit, die hat sie nicht. Was also kann die Partei wirklich anfangen mit dem Gewonnen? Wir sprechen gleich. Schönen guten Morgen.

0: sowieso immer wunderbare Dave Matthews Band, You and Me, hier morgen auf Bremen 2 um genau 7:07. Wahlsieg, ja, absolute Mehrheit, nein, so sieht's aus nach der Landtagswahl in Sachsen-Anhalt für die AfD. Das erklärte Ziel, wir regieren alleine, das hat man verpasst. Jetzt kommt's auf das Bündnis Sarah Wagenknecht an, die sind knapp drin und sagen, wir reden mit allen, auch mit der AfD. Reden über die Wahlen wollen wir jetzt auch, und zwar mit Benjamin Höhne, der ist Politikwissenschaftler an der TU Chemnitz. Guten Morgen, Herr Höhne, hallo.
1: Guten Morgen, Herr Grote.
0: Jetzt ist also eine Partei, die knapp drin und auch noch kräftig zerstritten ist, Königsmacher, richtig?
1: Ja, das wird jetzt ganz auf das BSW drauf ankommen. Die AfD hat ja die absolute Mandatsmehrheit verpasst. Die anderen Parteien haben sie auch nicht. Das Zünglein an der Waage wird das BSW sein. Und das BSW hat gesagt, es ist weder Siegmund noch Schulze, der jetzige Ministerpräsident, dass sie den wählen möchten. Das wird für den ersten Wahlgang gelten. Im dritten Wahlgang wird das Mehrheitserfordernis abgesenkt. Und da kommt es dann ganz drauf an, wie sich das BSW verhält. Enthält es sich einfach, lässt es den Lauf, dann gewinnt das Lager, das sozusagen die meisten Stimmen hat. Aber es ist doch ganz klar, wo es das BSW hinzieht. Und das ist in Richtung AfD. Da gibt es viele Schnittmengen. Die wichtigste ist vielleicht die, dass man sich gegen die etablierten Parteien wendet. Also das BSW kann als eine Anti-Establishment-Partei beschrieben werden. Und da hat Wagenknecht in der Vergangenheit alles getan, die Partei wieder auf Null zurückzusetzen, auf diesen Ausgangspunkt, mit dem es ursprünglich gestartet ist.
0: Zum AfD-Wahlergebnis mal selber. Ne? Da hieß es ja erst von vielen Experten vor der Wahl, ja, die AfD so Mitte 30%. Dann ist das mit dem Potenzial bei denen auch ausgeschöpft. Jetzt haben die 43,8%. Also gibt es nach oben doch keine Grenze für die AfD, richtig?
1: Ich habe mich da immer schwer getan, irgendwie Grenzen zu benennen, weil das natürlich nicht so ist, dass die AfD auf eine feststehende Nachfrage in der Bevölkerung reagiert und das dann politisch umsetzt, sondern sie als politisches Angebot schafft auch die Nachfrage. Das heißt, durch ihre diskursiven Strategien, durch das Beackern der Bevölkerung mit Rechtsaußen-Narrativen nährt sie sozusagen das Spektrum, das ihr dann gewogen ist bei Wahlen. Insofern gibt es da kaum eine natürlich.
0: Hallo?
1: Die Grenze. Jetzt ist nicht jeder rechtsextrem in der AfD, keine Frage, aber doch zumindest vom System weit entfernt zum Teil.
0: Jetzt haben wir ein bisschen Aussetzer. Ich hoffe mal, dass die Leitung weiter bleibt. Ja, wir versuchen es einfach mal weiter. Was mir gestern aufgefallen ist bei der Wahlberichterstattung, wenn man den Herrn Siegmund so gesehen hat, der sagt im Interview, er würde sich nicht verbiegen lassen und er schließt schon Koalitionen aus. Das klingt für mich so ein bisschen, als würde er es nicht so ganz ernst meinen mit seinem Versuch zu regieren. Wie haben Sie das wahrgenommen?
1: Hören Sie mich wieder?
0: Ich höre Sie ganz super gerade.
1: Oh ja, gut, weil ich mal kurz weg war. Ja, also das ist natürlich, die AfD pokert hoch mit Siegmund und verschafft sich da schon jetzt so ein bisschen eine strategische Manövriermasse, wenn es schwierig werden sollte mit der Kooperation mit anderen Parteien, mit dem BSW. Und zugleich schielt sie ja auch auf Einzelne aus den Reihen der CDU, um mit denen zusammen zu arbeiten und bringt deshalb das Neuwahlthema ins Spiel. Ich nehme aber nicht an, dass das groß etwas am Wahlergebnis, was wir jetzt sehen, verändern würden, sondern eher im Gegenteil, die Partei, die dafür verantwortlich ist, vielleicht dann sogar riskiert, abgestraft zu werden.
0: Was auch aufgefallen ist, die Wahlbeteiligung so hoch wie nie in Sachsen-Anhalt. Ne? Die Wahl hat keiner auf die leichte Schulter genommen da, oder?
1: Nee, genau. Das ist ja ein gutes Zeichen für die Demokratie. Im Grunde, es gab eine starke Mobilisierung in der AfD, jetzt endlich sozusagen was Neues anzupacken. Das war ja ein ganz deutliches Narrativ, was man da vernehmen konnte. Man hat da erinnert an die Zeit von 1989. Das ist im Osten einschlägig. Und die Parteien auf der anderen Seite, die Gegenmobilisierung, die fand auch statt. Die erklärt auch dieses hohe Wahlergebnis. Davon haben insbesondere die Bündnisgrünen profitiert. Die hat man ja unter 5% gesehen lange Zeit und sind jetzt dann nochmal dann deutlich zugelegt, sind dann sicher über die Sperrklausel gesprungen.
0: Nach den Wahlen also in Sachsen-Anhalt, dazu auf Bremen 2, Benjamin Höhne, der ist Politikwissenschaftler an der TU Chemnitz. Ich danke Ihnen sehr fürs Gespräch. Schönen Tag Ihnen. Machen Sie es gut.
1: Ich danke auch. Einen schönen Tag. Ciao.
0: 7:41 damit. Maroon 5 sind das. Memories.

muss er auch mal hinkriegen. Seit über 40 Jahren machen die zusammen Musik, 42 um genau zu sein. Manche Bands schaffen es nicht mehr 40 Tage, aber bei Caper Cayley ist es eben anders. Vielleicht, weil sie aus Schottland kommen. Die Schotten gelten ja auch als sehr, sehr höflich. Damit 7.48 Uhr und wir sind bei Junius Maiwand. Wenn man den Namen nur so liest, ich dachte zuerst, der wäre Franzose, Junius Maiwand oder so, liest sich auch gut, wäre aber falsch. Denn er kommt aus Island und heißt eigentlich Unna Gisli Sigmundsen. Hier ist Lay Your Head. Ja, genau. Lehnen Sie Ihren Kopf mal ans Radio. Das hilft beim Montag.

Eine Gefahrenmeldung. Vorsicht bitte in beiden Richtungen auf der A29 Oldenburg-Wilhelmshaven. Zwischen Wilhelmshavener Kreuz und Fedderwarden, da sind Personen auf der Fahrbahn. Damit 7 Uhr.

0: Radio Rework so hart. Brother waren das. Um 7 Uhr, gleich 56.
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1: Mit Falko Puppe, guten Morgen. AfD verpasst in Sachsen-Anhalt die absolute Mehrheit. US-Vermittler loben Gespräche in Kiew. Bremer Pflegeheimbetreiber spricht nach Vorwürfen von kurzzeitigem Personalmangel. Das Wetter, Sonne und Wolken bei bis zu 28 Grad. Die AfD ist mit rund 44% bei der Sachsen-Anhalt-Wahl stärkste Kraft geworden, hat aber keine absolute Mehrheit im Landtag geholt. Nach dem vorläufigen amtlichen Endergebnis hat die Partei ihr Ergebnis damit mehr als verdoppelt. Aus Magdeburg berichtet Guido Hensch.
2: Die CDU um den amtierenden Ministerpräsidenten Sven Schulze stürzt dagegen dramatisch ab und landet nur noch bei 17%. Wie schon in den letzten Jahren werden wieder insgesamt 6 Parteien im Magdeburger Landtag vertreten sein. Neben der SPD, den Grünen und den Linken ersetzt das BSW die aktuell noch mitregierende FDP. Für den Wahlsieger AfD reicht es aber nicht zu einer absoluten Mehrheit. Sie holt 39 von 83 zu verteilenden Sitzen. Eine Alleinregierung scheint aktuell nicht möglich, aber das BSW hat noch direkt am Abend Gesprächsbereitschaft signalisiert. Sollte die AfD zusagen, würde es auch nicht mehr für ein großes Bündnis aller anderen Parteien reichen. Dafür scheint die Führungsrolle der CDU aber ohnehin zu geschwächt.
1: Auch die Bundespolitik hat die Wahl in Sachsen-Anhalt mit Spannung verfolgt. Zu ihren Reaktionen aus Berlin, Jan-Frederik Willems.
3: Welche Folgen hat die Landtagswahl in Sachsen-Anhalt für die Bundespolitik? Darüber beraten heute die Spitzengremien der Bundesparteien. Über ihre Schlüsse wollen sie im Laufe des Tages die Öffentlichkeit informieren. Den Beginn machen am Vormittag die AfD-Vorsitzenden Alice Weidel und Tino Chrupalla. Bundeskanzler und CDU-Chef Friedrich Merz will am Nachmittag vor die Presse treten. Der Druck auf Merz ist mit der Wahlniederlage gestiegen. Persönliche Konsequenzen für ihn hat am Abend aber CDU-Generalsekretärin Franziska Hoppermann ausgeschlossen. Dennoch sprach Kanzleramtschefin Nina Wagner, ebenfalls CDU, von einer Zäsur für die Partei. Bundesfinanzminister und SPD-Co-Chef Lars Klingbeil nannte das Wahlergebnis einen Grund, über die Politik in Berlin nachzudenken. Er deutete damit am Abend Korrekturen am Reformkurs der Bundesregierung an.
1: Mit Blick auf das Ergebnis der Landtagswahl in Sachsen-Anhalt hat sich die Bremer CDU-Fraktionsvorsitzende Wiebke Winter erschüttert gezeigt. Dass ein als gesichert rechtsextrem eingestufter Landesverband fast die absolute Mehrheit erreiche, sei eine Zäsur, so Winter. Die Bremer AfD begrüßt das Ergebnis dagegen. SPD, Grüne und Linke in Bremen fordern einen entschlosseneren Kampf gegen die Partei. FDP, Bürger in Wut und das BSW zeigen sich mit Blick auf die kommende Bürgerschaftswahl zuversichtlich. Die US-Gesandten Steve Witkoff und Jared Kushner haben nach ihren Gesprächen in Kiew die Ukraine verlassen. Dem ukrainischen Präsidenten Volodymyr Zelensky hatten sie laut Regierungskreisen neue Vorschläge für ein Kriegsende vorgelegt. Zuvor hatten sie ihren Plan in Moskau dem russischen Präsidenten Wladimir Putin vorgestellt. Aus Kiew berichtet Peter Sawicki.
4: Hinzugestoßen zu den Gesprächen in Kiew waren zudem auch überraschend die außen- und sicherheitspolitischen Berater aus Frankreich, Großbritannien und Deutschland. Witkoff sprach auf einer gemeinsamen Pressekonferenz zwar von neuen Ideen für ein Ende des Krieges in der Ukraine, Details nannte er hierbei jedoch nicht. Er sagte, dass Russland und die Ukraine Kompromisse eingehen müssten. Ähnlich äußerte sich Trumps Schwiegersohn Kushner. Er sprach von möglichen Schritten der Deeskalation, ohne aber auch sie näher auszuführen. Pessimistisch klang hingegen Volodymyr Zelensky. Er lobte zwar die Gespräche, räumte aber ein, dass Russlands Krieg gegen die Ukraine wohl auch über den Winter hinweg weitergehen werde.
1: Der Schiffsverkehr durch die Straße von Hormus ist auf den niedrigsten Stand seit Mai eingebrochen. Wegen des Beschusses durch den Iran und die USA passieren derzeit nur noch etwa 10 Frachtschiffe täglich die Meerenge. Vorgestern waren es laut Beobachtern sogar nur 2. Seit Mittwoch hat kein Supertanker mehr die Straße verlassen. Seit Beginn des Iran-Kriegs Ende Februar blockiert Teheran die wichtige Handelsroute. Der Betreiber eines Pflegeheimes in Bremen-Huchting wehrt sich gegen Vorwürfe, es habe Mängel in der Pflege und bei der Versorgung der Bewohnerinnen und Bewohner gegeben. Er räumte jedoch ein, dass am vergangenen Samstag Beschäftigte krankheitsbedingt ausgefallen seien. Katrin Martens.
5: Um das zu belegen, will das Unternehmen einen Gutachter beauftragen. Eine Pflegekraft hatte die Polizei gerufen. Nach ihren Angaben sind für 64 Bewohnerinnen und Bewohner regelmäßig nur 3 bis 4 Beschäftigte eingeplant. Medikamentenpläne ließen sich deshalb nicht auf dem aktuellen Stand standhalten. Auch die Versorgung von Wunden und das Waschen seien nicht zu gewährleisten. Die Einsatzkräfte hatten bei Stichproben Anzeigen von Dehydrierung und offene Wunden bei mehreren Bewohnern sowie Geruchsbildung festgestellt. Klar ist inzwischen auch, Polizei und Staatsanwaltschaft ermitteln gegen 3 Verantwortliche des Hauses wegen Körperverletzung und Misshandlung von Schutzbefohlenen. Den Bremer Standort hat das Unternehmen nach Darstellung seines Geschäftsführers vor 3 Monaten übernommen, und zwar in mangelhaftem Zustand.
1: In der Fußball-Bundesliga hat Augsburg in Frankfurt gewonnen. Die Partie endete 4:1. Zuvor hatte Hamburg gegen die Gäste aus Mainz mit 0:5 verloren. Werder Bremen hatte bereits am Samstag im Weserstadion mit 3:1 gegen Leipzig gewonnen. Die Werder Frauen kassierten in Wolfsburg eine 2:3 Niederlage. Und das waren die Nachrichten mit Falco Puppe.
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6: Es wird nochmal Sommer heute, ne? Aktuell sieht es folgendermaßen aus. Bremen am Fallturm, ein paar Wolken bei 14 Grad. Bremerhaven trocken, 15. Oldenburg an der Huntebrücke, ein paar mehr Wolken, 15. Und Verden wieder trocken, 14 Grad. Heute bekommen wir viel Sonne, ab und zu auch ein paar Wolken, ganz selten leichte Schauer. Temperaturen maximal 23 bis immerhin 28 Grad heute. Und der Wind dazu, der weht schwach bis mäßig aus Süd.
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6: A1 Osnabrück Richtung Bremen, zwischen dem Dreieck Stur und Bremen-Arsten 5 Kilometer Stau mittlerweile. Da müssen Sie wohl mit einer halben Stunde mehr rechnen. A27 Bremen Richtung Bremerhaven, zwischen Stoteln und Bremerhaven-Geestemünde 4 Kilometer Stau im Baustellenbereich. Und B75 B6 Oldenburger Straße stadteinwärts, zwischen Delmenhorst und Stefanibrücke streckenweise stockender Verkehr. 6:08 damit.
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6: Wahlsieg ja, absolute Mehrheit nein. So das große Ergebnis der Landtagswahlen in Sachsen-Anhalt. Und mehr Einzelheiten gleich. Schönen guten Morgen.

0: Wilco, Heavy Metal Drummer, hier morgen auf Bremen 2 um 10 Minuten nach 8. Es gibt ja solche und solche Landtagswahlen. Manchmal spannend mit bundespolitischen Umwälzungen und manchmal eben nur das. Also Landtagswahlen mit wenig Bedeutung übers Land hinaus. Allerdings scheint es noch eine dritte Art von Landtagswahl zu geben, weil so eine wie gestern gab es wohl auch noch nie. Schon im Vorfeld war die Debatte riesig, also um eine mögliche absolute Mehrheit für die AfD. Die ist es nun knapp nicht geworden, trotzdem ist die AfD ganz klarer Wahlsieger. Und nun? Guido Hensch fasst zusammen, was war und wie es weitergehen könnte.
1: Schon als die ersten Zahlen kamen, brach bei der AfD riesiger Jubel aus. Innerhalb von 5 Jahren konnte man die Stimmenanteile mehr als verdoppeln und landet nun bei knapp 44%. Die CDU findet sich dagegen im Tal der Tränen wieder. Der amtierende Ministerpräsident Sven Schulze stürzt mit seiner Partei ab, verliert mehr als die Hälfte der Wähler und kommt nur noch auf rund 17%.
2: Das ist Demokratie und die Menschen haben damit auch ein Zeichen gesetzt und es gilt jetzt für diejenigen, die im Landtag Verantwortung tragen, aber auch darüber hinaus über Sachsen-Anhalt, dass man damit umgeht und dass man dieses Zeichen auch erkennt.
1: Wie schon in den letzten Jahren werden insgesamt 6 Parteien im Magdeburger Landtag vertreten sein. Neben der SPD, den Grünen und den Linken, die alle um die 9 Prozentpunkte sammeln konnten, hat das BSW erstmals in Sachsen-Anhalt die 5-Prozent-Hürde genommen und ersetzt die aktuell noch mitregierende FDP. Das Wahlvolk bleibt aber gespalten.
3: Ich denke mal, dass das nicht schlecht ist.
4: Erstaunlich, wie stark die AfD tatsächlich geworden ist.
5: Ich habe mich auf Schlimmes gefasst gemacht, aber ich bin trotzdem schockiert.
6: Erstmal eine schwierige Regierungsbildung wird, denke ich, ne?
7: Also ich habe mit der Prognose total gerechnet, weil viele Leute unzufrieden sind. Und sie denken alle, wenn sie AfD wählen, wird es besser.
8: Sollen sie beweisen, was sie drauf haben?
9: Das ist eine Partei wie jede andere.
10: Also ich weiß nicht, was jetzt passiert.
1: Theoretisch ist bei der Regierungsbildung noch einiges möglich, praktisch aber doch nicht allzu viel. Fakt ist, ganz allein kommt die AfD nur auf 39 von 83 Sitzen im Landtag. Zu wenig, um die eigene Politik konsequent durchzusetzen. Entsprechend offen gab sich deshalb Spitzenkandidat Ulrich Siegmund.
11: Ich möchte als Demokrat selbstverständlich auch nach dieser Wahl im Sinne eines Regierungsauftrages die Hand ausstrecken, ob es denn andere Kräfte geben mag, Fraktionen oder Abgeordnete, die mit uns gemeinsam die grundsätzlichen Probleme in diesem Land lösen möchten. Vor allem das Thema der Migration, die verrückte Energiepolitik, das sind die Grundprobleme dieser Zeit, die müssen wir in den Griff bekommen. Wenn es diese Kräfte nicht gibt, kann ich keine Regierung bilden.
1: Einzig das BSW könnte wohl der AfD die Hand reichen, obwohl das auch dessen Spitzenkandidatin Claudia Wittig nicht ganz so deutlich sagen wollte.
12: Wir haben ja von Anfang an gesagt, dass wir immer in der Sache entscheiden werden, mit wem wir für spezifische Projekte zusammenarbeiten möchten. Und es gibt natürlich Projekte, die wir uns mit der AfD sehr gut vorstellen können zu machen. Die Energiepreisproblematik ist in Sachsen-Anhalt ein Riesenthema. Dafür ist nicht zuletzt auch die AfD wahrscheinlich gewählt worden. Das ist bei uns auch ein sehr wichtiger Punkt. Das kann man mit der AfD zusammen machen. Es gibt andere Punkte, wo wir eher nicht so große Schnittmengen sehen.
1: AfD-Chefin Alice Weidel meinte dagegen schon gestern Abend, natürlich sei ein Regierungsszenario mit dem BSW für die AfD sehr interessant. Sollten sich beide einig werden, würde es auch nicht mehr für ein großes Bündnis aller anderen Parteien reichen. Dafür scheint die Führungsrolle der CDU aber ohnehin zu geschwächt. Sven Schulze sieht sich sogar Rücktrittsforderungen aus dem eigenen Lager ausgesetzt. Bis zum 30. Tag nach der Wahl, das wäre der 6. Oktober, muss laut Landesverfassung der neue Landtag zusammenkommen. Dann enden offiziell die Amtszeiten der Ministerpräsidenten und seiner Minister. Sie müssen aber definitiv noch so lange weitermachen, bis eine neue Regierung gewählt ist. Eine Frist, bis wann das passieren muss, gibt es aber nicht.
0: Was war und wird nach den Wahlen in Sachsen-Anhalt? Guido Hensch aus Magdeburg für Bremen 2. 13 Minuten nach 8. 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

0: nicht wissen, Felix Gerhardt hat auf dem zweiten Bildungsweg eine Ausbildung gemacht zum Orakel und wir haben am Freitag hier gesprochen. Ja, wir haben hier beide gesprochen und wer hat gesagt, Werder gewinnt das nie und nimmer? Da gegen Leipzig, wer war's? Wer war's, Herr Felix?
1: Ich habe es an anderer Stelle sogar noch deutlicher gesagt. Da wurde ich gefragt, was spricht für Werder und ich habe gesagt, nix.
0: Ja, ich weiß. Und?
1: Ja, haben ja gewonnen.
0: Kannst das Geld zurückverlangen von der Ausbildung?
1: Ja.
0: Wie haben Sie das gemacht, sag mal?
1: Ja, ich war auch vollkommen geplättet. Ja, die haben einfach wie ausgewechselt gespielt. In der Defensive giftig, bissig, konzentriert, immer wieder den Fuß dazwischen bekommen. Und vorne haben sie einfach das nächste Werder-Märchen geschrieben. Also es ist 1:0 schon ganz früh, 4. Minute. Ehren Dingschi, der gebürtige Bremer mit seinem ersten Tor im Weserstadion, ist ja jetzt vom SC Freiburg ausgeliehen. Hat dann beim Jubel das Wappen geküsst. Man nimmt ihm das halt auch wirklich ab. Dann das 2:0, der nächste Comebacker, Niklas Füllkrug vor der Ostkurve und der konnte das selber kaum fassen.
2: Man hat immer so ein bisschen das Gefühl, als ob so vorhergeschrieben ist. Das ist ja schon verrückt und der Moment war dann auch sehr emotional, muss ich sagen. Also war schwer, mich zu fassen.
1: Und überhaupt auch die ganze Atmosphäre im Stadion. Es war ja vorher eine wie ich es noch nie erlebt habe, vor einem zweiten Spieltag eine Krise in Bremen. Und dann wurde da so eine Atmosphäre hingezaubert. Ich habe mehrfach gesagt, es erinnert mich an das Borussia Dortmund aus der Jürgen Klopp-Hochphase, so vor 15 Jahren, wo jeder Ballgewinn bejubelt wurde. Ich hatte eine Szene, da hat Amos Pieper hinten den Ball weggeschlagen. Und ich war Reporter in der ARD-Bundesliga-Konferenz. Und ich habe gedacht, die denken jetzt, da wäre ein Tor in Bremen gefallen, weil das ganze Stadion so gejubelt hat. Also es war schon beeindruckend.
0: Die haben alle Strahlen in den Augen. Ist das nicht schön?
1: Ja, absolut.
0: Gut, wir hätten noch mehr strahlen können. Die Werder Frauen hätten das Wochenende noch abrunden können mit dem Sieg gegen Wolfsburg.
1: Ja.
0: Lange sah es danach aus. Was hat gefehlt?
1: Ja, es haben am Ende gestern 6 Minuten gefehlt. In der 88. Minute hat Werder noch 2:1 geführt, hat dann den Ausgleich kassiert und in der 4. Minute der Nachspielzeit sogar noch das 2:3. Man muss dazu sagen, gegen den VfL Wolfsburg. Wolfsburg ist die klare Nummer 2 in Deutschland. Die waren 15 Jahre lang entweder Meisterinnen oder Vizemeisterinnen. Also da ist wirklich ein sehr klares, klare Verteilung quasi der Vorzeichen gewesen. Und die Kapitänin Michelle Ulbricht, die sagt, doch am Ende war der Druck einfach zu groß.
3: Ich glaube, der liebe Fußballgott war halt nicht auf unserer Seite, sonst hätten wir das, glaube ich, mit etwas Glück noch über die Zeit bringen können. Aber hinten raus hat Wolfsburg einfach immensen Druck ausgeübt und wir haben es einfach nicht mehr geschafft, den Ball hinten raus zu klären. Und da flog einer einen Ball nach dem nächsten 16er und irgendwann ist dann auch irgendwie mal einer drin.
1: Aber jetzt mit 2 Siegen und eben diesem knappen Spiel in Wolfsburg gehen sie, glaube ich, trotzdem mit Selbstvertrauen ins Nordderby. Das ist am Freitag und wieder ein großes Spiel im Weserstadion.
0: In Berlin findet gerade die Basketball-WM der Frauen statt. Bei den Männern ist Deutschland Welt- und Europameister. Bei den Frauen, man muss es sagen, es geht ja eher darum, die Vorrunde zu überstehen, oder?
1: Ja, das ist so, aber der Basketball der Frauen ist auch nicht ganz so weit im Vergleich zu dem der Männer in Deutschland. Das ist erst die 2. WM-Teilnahme überhaupt, aber trotzdem träumt man natürlich mit den Fans im Rücken in Berlin. Die Hallen sind voll, schon so ein bisschen von der Medaille. Ist losgegangen mit einer deutlichen Niederlage gegen Vize-Europameister Spanien, dann gab es einen Sieg gegen Japan und jetzt geht's gegen Mali heute Nachmittag. Klingt irgendwie einfach, aber die haben relativ sensationell Spanien geschlagen und deshalb damit die Gruppenverhältnisse auf den Kopf gestellt. Also Deutschland muss gewinnen, dann sind sie auf jeden Fall weiter im Turnier, entweder direkt im Viertelfinale oder gehen den Umweg über die Playoffs und mit einer Niederlage. Da könnte es passieren, dass sie nach der Vorrunde schon die Segel streichen müssen.
0: Haben die das Zeug dazu? Was meinst du?
1: Ja, also natürlich sind die Frauen aus Mali, die sind hochgewachsen, die spielen so ein bisschen unkonventionelles Basketball, körperlich robust, aber ich glaube trotzdem, dass dieser Sieg gegen Vize-Europameister Spanien, die da nicht ihren besten Tag hatten, dass das eher eine Überraschung war und ich glaube, dass die deutschen Spielerinnen das schaffen werden.
0: Der Sport war das mit Felix Gerhardt. Ich muss dir sagen, als Orakel taugst du nichts, aber Sportreporter, ich glaube, das ist deine Zukunft. Wirklich, da kannst du was.
1: Müssen wir nur aufpassen, dass die deutschen Frauen nicht ausscheiden, wenn ich denen sage, die schaffen das.
0: Ich hab's gedacht die ganze Zeit. Tschüss.
1: Ciao.
0: 8:23 Uhr damit.

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3: Mit Falco Puppe. Guten Morgen. Die AfD hat die Landtagswahl in Sachsen-Anhalt mit großem Vorsprung gewonnen, die absolute Mehrheit aber verpasst. Laut dem vorläufigen amtlichen Endergebnis kommt die Partei auf rund 44%, mehr als doppelt so viel wie vor 5 Jahren. Die CDU hat ihr Ergebnis mehr als halbiert und liegt bei 17,2%. Die SPD gewinnt leicht auf 9,3%, auch die Grünen verbessern sich auf fast 9%. Die Linke fällt auf 8,6%, das BSW zieht auf Anhieb mit 5,3% ins Landesparlament in Magdeburg ein. Die FDP, die bisher mitregiert hat, ist nicht mehr im Landtag. Mit Blick auf das Ergebnis der Landtagswahl in Sachsen-Anhalt hat sich die Bremer CDU-Fraktionsvorsitzende Wiebke Winter erschüttert gezeigt, dass ein als gesichert rechtsextrem eingestufter Landesverband fast die absolute Mehrheit erreiche, sei eine Zäsur, so Winter. Die Bremer AfD begrüßt das Ergebnis, SPD, Grüne und Linke in Bremen fordern dagegen einen entschlosseneren Kampf gegen die Partei. FDP und Bürger in Wut zeigen sich mit Blick auf die kommende Bürgerschaftswahl zuversichtlich, ebenso wie das Bremer BSW. Der Schiffsverkehr durch die Straße von Hormus ist auf den niedrigsten Stand seit Mai eingebrochen. Wegen des Beschusses durch den Iran und die USA passieren derzeit nur noch etwa 10 Frachtschiffe täglich die Meerenge. Vorgestern waren es laut Beobachtern sogar nur 2. Seit Mittwoch hat kein Supertanker mehr die Straße verlassen. Seit Beginn des Irankriegs Ende Februar blockiert Teheran die wichtige Handelsroute. Der Betreiber eines Pflegeheims in Bremen-Huchting wehrt sich gegen Vorwürfe von Pflegemängeln. Er räumte jedoch ein, dass Beschäftigte krankheitsbedingt ausgefallen seien. Polizei und Staatsanwaltschaft ermitteln unter anderem gegen 3 Verantwortliche wegen Körperverletzung. Der Betreiber will einen Gutachter einschalten und weist darauf hin, das Heim erst vor 3 Monaten übernommen zu haben, in mangelhaftem Zustand, wie er sagt. Und das waren die Nachrichten mit Falco Puppe.
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5: Es wird nochmal Sommer heute. Aktuell sieht es folgendermaßen aus. Bremen am Weserstadion. Ja, es lockert sich langsam auf bei 13 Grad. Bremerhaven wolkig 14. Am Horst-Janssen-Museum in Oldenburg auch ein paar Wolken 15. Und Worpswede wieder trocken 12 Grad. Heute bekommen wir später viel Sonne. Ab und zu auch ein paar Wolken. Ganz selten leichte Schauer. Temperaturen heute maximal 23 bis immerhin 28 Grad. Und der Wind dazu weht schwach bis mäßig. Auf Süd.
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5: A1 Osnabrück Richtung Bremen zwischen dem Dreieck Stur und Bremen-Arsten 5 Kilometer Stau. Eine halbe Stunde länger wird es wohl dauern. Dann A27 Bremen Richtung Bremerhaven zwischen Stotel und Bremerhaven-Geestemünde 4 Kilometer Stau im Baustellenbereich. Und B75 B6, also Oldenburger Straße stadteinwärts, zwischen Dämenhorst und Stefanibrücke streckenweise stockender Verkehr. 8 Uhr gleich 33 damit.
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5: Und bis 9 hier unser Kommentar zur Wahl in Sachsen-Anhalt. Zuerst aber Anton und Alma. Die kann man lesen. Schönen guten Morgen.

0: Every Little Kiss mit Bruce Hornsby and the Rangers. 7 Minuten nach 8:30 damit.
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0: Für ihre ersten Texte schon gab es Förderpreise und Stipendien. Kein Wunder also, dass Dana Vohwinkel weitergeschrieben hat. 2023 hat sie dann auch mit einem wirklich gehörigen Aufschlag die ganz große Literaturbühne betreten. Gewässer im Ziplock heißt ihr Debütroman, der für den Preis der Leipziger Buchmesse nominiert war. Heute nun erscheint Dana Vohwinkels zweiter Roman, Anton und Alma heißt er, ist schon auf der Shortlist für den Deutschen Buchpreis. Und Katrin Krämer hat gelesen.
2: Es gibt diese Romane, wenn auch nur sehr selten, die man beim Lesen sogar körperlich erlebt. Anton und Alma ist so ein Roman, weil die Ereignisse und Erschütterungen, die emotionalen Beben, Höhenflüge wie Katastrophen, weil alles an diesem Roman vibriert. Und weil es in diesem komplexen Erzählgefüge um so viel geht. Vordergründig erzählt Dana Vohwinkel eine große Liebesgeschichte, ohne ironische Distanz, sehr im Hier und Heute, ohne Angst vor romantischen Klischees.
3: Es ist mir einerseits sehr leicht gefallen und andererseits war es, glaube ich, das Schwerste, was ich je gemacht habe. Also dieses sich erkennen und dieser Rausch, das ist mir jetzt nicht so schwer gefallen, aber natürlich ist in dieser Liebesgeschichte nicht alles schön, sondern auch viel traurig und ich habe da wirklich verzweifelte Monate mit verbracht.
2: Der tragische Kern ist die Konstellation. Anton kommt aus einem akademischen Haushalt. Berliner Altbauwohnung, Mutter Chefärztin, der amerikanische Vater Privatdozent. Die jüdisch-liberale Familie gilt als westlicher Albtraum für die Orthodoxen, wie es heißt. Alma ist in Berlin-Marzahn aufgewachsen. Das Verhältnis zu Mutter und Stiefvater schwierig. Und in Almas Verwandtschaft findet sich einer der Hauptverantwortlichen für die systematische Ermordung der Juden im Nationalsozialismus.
4: Martin Bormann. Wer war das?
5: Nur weil ich Jude bin, heißt das doch nicht, dass ich jeden Nazi der Geschichte beim Namen kenne, sagte Anton. Ich meinte auch eher, weil du Geschichte studierst, sagte Alma. Alma sah, wie er sein Handy hervorholte und Martin Bormann googelte.
4: Wusstest du, dass Hitler sein Trauzeuge war? Sagte Anton.
5: Nein, krass.
2: Das Jüdisch und das Nicht-Jüdisch-Sein wird zwischen ihnen stehen, spürbar zum Beispiel an den Feiertagen.
6: Alma rief ihn an. Hey, sagte sie, was machst du so? Nicht viel, ist ja Yom Kippur. Ah, stimmt, habe ich ganz vergessen, sorry. Es traf ihn ein wenig, dass Alma das vergessen hatte. Hatten die guten Deutschen nicht nach ihrer beflissenen Lektüre über Desintegration gelernt, was Yom Kippur war?
2: Ihre Liebe wächst trotzdem ins Unermessliche. Alma tauscht ihr Studentinnendasein gegen ein Arbeitsverhältnis. Sie ziehen zusammen. Dann entschließt sich der bisher eher lethargische Anton, ein Stipendium an einer New Yorker Uni anzunehmen. Wie getrieben beschäftigt er sich neuerdings mit der Frage, ob die Chasaren, ein Turkvolk im Mittelalter, wirklich massenhaft zum Judentum konvertiert sind.
3: Mir war diese Frage bewusst, weil mein amerikanischer Großvater dazu geforscht hat. Und ich fand das so eine spannende Verbindung zu dem Fakt, dass in Deutschland überdurchschnittlich viele Menschen zum Judentum konvertieren möchten.
2: Antons Entscheidung für das Stipendium ist für Alma eine Entscheidung gegen ihre Liebe, die Trennung für sie alternativlos. Um über ihren Schmerz hinwegzukommen, geht sie in die Synagoge und entschließt sich dann zu konvertieren.
5: Ich möchte mich weiter Teil von etwas fühlen, das größer ist als ich, hörte Alma sich sagen. Und spürte dann, dass das nicht nur ein hübscher Satz war.
3: Eigentlich glaube ich, dass es ein Transformationsroman ist. Sich zu verlieben ist in meiner Erfahrung transformativ. Also jetzt wird mein Leben anders. Und die versuchte Konversion zum Judentum, das ist ja auch eine Frage der Transformation.
2: Dann stellt der Terrorangriff der Hamas am 7. Oktober 2023 auch für Anton alles in Frage. Gewissheiten, Freundschaften, Pläne. Die Einsamkeit treibt ihn zurück nach Berlin. Und alles in diesem vibrierenden Roman, den Dana Vohwinkel sprachlich wie erzählerisch so unaufhörlich kraftvoll vorangetrieben und zusammengehalten hat, läuft dann auf die Tragödie hinaus. Dana Vohwinkel scheut keine erzählerischen Fallhöhen und schenkt ihren Figuren nichts. Und so bleibt man nach der Lektüre beglückt und erschüttert zurück, seelisch wie, und das ist selten, körperlich.
0: Katrin Krämer über Dana Vohwinkels neuen Roman Anton und Alma. Erschienen ist er bei Surkamp und die 542 Seiten kosten 26 Euro. Die Zitate von ihm sind aus dem Hörbuch. Das gibt es knapp für 35 Euro beim Audio Verlag. 8:42 Uhr damit.

0: Die Zombies, a moment in time. Um 8.47 Uhr.
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0: Die AfD hat also die Wahl in Sachsen-Anhalt klar gewonnen. Das ist keine Überraschung. Aber weder der Wahlsieger noch die anderen Parteien, die haben einen klaren Plan, was sie mit diesem Ergebnis nun machen. Dazu jetzt der Bremen 2 Kommentar aus dem ARD Hauptstadtstudio von Gabor Hallasch.
2: Dass die Wahl so ausgehen wird, war abzusehen seit Monaten. Und jetzt sitzen wir, aber vor allem die Politik, ratlos vor einem Ergebnis, das doch zu erwarten war und auf das sich niemand so richtig vorbereitet hat. Da ist der Wahlsieger AfD. Die Partei hat den Auftrag, eine Regierung zu bilden, so ist das in einer Demokratie üblich. Sie müsste also mit den anderen reden, sie einladen, Kompromisse ausloten. Der Spitzenkandidat hat das aber vor der Wahl mehr oder weniger ausgeschlossen und jetzt kündigt Ulrich Siegmund an, er wolle die Hand ausstrecken, aber lässt schon durchblicken, dass er nicht wirklich gewillt ist, Kompromisse zu schließen. Das Wahlergebnis war abzusehen, die anderen Parteien haben aber die Augen verschlossen mit der Strategie, es wird schon wieder einmal gut gehen, das ist aber zu wenig. Die Union zum Beispiel wusste doch, dass es wahrscheinlich keine Mehrheit gegen die AfD ohne die Linken gibt. Aber sie mogelt sich um klare Aussagen in Sachsen-Anhalt herum, während sie in Thüringen und Sachsen längst mit der Linken kooperiert. Was auch nicht mehr überrascht, sehr viele Sachsen-Anhalter haben eine Partei gewählt, deren Landesverband als gesichert rechtsextrem eingestuft ist. Im Umfeld des Spitzenkandidaten sind Leute, die bei der HDJ waren. Das ist eine Jugendorganisation, die verboten wurde, weil sie wesensverwandt mit dem Nationalsozialismus ist. Oder die Vetternwirtschaft. Da haben Parteifreunde Familienmitglieder gegenseitig angestellt. Das alles stört die Wählerinnen und Wähler ganz offensichtlich nicht. Sie haben für einen Kandidaten gestimmt, der keine Antworten auf kritische Fragen gibt, außer ein Lächeln, das manchmal ins Auslachen kippt. Wer aber ein Land regieren will, muss auf andere zugehen, sich wirklich interessieren, auch für die, die eben nicht AfD gewählt haben, also die Mehrheit im Land. Menschen machen sich Sorgen oder sie haben Angst, weil sie aus Ländern kommen, die die AfD als kulturfremd bezeichnet, weil sie behinderte Kinder haben, die die AfD nicht mehr an gemeinsamen Schulen unterrichten will. Was aber genauso wenig geht, die Menschen ignorieren, die AfD gewählt haben. Sachsen-Anhalt hat nochmal gezeigt, Brandmauern scheitern an der Realität. Es wird nicht mehr gehen, ohne miteinander zu reden. Es wird nicht mehr gehen, der AfD demokratische Rechte zu verweigern, auch im Bundestag, wenn es um Vizepräsidenten oder Sitzungssäle geht. Das Land ist tief gespalten und auch in Berlin sehe ich Ratlosigkeit und Floskeln. Die Union sagt, sie erreiche Menschen nicht emotional. Die SPD spricht von einem stabilen Ergebnis. Man will wieder besser regieren, besser erklären. Was denken sich nur Wählerinnen und Wähler, wenn sie das hören? Vielleicht sollten wir alle im Land mehr Optimismus wagen, nicht alles schlechtreden. Die Wahlbeteiligung zum Beispiel war riesig. Es haben sich viele Menschen für Demokratie engagiert. Das Land steht also nicht am Abgrund. Das sollten wir uns von der AfD nicht einreden lassen.
0: Was nun anfangen mit dem Wahlergebnis von Sachsen-Anhalt, dazu der Bremen 2 Kommentar aus dem ARD Hauptstadtstudio von Gabor Hallasch. Und jetzt eine Gefahrenmeldung. Vorsicht bitte auf der A1 Bremen Richtung Hamburg. Zwischen Obhusen, Bremen, Mandorf und Bremer Kreuz, da liegen Spanngurte. 8.50 Uhr.

0: between. Bitter Radio, Halfway in a Dream um 8.56 Uhr.
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0: Der kommt von Jens Schellers.
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1: Mit Falko Puppe, guten Morgen. AfD verpasst in Sachsen-Anhalt die absolute Mehrheit. US-Vermittler loben Gespräche in Kiew. Bremer Pflegeheimbetreiber spricht nach Vorwürfen von kurzzeitigem Personalmangel. Das Wetter: Sonne und Wolken bei bis zu 28 Grad. Der AfD-Spitzenkandidat von Sachsen-Anhalt, Ulrich Siegmund, hat seinen Anspruch bekräftigt, die Regierung zu übernehmen. Siegmund sagte am Morgen der ARD, er habe bei der Wahl einen deutlichen Regierungsauftrag erhalten. Ein Verbiegen für Machtoptionen falle aus. Grundthemen wie Migration, innere Sicherheit und Energiepolitik seien nicht diskutabel. Mit Blick auf eine mögliche Zusammenarbeit mit dem BSW, sagte Siegmund, er wisse nicht, was sich in den nächsten Tagen ergebe. BSW-Spitzenkandidat Thomas Schulze hatte am Morgen die Wahl von Siegmund zum Ministerpräsidenten nicht ausgeschlossen. Nach dem vorläufigen amtlichen Endergebnis hat die AfD bei der Sachsen-Anhalt-Wahl fast 44% der Stimmen geholt, die absolute Mehrheit im Landtag aber verpasst. Aus Magdeburg, Guido Hensch.
2: Die CDU um den amtierenden Ministerpräsidenten Sven Schulze stürzt dagegen dramatisch ab und landet nur noch bei 17%. Wie schon in den letzten Jahren werden wieder insgesamt 6 Parteien im Magdeburger Landtag vertreten sein. Neben der SPD, den Grünen und den Linken ersetzt das BSW die aktuell noch mitregierende FDP. Für den Wahlsieger AfD reicht es aber nicht zu einer absoluten Mehrheit. Sie holt 39 von 83 zu verteilenden Sitzen. Eine Alleinregierung scheint aktuell nicht möglich, aber das BSW hat noch direkt am Abend Gesprächsbereitschaft signalisiert. Sollte die AfD zusagen, würde es auch nicht mehr für ein großes Bündnis aller anderen Parteien reichen. Dafür scheint die Führungsrolle der CDU aber ohnehin zu geschwächt.
1: Nach dem Wahlsieg der AfD in Sachsen-Anhalt wird in Berlin über die geplanten Reformen der Bundesregierung diskutiert. Vor allem die SPD fordert nun nochmal, über die Rente und Pflege zu sprechen. Die Union lehnt das bisher ab. Aus Berlin, Jan-Frederik Willems.
3: Für den SPD-Vizechef Alexander Schweizer ist die Sache klar. Über die Rentenreform von Schwarz-Rot muss jetzt nochmal diskutiert werden. Was die Rentenkommission auf den Tisch gelegt habe, sei immer nur ein Vorschlag gewesen, so Schweizer im Deutschlandfunk. Habe es als respektlos empfunden, dass Kanzler Merz die Vorschläge ohne Änderung vom Bundestag beschließen lassen wolle. Schon am Wahlabend hatte SPD-Chef und Finanzminister Lars Klingbeil eine Kurskorrektur bei den Reformen angedeutet. Das Wahlergebnis sei ein Grund, auch über die Politik in Berlin nachzudenken, sagte er. Die Union auf der anderen Seite zeigt sich nicht bereit, die Diskussion über die Sozialreform nochmal zu führen. Im Gegenteil, argumentiert CDU-Politiker Philipp Amthor. Dass die Reformen so lange aufgeschoben wurden, sei Teil des Problems. Sie jetzt in Frage zu stellen, wäre die völlig falsche Antwort auf das Wahlergebnis, so Amthor im Deutschlandfunk. Für die AfD geht es am Morgen nach der Wahl nicht um die Rente. Co-Chef Tino Chrupalla will, dass ein AfD-geführtes Sachsen-Anhalt über den Bundesrat Druck auf die Russland-Politik der Regierung macht. Im ARD-Morgenmagazin fordert er ein Ende der Sanktionen gegen Moskau. Allerdings, genau die hat die Bundesregierung erst vor einer Woche verschärft.
1: Der Schiffsverkehr durch die Straße von Hormus ist auf den niedrigsten Stand seit Mai eingebrochen. Wegen des Beschusses durch den Iran und die USA passieren derzeit nur noch etwa 10 Frachter täglich die Meerenge. Vorgestern waren es laut Beobachtern sogar nur 2. Seit Mittwoch hat kein Supertanker mehr die Straße verlassen. Seit Beginn des Irankriegs Ende Februar blockiert Teheran die wichtige Handelsroute. Die US-Gesandten Steve Witkoff und Jared Kushner haben nach ihren Gesprächen in Kiew die Ukraine verlassen. Dem ukrainischen Präsidenten Volodymyr Zelensky hatten sie laut Regierungskreisen neue Vorschläge für ein Ende des Krieges vorgelegt. Zuvor hatten sie ihren Plan in Moskau dem russischen Präsidenten Wladimir Putin vorgestellt. Aus Kiew, Peter Sawicki.
4: Hinzugestoßen zu den Gesprächen in Kiew waren zudem auch überraschend die außen- und sicherheitspolitischen Berater aus Frankreich, Großbritannien und Deutschland. Witkoff sprach auf einer gemeinsamen Pressekonferenz zwar von neuen Ideen für ein Ende des Krieges in der Ukraine, Details nannte er hierbei jedoch nicht. Er sagte, dass Russland und die Ukraine Kompromisse eingehen müssten. Ähnlich äußerte sich Trumps Schwiegersohn Kushner. Er sprach von möglichen Schritten der Deeskalation, ohne aber auch sie näher auszuführen. Pessimistisch klang hingegen Volodymyr Zelensky. Er lobte zwar die Gespräche, räumte aber ein, dass Russlands Krieg gegen die Ukraine wohl auch über den Winter hinweg weitergehen werde.
1: Der Betreiber eines Pflegeheimes in Bremen-Hochding wehrt sich gegen Vorwürfe, es habe Mängel in der Pflege und bei der Versorgung der Bewohnerinnen und Bewohner gegeben. Er räumte jedoch ein, dass am vergangenen Samstag Beschäftigte krankheitsbedingt ausgefallen seien. Aus der Nachrichtenredaktion Katrin Martens.
5: Um das zu belegen, will das Unternehmen einen Gutachter beauftragen. Eine Pflegekraft hatte die Polizei gerufen. Nach ihren Angaben sind für 64 Bewohnerinnen und Bewohner regelmäßig nur 3 bis 4 Beschäftigte eingeplant. Medikamentenpläne ließen sich deshalb nicht auf dem aktuellen Stand halten. Auch die Versorgung von Wunden und das Waschen seien nicht zu gewährleisten. Die Einsatzkräfte hatten bei Stichproben Anzeigen von Dehydrierung und offene Wunden bei mehreren Bewohnern sowie Geruchsbildung festgestellt. Klar ist inzwischen auch, Polizei und Staatsanwaltschaft ermitteln gegen 3 Verantwortliche des Hauses wegen Körperverletzung und Misshandlung von Schutzbefohlenen. Den Bremer Standort hat das Unternehmen nach Darstellung seines Geschäftsführers vor 3 Monaten übernommen, und zwar in mangelhaftem Zustand.
1: Und das waren die Nachrichten mit Falke Puppe.
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6: Wird nochmal Sommer heute, ne? Aktuell sieht es nämlich schon mal so aus. Bremen am Weserstadion gibt es ein paar Wolken bei 14 Grad. Dann Bremerhaven auch wolkig, 14 am Horst-Janssen-Museum in Oldenburg, bewölkt 15 und Worpswede trocken 14 Grad. Heute bekommen wir später am Tag viel Sonne noch, ab und zu auch ein paar Wolken, ganz selten leichte Schauer. Temperaturen aber heute maximal 23 bis 28 Grad, kommt also noch was zu, und der Wind dazu, der weht schwach bis mäßig aus Süd.
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6: Vorsicht bitte weiter auf der A1 Bremen Richtung Hamburg. Zwischen Uphusen, Bremen-Andorf und Bremer Kreuz, da liegen Spanngurte. Dann A1 Osnabrück Richtung Bremen. Zwischen dem Dreieck Stur und Bremen-Asten 3 Kilometer Stau. Da müssen Sie mit 20 Minuten mehr rechnen. Und A27 Bremen Richtung Bremerhaven. Zwischen Stotel und Bremerhaven-Geestmünde 4 Kilometer Stau in der Baustelle. 6 nach 9.
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6: Der Wahlkampf in Sachsen-Anhalt war ja eigentlich Wahlkampf im Netz und erfolgreich auch. Und mehr dazu gleich bei Mein Feed mit Nicole Diekmann. Schönen guten Morgen.

0: The Weepies, All This Beauty, hier morgen auf Bremen 2 um 10 Minuten nach 9. Wahlsieg also ja, absolute Mehrheit nein. So sieht's also aus nach der Landtagswahl in Sachsen-Anhalt für die AfD. Das erklärte Ziel, wir regieren alleine, das hat man verpasst. Jetzt kommt es auf das Bündnis Sarah Wagenknecht an. Die sind knapp drin. Ja, und sagen, wir reden mit allen, auch mit der AfD. Das also jetzt die Ergebnisse und großes Thema heute im Land. Allerdings nicht nur im echten Land, in der virtuellen Welt auch.
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0: Ja, dann sagen Sie mal, was sagt denn Ihr Feed zum Wahlausgang der Landtagswahlen in Sachsen-Anhalt?
2: Ich habe vor allem heute Morgen mal auf X geschaut, ehemals Twitter, denn das ist das natürliche Habitat der AfD und ihrer Anhänger. Und auch die CDU ist da immer noch sehr, sehr aktiv, obwohl es ja oft Boykottaufrufe gibt, nachdem Elon Musk diese Plattform übernommen hat. Und da trendet heute Morgen das Wort Verantwortung. Und Sie haben gerade gesagt, es kommt aufs BSW an. Das stimmt. Was aber auch stimmt, ist, dass es auf Ulrich Siegmund ankommt, den AfD-Spitzenkandidaten der AfD in Sachsen-Anhalt. Und der fährt gerade einen Schlingerkurs. Der wirkt auf viele, mich eingeschlossen, als wollte er nicht so richtig regieren. Also da wird, glaube ich, noch viel Streit in der AfD vermutlich hinter den Kulissen losbrechen.
0: Um beim AfD-Spitzenkandidaten Ulrich Siegmund zu bleiben, Social Media war sehr wichtig für ihn. Auf TikTok erreichen Siegmunds Videos also Millionen Klicks. Ne? Ist er also Wahlsieger vor allem Social Media seit Dank?
2: Auch. Und in großen Teilen, das muss man so sagen. Social Media ist natürlich nicht der einzige Faktor für einen Wahlsieg, aber ein wichtiger. TikTok in Zahlen. Ulrich Siegmund hat auf TikTok 806.000 Follower. Sven Schulze, CDU, noch Ministerpräsident, hat 3.522.
0: Oh, da habe ich ja mehr, meine Güte.
2: Ja, so, da haben wir alle mehr. Eva von Angern von der Linken hat 7.189. Das ist ein Wahnsinnsvorsprung, den Siegmund in den vergangenen Jahren ausgebaut hat. Den kann man natürlich in einem Wahlkampf nicht mehr einfangen. Das heißt, Siegmund ist in den Timelines der jungen Leute, die im Zweifel auch zu Hause am Küchentisch mit ihren Eltern darüber sprechen, wie nahbar und wie lustig und wie locker dieser AfD-Kandidat ist.
0: Heißt das Ganze eigentlich wirklich schon übersetzt? Du kannst dich zwar noch mit deinem Wahlstand in so eine Einkaufsstraße stellen und versuchen, den Leuten Kugelschreiber anzudrehen, aber letztlich geht Social Media Reichweite vor Wahlkampf.
2: Ich weiß nicht, ob man so gegeneinander ausspielen kann, aber nochmal, es geht nicht mehr ohne Social Media. Und was dazu kommt ist, wenn man auf Social Media nicht oder dilettantisch vertreten ist, so wie die Parteien der Mitte das in der Regel sind, dann festigt das ein Image von altbacken und nicht interessiert an der Lebenswelt ihrer Wählerinnen und Wähler. Wir reden jetzt über TikTok, aber es gibt ja zum Beispiel auch Facebook, da sind dann, ich schließe mich jetzt mal ein, deswegen kann es nicht despektierlich gemeint sein, die älteren Leute.
0: Ja.
2: So, ganz genau.
0: Aus der Union hört man, wir brauchen nach dieser Wahl eine Zäsur. Und die Ersten denken schon laut drüber nach, dass Kanzler Merz noch mehr wackelt als vorher. Wie sehr ist das denn Thema schon im Netz?
2: Das ist insofern Thema im Netz, als man CDU-Accounts sieht und die von CDU-Anhängerinnen und Anhängern, die Merz demonstrativ den Rücken stärken. Und wir erinnern uns mal zurück an Merkel-Zeiten. Wenn Angela Merkel als Kanzlerin jemandem ihr vollstes Vertrauen ausgesprochen hat, dann wusste man irgendwann, okay, das ist jetzt quasi der letzte Sargnagel für dessen Karriere. Also dieses Rückenstärken von Merz zeigt, wie dünn das Eis jetzt ist, auf dem der Kanzler sich bewegt.
0: Und die AfD selber, wie redet die über das Ergebnis? In den sozialen Medien? Was sagt ihr Feed dazu?
2: Auch das ist interessant. Ich habe ja eben schon gesagt, Ulrich Siegmund hat gestern in diversen Fernsehauftritten ist er rumgeeiert und hat gesagt, naja, also vielleicht dann Neuwahlen, müssen wir mal sehen. Und wenn man sich dann die Parteichefin der AfD anguckt, Alice Weidel, die schreibt von einem Regierungsauftrag. Das ist erstens, ist das ein Anspruch, den sie gegenüber den Wählerinnen und Wählern formuliert. Das ist aber, würde ich sagen, auch eine klare Nachricht an Ulrich Siegmund, dass der jetzt in die Pötte kommen und anfangen soll, Gespräche zu führen, mit wem auch immer. Das ist das eine. Und das andere ist, das, was wir AfD-Beobachter vorhergesagt haben, die AfD lässt jetzt jede Vorsicht fahren. Es gibt einen Hans-Ulrich Tillschneider, der hat maßgeblich das Wahlprogramm in Sachsen-Anhalt mitgeschrieben. Über den gab es letzte Woche eine Recherche. Große Russland-Freundschaft wird ihm immer schon nachgesagt, freundlich formuliert. In seinem Büro fand ein Reporter der Bild dann eine Tasse mit der Aufschrift russische Armee vor. Die hielt Tillschneider dann gestern Abend stolz in eine Kamera und twitterte, die wird jetzt versteigert.
0: Mein Feed und die Wahlen in Sachsen-Anhalt. Nicole Diekmann war das für Bremen 2. Dankeschön, machen Sie es gut. Tschüss.
2: Danke, Sie auch.

0: Ganz neu. Genau, ganz neu auf Bremen 2. Ein Trio aus Boston, eher so auf der folkigen Seite des Lebens unterwegs. Tiny Habits waren das. Anything He Was um 9.22 Uhr. Und jetzt ja, alter Wein in neuen Schläuchen oder auch Wasser predigen, Wein saufen. Klar, kennen wir diese Sprüche. Jetzt aber gibt es ein Problem, denn wir brauchen einen neuen Spruch. Und zwar für das, was die EU da mit europäischem Wein vorhat. Denn der soll jetzt nicht mehr getrunken werden, also nur getrunken werden, sondern stattdessen in Putzmittel umgewandelt werden. Fritz Verbitzki, der weiß mehr.
1: Weil es zu viel deutschen Wein gibt. Ganz besonders geht es da um Rotwein und Rosé aus den Anbaugebieten Rheinhessen und Württemberg. Um diesen Überschuss irgendwie vom Markt zu bekommen, hat Deutschland bei der EU Gelder beantragt. Ganz konkret bedeutet das, die Winzer können ihren überschüssigen Wein destillieren lassen. Dann wird daraus zum Beispiel Alkohol für die Pharmaindustrie und dafür bekommen sie dann 59 Cent pro Liter Wein von der EU. Das ist natürlich deutlich weniger, als wenn sie den Wein normal verkaufen. Es hilft den Winzern aber dabei, Platz für ihren neuen Jahrgang zu schaffen.
0: Zu viel Wein und zu wenig Weintrinker. Also, warum die EU die Verwendung von Wein als Putzmittel fördert. Fritz Verbitzki war das für Bremen 2. Ich denke übrigens noch die ganze Zeit über ein passendes Sprichwort nach. Putzen mit Wein, das lass sein. Nee, Quatsch, ist falsch. Wie wär's mit Wein zum Putzen, damit sie nicht weinen beim Putzen? Ja, das geht, das wird's tun. Hm?

0: David Ruffin war das. I want you back.
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0: Damit ganz genau 9:30.
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0: Wird nochmal Sommer heute. Aktuell sieht es folgendermaßen aus. Bremen, viele Wolken, 14 Grad. Am Zoo am Meer in Bremerhaven auch ein bisschen wolkig noch. 16 Grad. Oldenburg bewölkt bei 17 und an der Nordmole Wilhelmshaven stark bewölkt. 16 Grad. Heute bekommen wir aber nochmal viel Sonne. Später am Tag ab und zu auch ein paar Wolken und ganz selten leichte Schauer. Temperaturen heute nämlich maximal 23 bis immerhin 28 Grad. Und der Wind dazu weht schwach bis mäßig. Aus Süd.
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0: A1 Osnabrück Richtung Bremen zwischen dem Dreieck Stur und Bremen-Asten 3 Kilometer Stau und A27 Bremen Richtung Bremerhaven zwischen Stotel und Bremerhaven-Geestemünde 4 Kilometer Stau an der Baustelle. Da.
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0: Ja, ein bisschen mehr halb als Halbzeit beim Filmfestival von Venedig. Und was bisher geschah, wir sprechen gleich mit unserer Kinofrau, mit Katja Nikodemus. Schönen guten Morgen.

0: Guten Morgen, hier ist Ihr Morgen, hier ist Bremen 2. 7:07 ist es und nach so einem Morgen wie heute, da kann man es kaum glauben, aber es ist so. Es gibt nicht nur deutsche Politik, es gibt auch das Filmfestival von Venedig. Und da nun ist unsere Filmkritikerin Katja Nikodemus unterwegs. Raus aus dem Kino, rein ins Kino, sitzen im Kino, Sie wissen schon. Ne? Guten Morgen, Katja, hallo.
1: Guten Morgen.
0: Na, und gestern Abend, wie viele rote Cocktails? Sag.
1: Ja, Cocktails.
0: Gut, okay.
1: Also so richtig Partystimmung war aber gestern Abend nicht in meiner WG im Lido di Venezia. Aber weißt du was, ich habe gestern ein Interview geführt mit Werner Herzog. Der hat ja hier einen Film im Wettbewerb. Ja, die deutsche Regielegende. Bucking Fastard heißt der Film, über eineiige, symbiotisch lebende Zwillinge. Da haben wir auch letzte Woche drüber gesprochen. Die werden gespielt von Rooney und Kate Mara. Und Herzog lebte in den USA, in Los Angeles. Und natürlich haben wir auch über den Rechtspopulismus gesprochen in den USA und auch in Deutschland. Er war auch sehr gespannt auf das Wahlergebnis und er sagte, ihm gehe sowohl die Wut als auch die Weinerlichkeit im Umgang mit der AfD auf die Nerven. Man müsse, das sagt dann Werner Herzog so, ne, mit seiner sonoren Stimme, man müsse die Partei analysieren, die Gründe für ihre Stärke analysieren und daran etwas ändern. Man müsse jetzt die Ärmel hochkrempeln. Und das war dann irgendwie für mich dann doch ganz tröstlich von Werner Herzog nach dem Motto, wir müssen jetzt so wie in Fitzcarraldo in seinem Film ein Schiff gemeinsam über den Berg ziehen. Ja.
0: Außerdem, gestern hat ja ein Film von Wim Wenders auf dem Lido Premiere, ein Dokumentarfilm über den gefeierten Schweizer Architekten Peter Zumthor. Ist das, ich möchte sagen, endlich mal wieder ein guter Dokumentarfilm von Wenders?
1: Ja, also wenn ich an seinen Dokumentarfilm über den Papst denke,
0: das war ja so eine eingeschlafen.
1: Werbeveranstaltung, genau, ist eine berechtigte Frage. Aber ich meine, interessant war ja sein letzter Film über den Maler Anselm Kiefer. Aber dieser neue Film über Peter Zumthor, den Schweizer Architekten, den hat Wenders über 14 Jahre hinweg gedreht. Und übrigens hat auch Werner Herzog darin einen kleinen Auftritt. Und in diesem Film Inside Out, The Architecture of Peter Zumthor oder Peter Zumthor, da feiert Wenders diese spektakuläre Schlichtheit, kann man sagen, von Zumthors Gebäuden. Also man sieht seine berühmte Therme in Wals, in Graubünden, die Kapelle Bruder Klaus bei Köln, seine Kirchen, Museen und Wohnhäuser. Und es ist schon beeindruckend zu sehen, wie Zumthor seine Gebäude immer in ihre Umgebung integriert, in die Landschaften und wie er Materialien wie Holz und Stein sichtbar macht. Und es ist auch toll, wenn er über seine Philosophie der Einfachheit spricht. Und Wenders hat ihn wirklich für seinen Film über Jahre hinweg immer wieder interviewt. Das
0: sind ja wirklich tolle Gebäude. Was ich mich sofort frage, jetzt schon wieder Werner Herzog, der scheint ja überall zu sein. Wie sieht denn der Auftritt von dem bei Wenders im Film aus?
1: Ja, du weißt, das ist so ein bisschen das Prinzip des Films. In diesem Dokumentarfilm schickt Wenders immer wieder Menschen durch Zumthors Gebäude. Also eine Musikerin spielt in einer Kirche, die Schriftstellerin Siri Hustvedt besucht ein Mahnmal für die Opfer der Hexenverfolgung in Norwegen, vom Zumthor gebaut, oder eine japanische Ausdruckstänzerin tanzt in einem Museum. Und diese Auftritte, die haben für mich nicht wirklich Sinn gemacht, weil sie eigentlich nichts über die Architektur erzählen, aber anders bei Werner Herzog. Der sitzt nämlich in dem Film in Peter Zumthors größtem Gebäude in Los Angeles, County Museum of the Art. Das ist ein spektakuläres Gebäude, zieht sich wie eine Amöbe über mehrspurige Straßen. Und Herzog blickt aus der geschwungenen Fensterfront und spricht über das, was er sieht, über indigene Kunst, über die Landschaft, zeigt auf das Museum der Oscar-Akademie. Er ist ein richtig großer Erzähler, auch in Wenders Film.
0: Dann lass uns noch ganz kurz sprechen. Also ne, Festival hat ja schon fast Halbzeit. Hast du schon Favoriten? Na?
1: Also ich würde sagen, unser aller Favorit ist ein koreanischer Film. Der heißt Possible Love von dem Regisseur Lee Chang-dong. Und das koreanische Kino oder die koreanische Filmindustrie setzt sich ja unwahrscheinlich gnadenlos mit Klassenverhältnissen auseinander. Und das ist auch hier so. Hier dreht eine reiche Dokumentarfilmerin, verheiratet mit einem reichen Mann, einen Film über einen gefeuerten Arbeiter, der nach dem Streik gefeuert wurde. Und dabei kommt allerhand Explosives raus. Und das erinnert alles so ein bisschen an den Oscar-Preisträger Parasite oder an die Serie Squid Games. Also Klassenverhältnisse sind hier wirklich brutal und der Film wird ganz bestimmt was gewinnen.
0: Neues also von den Filmfestspielen in Venedig. Dazu unsere Kinofrau Katja Nikodemus. Hab einen schönen Tag, viel Spaß mit den roten Dingern noch. Ne? Tschüss. 9:42 Uhr damit.

0: Dennis Wenders, Doesn't Get Any Better Than This, im Morgen auf Bremen 2 um 11:10. Ja, es war erwartungsgemäß ein wilder Abend gestern Abend. Die Rede ist natürlich von der Landtagswahl in Sachsen-Anhalt und es dürfte heute ähnlich wild weitergehen. Die AfD will mit dem BSW reden, Bundeskanzler Friedrich Merz will auch reden und wir wollten einfach mal sie reden lassen. Kollegin Leslie Schmidt war heute früh in Bremen unterwegs und hat Menschen gefragt, welche Gefühle lösen diese Wahlergebnisse in Sachsen-Anhalt bei Ihnen aus?
1: Ich glaube, da kann man nicht viel zu sagen. Erschreckend. Man hat ja so oder so schon ganz wilde Gedanken, weil man einfach nicht weiß, man fühlt sich hier nicht sicher und man merkt ja, wie krass die Veränderungen sich jetzt gerade so entwickeln. Und ich glaube, wir müssen nicht drüber reden, über das, was vor 80 Jahren passiert ist, wo man das Gefühl hat, das kommt gerade wieder und das darf eigentlich nicht passieren und erst recht nicht in einer Demokratie.
2: Ich finde die eher negativ, weil die AfD halt augenscheinlich rechtsextrem ist. Also die Fakten stehen ja dafür.
3: Ist ja erst ein bisschen erschreckend, wie sich Deutschland gerade so entwickelt. Es war ja schon ein bisschen vorher abzusehen, dass die AfD da relativ stark rausgehen wird. Da muss man das ein bisschen meiner Meinung nach berücksichtigen, wie die Menschen da wählen, weil die wählen nicht ohne Grund so. Aber so kann das auf jeden Fall nicht weitergehen in Deutschland. Also das ist schon hart.
4: Vor allen Dingen habe ich diesen Herrn bei der Runde erlebt, der jetzt gewonnen hat und habe gedacht, wie kann man den wählen? Also er war ja äußerst aggressiv, hat den öffentlich-rechtlichen Rundfunk angegriffen, hat sogar gesagt, mit der BSW würde er nicht koalieren, weil er die nicht mag. Da dachte ich, das ist Unfähigkeit in Person oder was hat das mit Politik zu tun? Das war ja nur Angriffsmodus. Er hat viel zu schnell gesprochen, war hochaggressiv. Ich dachte, Testosteron gesteuert und fand es ganz erschreckend.
0: Das also Bremer über die Wahl gestern in Sachsen-Anhalt und mehr zu der dann natürlich weiter hier auf Bremen 2. 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
1: Der kommt von Hicke Thyssen.
2: Ich bin ja Comedy-Newcomerin, ja.
3: Wenn Anissa Lucef die Bühne betritt, dann trifft deutsche Pünktlichkeit auf algerisches Temperament. Und das alles im sterilen Scheinwerferlicht einer gelernten Anästhesistin.
2: Und vor Comedy hatte ich auch mal einen Beruf, der Eltern stolz macht. Ich habe als Ärztin gearbeitet.
3: Wer dachte, eine Aktionswoche Antidiskriminierung wird ein braves Event voller betroffener Gesichter und korrekter Infobroschüren, der hat die Rechnung ohne Berlins schärfster Comedy-Zunge gemacht.
2: Es gab so ein paar Kommentare aus der rechten Ecke, die meinen, ich soll abgeschoben werden. Das habe ich aber einen deutschen Pass. Wohin? Ich hoffe nicht nach Thüringen.
3: Anissa Lucef beweist, dass Humor oft die beste Medizin gegen Vorurteile ist. Ganz ohne Risiken und Nebenwirkungen. Dafür mit jeder Menge Lachfalten.
4: Wir setzen jetzt die deutsche Sprache ab. Wir übersetzen alles ins Arabische. Sie bekommen jetzt 500 Milligramm.
3: Die perfekte Dosis Klartext. Anissa Lucef im Rahmen der Aktionswoche Antidiskriminierung. Am Mittwoch ab 16 Uhr im Kulturbahnhof Fegesack in Bremen.
1: Soweit der Tipp. Und das war auch der Montagmorgen mit Tom Grote. 3:10 gleich Nachrichten und dann erfreut uns der liebreizende Julian Bayer. Ja, ist er. Viel Spaß, schönen Tag, bis morgen.
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1: Mit Falko Puppe. AfD-Spitzenkandidat will Sachsen-Anhalts neuer Regierungschef werden. DAX zeigt sich von Wahlergebnis in Sachsen-Anhalt unbeeindruckt. Stadt Bremen investiert in Schulschwimmen. Das Wetter: Sonne und Wolken bei bis zu 28 Grad. Der AfD-Spitzenkandidat von Sachsen-Anhalt, Ulrich Siegmund, hat seinen Anspruch bekräftigt, die Regierung zu übernehmen. Siegmund sagte am Morgen der ARD, er habe bei der Wahl einen deutlichen Regierungsauftrag erhalten. Aus Magdeburg, Guido Hensch.
2: Dafür reichen die 39 von 83 Sitzen im Landtag allerdings nicht sicher. Der Einzug des BSW hat der AfD die absolute Mehrheit gekostet. Nun geht es für Siegmund darum, neue Mitstreiter für seine Politik zu finden, allerdings ohne sich verbiegen zu müssen, wie er heute früh in einem Interview noch einmal unterstrich. Dafür sieht er zwei Möglichkeiten. Eine wäre die Koalition mit dem BSW. Siegmund setzt aber eher auf Überläufer aus anderen Parteien, insbesondere der CDU. Da bleibt jetzt abzuwarten, ob die oft zitierte Brandmauer nicht vielleicht doch löchrig wird. Das BSW hat unterdessen noch einmal wiederholt, sich bei der Wahl zum Ministerpräsidenten im dritten Wahlgang enthalten zu wollen. Dann könnte es zu einer Pattsituation kommen. Ulrich Siegmund schließt deshalb auch Neuwahlen nicht gänzlich aus und er schob nach. Dann haben wir eben beim nächsten Mal 50%.
1: Nach dem Wahlsieg der AfD in Sachsen-Anhalt wird in Berlin über die geplanten Reformen der Bundesregierung diskutiert. Vor allem die SPD fordert, noch einmal über die Rente und Pflege zu sprechen. Die Union lehnt das bisher ab. Aus Berlin, Jan-Frederik Willems.
3: Für den SPD-Vizechef Alexander Schweizer ist die Sache klar. Über die Rentenreform von Schwarz-Rot muss jetzt nochmal diskutiert werden. Was die Rentenkommission auf den Tisch gelegt habe, sei immer nur ein Vorschlag gewesen, so Schweizer im Deutschlandfunk. Er habe es als respektlos empfunden, dass Kanzler Merz die Vorschläge ohne Änderung vom Bundestag beschließen lassen wolle. Schon am Wahlabend hatte SPD-Chef und Finanzminister Lars Klingbeil eine Kurskorrektur bei den Reformen angedeutet. Das Wahlergebnis sei ein Grund, auch über die Politik in Berlin nachzudenken, sagte er. Die Union auf der anderen Seite zeigt sich nicht bereit, die Diskussion über die Sozialreform nochmal zu führen. Im Gegenteil, argumentiert CDU-Politiker Philipp Amthor. Dass die Reformen so lange aufgeschoben wurden, sei Teil des Problems. Sie jetzt in Frage zu stellen, wäre die völlig falsche Antwort auf das Wahlergebnis, so Amthor im Deutschlandfunk. Für die AfD geht es am Morgen nach der Wahl nicht um die Rente. Co-Chef Tino Chrupalla will, dass ein AfD-geführtes Sachsen-Anhalt über den Bundesrat Druck auf die Russlandpolitik der Regierung macht. Im ARD-Morgenmagazin fordert er ein Ende der Sanktionen gegen Moskau. Allerdings, genau die hat die Bundesregierung erst vor einer Woche verschärft.
1: Der deutsche Aktienindex DAX startet unverändert in die neue Woche. Zu Handelsbeginn in Frankfurt steht der Leitindex bei 26.049 Punkten. Aus der ARD-Finanzredaktion Frankfurt, Lili-Marie Hilscher.
4: Politisch sorgt die Landtagswahl in Sachsen-Anhalt für Diskussionen. Arbeitgeber warnen nun vor einem Klima der Abschottung. Sie fordern mehr Substanz in der Politik, um Vertrauen zurückzugewinnen. Wichtiger für die Anleger bleibt aber zunächst die Lage am Energiemarkt. Die Ölpreise steigen weiter in Richtung 100 Dollar je Fass. Grund sind Spannungen im Nahen Osten und drohende Sperrzonen in der Straße von Hormuz. Der Schiffsverkehr dort ist bereits deutlich eingebrochen und Analysten warnen, weiten sich die Angriffe aus, seien sogar Ölpreise von bis zu 120 Dollar pro Fass möglich. Die hohen Energiepreise setzen auch die Produktion in Deutschland spürbar unter Druck. Vor allem in energieintensiven Branchen sank im Juli die Produktion, ebenso wie in der Gesamtwirtschaft. Der Rückgang im Juli war der stärkste seit fast einem Jahr.
1: Die Stadt Bremen will erreichen, dass sich alle Kinder am Ende der dritten Klasse sicher im Wasser bewegen und schwimmen können. Dafür hat das Bildungsressort mit den Bremer Bädern einen Kooperationsvertrag erneuert. Ausgebildete Lehrkräfte der Bremer Bäder übernehmen den für die Grundschüler und Schülerinnen verpflichtenden Schwimmunterricht. Offen lässt das Bildungsressort, was es unter sicherem Schwimmen versteht. Laut DLRG wird damit das Bronzeabzeichen verbunden. Im Schuljahr 2024/25 hatte nach Angaben der Behörde knapp die Hälfte von etwa 5.500 Kindern nur ein Seepferdchen geschafft oder gar kein Abzeichen. In Bremen beginnt heute der Prozess gegen einen 32-Jährigen aus Bremen-Blumenthal, dem vorgeworfen wird, seinen Vater getötet zu haben. Nach Ansicht der Staatsanwaltschaft hatte der Mann im März zusammen mit seinem Vater in der gemeinsamen Wohnung Alkohol getrunken. Nachdem der Vater begonnen habe, seinen Sohn zu beleidigen, soll der Angeklagte mit einem aus Holz und Metall bestehenden Gegenstand auf seinen Vater eingestochen haben. Beim sogenannten Bremer Loch, der Spendenbüchse auf dem Bremer Marktplatz, hat es erneut einen Aufbruchversuch gegeben. Laut Polizei erwischten Einsatzkräfte einen 26-Jährigen dabei, wie er gestern Morgen Geld aus der in den Boden eingelassenen Spendenbox angeln wollte. Der Mann habe dafür die Schrauben der Abdeckung des Bremer Lochs herausgedreht und sie geöffnet. Allerdings kam er nicht an den Inhalt der Spendenbüchse heran, da diese laut Polizei durch ein weiteres verschlossenes Gitter geschützt wird. Und das waren die Nachrichten mit Falco Puppe.
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5: Es ist heute noch mal sommerlich. Bis 28 Grad können wir heute bekommen. Aktuell sind wir aber noch deutlich davon entfernt. An der Blauen Manege in Bremen sind es 14 Grad. Im Generationenpark Zolli in Bremerhaven 16 Grad. Und im Kulturzentrum Rennplatz in Oldenburg ebenfalls 16 Grad derzeit. Es wird heute mal sonnig, auch mal länger bewölkt. So wie gerade über Bremen zum Beispiel. Zwischenzeitlich kann es auch hier und da dann Regen geben. Und wenn das der Fall ist, dann regnet es nur schwach. Und schwach wird auch der Wind heute bei uns.
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5: 10:05 haben wir es jetzt. A1 Osnabrück Richtung Bremen zwischen dem Dreieck Stur und Bremen-Arsten 3 Kilometer Stau. Und 3 Kilometer Stau sind es auch auf der A27 Bremen Richtung Bremerhaven. Zwischen Stotel und Bremerhaven-Geestemünde, da staut es sich im Baustellenbereich. Gute Fahrt wünsche ich Ihnen.
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5: Guten Tag. 6 Tage lang warten auf diesen Moment. Viel Vergnügen heute am ersten Montag im September.

0: Das ist Mark Cohn. Zu Fuß unterwegs in Memphis. Hier ist Bremen 2 am Tag nach der Wahl in Sachsen-Anhalt. Es ist aber auch die letzte Woche vor der Wahl in Niedersachsen. Am Sonntag sind Kommunalwahlen in Oldenburg, in Cuxhaven, im Landkreis Diepholz, im Landkreis Osterholz und überall sonst im Land. Doch wie wichtig ist das überhaupt noch, was da im Kreistag oder im Gemeinderat entschieden wird? Philipp Köker vom Institut für Politikwissenschaft an der Leibniz-Universität Hannover ist jetzt unser Gast. Hallo, Herr Köker.
1: Hallo, guten Morgen.
0: Wir haben gestern bei der Wahl in Sachsen-Anhalt gesehen, die Wählerinnen und Wähler, die beschäftigen sich mit der deutschen Rentenpolitik, mit dem Umgang von Geflüchteten, mit den Steuern, die sie zahlen müssen und wählen dann auch entsprechend. Spielen diese kommunalen Parlamente im Bewusstsein eigentlich gar keine Rolle mehr?
1: Ja, ich glaube, für viele Bürgerinnen und Bürger ist es manchmal etwas schwierig abzugrenzen, wer eigentlich über was entscheidet. Da ist schon klar, die großen Fragen, die werden im Bundestag oder vielleicht im Landtag entschieden. Aber vieles, was auf Bundesebene oder Landesebene erstmal geregelt wird, wird ja auf der kommunalen Ebene umgesetzt. Und wie das umgesetzt wird, darüber entscheiden dann ja auch die einzelnen Kommunen und da können auch Bürgerinnen und Bürger erfahren, wo es denn gut klappt und wo es nicht so gut läuft. Und ich glaube schon, dass es da immer noch ein Bewusstsein dafür gibt, dass die kommunale Ebene tatsächlich was regeln kann.
0: Aber es ist doch trotzdem so, da stimmen Sie mir doch bestimmt zu, dass die Altersvorsorge erstmal wichtiger ist als die Frage, ob die städtische Musikschule in Delmenhorst erhalten bleibt oder ob in Ritterhude die Buslinie 680 häufiger fährt.
1: Ja, sicherlich. Also diese großen Fragen, die uns gerade in der jetzigen Zeit bewegen, sind die, die im Vordergrund stehen. Und das ist ja leider dann auch ein Grund, warum Kommunalwahlen oft als weniger wichtig wahrgenommen werden. Man kann einfach diese Tragweite der Entscheidungen nicht unbedingt sehen. Und natürlich ist diese Tragweite möglicherweise auch etwas geringer auf das Lokale begrenzt. Andererseits kann man natürlich auch sagen, wenn jetzt dieses oder jenes an der Rente geändert wird, sind möglicherweise davon Menschen weniger direkt betroffen als eben von den Entscheidungen, die vor Ort gefällt werden. Und da geht es dann ja nicht nur um eine Musikschule, da geht es um Bebauungspläne, um öffentlichen Nahverkehr, um ob der Abfall abgeholt wird oder nicht. Also eigentlich um das tagtägliche Funktionieren des Staates. Und deswegen haben wir da doch schon eine enorme Bedeutung in dieser kommunalen Ebene.
0: Das heißt, Kommunalwahlen sind auch spürbare politische Entscheidungen direkt vor meiner Haustür. Warum fällt es den Parteien so schwer, das verständlich zu machen, uns das aufzuzeigen?
1: Ja, auf der kommunalen Ebene merken wir, da gibt es oft nicht diese klaren Konfliktlinien zwischen den Parteien, die wir auf der Bundesebene haben, wenn es um große Richtungsentscheidungen gibt bei der Krankenversicherung, im Rentensystem. Und auf der kommunalen Ebene sind es auch eben sehr viele kleine Entscheidungen, sind oft auch sehr technische Entscheidungen. Geht es viel um die unterschiedlichen Tücken des Verwaltungsrechts. Das ist allgemein schon schwierig, den Bürgerinnen und Bürgern klarzumachen. Andererseits ist es natürlich so, dass politische Parteien immer noch mehr tun könnten, um eben deutlicher zu machen, was da auf kommunaler Ebene eigentlich entschieden wird und worauf die Bürgerinnen und Bürger wirklich Einfluss haben. Und das könnten sie unter anderem tun, indem eben auch Wahlkampf, die Kampagnen spezifisch darauf ausgerichtet sind. Und wir sehen durchaus, wenn wir jetzt einmal so durch das Land fahren, da gibt es auch einige Wahlplakate zu Themen, die haben mit der kommunalen Ebene erstmal wenig zu tun.
0: Genau, das ist das, was ich gemeint habe. Und Philipp Köker, unser Gast, sagt, es würde auch Sinn machen, sich eben auf die kleinen Entscheidungen zu fokussieren, die aber dann mit den ganz großen Entscheidungen, auch oft zur Rentenpolitik, zur Arbeitsplatzsicherung zu tun haben. Das hat er gesagt hier bei Bremen 2. Wir haben gesprochen mit dem Politikwissenschaftler aus Hannover vor der Kommunalwahl am kommenden Sonntag in Niedersachsen. Herr Köker, vielen Dank.
1: Gerne.

tra i miei segreti, inmitten meiner Geheimnisse, das ist Sergio Camarriere. Der kommt aus Crotone, also genau von da, wo der Stiefel seinen Absatz hat im Süden Italiens. Er ist dann später in die Hauptstadt gezogen und in Rom, da hat Sergio Camarriere 15 Jahre lang in einer Bar gearbeitet und Klavier gespielt, Abend für Abend, bis er irgendwann beim Sanremo

Festival aufgetreten ist und dann im Fernsehen von Millionen Italienerinnen und Italienern gehört wurde. Da war er schon 42 Jahre alt und dann hat seine Karriere außerhalb der Pianobar begonnen. Das Klavier, das begleitet ihn aber bis heute, haben wir gerade gehört, im Song Tra i miei segreti. Heute ist er Mitte 60 und wir haben ihn gehört auf Bremen 2.

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1: Es sieht noch nicht nach Sommer aus, fühlt sich auch noch nicht so an bei Temperaturen um die 16 Grad und vielen Wolken am Himmel über dem Nordwesten, aber es sollen heute noch 28 Grad warm werden, so zwischen 25 und 28, auf jeden Fall auf den Inseln ein bisschen kühler als im Binnenland und dazu auch einiges an Sonne, was sich bei uns zeigen soll, aber eben auch immer wieder diese etwas bewölkten Momente. In der meisten Zeit bleibt es dabei trocken, aber es kann auch hier und da mal einen schwachen, kurzen Regenschauer heute geben.
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1: Um 10.29 Uhr die A1 Osnabrück Richtung Bremen. Die meldet Stau zwischen dem Dreieck Stur und Bremen-Arsten auf einer Länge von 3 Kilometern. Und dann auch nochmal Stau auf der A27 Bremen Richtung Bremerhaven. Zwischen Stotel und Bremerhaven-Geestemünde im Baustellenbereich 3 Kilometer lang. Gute Fahrt.
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1: Moin, wir erfreuen uns jetzt zusammen vielleicht an dem lässigsten, was die 70er Jahre zu bieten hatten, Motown. Wir hören den Soul-Künstler Johnny Bristol. Der Song Ain't No Mountain High Enough, der trägt zum Beispiel seine Handschrift, aber er hat nicht nur für Marvin Gaye und andere Motown-Künstler Songs geschrieben, er war auch selbst einer, hatte selbst Hits wie Hang On In There Baby. 1974 war das, als der rausgekommen ist, und wir hören ihn jetzt auf Bremen 2.
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0: Hier ist Bremen 2. Am Montag, Bremen ist ja von der UNESCO ausgezeichnet als Stadt der Literatur. Ich finde aber ganz besonders ist Bremen auch Stadt der Festivals. Das Musikfest Bremen ist gerade zu Ende gegangen und eine Woche später, an diesem Freitag, beginnt schon das nächste musikalische Fest, das Women in Emotion Festival. Bis Ende des Monats, da bekommen Künstlerinnen eine Bühne. Also das Women in Emotion Festival ist wie immer der Ort für aufregende Bands, auch für bisher noch unbekannte Stimmen. Die stellen wir dann auch alle vor, hier bei uns im Radio bei Bremen 2. Wir präsentieren nämlich das Women in Emotion Festival und wir freuen uns über Websestik. Das sind 4 Musikerinnen, die kommen aus Norwegen und spielen jetzt ihre ersten 3 Deutschlandskonzerte in Fegesack, in Bremerhaven und in Stur. Till Lorenzen aus unserer Musikredaktion sagt, diese Band sollten Sie nicht verpassen.
1: Websestik ist norwegisch und bedeutet Wespenstich. Und Websestik ist ein junges Jazzrock-Quartett aus Bergen in Norwegen. Mit Liebe zu Wespen hat der Bandname allerdings eher wenig zu tun, erklärt Gitarristin und Sängerin Hanna Zieritz.
2: No, we all hate wasps. We are really afraid of wasps, actually. It just sounds like...
3: Nein, wir haben eher alle Angst vor Wespen. Aber es klingt roh und etwas punkig. Websestik, der Name hat Kraft.
2: So we thought just like Websestik, it sounds punchy.

0: Die Band Websestic gibt es seit 2019. Hanna Zieritz und Anis Charüf haben sie als Jugendliche gegründet, nachdem sie auf einem Konzert der Indie-Ska-Punk-Band Rassica aus ihrer Heimatstadt Bergen waren.
1: We got to meet the band, like, afterwards.
2: Wir haben die Band nach dem Konzert kennengelernt. Sie wollten wissen, ob wir auch in einer Band sind. Wir haben damals im Blasorchester gespielt, aber eine richtige Band mit Gitarre und so weiter fanden wir cooler. Anis meinte danach, wir müssen jetzt sofort eine Band gründen.
1: We have to do it right now.
0: Gesagt, getan. Hanna schnappte sich die Gitarre ihres Vaters, Anis wollte Bass spielen, ihre Schwester Linnea wurde als Schlagzeugerin engagiert und wenig später kam Moa Lofstotisch als Trompeterin dazu.

Aus einem jugendlichen Projekt ist ein ernsthafter Karrierewunsch geworden. Die vier Mitglieder von Websastic studieren allesamt Jazz bzw. Musik und Songwriting. Bisher ist eine EP erschienen. Das Debütalbum soll noch in diesem Jahr folgen. Websastics Songs sind verschlungen und wirken durch die Trompetenmelodien oft mystisch und sehnsuchtsvoll. Gleichzeitig kommt die Punk-Attitüde der vier Musikerinnen voll durch.

0: Ziritz singt auf Norwegisch. Die Texte sind persönlich geprägt. Nipersun ist ein Stück darüber, sich selbst neu zu erfinden und vor gesellschaftlichen Erwartungen und Schubladen zu fliehen. Drömerjerk handelt von dem Gefühl, im Traum in den Himmel zu fallen und dabei die Naturgesetze umzukehren. Anonym wiederum thematisiert die eher introvertierte Art der vier Musikerinnen.
1: Anonym, it's about the feeling.
2: Bei Anonym geht es um das Gefühl, irgendwie unsichtbar zu sein. In vielen Songs geht es darum, introvertiert zu sein und darum, dass man nicht das Gefühl hat, so viel Raum einnehmen zu können, wie man möchte.
1: As much space as you want to.

0: Bisher hat die Band nur in Norwegen, Schweden und Dänemark gespielt. Nun folgen die ersten Konzerte in Deutschland und Österreich. Für die junge und hochtalentierte Band beginnt damit ein neues Kapitel. Und die vier Musikerinnen können die Veröffentlichung ihres Debütalbums selbst kaum erwarten.
1: It's very exciting, 'cause this album,
2: es ist richtig aufregend, da das Album auch nochmal anders klingt als unsere bisherigen Songs. Aufregend und etwas beängstigend.
1: Very exciting and also very scary.

So klingt die Band Websestik aus Norwegen. Am 17. September spielen die vier im Kito in Bremen-Vegesack. Einen Tag später sind sie im Pferdestall Bremerhaven. Und am 19. September stehen Websestik im Rathaus Stur auf der Bühne. Mehr Infos zum Women in Emotion Festival, das am Freitag beginnt, gibt's dann auch bei uns auf www.bremen2.de. Und wir hören sie jetzt. Betrager heißt dieser Song von Websestik.

0: Ben Howard. Keep your head up. Hier bei Bremen 2. 10.50 Uhr haben wir es. In Deutschland ist wieder Weltmeisterschaft im Basketball. Da spielen die Frauen in Berlin. Und da wurde das deutsche Team jetzt aus dem Bett geschmissen. Es gab Feueralarm im Hotel. In der Nacht von Samstag auf Sonntag um 2 Uhr mussten alle Spielerinnen raus vors Hotel. Dann gab es Entwarnung. Alle durften wieder rein. Aber das war eine unruhige Nacht. Und zum Glück war es dann in der Nacht von Samstag auf Sonntag, weil jetzt, vergangene Nacht, das wäre blöder gewesen. Heute ist nämlich ein Spiel für die deutschen Basketballfrauen um 17.50 Uhr. Da spielt das Nationalteam gegen Mali. Es ist das letzte Spiel der Vorrunde und das könnte auch zum bösen Erwachen werden, sagt Reporter Jakob Rüger.
1: Das deutsche Team ist zwar Favorit, die Afrikanerinnen schlugen aber überraschend Vize-Europameister Spanien und dadurch haben alle Teams in der Gruppe A nun einen Sieg und machen sich entsprechend Hoffnungen auf die K.O.-Runde. Das deutsche Team hat das Weiterkommen in der eigenen Hand und könnte sogar heute schon ins Viertelfinale einziehen, wenn im Parallelspiel Japan gegen Spanien gewinnt. Als Zweiter oder Dritter müsste man schon morgen in das Qualifikationsspiel für das Viertelfinale. Sollte die DBW-Auswahl gegen Mali jedoch verlieren, wäre man abhängig von einem japanischen Erfolg, damit die Heim-WM nicht schon in der Vorrunde zu Ende geht.
0: Infos von Jakob Rüger über die Heimweltmeisterschaft der Basketballfrauen. Deutschland spielt heute Nachmittag gegen Mali.

0: Thea Gilmore ist das, The Chance. Und wir haben vorhin schon die Band Websestic kennengelernt, norwegische Gruppe, vier Frauen, die auf dem Women in Emotion Festival spielen werden, das diesen Freitag beginnt. Und ich habe Ihnen versprochen, wir stellen Ihnen alle Bands vor, die dort zu Gast sind. Und damit machen wir jetzt weiter, beziehungsweise Jens Schellers macht das.
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2: Es kommt wie ein Orkan daher, das norwegische Hedvig Mollestad Trio. Ruhig bleiben geht da gar nicht. Auf eindrucksvolle Art und Weise verwischt die 44-jährige Gitarristin Mollestad die Grenzen zwischen klassischer Jazzgitarre, 70er-Jahre Progressive Rock und spleenig-britischer Psychedelia. Findigen Musikjournalistinnen fiel dazu auch der Begriff Jazz Sabbath ein. Auf jeden Fall, Mollestads Songs sind nicht immer auskomponiert, der Rest wird dann improvisiert. Das geht nicht ohne Spielfreude. Hört man, finde ich. Das Hedvig Mollestad Trio aus Norwegen. 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
1: Mit Falco Puppe. AfD-Spitzenkandidat Siegmund will Sachsens Anhalts neuer Regierungschef werden. Experten warnen vor Gesundheitsschäden durch Waldbrände und Hitzewellen. Stadt Bremen investiert in Schulschwimmen. Das Wetter: Sonne und Wolken bei bis zu 28 Grad. Nach dem Sieg der AfD bei der Landtagswahl in Sachsen-Anhalt hat deren Spitzenkandidat Ulrich Siegmund seinen Anspruch bekräftigt, die Regierung zu übernehmen. Nach dem vorläufigen amtlichen Endergebnis hat die AfD bei der Wahl fast 44% der Stimmen geholt, die absolute Mehrheit im Landtag in Magdeburg aber verpasst. Er habe damit einen deutlichen Regierungsauftrag erhalten, sagte Siegmund am Morgen in der ARD. Aus Magdeburg, Guido Jentsch.
2: Dafür reichen die 39 von 83 Sitzen im Landtag allerdings nicht sicher. Der Einzug des BSW hat der AfD die absolute Mehrheit gekostet. Nun geht es für Siegmund darum, neue Mitstreiter für seine Politik zu finden, allerdings ohne sich verbiegen zu müssen, wie er heute früh in einem Interview noch einmal unterstrich. Dafür sieht er zwei Möglichkeiten. Eine wäre die Koalition mit dem BSW. Siegmund setzt aber eher auf Überläufer aus anderen Parteien, insbesondere der CDU. Da bleibt jetzt abzuwarten, ob die oft zitierte Brandmauer nicht vielleicht doch löchrig wird. Das BSW hat unterdessen noch einmal wiederholt, sich bei der Wahl zum Ministerpräsidenten im dritten Wahlgang enthalten zu wollen. Dann könnte es zu einer Pattsituation kommen. Ulrich Siegmund schließt deshalb auch Neuwahlen nicht gänzlich aus und er schob nach: Dann haben wir eben beim nächsten Mal 50%.
1: Nach dem Wahlsieg der AfD in Sachsen-Anhalt wird in Berlin über die geplanten Reformen der Bundesregierung debattiert. Vor allem die SPD fordert, noch einmal über die Rente und Pflege zu sprechen. Die Union lehnt das bisher ab. Aus Berlin, Jan-Frederik Willems.
3: Für den SPD-Vizechef Alexander Schweizer ist die Sache klar. Über die Rentenreform von Schwarz-Rot muss jetzt noch mal diskutiert werden. Was die Rentenkommission auf den Tisch gelegt habe, sei immer nur ein Vorschlag gewesen, so Schweizer im Deutschlandfunk. Er habe es als respektlos empfunden, dass Kanzler Merz die Vorschläge ohne Änderung vom Bundestag beschließen lassen wolle. Schon am Wahlabend hatte SPD-Chef und Finanzminister Lars Klingbeil eine Kurskorrektur bei den Reformen angedeutet. Das Wahlergebnis sei ein Grund, auch über die Politik in Berlin nachzudenken, sagte er. Die Union auf der anderen Seite zeigt sich nicht bereit, die Diskussion über die Sozialreform nochmal zu führen. Im Gegenteil, argumentiert CDU-Politiker Philipp Amthor. Dass die Reformen so lange aufgeschoben wurden, sei Teil des Problems. Sie jetzt in Frage zu stellen, wäre die völlig falsche Antwort auf das Wahlergebnis, so Amthor im Deutschlandfunk. Für die AfD geht es am Morgen nach der Wahl nicht um die Rente. Co-Chef Tino Chrupalla will, dass ein AfD-geführtes Sachsen-Anhalt über den Bundesrat Druck auf die Russlandpolitik der Regierung macht. Im ARD-Morgenmagazin fordert er ein Ende der Sanktionen gegen Moskau. Allerdings, genau die hat die Bundesregierung erst vor einer Woche verschärft.
1: Der deutsche Aktienindex ist unverändert in die neue Woche gestartet. Zu Handelsbeginn in Frankfurt stand der Leitindex bei 26.049 Punkten. Aus der ARD-Finanzredaktion Frankfurt am Main, Lili-Marie Hilscher.
4: Politisch sorgt die Landtagswahl in Sachsen-Anhalt für Diskussionen. Arbeitgeber warnen nun vor einem Klima der Abschottung. Sie fordern mehr Substanz in der Politik, um Vertrauen zurückzugewinnen. Wichtiger für die Anleger bleibt aber zunächst die Lage am Energiemarkt. Die Ölpreise steigen weiter in Richtung 100 Dollar je Fass. Grund sind Spannungen im Nahen Osten und drohende Sperrzonen in der Straße von Hormuz. Der Schiffsverkehr dort ist bereits deutlich eingebrochen und Analysten warnen, weiten sich die Angriffe aus, seien sogar Ölpreise von bis zu 120 Dollar pro Fass möglich. Die hohen Energiepreise setzen auch die Produktion in Deutschland spürbar unter Druck. Vor allem in energieintensiven Branchen sank im Juli die Produktion, ebenso wie in der Gesamtwirtschaft. Der Rückgang im Juli war der stärkste seit fast einem Jahr.
1: Die Stadt Bremen will erreichen, dass sich alle Kinder am Ende der dritten Klasse sicher im Wasser bewegen und schwimmen können. Dafür hat das Bildungsressort mit den Bremer Bädern einen Kooperationsvertrag erneuert. Ausgebildete Lehrkräfte der Bremer Bäder übernehmen den Schwimmunterricht, der für die Grundschülerinnen und Schüler verpflichtend ist. Offen lässt das Bildungsressort, was es unter sicherem Schwimmen versteht. Laut DLRG wird damit das Bronzeabzeichen verbunden. Im Schuljahr 2024/25 hatte nach Angaben der Behörde knapp die Hälfte der etwa 5.500 Kindern nur ein Seepferdchen geschafft oder gar kein Abzeichen. Der Vertrag regelt auch das Schulschwimmen der weiterführenden Schulen. In diesem Jahr zahlt das Bildungsressort dafür 5 Millionen Euro an die Bremer Bäder. In den nächsten Jahren steigt die Summe. In Bremen läuft seit dem Vormittag der Prozess gegen einen 32-Jährigen aus Bremen-Blumenthal, der seinen Vater getötet haben soll. Die Staatsanwaltschaft geht davon aus, dass die beiden Männer im März in der gemeinsamen Wohnung Alkohol getrunken haben. Nachdem der Vater begonnen habe, seinen Sohn zu beleidigen, soll dieser mit einem spitzen Gegenstand auf seinen Vater eingestochen und ihn gewürgt haben. Das Opfer starb noch vor Ort. Beim sogenannten Bremer Loch der Spendenbüchse auf dem Bremer Marktplatz hat es erneut einen Aufbruchversuch gegeben. Laut Polizei fassten Einsatzkräfte einen 26-Jährigen, als er gestern früh Geld aus der Spendenbox im Boden angeln wollte. Der Mann habe dafür die Schrauben der Abdeckung des Bremer Lochs herausgedreht und sie geöffnet. Allerdings kam er nicht an den Inhalt der Spendenbüchse, da diese durch ein weiteres verschlossenes Gitter geschützt wird. Gegen den 26-Jährigen wird jetzt wegen versuchten schweren Diebstahls ermittelt. Das Bremer Loch wird einmal pro Jahr geleert. Die Spenden kommen wohl tätigen Zwecken zugute. Und das waren die Nachrichten mit Falco Puppe.
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5: Am Lesumblick in Bremen, wie gesagt, da zeigt sich ein geteilter Himmel. Über der Bremer Seite ist es noch wolkig, aber von Lemwerder in Niedersachsen her schiebt sich so ein strahlend blauer, wolkenloser Himmel rüber und treibt die Wolken über der Webcam so richtig vor sich her. Also das heißt, im östlichen Bremer Raum dürfte sich gleich dann irgendwann so ein bisschen stauen und wolkig am Himmel bleiben oder recht wolkig noch werden. Aber es lockert dann nach und nach jetzt im ganzen Nordwesten auf. Es wird nämlich sonnig heute und auch langsam immer wärmer, bis 28 Grad sollen wir heute bekommen. Aktuell sind 16 Grad in Bremen, 18 Grad in Bremerhaven, 17 Grad in Hude. Und kurze schwache Regenmomente, die sind heute zwar auch möglich, die meiste Zeit soll es aber trocken bleiben.
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5: 11:06 A1 Osnabrück Richtung Bremen, zwischen dem Dreieck Stur und Bremen-Arsten weiterhin 3 Kilometer Stau. A27 Bremerhaven Richtung Bremen, zwischen Bremen-Hornlehe und Bremen-Sebalsbrück 3 Kilometer. Stockender Verkehr und Stau auf der Gegenrichtung A27 Bremen Richtung Bremerhaven, zwischen Stotel und Bremerhaven-Geestemünde im Baustellenbereich 3 Kilometer Stau. Gute Fahrt.
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5: Schönen Montag und herzlich willkommen. Das ist jetzt eine Einladung, mal alles stehen und liegen zu lassen. Einfach aufhören, Pause machen und mitspielen. Wir fragen gleich wieder nach Ihrem Halbwissen auf Bremen 2 und zu gewinnen gibt's heute Konzertkarten.

Das ist Donovan Woods hier bei Bremen 2. Und so klingt unser Verkehrsservice. Vorsicht nun bitte auf der A27 Bremen Richtung Walsrode. Zwischen dem Bremer Kreuz und Achim Nord steht ein defektes Fahrzeug. 11.13 Uhr haben wir jetzt. Und wir haben heute schon über das Women in Emotion Festival gesprochen. 6 Bands und Künstlerinnen stehen da in diesem Jahr und dieser Ausgabe auf der Bühne. Und eine haben Sie ja gerade schon kennengelernt, auf jeden Fall, Vespestic, die haben wir Ihnen schon vorgestellt, die norwegische Band. Eine weitere Stimme, die kommt aus Großbritannien.

Das ist Sarah Jane Morris. Nahezu 50 Jahre lang macht die schon Musik, mal im Stil von Patti Smith, also die kann auch sehr rockig, mal im Stil von Etta James, mehr Soul. Es ist sowas wie ein musikalisches Chamäleon, kann man sagen, Sarah Jane Morris. Und das Chamäleon, die Frau mit der Stimme, die können Sie live erleben für das Konzert von Sarah Jane Morris an diesem Freitag in Worpswede in der Music Hall. Um 20 Uhr verquizzen wir gleich die Karten für Sie und für Ihre Begleitung, wenn Sie denn anrufen und hier gleich mit mir spielen. 0421 24 66 24 und dann spielen wir gleich im Halbwissen-Quiz. 0421 24 66 24. Ich freue mich auf Sie.

0: Worpswede in der Music Hall und im Publikum dabei wäre sehr gerne Marianne Pipping-Rabe aus Delmenhorst. Schönen guten Tag, hallo.
1: Ja, schönen guten Tag.
0: Haben Sie schon mal ein Konzert in der Music Hall in Worpswede gesehen?
1: Tatsächlich nicht.
0: Ah.
1: Das ist unglaublich, ne? Das wäre klasse, wenn es klappt.
0: Ja, das genau. Das ist ja nicht unglaublich, dass Sie da noch nicht waren, sondern es wäre ja unglaublich, wenn Sie dann da am Freitag stehen dürfen. Ich kann Ihnen sagen, das macht schon Spaß, wenn man davor steht. Da ist so eine von Wein berankte Hauswand. Ne? Und wenn man dann reingeht, ganz viele Fotos, Bilderrahmen an der Wand. Also es ist ein Erlebnis, auf das Sie sich dann hoffentlich einstellen können, wenn wir denn hier gleich zusammen spielen.
1: Also wäre schön.
0: Ja, ich habe das Halbwissen heißt 6 Fragen für Sie. Und ich brauche auch nur 3 richtige Antworten von Ihnen. Alles klar?
1: Ja. Ich probier's.
0: Dann fangen wir mal mit Musik an und mit unserer Künstlerin, um die es geht, Sarah Jane Morris. Die hat 1986 Don't Leave Me This Way gesungen mit der Band The Communards. Wie hieß denn der Leadsänger der Communards?
1: Wie ist der was?
0: Wie hieß der Leadsänger der Communards?
1: Oh, das weiß ich nicht.
0: Der war auch Sänger bei Bronski Beat, vielleicht hilft das.
1: Oh, das weiß ich tatsächlich nicht.
0: Das war Jimmy Somerville.
1: Oh, wäre ich nicht drauf gekommen.
0: Macht auch nichts, Frau Pipping-Rabe, wir haben noch 5 Fragen. Bis sich in Sachsen-Anhalt eine neue Regierung gebildet hat, bleibt die bisherige geschäftsführend im Amt. Welche Koalition ist das denn?
1: Das ist die CDU.
0: Ja.
1: SPD.
0: Ja.
1: Und, jetzt muss ich überlegen, die Linke?
0: Nee. Die FDP. CDU, SPD und FDP reagieren in Sachsen-Anhalt.
1: Die FDP tatsächlich.
0: Ja, absolut. Jetzt nicht mehr dabei, nicht die 5%-Hürde geschafft, aber das war ja nicht die Frage. Gut, dann machen wir weiter. Auf dem Bremer Bahnhofsvorplatz findet heute ein offenes Essen für alle statt. Welche gemeinnützige Organisation aus Bremen steckt dahinter?
1: Welche gemeinnützige Organisation aus Bremen? Die Suppen. Heißen die Mensch, heute bin ich aber schlecht.
0: Ja, wie heißen die?
1: Suppenengel?
0: Ja, die Bremer Suppenengel. Klasse. Erster Punkt, Frau Pipping-Rabe. Dann machen wir jetzt noch 3 weitere Fragen. 2 richtige brauchen Sie noch für die Konzertkarten. Die Basketballfrauen spielen heute wieder bei der Weltmeisterschaft und treffen später auf Mali. Wo wird die WM gespielt?
1: Die Basketball-Weltmeisterschaft. In Spanien. Nee, Quatsch. Nein.
0: Ja, jetzt aber, was nehmen Sie, ne?
1: Was nehme ich?
0: 3, 2, 1.
1: Ich nehm Spanien.
0: Es ist Deutschland tatsächlich. Das Spiel ist in Berlin um 17.50 Uhr. So, jetzt aber 2 Fragen. Jetzt ist ganz spannend, Frau Pipping-Rabe.
1: Ja, jetzt wird spannend.
0: Also gestern durften in Bremerhaven viele Sportlerinnen und Sportler am Weserdeich entlang durch die Hafenwelten laufen. Das war die schöne Strecke beim City-Marathon Bremerhaven. Wie lang ist so ein Marathon?
1: Ja, so ein Marathon 45 Kilometer.
0: Nee, 42,195 Kilometer.
1: Oh,
0: also es ist
1: verkackt.
0: Die festgelegte Marathonlänge.
1: Ich hab's verkackt.
0: Und jetzt habe ich noch eine Zahl, die ich gerne wissen möchte. Die Sonne geht heute in Bremen exakt 1 Minute nach Beginn der Tagesschau unter. Um wie viel Uhr ist das?
1: Ja, um 20.01 Uhr.
0: Nee, 20.16 Uhr wäre es gewesen.
1: Oh, Mensch. Okay.
0: Kein Problem, Frau Pipping-Rabe. Ich freue mich, wenn wir das nächste Mal nochmal miteinander spielen.
1: Genau, aber ich habe mich gut mit Ihnen unterhalten.
0: Ich hatte auch sehr viel Spaß mit Ihnen und ich wünsche Ihnen noch einen ganz, ganz angenehmen Montag und weiterhin eine schöne Zeit hier mit Bremen 2.
1: Das wünsche ich Ihnen auch. Machen Sie es gut. Tschüss.

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5: Das ist heute wechselhaft, auf jeden Fall, was so die Wolkendichte angeht. Es gibt Phasen, an denen ist der Himmel strahlend blau und wolkenlos und dann zeigt sich auch viel die Sonne bei uns. Es gibt aber auch wieder Momente, so wie es heute Vormittag auch schon oft der Fall war, mit mehreren vielen Wolken, teils dicht bewölkt. Die meiste Zeit soll es aber trocken bleiben. Trotzdem ist mal hier und da so ein kurzer Regenschauer möglich. Schwach soll der ausfallen, der Regenschauer, aber es kann heute auch mal hier und da Regen geben. An einem insgesamt sommerlich warmen Tag bis 28 Grad sollen wir heute bekommen.
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5: Um 11.31 Uhr, Vorsicht nun bitte auf der A1 Hamburg Richtung Bremen. Zwischen Harburg und dem Maschener Kreuz steht ein defekter LKW. Vorsicht bitte auch auf der A27 Bremen Richtung Walsrode. Zwischen dem Bremer Kreuz und Achim Nord steht ein defektes Fahrzeug. Dann wieder auf die A1 Osnabrück Richtung Bremen. Zwischen dem Dreieck Stur und Bremen-Arsten 3 Kilometer Stau. Und 3 Kilometer Stau sind es auch immer noch auf der A27 Bremen Richtung Bremerhaven. Zwischen Stotel und Bremerhaven-Geestemünde im Baustellen. Bereich. Gute Fahrt.
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5: Moin, die britische Band Razorlight. Die hat eine Tour angekündigt und kommt dann auch im Oktober und im November für 3 Konzerte nach Deutschland. Die waren sehr lange nicht mehr hier, die Briten von Razorlight in Deutschland und haben Konzerte gespielt. Köln, München und Berlin werden es sein. Es lohnt sich, dahin zu fahren. Das ist nämlich eine tolle, ausgelassene Show von Razorlight und wir hören jetzt die Band mit You Are Entering the Human Heart.

0: Game 2 am Montag und es gibt unter uns zwei Typen, meistens nur diese zwei Typen, diejenigen, die auf der Fahrt im Zug oder im Flieger schlafen können und diejenigen, für die das unmöglich ist, unterwegs ein Auge zuzukriegen. Wir stellen Ihnen jetzt aber einen Ort vor, da schlafen alle ein, im Zug und im Flugzeug. Und dieser Ort, der liegt in der Bretagne, in Frankreich und da betreibt Guillaume Staub einen Campingplatz. Da schlafen sie nicht im Zelt, sondern in ausrangierten Helikoptern, in Flugzeugen und im Waggon. Unsere Reporterin Lili Weiler, die hat sich dazugelegt.
1: Nichts tut Guillaume Staub lieber, als an Steuer der Pariser Metro zu sitzen. Aber nicht der echten, sondern der auf seinem eigenen Campingplatz. Alles wirkt hier so, als könnte man einfach einsteigen und losfahren. Ein Steuerpult voller Hebel und Schalter, mintgrüne Metrotüren, Graffiti an den Fenstern und vor der Tür sogar ein echtes Drehkreuz.
2: Wir versuchen, so viele Originalelemente wie möglich zu erhalten. Es ist eine Pariser Metro, deswegen ist unsere auch mintgrün, wie die in Paris. Wir haben Betten hinzugefügt, aber es soll möglichst natürlich aussehen. Hier haben wir das echte Schild der Station Saint-Michel in Paris. Und da unser Dorf Saint-Michel Chef Chef heißt, hatte ich sehr viel Glück, dass ich das passende Schild gefunden habe.
3: Ich hatte die Chance, die Plaque zu finden, die correspond.
1: Nach der Metro geht es weiter zum Helikopter. Checken, ob alles ist, wie es sein soll. Es ist sein neuestes Projekt. Erst seit 2 Monaten können Gäste hier übernachten. Der alte Helikopter wurde in Frankreich hergestellt, aber genutzt von der US-amerikanischen Armee. Am Lebensende des Helikopters hat Guillaume Betten, Badezimmer und eine Heizung eingebaut und ihm damit ein zweites Leben in der Bretagne geschenkt. Die Idee zu diesem Campingplatz, der mit Zelt und Gaskocher nicht viel zu tun hat, kam Guillaume vor 15 Jahren, als er ein altes Flugzeug auf eBay zum Kauf entdeckte.
2: Das Konzept ist, nichts zu machen wie alle anderen. Jeder andere Campingplatz macht mehr oder weniger das Gleiche. Alle haben riesige Pools und der Nachbarcampingplatz macht einen noch riesigeren Pool. Da habe ich mir gesagt, es reicht. Ich mache etwas, was keiner macht.
1: Guillaume beobachtet, Besucher wollen Luxus, Originalität und trotzdem Natur. Aus einer originellen Campinghütte wurden also über die Jahre 8. Inzwischen stehen unter anderem ein alter Bus, 2 Waggons eines französischen Zuges aus den 30er Jahren, 2 Flugzeuge und ein Helikopter auf dem Campingplatz. Suzanne und Bernard sind an diesem Tag zum ersten Mal hier. Ihre Kinder haben ihnen eine Übernachtung im Passagierflugzeug zum 50. Hochzeitstag geschenkt.
2: Wir sind natürlich schon mal mit dem Flugzeug geflogen, aber das wird etwas ganz anderes sein. Dieses hier wird sich nicht bewegen.
1: Oder vielleicht doch.
4: Ah, die Toilette ist auf dem Sitz des Co-Piloten. Da setzt du dich drauf und das Flugzeug hebt ab.
1: Für Emily, Guillaumes Assistentin, sind es genau diese Momente der Überraschung, die ihr an ihrer Arbeit auf dem Campingplatz Spaß machen.
5: Manche kommen mit verbundenen Augen hier an. Ihre Freunde verbinden ihnen die Augen, weil das Fahrzeug, in dem sie übernachten werden, eine Überraschung sein soll. Dann verraten wir natürlich auch nichts. Aber die Reaktion der Kinder ist die lustigste. Sie erwarten nicht, dass man in einem Flugzeug schlafen kann. Dann kommen sie mit leuchtenden Augen zu mir und sagen, das ist so cool.
1: Leuchtende Augen, die hat auch Guillaume immer wieder bei der Arbeit. Konkret weiß er noch nicht, was als nächstes auf ihn zukommt, aber träumen, das tut er. Und zwar aktuell von einem französischen TGV quer über seinem Campingplatz.
3: Donc c'est génial.

0: Brandy Carlile. No One Knows Us hier bei Bremen 2, und über den Trend, über den wir jetzt berichten, muss ich eine Warnung vorschicken. Also der ist nicht für alle, die sich vor Spritzen fürchten. Es geht nämlich um Microneedling. Das sind feine Eingriffe mit Nadeln, die man sich selbst zufügt. Also genauer gesagt werden mit Nadelstichen Akne oder Pickel bearbeitet, und durch die Wunden im Gesicht soll dann die Schutzfunktion der Haut ja wirklich angepiekst werden. Und Produkte, bei denen solche kleinen Nadeln verkauft werden, die gelten dann als Gesichtspflege, obwohl es ja erstmal Gesichtsverstümmelung ist. Deshalb fragen wir nach bei unserer Reporterin Wiebke Nielsen, funktioniert das überhaupt?
1: Ja, einer Hautärztin zufolge, mit der wir über das Produkt gesprochen haben, gibt es keine Studien, die die Wirksamkeit belegen. Der Hersteller hat auf die Frage dazu nicht geantwortet. Ein anderer Hautarzt sagte uns, für einen Effekt, da bräuchte es tatsächlich Spritzen unter der Haut, und damit wären wir bei den anderen Darreichungsformen. Der Nadelstempel dringt 0,5 mm tief in die Haut ein, knapp in die Dermis, also das ist die Schicht über der Unterhaut, und da befinden sich dann auch schon kleinere Blutgefäße. Der akkubetriebene Stift, der dringt sogar bis zu 2,5 mm tief bis zur Unterhaut. Das kann dann auch mal bluten.
0: Und ist das gefährlich?
1: Den Hautärzten zufolge könnte man tatsächlich Narben produzieren oder Viren einer Herpesinfektion unabsichtlich verteilen, oder auch wenn man schon Pickel hat, die Bakterien dann im ganzen Gesicht verteilen und damit ganze Pickelausbrüche bekommen. Muttermale könnten natürlich auch verletzt werden oder bei der nächsten Hautkontrolle übersehen werden, missgedeutet dann als Narben. Das klingt alles nicht so toll, und übrigens die Angabe des Herstellers des Nadelstempels, wonach bereits 3 Stunden nach der Anwendung 25% weniger Falten zu sehen sein, also sehr schnell, das hält die Hautärztin für, wie sie sagt, absoluten Humbug.
0: Microneedling mit kleinen Nadeln, die Narben der Pickelreste im Gesicht bearbeiten, sich im Zweifel aber neue hinzufügen, so heißt ein Trend, und wir haben darüber berichtet auf Bremen 2.

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3: Das war ein Kulturtipp von Jens Schellers und wir hören Sufjan Stevens, A Running Start.

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1: Mit Elke Martens. Volkswagen will Werk in Osnabrück verkaufen. Sachsen-Anhalt steht vor schwieriger Regierungsbildung. Stadt Bremen investiert in Schulschwimmen. Das Wetter sonnig und trocken, 23 bis 28 Grad. Im Volkswagen-Werk in Osnabrück sollen künftig keine Autos mehr gebaut werden. VW will das Werk an das Land Niedersachsen und die Aurelius-Gruppe verkaufen. Der Standort soll künftig Rüstungsgüter verkaufen. Das geht aus einer Mitteilung von Volkswagen, dem Land Niedersachsen und dem Investor Aurelius Capital hervor. Mehr dazu von Hanna Agard.
2: Demnach soll der Standort nach dem Ende der Autoproduktion 2027 schrittweise zu einem Kompetenzzentrum für Sicherheits- und Verteidigungslösungen entwickelt werden. Ziel soll es dabei sein, den Standort langfristig zu erhalten, heißt es. Laut Betriebsrat bietet diese Lösung eine Zukunftsperspektive für knapp 1.400 der insgesamt 1.800 Beschäftigten. Künftig soll dann am VW-Standort Osnabrück voraussichtlich Rüstungsgüter für Israel produziert werden. Dafür ist eine Zusammenarbeit mit Rafael Advanced Defense Systems angekündigt.
1: AfD-Spitzenkandidat Ulrich Siegmund will nach dem Wahlsieg seiner Partei in Sachsen-Anhalt bei den anderen Fraktionen und einzelnen Abgeordneten des neuen Landtags eine Mehrheit suchen. Siegmund kündigte ausdrücklich an, Gespräche mit den einzelnen Fraktionen sowie mit einzelnen Abgeordneten führen zu wollen. So könne es auch sein, dass es beim BSW Stimmen geben werde, die einen Wechsel wollten. Er wolle aber keine Spielchen, so dass man sich dann später nicht darauf verlassen könne, so Siegmund.
3: Selbstverständlich trete ich als Ministerpräsidentenkandidat in Sachsen-Anhalt an, wenn es sich abzeichnet, dass wir eine stabile Mehrheit auf den Weg gebracht haben. Das ist heute überhaupt nicht absehbar. Und deswegen ist es jetzt unser Anspruch, genau diese stabile Mehrheit in den nächsten Tagen, Wochen zu organisieren. Entweder durch die Unterstützung, und zwar vollständige Unterstützung einer Fraktion oder einzelner Abgeordneter. Aber eine Enthaltung ist für mich keine stabile Mehrheit.
1: Die übrigen Parteien im Landtag hatten vor der Wahl eine Koalition mit der AfD ausgeschlossen. Das knapp in den Landtag gewählte BSW hatte jedoch seine Bereitschaft bekräftigt, Siegmund ins Amt zu verhelfen. Laut vorläufigem Ergebnis hat die AfD die Landtagswahl mit 43,8% der Stimmen gewonnen. Die CDU landete mit 17,2% abgeschlagen auf Platz 2. Dahinter SPD, Grüne und Linke mit jeweils um die 9%. Das BSW kommt auf 5,3%. Über die Folgen der Landtagswahl in Sachsen-Anhalt beraten heute die Spitzengremien der Bundesparteien. Vor allem auf die Reaktionen der Regierungsparteien wird gespannt geschaut, berichtet Hauptstadtkorrespondent Jan-Friedrich Wild.
4: Bundeskanzler und CDU-Chef Friedrich Merz will am Nachmittag vor die Presse treten. Der Druck auf Merz ist mit der Wahlniederlage gestiegen. Persönliche Konsequenzen für ihn hat am Abend aber CDU-Generalsekretärin Franziska Hoppermann ausgeschlossen. Dennoch sprach Kanzleramtschefin Nina Wagner, ebenfalls CDU, von einer Zäsur für die Partei. Bundesfinanzminister und SPD-Co-Chef Lars Klingbeil nannte das Wahlergebnis einen Grund, über die Politik in Berlin nachzudenken. Er deutete damit am Abend Korrekturen am Reformkurs der Bundesregierung an.
1: Die deutschen Unternehmen haben ihre Produktion im Juli so stark gedrosselt wie seit knapp einem Jahr nicht mehr. Laut dem Statistischen Bundesamt stellten Industrie, Bau- und Energieversorger 1,1% weniger her als im Juni. Die Entwicklung kommt überraschend, denn Ökonomen hatten mit einem Wachstum von 0,1% gerechnet. Als Ursache nennen Experten vor allem die Krise in der Automobilindustrie. Da brach die Produktion um mehr als 9% ein. Auch die wegen Niedrigwassers eingeschränkte Flussschifffahrt habe zum Trend beigetragen. Die Stadt Bremen will erreichen, dass sich alle Kinder am Ende der dritten Klasse sicher im Wasser bewegen und schwimmen können. Das Bildungsressort hat dafür den Vertrag mit den Bremer Bädern erneuert. Bremen zahlt dafür in diesem Jahr 5 Millionen Euro. Im letzten Jahr hatte nach Angaben der Behörde knapp die Hälfte von etwa 5.500 Kindern nur ein Seepferdchen geschafft oder gar kein Abzeichen. Laut DLRG ist man mit den Fähigkeiten für ein Bronzeabzeichen ein sicherer Schwimmer. Vor dem Bremer Hauptbahnhof gibt es heute Mittag ein öffentliches Essen. Der Verein Suppenengel lädt dazu vor allem obdachlose Menschen ein, aber auch alle anderen Bremerinnen und Bremer können kommen. Sozialsenatorin Claudia Schilling eröffnet das Essen mit einem Grußwort. Gekocht wird von Freiwilligen, die von zwei Spitzenköchen aus der Region unterstützt werden. Dieses offene Essen für alle gibt es in Bremen zum 12. Mal. Im vergangenen Jahr waren rund 400 Menschen dabei. Das waren die Nachrichten mit Elke Martens.
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5: Und es dürfte trocken bleiben beim Essen vom Bremer Hauptbahnhof. Aktuell sind nämlich kaum Wolken am Himmel über Bremen. Es sind zwar heute auch hier und da mal kurze Schauer möglich. Aktuell sieht aber gar nichts danach aus, sondern vielmehr nach dem sommerlichen Wetter, das wir auch heute bekommen sollten. Bis 28 Grad soll es heute nochmal warm werden. In Bremen rund um den Bunker Valentin zum Beispiel haben wir aber gerade 18 Grad. An der Kunsthalle in Bremerhaven bei der Gedenktafel der Deportation der Bremerhavener Sinti und Roma 18 Grad und in Jever am Gröschlerhaus 22 Grad derzeit.
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5: Um 12:05 A1 Osnabrück Richtung Bremen zwischen Bremen-Brinkum und Hemelingen 3 Kilometer Stau. A7 Hamburg-Hannover zwischen dem Dreieck Walsrode und Schwarmstedt in beiden Richtungen 4 Kilometer stockender Verkehr. Und Stau auf der A27 Bremen Richtung Bremerhaven zwischen Stotel und Bremerhaven-Geestemünde staute sich in der Baustelle 3 Kilometer lang. Kommen Sie gut an.
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5: Moin! Harry Styles ist ein Musiker, bei dem es immer, wenn man über ihn redet, auch um seine ausgefallene Kleidung geht. Vor einer Woche hat er in New York einen Anzug getragen und dazu rote Socken. Das weiß ich, weil ein Modemagazin sofort einen großen Artikel drüber geschrieben hat. Es ist immer eine Frage der Perspektive. Ne? Manche sorgen sich um die Demokratie in Deutschland, andere um die Socken von Harry Styles. Wir haben beides. Musik von Harry Styles und die Regierungssuche in Sachsen-Anhalt. Gleich nach Catelyn Kane jetzt auf Bremen 2.

0: 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Late Night Talking. Harry Styles ist das. Am Montag nach der Wahl in Sachsen-Anhalt. Ja, was bedeutet die jetzt, das Ergebnis aus Sachsen-Anhalt für die deutsche Regierung? Das ist offen formuliert als Frage. Zugespitzter wäre natürlich, welche Konsequenzen zieht Friedrich Merz, dass ihm mehr als die Hälfte der Wählerinnen und Wähler in Sachsen-Anhalt einen Denkzettel verpassen wollten, wie sie in den Befragungen hinterher angegeben haben. Ja, der Kanzler wird das beantworten müssen. Um 13:30, da tritt er vor die Presse. Und die Reaktion, die es heute schon gegeben hat, fasst unsere Reporterin Nicole Markwald für uns zusammen.
1: Als AfD-Chefin Alice Weidel am Montagmorgen mit breitem Lächeln vor die Hauptstadtpresse tritt, spricht sie zuerst übers Wetter.
2: Vielleicht hat es jemand gestern mitbekommen von Ihnen. In der Wettervorhersage wurde von dem Hoch Ulrich gesprochen. Ein glücklicher Zufall, ich glaube ja nicht an Zufälle, ich glaube an Fügungen. Lieber Uli, du bist das Hoch für Sachsen-Anhalt, für Deutschland.
1: Das Hoch für Sachsen-Anhalt, jener Ulrich Siegmund, sitzt neben seinen beiden Parteichefs und nennt als Grund für seinen Wahlerfolg:
3: Wir haben wieder eine positive Perspektive in die politische Entwicklung hereingebracht und Menschen wieder Hoffnung gegeben.
1: Für die Regierungsparteien begann schon in der Nacht die Analyse dieser Landtagswahl. Tim Klüssendorf, Generalsekretär der SPD, schiebt einen Teil der Verantwortung in Richtung Bundeskanzler, wünscht sich eine andere Ansprache. Er nennt es eine Politik des Misstrauens, die Wähler verprelle. Stichwort Krankschreibung ab dem ersten Tag. Seinen Auftrag versteht er nun so:
4: Diese Bundesregierung, aber auch die tragenden Parteien und insbesondere natürlich die SPD, für die ich Verantwortung trage, muss deutlich machen, wohin wir wollen, was die bessere Zukunft, die Zuversicht auch geben soll für uns ist, wohin wir dieses Land steuern wollen.
1: Alexander Schweizer, stellvertretender Bundesvorsitzender der SPD, stellt die Reformpolitik in Frage. Und der parlamentarische Geschäftsführer Dirk Wiese sagte im Morgenmagazin von ARD und ZDF:
5: Ich habe selbst bei mir im Wahlkreis gemerkt, wie sehr die Menschen die Frage der Rente beschäftigt. Wie kann ich, wenn ich mein Leben lang schwer gearbeitet habe, einen Weg in den Ruhestand finden, ohne Abschläge zu haben? Die Situation der Pflege beschäftigt viele Menschen. Das müssen wir aufgreifen und hier als Bundesregierung Antworten finden, die den Alltag der Menschen adressieren. Und das scheinen wir nicht zu tun.
1: Zwar hat die AfD die Landtagswahl mit großem Vorsprung gewonnen. Für eine Alleinregierung reicht es aber nicht. Für die Partei zeichnen sich drei Möglichkeiten ab, die Landesregierung in Sachsen-Anhalt zu übernehmen. Sie besteht auf einer stabilen Koalition. Diese könnte zum Beispiel durch eine Zusammenarbeit mit dem BSW entstehen. Angesichts der schwierigen Mehrheitsverhältnisse könnte es auch auf Neuwahlen hinauslaufen. Oder ein drittes Szenario, das zur Zerreißprobe für die Union werden könnte. CDU-Abgeordnete in Magdeburg geben dem AfD-Kandidaten Siegmund ihre Stimme. Sepp Müller, Fraktionsvize der Union, winkt ab.
6: Wir stehen klar hinter den Beschlüssen. Keine Zusammenarbeit mit rechts und links. Wir brauchen diese Leitplanken. Wir wollen Glaubwürdigkeit. Wir brauchen Glaubwürdigkeit. Das hat uns der Wähler gesagt, dass wir Glaubwürdigkeit verloren haben. Und das in aller Brutalität, wie sie hätte gar nicht härter kommen können.
1: Mit Spannung wird nun erwartet, wie sich Bundeskanzler Friedrich Merz zum Wahlergebnis von Sachsen-Anhalt äußert.
0: Nicole Markwald über die bundesweiten Reaktionen auf das Wahlergebnis in Sachsen-Anhalt und wie die Bremer Politik darüber denkt. Das haben wir Ihnen auf www.butenundbinnen.de zusammengefasst. 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
2: Es ist meist sonnig und aktuell nur sehr selten bewölkt. Das kann sich später nochmal ändern und da können dann mehr Wolken über uns auftauchen. Aber es kann dann auch mal hier und da ein bisschen regnen, schwach, auch nicht lange. Die meiste Zeit soll es heute trocken bleiben und nochmal sommerlich warm werden bei uns. Wir sollen später noch 23 Grad auf den ostfriesischen Inseln bekommen. In Bremen soll es 27 Grad werden und am wärmsten könnte es heute in Twistringen werden mit 28 Grad.
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2: Kurz nach 12:30, A1 Osnabrück Richtung Bremen, immer noch Stau zwischen Bremen-Brinkum und Asten, 3 Kilometer lang. A7 Hamburg Richtung Hannover, zwischen dem Dreieck Walsrode und Schwarmstedt, vor der Baustelle immer wieder stockender Verkehr auf einer Länge von 7 Kilometern. Und A7 Hannover Richtung Hamburg, zwischen Berghof und Westenholz, auch da stockender Verkehr vor der Baustelle, da sind es 5 Kilometer, kommen Sie gut an.
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2: Guten Tag. Während wir heute über Wahlen und die Folgen sprechen, über Rechtsextremismus und über die Demokratie, ist das politisch wichtigste Thema in Frankreich heute das Kino. In Frankreich findet heute ein Kinogipfel statt. Warum das denn? Das klären wir gleich.

0: Der französische Präsident Emmanuel Macron hat zum Kinogipfel eingeladen. 200 Gäste aus 65 Ländern, die werden heute dabei sein. Das sind Schauspielerinnen, Kameraleute, CEOs wie der von Netflix und auch Politikerinnen. Und wie es dazu kommt, das besprechen wir mit Henrik Lesser-Velon in unserem ARD-Studio Paris. Schönen guten Tag.
1: Hallo.
0: Also der Gipfel, der kommt auf Einladung von Macron und auch von Südkorea. Also beide Länder veranstalten dieses Treffen. Mhm. Was ist der Grund dafür, dass Kino jetzt zur Staatspolitik wird?
1: Also Frankreich ist einfach eine große Kinonation. Schon der Name Sommet Lumière, der gibt uns da quasi erste Hinweise. Nämlich die französischen Brüder Lumière, die gelten als die Wegbereiter des modernen Kinos. Und dem französischen Kino, dem geht's zwar relativ gut, vor allem wenn wir es mit seinen europäischen Nachbarn vergleichen. Die Besucherzahlen sind hoch, im Kino hier ist knapp die Hälfte der Filme aus französischer Produktion und viele Filme schaffen es auch im Ausland in die Kinos, werden also exportiert. Aber laut Macron ist das Kino bedroht durch soziale Medien, durch künstliche Intelligenz, durch Streaming-Plattformen und weniger Förderungen. Und deswegen hat Macron auch gerade in seiner Eröffnungsrede angekündigt, eine internationale Initiative zu gründen, die eben Independent-Filme und Macher schützen soll. Iris soll sie heißen. Und dazu investieren Frankreich und Südkorea zusammen 1 Milliarde Euro in die Kinobranche. Südkorea und Frankreich feiern dieses Jahr nämlich 140 Jahre diplomatische Beziehungen. Deswegen ist der südkoreanische Präsident Lee Jae-myung auf 4-tägigem Staatsbesuch. Und der Kinogipfel heute, der ist der Auftakt.
0: Ja, und der heißt Sommet Lumière, haben Sie uns gerade erklärt. Und es hat auch schon die Rede von Macron gegeben. Ist das dann wirklich so auch vergleichbar wie so ein EU-Gipfel, einfach von der Organisation? Also langer Teppich, ganz viele Fahnen. Gruppenfoto und dann auch so ein Pult mit Mikrofon und reden?
1: Ja, genau. Also ein Gruppenfoto gab es auf jeden Fall schon. Genau, auch ein Pult mit Mikrofon und reden. Wie gesagt, Macron und der südkoreanische Präsident Lee Jae-myung, die haben schon den Gipfel eröffnet. Da sitzen aber 200 Vertreter aus 65 Ländern und echt die ganz Großen der Filmindustrie. Hollywood schickt die Chefs von Disney, Universal, Sony und den Oscars. Von Streaming-Seite sind da hohe Tiere von HBO und Netflix, Sie hatten es schon erwähnt. Und die Filmfestivals von Cannes, Berlin und Toronto nehmen auch teil. Und last but not least, die Kreativen, Pedro Almodovar, Isabelle Huppert, Juliette Binoche, Wim Wenders, also wirklich wichtige Figuren des europäischen Independent-Films. Und ja, da wird halt wirklich dann eben darüber, über die ganz großen Fragen gesprochen. Also wie kann das Kino zukunftsfähig bleiben? Wie können junge Talente gefördert werden? Aber auch solche Dinge wie können klassische Fernsehsender und Streamingdienste besser zusammenarbeiten?
0: Und Sie haben gerade schon erzählt, es gibt diese internationale Initiative, die dann 1 Milliarde Euro in die Kinobranche stecken soll. Wissen Sie schon mehr, wie dieses Geld dann genau verteilt werden soll? Ob auch der deutsche Kinomarkt oder deutsche Produzentinnen und Produzenten davon profitieren könnten?
1: Ja, also Frankreichs Präsident Emmanuel Macron hat eben auch gerade auf der Bühne gesagt, wir tun uns hier zusammen, Südkorea und Frankreich, und investieren eben diese 1 Milliarde. Aber er hofft natürlich auch auf Gleichgesinnte. Er hofft darauf, dass es eben noch mehr Länder gibt, die Geld geben. Das heißt, das ist ein erster Start. Vorab hat man sich aber schon ein bisschen gefragt, wozu denn jetzt dieser Gipfel? Mhm. Also da wird viel diskutiert, da gibt es viele Sessions, da gibt es super spannende Themen. Aber eben, wie will man denn wirklich diese Probleme, die man identifiziert hat, wie will man die bekämpfen? Ja, es gibt jetzt eben dieses Geld und dieses neue Unternehmen Iris. Die Frage wird aber eben sein, wie man dann eben wirklich dafür sorgt, dass das Kino zukunftsfähig bleibt. Es sind auch andere Player dabei, wie zum Beispiel TikTok, aber auch Dienste wie YouTube und Meta sind zum Beispiel nicht da und die sind natürlich auch einfach große Platzhirsche.
0: Ja, und vielleicht kriegen wir ja noch Antworten, wie es dann investiert werden soll, weil der Gipfel hat ja gerade erst begonnen, 2 Tage geht er und Henrik Lesser-Velon, unser Korrespondent, hat uns darüber berichtet. Vielen Dank.
1: Sehr gerne.

Frero de la Vega hier bei Bremen 2. 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
5: Das war der Kulturtipp von Jens Schellers. Und hier begrüßt Sie gleich mein Kollege Reza Wafa und führt dann Sie durch den Montagmittag. Dabei wünsche ich Ihnen viel Vergnügen und auch eine gute Woche. Ich bin Julian Bayer, hat Spaß gemacht heute mit Ihnen. Bis bald!

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1: Mit Elke Martens. Guten Tag. VW-Werk in Osnabrück wird Rüstungsstandort. Sachsen-Anhalt steht vor schwieriger Regierungsbildung. Nord- und Ostsee sind ungewöhnlich warm. Das Wetter sonnig und trocken bei spätsommerlichen 23 bis 28 Grad. Nach dem beschlossenen Sparkurs bei VW ist jetzt auch klar, wie es mit dem Werk in Osnabrück weitergeht. Volkswagen will sein Werk schrittweise aufgeben. Das Land Niedersachsen und ein Privatinvestor sollen den Standort übernehmen, in Zusammenarbeit mit einem Rüstungskonzern. Das hat Niedersachsens Ministerpräsident Olaf Lies am Mittag verkündet. Anita Westrup berichtet, was genau geplant ist.
2: Wo VW heute noch Cabrios baut, soll ein Zentrum für Sicherheits- und Verteidigungstechnologien entstehen. Zunächst sollen Teile für Raketenabwehrsysteme gefertigt werden, für Abnehmer unter anderem in Europa, aber ohne VW. Geplant ist, dass sich Volkswagen schrittweise zurückzieht und Platz macht für eine neue Gesellschaft mit einer neuen Struktur. Das Land Niedersachsen, der israelische Rüstungskonzern Rafael und Aurelius Capital, ein Finanzinvestor aus Israel, haben heute eine entsprechende Absichtserklärung unterschrieben. Drei Viertel der Belegschaft, also etwa 1.400 Beschäftigte, sollen am Standort in Osnabrück bleiben können. Bis Ende 2029, das wurde zugesagt. Die Vertreter der Arbeitnehmer, IG Metall und Betriebsrat, begrüßen die Entscheidung. Es sei ein guter Tag, Osnabrück bleibe ein Industriestandort.
1: Nach der Landtagswahl in Sachsen-Anhalt sieht sich die AfD gestärkt. AfD-Spitzenkandidat Ulrich Siegmund will in Sachsen-Anhalt regieren. Er will jetzt mit allen Fraktionen über eine mögliche Zusammenarbeit sprechen. Bisher hatten alle Parteien, bis auf das BSW, aber eine Kooperation mit der AfD ausgeschlossen. Aus Berlin, Jan Zimmermann.
3: Es ist ein historischer Wahlsieg für die AfD, sagte die Co-Bundesvorsitzende der Partei, Alice Weidel, vor der Hauptstadtpresse. Weidel leitet aus dem Wahlerfolg in Sachsen-Anhalt auch einen Sieg bei der nächsten Bundestagswahl ab. Die Menschen würden sich einen Politikwechsel wünschen. Viele hätten das Vertrauen in die Union und Bundeskanzler Merz verloren. Das Ergebnis in Sachsen-Anhalt sei ein klarer Regierungsauftrag für die AfD, betonte Co-Parteichef Tino Chrupalla. Allerdings werde seine Partei die Regierung im Magdeburger Landtag nur mit einer stabilen Mehrheit übernehmen. Um die zu erreichen, will AfD-Spitzenkandidat und Wahlgewinner Ulrich Siegmund nun Gespräche mit den anderen Parteien führen und hofft auf die Zusammenarbeit mit einzelnen Fraktionen oder Abgeordneten. Nach dem vorläufigen Ergebnis erreichte die AfD bei der gestrigen Landtagswahl 43,8% der Stimmen. Damit ist sie mit Abstand die stärkste Partei in Sachsen-Anhalt. Die CDU musste drastische Verluste hinnehmen und stürzte auf 17,2% ab.
1: Der Wahlerfolg der AfD in Sachsen-Anhalt setzt die Bundesregierung auch wirtschaftspolitisch unter Druck. Wirtschaftsverbände fordern von der schwarz-roten Koalition jetzt schnelle Reformen. Aus Berlin, Isabel Karas.
4: Die Antwort auf dieses Wahlergebnis dürfe kein politischer Stillstand im Bund sein, das sagte Tanja Gönner, Hauptgeschäftsführerin des Industrieverbands BDI, dem Redaktionsnetzwerk Deutschland. Gerade jetzt müsse die Bundesregierung ihre Reformagenda für mehr Investitionen, Innovationen und Wachstum umsetzen. Auch der Maschinenbauverband VDMA sieht Handlungsbedarf. In Sachsen-Anhalt könnten dem Arbeitsmarkt in 9 Jahren rund 12% weniger Arbeitskräfte zur Verfügung stehen. Deshalb brauche das Land auch Facharbeiterinnen und Arbeiter aus dem Ausland. Die AfD dagegen will Zuwanderung deutlich begrenzen. Der AfD-Spitzenkandidat in Sachsen-Anhalt, Ulrich Siegmund, wies Warnungen vor einem Rückgang der Investitionen zurück. Er sagte, es gebe bereits Gespräche mit Unternehmen, die ihren Sitz nach Sachsen-Anhalt verlegen wollten. Konkrete Beispiele nannte er aber nicht.
1: In der Nord- und Ostsee war es nach Angaben des Bundesamts für Seeschifffahrt und Hydrographie in diesem Sommer deutlich zu warm. Die Wassertemperaturen lagen laut Messungen zwischen 1 und 2 Grad über dem langjährigen Mittel. Niklas Hohns mit Einzelheiten.
5: Besonders in der südlichen Nordsee und im Ärmelkanal gab es Ausreißer. Hier lagen die Temperaturen um 2 Grad oder mehr über dem 30-jährigen Durchschnitt. Auch rund um die Insel Helgoland war das Wasser in diesem Sommer ungewöhnlich warm. An einem Tag lag die Oberflächentemperatur demnach fast 4 Grad Celsius über dem Mittelwert. Laut dem Leiter des Referats Marine Klimafragen, Tim Kruschke, zeigt der Sommer, dass sich auch hier extreme Wetterereignisse deutlich bemerkbar machen. Das habe Auswirkungen auf den Lebensraum von Tieren und Pflanzen. Weil sich warmes Wasser ausdehnt und Gletscher schmelzen, steigt demnach auch der Meeresspiegel. Das erhöhe auch die Gefahr für Sturmfluten.
1: In einem Metronomzug von Bremen nach Hamburg sollen Mitarbeiter eines Sicherheitsdienstes einen Mann verletzt haben. Laut Bundespolizei sollen sie den Mann eine Treppe hinuntergeschubst haben. Der 61-Jährige kam mit einer Fußverletzung ins Krankenhaus. Vorher soll er einen Zugbegleiter zu fest am Arm gepackt haben. Das Ganze ist bereits am 25. August in der Regionalbahn passiert. Das hat die Bundespolizei jetzt mitgeteilt. Die Ermittlungen gegen die Mitarbeiter und den Fahrgast laufen. Das waren die Nachrichten mit Elke Martens.
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6: Herrliche 25 Grad in Bremen, im Moment am Bunten Tor bei Ihnen, 23 Grad im Bremerhaven am Auswandererhaus und bis zu 28 Grad sind drin. Also heute den Tag nochmal richtig schön genießen. In der Nacht, da kommen dann schon ein paar Wolken auf, im Binnenland bleibt es eher trocken, nur an der See kann es mal regnen, die Tiefstwerte um 16 Grad. Morgen ist es dann bewölkt, die Sonne zeigt sich kaum, im Laufe des Nachmittags dann auch Regen möglich und dann höchstens 23 Grad morgen.
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6: Um 13 Uhr und gleich 6 Minuten. Erstmal Vorsicht auf der A1 Hamburg Richtung Bremen. Im Maschnerkreuz steht in der Überleitung zur A39 Richtung Hamburg ein kaputter Laster. Vorsicht auch auf der A1 Bremen Richtung Osnabrück. Zwischen Kloppenburg und Vechta, da liegen Metallteile. Stau gibt es auf der A1 Osnabrück Richtung Bremen. Zwischen Bremen-Brinkum und Hemeling 3 Kilometer Stau. A7 Hamburg Richtung Hannover, zwischen Dreieck-Walsrode und Schwarm steht 7 Kilometer stockender Verkehr vor der Baustelle. A7 Hannover Richtung Hamburg, zwischen Berghof und Westenholz 7 Kilometer stockender Verkehr, auch da vor der Baustelle. Ihnen eine gute und vor allem sichere Fahrt.
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6: Und ich wünsche Ihnen einen schönen Start in den Montagvormittag. Schön, dass Sie dabei sind.

0: Das ganze Land blickt gespannt auf die anstehende Regierungsbildung in Sachsen-Anhalt nach dem Wahlerfolg der AfD. Die AfD hat ja gut 44%, hat also die absolute Mehrheit knapp verfehlt. Und darum beginnt jetzt ein ja fast unberechenbares mathematisches Puzzle um die künftige Regierung. In Magdeburg ist Uli Wittstock. Schönen guten Tag nach Magdeburg.
1: Ja, hallo,
0: Herr Wittstock. Das BSW hat angekündigt, heute Morgen sich bei der Ministerpräsidentenwahl im entscheidenden Wahlgang enthalten zu wollen. Ist damit der Weg für die AfD jetzt frei?
1: Theoretisch ja. Also das ist ja hier so, es gibt drei Wahlgänge. In den ersten beiden braucht der Ministerpräsident die absolute Mehrheit und im dritten Wahlgang dann nur noch die relative Mehrheit. Wenn sich da tatsächlich dann das BSW enthielte, dann wäre Ulrich Siegmund durch. Das Problem ist aber, naja, er hat dann immer noch keine Mehrheit, sondern er wäre immer noch eine Minderheitsregierung.
0: Aber was könnte sich denn, was will denn das BSW, um diesen Schritt zu gehen?
1: Tja, das ist die große Frage. Was will eigentlich das BSW? Das ist ja als Partei neu im Magdeburger Landtag. Die Personen, die das BSW vertreten, kennen wir alle noch gar nicht. Und wir haben ja gerade in Thüringen erlebt, dass sich das BSW selbst zerlegt hat. Und auch Ulrich Siegmund sagte, das ist eine sehr unsichere Partei aus seiner Sicht. Deswegen lehnt er eigentlich diesen Vorschlag ab. Zumal er ja auch gesagt hat, er will eine stabile Mehrheit und keine Minderheitsregierung. Und er will eigentlich nicht nur ein oder zwei Stimmen mehr, sondern schon deutlich mehr. Das heißt also, insofern ist das, glaube ich, erstmal nur so ein Antesten einer Debatte.
0: Wie wahrscheinlich ist es denn, dass der AfD-Spitzenkandidat Ulrich Siegmund zur Wahl überhaupt antritt?
1: Ich denke schon, dass er es macht. Er hat ja sozusagen in Berlin auch heute nochmal Rückendeckung von der Parteiführung bekommen. Und ich glaube schon, dass er auch tatsächlich einräumen muss, dass er einen klaren Wahlauftrag hat. 44% ist jetzt nicht irgendwas. Das hat noch nie eine Partei in Sachsen-Anhalt erreicht. Mhm. Auch nicht die CDU in ihren Hochzeiten. Also muss man klar sagen, der muss da schon irgendwie jetzt mal was versuchen. Aber die Frage ist halt, bisher hat er immer gesagt, ich strecke meine Hand in alle Richtungen aus, aber es gibt keine Kompromisse. So wird man natürlich keine Mehrheiten finden.
0: Alternativ könnte es ja theoretisch zumindest ein Viererbündnis geben aus CDU, SPD, Linken und Grünen. Wird es, beziehungsweise anders gefragt, wie wahrscheinlich ist denn diese Anti-AfD-Regierung?
1: Also die ist aus meiner Sicht relativ unwahrscheinlich. Der wirklich klare Wahlverlierer CDU wird sozusagen eigentlich Schwierigkeiten haben, das zu vermitteln. Und das Problem ist noch ein weiteres. Das ist ja eine sehr bunt gewürfelte Truppe. Und Sachsen-Anhalt geht in eine schwierige Haushaltssituation. Alle Kassen sind leer. Kassensturz wahrscheinlich -20% über alles. Mit so einer bunten Truppe lässt sich das nicht machen. Das, glaube ich, wird sehr schwierig.
0: Sind Neuwahlen darum jetzt der wahrscheinlichste Weg?
1: Neuwahlen, die bringt gerade AfD-Spitzenkandidat Siegmund ins Gespräch. Aber auch da sehe ich eher jetzt nicht unbedingt die Weichen schon gestellt. Denn das war ein sehr anstrengender Wahlkampf. Der war sehr teuer, sehr intensiv für alle. Die AfD hat 1,6 Millionen da hineingebuttert. Ich glaube nicht, dass derzeit alle in der Lage sind, insbesondere auch nicht bei der AfD, auf diesem Niveau nochmal eine Wiederholung hinzulegen. Ich bin skeptisch, dass das jetzt sozusagen absehbar sich entwickelt.
0: Was ändert überhaupt die Wahl jetzt in Sachsen-Anhalt, die künftige Regierung? Was wird das an der Bundespolitik ändern?
1: Ja, das wird wahrscheinlich einiges ändern, weil das ja eine ganz klare Abwahl auch für den Kanzler war. Der CDU-Ministerpräsident Sven Schulze hat eigentlich gar nicht so eine schlechte Performance hier hingelegt. Abgewählt wurde die CDU als Partei und insbesondere die Berliner Politik und insbesondere die Reformpolitik. Also Rente, Soziales, Pflegeversicherung, all das findet hier in Sachsen-Anhalt keine Freunde praktisch. Und das hat zur Folge, dass man vielleicht an diesen Stellschrauben noch was ändern muss. Es stehen ja noch zwei Wahlen vor uns. Und ja, das wird nicht leicht werden, auch nicht für die SPD im Übrigen, die ja nur deswegen nicht so richtig abgestraft wurde, weil die Leute gesagt haben, je mehr Parteien im Landtag sind, umso schwieriger ist es für die Alleinregierung einer AfD. Aber da sind viele Leihstimmen von den Linken, die da bei der SPD im Kontor stehen.
0: Also da wird sich noch einiges in den nächsten Stunden und Tagen in Magdeburg noch bewegen. Das war Uli Wittstock aus unserem ARD-Studio in Magdeburg. Vielen Dank für das Gespräch.
1: Bitte, bitte.
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So produktiv möchte ich mal sein wie der Mann, der jetzt kommt, Joe Jackson nämlich. Der ist 72 Jahre alt und immer noch fleißig am Musik machen, hat gerade ein Album rausgebracht und ist jetzt auch bald noch auf Tour, und zwar auf großer Welttour, unter anderem bei uns im Norden, allerdings in Hamburg, nicht ganz hier so bei uns in der Region. Am 5. November ist er in der Fabrik.

0: Joe Jackson mit Fran Bedder, der gerade auf Tour ist. Und ich habe gerade gesagt, der ist nur in Hamburg hier im Norden. Und da kam gerade ein Kollege auf mich zu und sagte, was erzählst du denn? Der ist auch in Bremen. Stimmt, habe ich völlig vergessen. Am 31. Oktober in Bremen Metropoltheater, ist aber leider schon ausverkauft.
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0: Heute ein wunderbarer Tag, bis zu 28 Grad, Sonne satt. In der Nacht kommen mal ein paar Wolken auf. Im Binnenland bleibt es aber trocken, nur an der See kann es hier und da vielleicht leicht regnen. Bei Tiefstwerten um 16 Grad. Morgen dann ist es bewölkt, im Laufe des Nachmittags kann es hier und da auch regnen, bis 23 Grad.
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0: Um genau 13.30 Uhr. Vorsicht erstmal auf der A1 Bremen Richtung Hamburg zwischen Maschener Kreuz und Harburg. Eine ungesicherte Unfallstelle. Vorsicht auch auf der B210 Wittmund Richtung Wilhelmshaven zwischen Jever Zentrum und Jever Ost Sillenstede ist ein Fahrradfahrer unterwegs. Vorsicht auch auf der A1 Hamburg Richtung Bremen im Maschener Kreuz steht in der Überleitung zur A39 Richtung Hamburg ein kaputter Laster. Stau gibt es auf der A1 Osnabrück Richtung Bremen zwischen Bremen-Brinkum und Hemelingen 3 Kilometer Stau. A7 Hamburg Richtung Hannover zwischen Dreieck-Walsrode und Schwarm steht 7 Kilometer stockender Verkehr vor der Baustelle. Und A7 Hannover Richtung Hamburg zwischen Berghof und Westenholz 7 Kilometer stockender Verkehr ebenfalls vor der Baustelle. In eine gute Fahrt.
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0: Hallo zusammen. Vor 30 Jahren hat die Meldung weltweit für Schlagzeilen gesorgt. Unbekannte schießen auf den Rapper Tupac Shakur. Gerade erst vor ein paar Tagen ist ein Mann in dem Zusammenhang ja für die Tat verurteilt worden. Tupacs musikalischer Einfluss ist bis heute, auch 30 Jahre nach diesen Schüssen, enorm. Wie groß? Das ist unser Thema. In wenigen Minuten.

0: Ich liebe wirklich alles an diesem Song aus dem Jahr 2006. Amy Winehouse mit Back to Black, also genau 20 Jahre her. Und wir gehen noch weiter zurück in die Zeit, 30 Jahre nämlich, ins Jahr 1996. Genau an diesem Tag vor 30 Jahren hat es eine Meldung gegeben, die weltweit für Schlagzeilen gesorgt hat. Unbekannte eröffnen das Feuer auf Rap-Ikone Tupac Shakur. Erst vor wenigen Tagen, also 30 Jahre jetzt später, wurde ein Mann im Zusammenhang mit der Tat verurteilt. Der Fall ist damit ein Stück weit leider nur aufgeklärt, aber Tupacs Erbe bleibt unsterblich. Sein musikalischer Einfluss ist bis heute, drei Jahrzehnte später, in vielen, vielen Tracks zu hören, wie natürlich in diesen.
1: Er stammte eigentlich von der Ostküste, ging aber als Westküstenrapper in die Geschichte ein. Rock'n'Roll Hall of Fame, Grammy Hall of Fame, mehr als 75 Millionen verkaufte Alben. Belege für Tupac Shakurs dauerhaften Einfluss.
2: But Tupac was more than an artist, he was a poet, a revolutionary spirit, and one of the most fearless voices of his generation.
1: Er sei nicht nur ein Künstler, sondern ein Poet gewesen. Eine der unerschrockenen Stimmen seiner Generation. Das sagte sein Kindheitsfreund Malcolm Greenidge dieses Jahr in einer Ansprache bei der Recording Academy. Denn bekannt wurde Tupac auch durch seine politischen Texte, mit denen er etwa Polizeigewalt anprangerte.

0: die Realität von Schwarzen in den USA thematisierte. Das machte ihn zu einem Sprachrohr seiner Generation, aber brachte ihm auch Kritik, etwa wegen Gewaltverherrlichung ein, gegen die er sich mit Musik und in Interviews wehrte. Man könne es keinem recht machen, sagte er etwa bei CNN.
1: If I compromise and put out a clean record, oh, look, cop out, he ain't real. You know what I mean? So, you can't please everybody, nor do I want to, I'll just be myself.
0: Der Sohn einer politisch bei den Black Panthers engagierten Mutter wuchs erst in New York, dann im Norden Kaliforniens auf und kam in Berührung mit Gangkultur, Drogen und Gewalt. Seine Musik machte ihn weltberühmt. Schon 1994 wurde auf ihn geschossen, wofür er auch Rapper von der East Coast wie Notorious B.I.G. verantwortlich machte. Das gilt als ein Auslöser der Feindschaft zwischen East- und West Coast Rap in den 90er Jahren.
2: Well, I'm in jail. Strangers is telling me. Yo, you don't know? Biggie Homeboy shot you. Cause they bragging. They telling they niggas in jail. Yo, we just got popped. And that's why what I'm doing, I know what I'm doing. I'm destroying them.
0: Tupac verbringt nach einer Verurteilung wegen sexuellen Missbrauchs einige Monate im Gefängnis und unterschreibt danach beim Westküstenlabel Death Row Records. Mit einem der Gründer ist er in Las Vegas unterwegs, steht an einer Ampel, als aus einem vorbeifahrenden Auto geschossen wird.
3: Tupac Shakur was shot 4 times after leaving the Mike Tyson boxing match in Las Vegas in a car driven by Marion Suge Knight, the head of his label Death Row Records.
0: 6 Tage später stirbt Tupac im Alter von 25 Jahren. Gerade erst wurde der ehemalige Gangleader Duan Davis in Las Vegas dafür schuldig gesprochen. Nicht als Todesschütze, aber als Organisator der Tat. Der Grund, ein Racheakt zwischen 2 verfeindeten Gangs aus Los Angeles. Tupac und seine Begleiter hatten am selben Tag offenbar Davis' Neffen verprügelt. Das habe man in der Gangkultur nicht auf sich sitzen lassen können, so Staatsanwalt Bino Palal in seinem Abschlussplädoyer.
4: And Duane Davis, in the culture of gangs, could not let that stand. And so what did he do? He acquired a firearm.
0: Das fand die Jury überzeugend, denn Davis hatte in seinen Memoiren und in Interviews schon vor Jahren erzählt, wie er mit dem Tatauto gesessen und die Waffe besorgt hatte. Die Feindschaft zwischen East- und West Coast Rap spielte im Prozess eher eine Nebenrolle als Teil des möglichen Hintergrunds einer langen Feindschaft zwischen Gangs. Tupacs Familie äußerte sich nach dem Urteil dankbar und erleichtert, Tupacs Erbe werde weiterleben.
5: 30 Jahre nach den Schüssen auf Tupac Shakur, Antje Sieb war das. Der Bremen 2 Verkehrshinweis, Vorsicht bitte auf der A27, Cuxhaven Richtung Bremerhaven, zwischen Nordholz und Neuenwalde, da liegen Gegenstände. Und Vorsicht auf der A1, Hamburg Richtung Bremen, im Maschnerkreuz steht in der Überleitung zur A39 Richtung Hamburg ein defekter Laster.

0: 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Wenn Sie mich fragen, was ist typisch norddeutsch? Da würde ich sagen, ein Rucksack. Den haben wir Norddeutschen fast immer dabei. Karl Lagerfeld hätte uns dafür wahrscheinlich gehasst, nach dem Motto, wer einen Rucksack trägt, der hat die Kontrolle über sein Leben verloren. Aber Style hin oder her, wenn das Ding schwer bepackt ist, da geht es vor allem um die Gesundheit, damit der Rücken nicht wehtut. Die Rettung könnten da smarte Rucksäcke sein. Levin Salomon aus der ARD Verbraucherredaktion. Was macht einen Rucksack überhaupt smart?
1: Smart bedeutet, dass die Rucksäcke so ein bisschen mitdenken und dir das leidige Thema einpacken und sortieren abnehmen wollen. Einerseits gibt es unheimlich viele Fächer für Laptop, Tablet, für die Powerbank und so weiter. Andererseits hat man da Funktionen, die mehr können als verpacken. So gibt's Rucksäcke mit einem USB-Anschluss für Akkus. Die sollen ganz bequem im Fach dein Tablet oder Laptop aufladen, während du unterwegs bist. Und dabei verhindern sie einen großen Wulst an Kabeln in einem Fach, weil sie ja dafür die Extra-Vorrichtung haben. Oder es gibt ein Kreditkartenfach mit RFID-Schutz. Das bedeutet, dass deine Karten dort sicher aufgehoben sind, ohne dass jemand im Vorbeigehen deine Daten auslesen kann. Manche haben sogar ein Solarpanel, das dein Smartphone aufladen kann, während du draußen unterwegs bist.
0: Also wenn ich jetzt höre, ein Rucksack mit USB-Anschluss, da kann man den überhaupt mit ins Flugzeug nehmen? Wie reisetauglich sind die Dinge?
1: Da war ich zu Beginn auch unsicher, deshalb sollte man das vielleicht nochmal genau erklären. Ein USB-Anschluss ist kein elektronisches Gerät. Er ist wie ein Adapter, der Kabelsalat im Rucksack verhindern soll und deshalb quasi direkt mit eingenäht ist im Rucksack. Dinge wie Kopfhörer oder Adapter muss ich beim Check-in am Flughafen ja auch nicht mit herausnehmen. Das hat mir die Bundespolizei auf Nachfrage auch nochmal gesagt, dass Rucksäcke, die sowas haben, in der Sicherheitskontrolle kein Problem sind. Manche Firmen werben auch explizit damit, weil man ja im Flieger die elektronischen Geräte mit ins Handgepäck nehmen soll.
0: Smarte Rucksäcke also könnten dem Rücken helfen. Levin Salomon war das hier für Bremen 2.

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1: Mit Elke Martens. Kanzler Merz will nach der Wahl in Sachsen-Anhalt entschlossen an Reformen festhalten. Wirtschaft reagiert alarmiert auf AfD-Wahlsieg. VW-Werk in Osnabrück wird Rüstungsstandort. Das Wetter sonnig und trocken, 23 bis 28 Grad. Am Mittag hat sich CDU-Chef und Bundeskanzler Friedrich Merz zum Wahlergebnis in Sachsen-Anhalt geäußert. Er sei zutiefst schockiert, sagte Merz und betonte, es sei die schwerste Wahlniederlage für die CDU seit Jahrzehnten gewesen. Merz sagte weiter, es müsse Konsequenzen geben. Gleichzeitig werde er weiter als Kanzler für die Demokratie kämpfen.
2: Deswegen ist meine Entschlossenheit, den Reformkurs fortzusetzen, ungebrochen. Aber ich weiß, dass wir mehr tun müssen, als nur mathematisch, volkswirtschaftlich, wie immer Sie es nennen wollen, diese Reformen zu begründen. Wir müssen sie besser erklären. Ja, das ist so ein Standardsatz, den wir häufig verwenden. Aber dieser Satz reicht nicht mehr. Ich will es wiederholen. Wir müssen versuchen, ich selbst auch, die Menschen auch in ihrer ganzen Emotionalität stärker zu erreichen.
1: AfD-Spitzenkandidat Ulrich Siegmund will nach dem Wahlsieg seiner Partei in Sachsen-Anhalt bei den anderen Fraktionen und einzelnen Abgeordneten des neuen Landtags eine Mehrheit suchen. Siegmund kündigte ausdrücklich an, Gespräche mit den einzelnen Fraktionen sowie mit einzelnen Abgeordneten führen zu wollen. So könne es auch sein, dass es beim BSW Stimmen geben werde, die einen Wechsel wollten. Er wolle aber keine Spielchen, sodass man sich dann später nicht drauf verlassen könne.
3: Selbstverständlich trete ich als Ministerpräsidentenkandidat in Sachsen-Anhalt an, wenn es sich abzeichnet, dass wir eine stabile Mehrheit auf den Weg gebracht haben. Das ist heute überhaupt nicht absehbar. Und deswegen ist es jetzt unser Anspruch, genau diese stabile Mehrheit in den nächsten Tagen, Wochen zu organisieren. Entweder durch die Unterstützung, und zwar vollständige Unterstützung einer Fraktion oder einzelner Abgeordneter. Aber eine Enthaltung ist für mich keine stabile Mehrheit.
1: Die übrigen Parteien im Landtag hatten vor der Wahl eine Koalition mit der AfD ausgeschlossen. Das knapp in den Landtag gewählte BSW hatte jedoch seine Bereitschaft bekräftigt, Siegmund ins Amt zu verhelfen. Der Wahlerfolg der AfD in Sachsen-Anhalt setzt die Bundesregierung auch wirtschaftspolitisch unter Druck. Wirtschaftsverbände fordern von der schwarz-roten Koalition jetzt schnelle Reformen. Aus Berlin Isabel Karas.
4: Die Antwort auf dieses Wahlergebnis dürfe kein politischer Stillstand im Bund sein, das sagte Tanja Gönner, Hauptgeschäftsführerin des Industrieverbands BDI, dem Redaktionsnetzwerk Deutschland. Gerade jetzt müsse die Bundesregierung ihre Reformagenda für mehr Investitionen, Innovationen und Wachstum umsetzen. Auch der Maschinenbauverband VDMA sieht Handlungsbedarf. In Sachsen-Anhalt könnten dem Arbeitsmarkt in 9 Jahren rund 12% weniger Arbeitskräfte zur Verfügung stehen. Deshalb brauche das Land auch Facharbeiterinnen und Arbeiter aus dem Ausland. Die AfD dagegen will Zuwanderung deutlich begrenzen. Der AfD-Spitzenkandidat in Sachsen-Anhalt, Ulrich Siegmund, wies Warnungen vor einem Rückgang der Investitionen zurück. Er sagte, es gebe bereits Gespräche mit Unternehmen, die ihren Sitz nach Sachsen-Anhalt verlegen wollten. Konkrete Beispiele nannte er aber nicht.
1: Im Volkswagen-Werk in Osnabrück sollen künftig keine Autos mehr gebaut werden. VW will das Werk an das Land Niedersachsen und die Aurelius-Gruppe verkaufen. Der Standort soll künftig Rüstungsgüter verkaufen. Das geht aus einer Mitteilung von Volkswagen, dem Land Niedersachsen und dem Investor Aurelius Capital hervor. Mehr dazu von Hanna Agert.
5: Demnach soll der Standort nach dem Ende der Autoproduktion 2027 schrittweise zu einem Kompetenzzentrum für Sicherheits- und Verteidigungslösungen entwickelt werden. Ziel soll es dabei sein, den Standort langfristig zu erhalten, heißt es. Laut Betriebsrat bietet diese Lösung eine Zukunftsperspektive für knapp 1.400 der insgesamt 1.800 Beschäftigten. Künftig soll dann am VW-Standort Osnabrück voraussichtlich Rüstungsgüter für Israel produziert werden. Dafür ist eine Zusammenarbeit mit Rafael Advanced Defense Systems angekündigt.
1: Bei einer gewalttätigen Auseinandersetzung in der Bremer Überseestadt ist am Abend ein 21-jähriger Mann verletzt worden. Er wurde mit Prellungen und einer Stichverletzung ins Krankenhaus eingeliefert. Zeugen hatten zuvor die Polizei alarmiert und von 15 bis 20 Personen berichtet, die aufeinander einschlugen. Als die Polizei ankam, hatte sich die Situation bereits beruhigt. Der 21-Jährige war nach eigenen Angaben verletzt worden, als er versuchte zu schlichten. Der Haupttäter soll eine Eisenstange eingesetzt haben, ein weiterer Mann ein Messer. Beide waren geflüchtet. Die Hintergründe der Auseinandersetzung ermittelt jetzt die Kripo. Das waren die Nachrichten mit Elke Martens.
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6: 26 Grad im Moment am Weserstadion. Da bleibt es also genauso heiß wie nach dem Sieg von Werder am Wochenende. Wobei, da war es ja in den Fernkurven nur wirklich, wirklich warm. Die Webcam, die am Weserstadion, die zeigt auch ein sommerliches Sonnenwetter über Bremen. Sieht fantastisch aus, die Webcam. Bis 28 Grad sind heute noch drin. In der Nacht kommen dann so ein paar Wolken auf. Es bleibt weitestgehend trocken, nur an der See kann es hier und da mal ein bisschen tröpfeln, bei Tiefstwerten um 16 Grad. Morgen sieht es dann ganz anders aus. Es ist überall den ganzen Tag über bewölkt. Die Sonne zeigt sich kaum. Im Laufe des Nachmittags dann auch hier und da Regen, bis 23 Grad.
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6: Um 14 Uhr und 5 Minuten. Drei Meldungen für Sie insgesamt. Die A1 Osnabrück Richtung Bremen. Zwischen Bremen-Brinkum und Hemeling gibt es 4 Kilometer Stau. A7 Hamburg Richtung Hannover. Zwischen Dreieck Walsrode und Schwarmstedt 7 Kilometer stockender Verkehr vor der Baustelle. Und in der Gegenrichtung A7 Hannover Richtung Hamburg. Zwischen Berghof und Westenholz 7 Kilometer stockender Verkehr ebenfalls vor der Baustelle. Ihnen eine gute und vor allem sichere Fahrt.
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6: Schönen guten Tag. Klimaschutz, der richtig Lust macht und gleichzeitig richtig was bewegt. Das geht. Ein kleiner Fußballverein im Nordosten Deutschlands zeigt gerade, wie diese perfekte Kombination aussieht. Wie genau aussieht und worum es da genau geht, hören Sie in wenigen Minuten. Schön, dass Sie dabei sind.

0: Coldplay waren das mit In My Place hier auf Bremen 2. Klimaschutz, das hört sich oft nach Verzicht an. Aber kann die Rettung des Planeten auch zum echten Spaß geraten werden? Ja, das geht. Das zeigt ein kleiner Fußballverein aus dem Nordosten des Landes, genauer aus Mecklenburg-Vorpommern.
1: Die Ü35-Herren der Kickers Just 03 waren bei ihrem Heimspiel eigentlich schon die ganze Zeit überlegen. In der zweiten Halbzeit wird die Partie dann perfekt. 5:0. Die Freude über den Sieg dürften nicht mal die Aufräumarbeiten schmälern. Über den Spielfeldrand verteilte Einwegbecher sind eine Unsitte vergangener Tage. Denn auch beim Umwelt- und Klimaschutz gibt es im Verein schon mindestens 3 Volltreffer.
2: Dann war es halt häufig so, dass Spieler oder auch andere Unterstützer vom Verein nach Spielen oder Veranstaltungen häufig diese Becher und den Müll wieder einsammeln mussten.
1: Daran erinnert sich Paul Elberg, 22 Jahre, Spieler und Jugendvorstand bei dem Verein im Herzen Mecklenburg-Vorpommerns. Dort wurde kurzerhand ein eigenes Pfandsystem eingeführt. Das spart nicht nur die Nerven, sondern vor allem Ressourcen. Beschwerden gab es keine.
2: Viele unserer Zuschauer kennen das auch von größeren Stadien, Rostock oder ähnliches.
1: Häufig werde der Becherpfand auch für die Vereinsjugend gespendet. Das Pfandsystem war aber erst der Beginn einer Reihe von Nachhaltigkeitsinitiativen bei den Kickers Just 03. Statt des alten Flutlichts wird jetzt im Winter unter LED-Scheinwerfern gespielt und alte Trikots liegen nicht mehr im Vereinshaus rum, sondern werden an Nachfolgegenerationen weitergegeben. Paul Elberg macht es stolz, wenn die Vereinsjugend die Spielkleidung der Älteren mit Würde trägt, sagt er. Für das Klimaengagement wurde sein Verein jetzt vom Land Mecklenburg-Vorpommern mit einem Förderpreis ausgezeichnet.
3: Die Menschen wägen zunehmend die Kosten und Nutzen der Transformation gegeneinander ab. Und daher wird Klimaschutz vor allem dann attraktiver, wenn er mit konkreten Vorteilen verbunden ist.
1: Das sagt Benita Ebersbach vom Forschungsinstitut für Nachhaltigkeit in Potsdam und Autorin des sozialen Nachhaltigkeitsbarometers der Transformation. Klar, die Mitglieder eines Fußballvereins tun nicht nur etwas fürs gute Gefühl, sondern profitieren durch einen sauberen Platz, geringere Stromkosten und einen glücklichen Nachwuchs. Generell seien die meisten Menschen in Deutschland bereit, etwas für den Klimaschutz zu tun. Sie wollen damit aber nicht alleine gelassen werden.
3: Also das sehen wir auch in dem Wunsch, dass eben entsprechende Infrastruktur notwendig ist, um auch klimafreundliches Handeln zu ermöglichen.
1: Klimageld, leichterer ÖPNV-Zugang oder Unterstützung bei der Gebäudesanierung sind dabei nur einige Punkte. Klimaschutz hört aber nicht bei der Wärmepumpe auf, sondern ist eine gesamtgesellschaftliche Aufgabe. Eine Studie der Uni Erfurt hat kürzlich herausgefunden, dass Menschen ihre Mitmenschen beim Klimaschutzwillen unterschätzen. Der ist nämlich größer als gedacht. Anders beim Handeln. Hier überschätzen die meisten, wie viel andere dann tatsächlich fürs Klima tun. Genau hier müsse die Förderung ansetzen, findet auch Benita Ebersbach.
3: Wir haben jetzt aktuell eher die negativen Auswirkungen, die wir spüren. Und an dieser Stelle ist es extrem wichtig, auch direkte Vorteile mit Klimaschutz zu verknüpfen. Das kann dann schon sein, dass man eben direkt geringere Energiekosten zahlt.
1: Die winken künftig auch den Kickers Just 03 in Stavenhagen. Denn dort sollen nicht nur die fossilen Rasenmähertraktoren gegen einen Roboter getauscht werden, sondern
2: wir würden gerne unser Vereinsheim mit Photovoltaik ausstatten und einer Wärmepumpe.
1: Ein großes Projekt, das weiß Paul Elberg. Aber am Ende winkt die Vision, dass der Rasenmäherroboter mit Solarenergie aus der eigenen Anlage betrieben wird. Somit würden hier im Norden nicht nur die Ü35-Herren Tore versenken, sondern der ganze Verein schon seinen 5. Nachhaltigkeitstreffer landen.
0: Tja, was es braucht, um beim Klimaschutz Spaß zu haben. Florian Zinner war das hier für Bremen 2.

Stille Wasser. Dota war das aus Berlin, die auch bald in Bremen ist. Dauert zwar ehrlich gesagt noch ein bisschen, ist ja erst im April 2027, nächstes Jahr der Fall. Aber da sollte man schon rechtzeitig Karten für bestellen. Das wird eine ganz besondere Tour. Heißt Dota und das klitzekleine Orchester. Unplugged ist sie nämlich hier in der Glocke in Bremen. Karten gibt es da schon ab 38 Euro. Also jetzt schon langsam ran. Kann man sie auch für Weihnachten vormerken. Ne? Ist ja auch nicht mehr lange hin.

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3: Bis zu 28 Grad heute, den ganzen Tag über sonnig, ein paar Wolken, aber eher harmlos. In der Nacht kommen dann noch mehr Wolken auf. Im Binnenland bleibt es trocken, an der See kann es hier und da mal regnen. Die Tiefstwerte um 16 Grad. Morgen sieht es ganz anders aus, den ganzen Tag über viele Wolken. Die Sonne zeigt sich kaum. Im Laufe des Nachmittags dann auch Regen möglich, bis maximal 23 Grad.
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3: Um 14 Uhr und jetzt 31. Zwei Meldungen gibt es nur, also relativ ruhig auf den Straßen. Eine Meldung betrifft die A1 Osnabrück Richtung Bremen. Zwischen Bremen-Brinkum und Hemeling 3 Kilometer stockender Verkehr vor der Baustelle. Und A7 Hamburg Richtung Hannover zwischen Dreieck-Walsrode und Schwarm steht 7 Kilometer stockender Verkehr, ebenfalls da vor der Baustelle. Gute Fahrt.
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3: Und mit Musik in der kommenden halben Stunde. Mit Musik von unter anderem Weezer, von Charlie Winston und von Van Morrison. Der ist hier schon mit Moondance. Hallo zusammen.

0: Nach dem politischen Paukenschlag in Sachsen-Anhalt kommt schon die nächste Wahl auf uns zu, und zwar direkt hier auf uns hier im Norden. Am Sonntag wird in Niedersachsen kommunal gewählt. Es wird also darüber entschieden, wer künftig in den Rathäusern und Kreistagen sitzt. Wir gucken diese Woche immer wieder deswegen mal auf einige Orte hier bei uns in der Ecke, wie beispielsweise jetzt Vechta. Da wird am Sonntag unter anderem ein neuer Bürgermeister bzw. eine Bürgermeisterin gewählt. Und in NDR-Studio in Vechta, da ist Fritzi Blömer. Hallo erstmal aus Bremen, grüße
1: Moin.
0: Dich. Vechta gilt ja so als CDU-Hochburg, aber im Rathaus sitzt die SPD. Für alle, die sich in Vechta mit den politischen Verhältnissen nicht auskennen, ganz kurz, wer ist der Amtsinhaber und wer ist Herausforderin?
1: Genau, der Amtsinhaber ist Christian Kater, 42 Jahre alt. Er hat ein SPD-Parteibuch, geht aber für das Bürgerbündnis Vechta ins Rennen, wie auch vor 7 Jahren. Und gegen ihn tritt Anna Frohn an von der CDU. Sie ist seit 5 Jahren Juristin im Vechta Stadtrat vertreten und stellvertretende Vorsitzende auch der Jungen Union Niedersachsen. Also kein ganz unbeschriebenes Blatt.
0: Sie ist 29 Jahre alt, die Herausforderin. Zieht das Argument jetzt Zeit für eine junge weibliche Führung gegen die Erfahrung des Amtsinhabers?
1: Ja, also ich glaube, man muss ein bisschen vorsichtig sein. Das Argument Familienvater mit Erfahrung, das zieht hier, glaube ich, in der Region schon auch noch ziemlich gut. Christian Kater ist eben seit 7 Jahren Bürgermeister. Man kennt ihn in der Stadt und da musste Frohn wirklich auch aufholen in den vergangenen Monaten Wahlkampf, wenn das überhaupt möglich ist, in so kurzer Zeit daran zu kommen. Aber die 29-Jährige bringt gute Voraussetzungen mit. Also in ihrem Job als Juristin arbeitet sie mit Kommunen zusammen. Sie hat eine sehr klare Meinung und hat auf jeden Fall auch den Biss, das merkt man ihr an bei Podiumsdiskussionen und auch so im persönlichen Gespräch. Und ich finde, man merkt auch, dass sie einfach große Lust hat auf dieses Amt und auch Lust hat, die Stadt weiter nach vorne zu bringen. Also sie sagte, es gibt auch Menschen, die haben ihr davon abgeraten, jetzt so früh schon zu kandidieren in ihrer Laufbahn. Aber sie hat gesagt, Vechta braucht einen Wechsel und zwar jetzt. Also tritt sie an.
0: Wie läuft denn der Wahlkampf ab, gerade jetzt nach der Wahl in Sachsen-Anhalt, wo die CDU ja abgestürzt ist? Eher harmonisch oder wird da jetzt ordentlich gestritten?
1: Ja, also man muss sagen, hier gerade bei der Wahl um den Bürgermeister, Bürgermeisterinnenposten, da geht es jetzt, glaube ich, viel mehr um Köpfe als um wirkliche Parteizugehörigkeit. Und auch richtig streiten würde ich das nicht nennen. Also Christian Kater beschreibt den größten Unterschied zwischen seinen Positionen und denen der CDU hier. Die CDU wolle mehr sparen. Er sei wiederum bereit, weiter Schulden für die Entwicklung der Stadt zu machen. Er sagt, dann ist das eben mal so. Anna Frohn findet vor allem, dass das Potenzial der Stadt momentan noch nicht voll ausgeschöpft wird. Also da kritisiert sie Kater schon recht deutlich. Als Beispiel nennt sie unter anderem ein geplantes Gewerbegebiet. Da würde es seit 10 Jahren stocken und das begründet sie mit der fehlenden Durchsetzungskraft aus der Verwaltung. In der Amtszeit von Kater sei auch nicht viel Neues angestoßen worden, sagt sie. Also sie verteilt da schon die ein oder andere Spitze im Wahlkampf in seine Richtung. Aber ja, ich meine, das ist auch irgendwie so ein bisschen typisches Wahlkampfgerangel.
0: Gibt es denn ein Thema oder mehrere Themen, denen die Menschen in Vechta gerade meistens auf den Nägeln brennt?
1: Also heiß diskutiert wird in der Stadt jetzt schon eine ganze Weile natürlich der geplante Neu- bzw. Umbau des Krankenhauses. Das soll ja ein Zentralklinikum werden, Lohne-Vechta. Mitten in der Stadt soll das bestehende St. Marien-Hospital erweitert werden. Das bereitet der Politik schon Sorgen momentan, vor allem die Suche nach ausreichend Parkraum und wie das dann eben während der Bauzeit laufen soll. Der amtierende Bürgermeister Kater hat allerdings im Wahlkampf bemerkt, sagt er, dass viele Menschen sich gar nicht so sehr um diese Parkplatzsituation sorgen, sondern er meinte, die Sorge gilt vielmehr der Versorgungslage. Ist ja auch nachvollziehbar. Also bleiben die Ärzte denn, wenn der Betrieb hier weiterlaufen soll, während da groß umgebaut wird? Also das beschäftigt die Menschen auf jeden Fall. Und wenn man sich die Wahlplakate anschaut, Bildung ist ein großes Thema. Sind eine familienfreundliche Stadt. Und auch das Thema Sicherheit von Anna Frohn auch nochmal hochgeholt. Also gerade, ob es jetzt die große Straße ist in der Innenstadt, auf der Autotuner unterwegs sind nachts oder das Areal rund um den Bahnhof. Also da muss ich ihrer Meinung nach noch was tun. Und klar, die großen Themen, die drängen auch hier. Infrastruktur, Energie, schlechte finanzielle Lage der Kommunen. Das ist ja generell überall ein Thema.
0: Wer von beiden hat die größeren Siegchancen?
1: Boah, schwer zu sagen. Ich glaube, Heimvorteil haben sie auf jeden Fall ja beide. Sowohl Frohn als auch Kater sind hier aufgewachsen, zur Schule gegangen. Bei Christian Kater, wie gesagt, der lebt hier mit Frau und seinen 4 Kindern, gehen hier auch zur Schule. Das kann in so einer familiengeprägten Stadt schon auch echt ein Vorteil sein. Und er ist auch einfach ein Mann. Ich glaube, auch das ist in einer so konservativ geprägten Region wie Vechta durchaus noch ein Thema. Aber Anna Frohn sagt, Fechter ist zwar konservativ, aber auch innovativ. Also vielleicht ist es auch mal Zeit für eine Frau im Bürgermeisteramt.
0: Sagt Fritzi Blömer aus dem NDR-Studio in Fechter hier auf Bremen 2. Vielen, vielen Dank.
1: Gerne.

0: Turning Circles, Charlie Winston war das, um 10 vor 3. Das Konrad-Adenauer-Haus in Berlin und der Kanzler, beide erstrahlen heute nach der Wahl in Sachsen-Anhalt wahrscheinlich nicht im besten Licht. Eigentlich wollte Friedrich Merz ja die AfD halbieren. Nach der Wahl hat sich stattdessen der Stimmanteil der CDU halbiert. Ein absolutes Fiasko für den Regierungschef. Entsprechend hat sich Merz in seiner Stellungnahme vorhin angehört.
1: Ich kann Ihnen sagen, wir sind alle zutiefst schockiert. Wir haben es in dieser Form so nicht erwartet. Wir haben es selbstverständlich zu akzeptieren. Das sind die Regeln unserer Demokratie. Aber mit dem gestrigen Tag hat sich nicht nur in Sachsen-Anhalt etwas verändert, sondern in ganz Deutschland. Es macht etwas mit uns, auch mit mir persönlich. Und ich muss einräumen, dies ist die schwerste Wahlniederlage, die die CDU seit Jahren, seit Jahrzehnten auch eingefahren hat.
0: Ja, und der Wahlausgang wird deswegen auch Konsequenzen haben, sagt Merz. Man könne nicht einfach so zur Tagesordnung übergehen. Ja, da fragt man sich, wie sieht denn die Konsequenz aus? Geändert wird offenbar nicht. Stattdessen wolle man am eingeschlagenen Reformkurs festhalten.
1: Aufgeben ist für mich keine Option. Ich weiß, dass wir alle zusammen besser werden müssen. Und ich suche nach Wegen, wie wir das hinbekommen.
0: Ja, Verständnis gab es für Merz nicht von allen Ecken. Zum Beispiel nicht aus den Reihen der Opposition in Berlin. Wie zu erwarten war, der Co-Parteivorsitzende von Bündnis 90, die Grünen, Banacak, der wirft Merz Naivität vor.
2: Friedrich Merz hat gerade in einem Statement gesagt, das hat er nicht erwartet. Er hätte es erwarten müssen.
0: Die Reaktion nach der Wahl in Sachsen-Anhalt. Auch Thema gleich in den Bremen 2 Nachrichten um 3.

0: Weezer waren das mit Island in the Sun.
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1: Mit Elke Martens. Merz und Baas geben sich nach AfD-Sieg selbstkritisch. Wirtschaft reagiert alarmiert auf AfD-Wahlsieg. VW-Werk in Osnabrück wird Rüstungsstandort. Das Wetter sonnig und trocken, 23 bis 28 Grad. Die Bundesregierung sieht das Wahlergebnis in Sachsen-Anhalt auch als direkte Kritik an ihrer Politik, die in Berlin gemacht wird. CDU-Chef und Kanzler Friedrich Merz sagte, er und die CDU seien zutiefst schockiert über den hohen Wahlsieg der AfD. Es sei klar, dass die CDU nicht zur Tagesordnung übergehen könnte, so Merz. Er hält aber an der Notwendigkeit grundlegender Reformen fest und kündigte an, er werde im Amt bleiben.
2: Aufgeben ist für mich keine Option. Ich weiß, dass wir alle zusammen besser werden müssen. Und ich suche nach Wegen, wie wir das hinbekommen. Wir machen es, damit wir in 5 Jahren von heute, sagen wir im Jahr 2030, in Deutschland immer noch in Freiheit und im Frieden und in Sicherheit leben können. Und das ist eine Aufgabe, die ich nicht für mich wahrnehme, die ich auch nicht für meine Generation wahrnehme. Ich möchte, dass wir jetzt Chancen für die nächste Generation eröffnen. Und genau das ist unsere Verantwortung, auch meine persönliche Verantwortung, dafür zu sorgen, dass unsere Kinder und Enkelkinder die gleiche Chance haben, in einem Land wie Deutschland in Freiheit, in Frieden und im Wohlstand zu leben. Und vor dieser Verantwortung laufe ich nicht davon.
1: Auch SPD-Parteivorsitzende Bärbel Baas sagte, ein Weiter-so insgesamt funktioniere nicht.
3: Mein persönliches Ziel, aber auch im Gespräch mit dem Kanzler, dass wir nicht nur rhetorisch erklären, worum es geht, sondern es muss am Ende doch bei den Menschen auch übrig bleiben, dass es besser wird, wenn wir Reformen machen. Und das kommt gerade nicht an.
1: Die AfD hatte die Landtagswahl in Sachsen-Anhalt gestern deutlich vor der regierenden CDU gewonnen, eine absolute Mehrheit aber verpasst. Wirtschaftsverbände warnen nach dem AfD-Erfolg vor den Folgen. Eine Politik der Abschottung und Ausgrenzung führe in die Irre, sagte der Präsident des Handelsverbandes Deutschland von Prien. Der HDE befürchte hohen Schaden für den Standort Deutschland, wenn potenzielle Fachkräfte aus dem Ausland nun davor zurückschreckten, nach Deutschland zu kommen. Im Ausland löst der Wahlsieg der AfD in Sachsen-Anhalt unterschiedliche Reaktionen aus. Aus Tschechien, den USA und Italien kommen Glückwünsche. In Deutschlands Nachbarländern Frankreich und Polen löst der Wahlsieg dagegen Besorgnis aus. Polens Regierungschef Donald Tusk reagiert mit drastischen Worten, berichtet aus Warschau Paulina Milling.
4: In Polen könnten sich nur Idioten oder Verräter über den Triumph der AfD freuen, schrieb Tusk im Online-Dienst X. Die AfD sei im deutschen Nationalismus verwurzelt, erklärte der ehemalige Botschafter Polens in Deutschland Janusz Reiter in einem Interview. Der deutsche Nationalismus sei schon immer polenfeindlich gesinnt und pro-russisch gewesen. In Polen ist die Erinnerung an den Zweiten Weltkrieg und den Überfall durch Deutschland nach wie vor sehr präsent. Dass die AfD die deutsche Schuld relativiert, löst deshalb immer wieder Empörung aus. Auf die Gegenwart bezogen ist die außenpolitische Ausrichtung der Partei aus polnischer Sicht besorgniserregend. Dass die AfD das Ende der Russland-Sanktionen und eine Normalisierung der Beziehungen zu Russland anstrebt, stößt auf Kritik.
1: Nach dem beschlossenen Sparkurs bei VW ist jetzt auch klar, wie es mit dem Werk in Osnabrück weitergeht. Volkswagen will sein Werk schrittweise aufgeben. Das Land Niedersachsen und ein Privatinvestor sollen den Standort übernehmen in Zusammenarbeit mit einem Rüstungskonzern. Das hat Niedersachsens Ministerpräsident Olaf Lies am Mittag verkündet. Anita Westrup berichtet, was genau geplant ist.
5: Wo VW heute noch Cabrios baut, soll ein Zentrum für Sicherheits- und Verteidigungstechnologien entstehen. Zunächst sollen Teile für Raketenabwehrsysteme gefertigt werden, für Abnehmer unter anderem in Europa, aber ohne VW. Geplant ist, dass sich Volkswagen schrittweise zurückzieht und Platz macht für eine neue Gesellschaft mit einer neuen Struktur. Das Land Niedersachsen, der israelische Rüstungskonzern Rafael und Aurelius Capital, ein Finanzinvestor aus Israel, haben heute eine entsprechende Absichtserklärung unterschrieben. 3/4 der Belegschaft, also etwa 1.400 Beschäftigte, sollen am Standort in Osnabrück bleiben können. Bis Ende 2029, das wurde zugesagt. Die Vertreter der Arbeitnehmer, IG Metall und Betriebsrat, begrüßen die Entscheidung. Es sei ein guter Tag. Osnabrück bleibe ein Industriestandort.
1: Die Stadt Bremen will erreichen, dass sich alle Kinder am Ende der dritten Klasse sicher im Wasser bewegen und schwimmen können. Das Bildungsressort hat dafür den Vertrag mit den Bremer Bädern erneuert. Bremen zahlt dafür in diesem Jahr 5 Millionen Euro. Im letzten Jahr hatte nach Angaben der Behörde knapp die Hälfte von etwa 5.500 Kindern nur ein Seepferdchen geschafft oder gar kein Abzeichen. Laut DLRG ist man mit den Fähigkeiten für ein Bronzeabzeichen ein sicherer Schwimmer. Das waren die Nachrichten mit Elke Martens.
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6: Schwimmen geht bei dem Wetter auch fantastisch. Bis zu 28 Grad, Sonne satt den ganzen Tag über. Herrlich. In den nächsten Tagen ist es mit dem Schwimmen dann eher vorbei. Viel Regen, aber heute durchaus möglich. Ne? Nur für Allergiker ist es heute kein Tag zum Freuen. Vor allem, wenn Schimmelsporen sie irgendwie betreffen, dann haben sie heute nicht das Allerbeste losgezogen. Ansonsten, wie gesagt, ein schönes, tolles Wetter. In der Nacht, da kommen dann mehr Wolken auf. Im Binnenland bleibt es trocken. Nur an der See kann es mal regnen. Regnen in der Nacht, die Tiefstwerte bei 16 Grad. Und morgen, wie zum Rest der Woche auch, ist es bewölkt. Im Laufe des Nachmittags dann auch Regen. Bis 23 Grad maximal.
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6: Um 15 Uhr und jetzt 6 Minuten. Vorsicht auf der A7. Hannover Richtung Hamburg in Höhe Bad Fallingbostel. Da steht ein kaputter Laster. Ansonsten ist es eher ruhig auf den Straßen. Noch zwei Meldungen habe ich für Sie. Stockenden Verkehr gibt es auf der A1 Osnabrück Richtung Bremen zwischen Bremen-Brinkum und Hemeling. 3 Kilometer stockender Verkehr vor der Baustelle. Und A7 Hamburg Richtung Hannover zwischen Dreieck Walsrode und Schwarm steht 7 Kilometer stockender Verkehr vor der Baustelle. Das war's. Ihnen eine gute Fahrt.
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6: Schönen guten Tag und schön, dass Sie dabei sind.

0: So, heute ist es noch schön sommerlich. Ab morgen, da merkt man und sieht man den Herbst dann auch schon. Und das heißt, Zeit, die dicken Jacken so langsam aber sicher nach vorne zu hängen. Blöd nur, wenn der Schrank irgendwie aus allen Nähten platzt und wir trotzdem das Gefühl haben, nichts zum Anziehen zu haben. Wohin also mit den Bergen an alten Klamotten? Genau das zeigen ab heute die Kollegen und Kolleginnen von Buten und Binn Fernsehen in einer neuen Wochenserie. Ab 19:30 startet sie heute Abend und die Kollegin Annelie Eckert, die hat für die Kollegen und Kolleginnen von Buten und Binn den Selbstversuch gewagt und bei sich ausgemistet, was dabei ans Licht gekommen ist. Und was da noch so an Erkenntnis noch an gewonnen wurde, darüber sprechen wir jetzt mal. Moin Annelie, grüß dich, schön, Moin. Dass du hier bist. Was ist denn da und wie viel ist da zusammengekommen bei dir?
1: Ja, also tatsächlich ganz schön viel. Eine ganze blaue IKEA-Tüte, also die ja jeder so vom Einkaufen kennt. Ich muss sagen, ich shoppe auf jeden Fall auch zu viel, als ich brauche. Damit bin ich aber nicht alleine. Also laut Greenpeace kaufen die Deutschen im Schnitt rund 60 Kleidungsstücke. Cool. Und davon bleiben ab jedes fünfte ungetragen im Schrank. Und das fand ich irgendwie schon echt eine krasse Zahl, muss ich sagen.
0: Absolut.
1: Ja, und genau, wir haben ja jetzt September und da habe ich mir gedacht, dann höre ich mich mal um im Weserpark, wie viel die Bremer und Bremerinnen bis jetzt schon so geshoppt haben.
2: Oh, über 300?
3: 100 auch vielleicht, wenn nicht sogar mehr.
4: 100 bestimmt, ja, würde ich sagen.
3: 100? Und Sie?
5: Bescheidener, 25.
6: 20, 30, also nur T-Shirts eigentlich.
0: 300 Kleidungsstücke, ne? Fast jeden Tag ein Kleidungsstück. Unfassbar, ne? Du hast in der Serie nicht nur aussortiert, sondern auch mal geguckt, welche Qualität hat denn die Kleidung noch, die ich da so ausmiste, ne?
1: Ja, das war echt mega spannend und auch ein bisschen schockierend. Also ich habe einen Pulli aussortiert, den hatte ich gerade mal 3-4 Mal an und der sah dann schon echt so gar nicht mehr gut aus. Also hatte er überall so Fluseln und so kleine Knötchen.
0: Was hast du denn damit gemacht?
1: Man kennt das ja vielleicht. Ja, deswegen ist er dann auch rausgeflogen und da hat mich interessiert, wie gut oder schlecht ist die Qualität. Und da war ich in der Neustadt im Faserinstitut Fiber und habe den mal von der Textilingenieurin von der Johanne Neuhof analysieren lassen.
7: Wenn man sich jetzt erstmal dieses Bekleidungsstück anguckt, dann würde man sagen, okay, das ist irgendwie so ein bisschen Wollpulloverartig, aber es sind tatsächlich ja 79% Polyester enthalten. Das heißt, Polyester ist eine sehr, sehr günstige Faser und man hat die Wolle eigentlich daraus ersetzt.
1: Ja, das fand ich irgendwie total krass, weil mir der Pulli als Wollpullover verkauft wurde und dann ist da gar nicht wirklich Wolle drin. Ja, aber am krassesten fand ich tatsächlich, als sie mir dann gesagt hat, was man daraus noch machen kann. Und zwar nur noch Dämmmaterial. Ja, das liegt dann an der Zusammensetzung vom Pullover und am hohen Polyesteranteil und ist natürlich schon für dreimal Tragen ein bisschen mau.
0: Absolut, ne? So, und du hast dich ja auch nach Möglichkeiten und Ideen umgeguckt, was du mit deinen Klamotten machen kannst. Vielleicht Dämmmaterial, man weiß es nicht. Aber du hast unter anderem... ist da auch das Thema Upcycling aufgekommen. Also wieder aufwerten, reparieren und da hast du jemanden Spannenden kennengelernt, ne?
1: Ja genau, weil einige Sachen, die ich aussortiert habe, waren auch einfach kaputt und da wollte ich mal wissen, was geht da eigentlich noch, was kann man damit noch machen? Und da habe ich eine Person kennengelernt, die das richtig professionell macht. Melis macht Upcycling mit gespendeten oder auf dem Flohmarkt eingekauften Sachen und angefangen hat das alles 2022.
2: Weil ich beobachtet habe, wie in Bremen überall Kleidung rumliegt und irgendwie mich das gestört hat.
1: Ja, und genau, Melis macht daraus dann wieder richtig coole Sachen aus den alten Dingen. Und ich wollte mich daran auch mal probieren, weil ich habe eine Lieblingsjeans, die hat 2 Löcher und die wollte ich gerne reparieren. Und dafür war ich im Nähcafé in der Klimazone in Findorf. Und ich kann schon mal sagen, es war gar nicht so easy. Mhm. Aber wie ich mich wirklich angestellt habe, sieht man dann in der Wochenserie.
0: Und die startet heute um 19.30 Uhr, die Wochenserie von Buten und Binn. Und das war Annelie Eckert hier bei Bremen 2. Vielen Dank dir.
1: Dankeschön.

fantastische Musik, oder? Kommt von Alison Russell aus Kanada, ist Grammy-Gewinnerin und ein absoluter Star in Kanada. All Without Within hieß der Song. Sie hören Bremen 2 jetzt mit Frei, mit Lions in Your Palms.

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3: Bis zu 28 Grad und viel, viel Sonne, nur ein paar Wolken in der Nacht, ziehen aber immer mehr Wolken auf, dann kann es an der See auch mal ein bisschen tröpfeln. Die Tiefstwerte um 16 Grad. Morgen den ganzen Tag über bewölkt, die Sonne zeigt sich kaum, im Laufe des Nachmittags dann auch Regen, bis 23 Grad.
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3: Um gleich 15 Uhr und 31, drei Meldungen insgesamt, die A1 Hamburg Richtung Osnabrück. Zwischen Bremer Kreuz und Arsten, 5 Kilometer stockender Verkehr vor der Baustelle. Dann die Gegenrichtung, nicht die Gegenrichtung, sondern A1 Osnabrück Richtung Bremen. So rum zwischen Bremen-Brinkum und Hemeling, 3 Kilometer stockender Verkehr vor der Baustelle. Und A7 Hamburg Richtung Hannover zwischen Dreieck-Walsrode und Schwarmstedt, 7 Kilometer stockender Verkehr vor der Baustelle. Gute Fahrt!
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3: Und mit Musik in der kommenden halben Stunde unter anderem von Lana Del Rey, außerdem von Lily Allen und von den Lightning Seeds. Die sind hier. Tag zusammen!

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0: Lily Allen mit Not Fair aus dem Jahr 2008. Jetzt zu etwas ganz Aktuellem.
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0: R.E.M., Pearl Jam und die Red Hot Chili Peppers. Wer mit denen zusammengearbeitet hat, der kann was. Der Mann, von dem die neue Musik kommt, die wir Ihnen jetzt vorstellen, von dem gehe ich mal aus, dass er was kann, denn er hat mit all den genannten zusammengearbeitet. Der Sänger und Songwriter Down Kid heißt er, Down Pilot, und aus Seattle kommt er und sein neuestes Album heißt Strange Horses. Hört sich so an, Achtung.
2: Oh, what a time is this. In was für Zeiten leben wir? Das fragt sich Singer-Songwriter Paul Hiraga alias Downpilot gleich in der ersten Zeile seines neuen Albums Strange Horses. Der existenzialistische Opener Primitive Skin mit seinen Schrammelgitarren stellt ein Thema in den Raum, das wahrscheinlich viele Menschen derzeit umtreibt. Wo können wir inneren Frieden finden, wenn die Welt um uns herum in Aufruhr ist?
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2: Inhaltlich beschäftigt sich Downpilot auf Strange Horses mit denselben Gedankenspielen wie auf früheren Alben. Es geht um die Unausweichlichkeit von Veränderung, die Unerbittlichkeit und Schönheit der Natur, die Komplexität menschlicher Beziehungen und die Ungewissheit der Zukunft. In the Air, einer der schönsten Songs des Albums, ist eine herzzerreißende Momentaufnahme eines Liebespaares im Augenblick der Trennung.
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0: Mehrere Songs auf Strange Horses haben eine vergleichbar melancholische Stimmung. Der Klang der Stücke ist stellenweise etwas roher geworden. Offenbar hat sich der Sound des pazifischen Nordwestens, den Downpilot zu seiner Wahlheimat gemacht hat, mittlerweile auch in seiner Musik niedergeschlagen. An anderer Stelle trifft atmosphärischer Gitarrenpop auf Americana und den warmen Folksound des kalifornischen Laurel Canyon der 1970er Jahre. Wie in You Never Fly, das mit seinen eigenwilligen, kreiselnden Rhythmen und seinen wabernden Synthesizern beinahe psychedelisch daherkommt. Von intimen Balladen bis zu weitläufigen, traumhaften Arrangements reicht die stilistische Vielfalt auf Strange Horses. Die neuen Songs des Albums wurden von Downpilot Mastermind Paul Hiraga nicht nur selbst geschrieben, sondern auch eigenhändig aufgenommen und abgemischt. Auch die Instrumente hat er fast alle selbst gespielt. Gitarre, Keyboard, Bass, Schlagzeug und natürlich Gesang. Die wenige Unterstützung, die er brauchte, hat er sich von langjährigen Weggefährten geholt. Unter anderem von Terry DeCastro von der Band Wedding Present oder von der Geigerin Melinda Rice. Wie immer bei Downpilot steht das Titelstück, in diesem Fall Strange Horses, am Ende des Albums. Die sehr wehmütige Stimmung dieses Songs lässt einen zwar etwas niedergeschlagen zurück, doch wem das nichts ausmacht, der hat mit Strange Horses ein Album gefunden, das sich wunderbar dazu eignet, vielleicht auch etwas wehmütig seinen eigenen Gedanken nachzuhängen. Ein Album, das gut in den kommenden Herbst passen dürfte.
1: Die Kollegin Eva Garte aus der Primzahl Musikredaktion war das über das neue Album von Downpilot. Strange Horses heißt es. Mhm.

0: der Montagnachmittag. Wie geht's jetzt weiter in Sachsen-Anhalt nach der Wahl? Ja, da steht noch in den Sternen. Welche Auswirkungen hat die Wahl auf die Bundespolitik? Der Kanzler, der macht schon mal weiter und kündigt auch an, an seinen Kurs festzuhalten. Für die Co-Vorsitzende der SPD, Bärbel Baas, steht fest.
1: Ich finde, ein Weiter so geht nicht insgesamt. Also wenn Menschen Angst haben vor Reformen, die, wie ich finde, zwingend notwendig sind, dann liegt es nicht allein an einer Kommunikation oder Rhetorik. Die spielt natürlich auch eine große Rolle. Sondern wir müssen am Ende doch gemeinsam in dieser Bundesregierung vermitteln. Und das ist auch mein persönliches Ziel, aber auch im Gespräch mit dem Kanzler, dass wir nicht nur rhetorisch erklären, worum es geht, sondern es muss am Ende doch bei den Menschen auch übrig bleiben, dass es besser wird, wenn wir Reformen machen. Und das kommt gerade nicht an.
0: Was ankommt, darüber sprechen wir nachher nach 16 Uhr. Die Kollegin Christine Hundfeld macht das hier auf Bremen 2. Da geht es um den Wahlausgang in Sachsen-Anhalt.

0: Lana Del Rey mit Videogames.
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0: 4:07 ist es. Gleich die Nachrichten hier auf Bremen 2. Dann die Kollegin Christine Hundfeld. Mein Name ist Reza Waffa. Ich bin raus. Wir hören uns morgen wieder ab 13 Uhr.

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1: Mit Elke Martens. Kanzler Merz ist schockiert über AfD-Erfolg. VW-Werk in Osnabrück soll Rüstungsstandort werden. Nord- und Ostsee sind in diesem Sommer ungewöhnlich warm. Das Wetter sonnig und trocken, 23 bis 28 Grad. Bundeskanzler Friedrich Merz zeigt sich zutiefst schockiert nach der Landtagswahl in Sachsen-Anhalt. Die AfD ist mit großem Abstand stärkste Kraft geworden. Sie erreichte 43,8%. Die CDU stürzt dagegen auf 17,2% ab. Merz spricht von großen Erschütterungen für die CDU und das ganze Land. Es sei eine der schwersten Wahlniederlagen seit Jahrzehnten für die CDU. Aus Berlin, Jan Zimmermann.
2: Das Wahlergebnis treffe ihn persönlich. Er sei sich seiner Verantwortung bewusst und wolle sich dieser nicht entziehen. An dem eingeschlagenen Reformkurs hält er fest. Deutschland brauche grundlegende Reformen bei Rente, Gesundheit und Pflege. Merz kündigte aber Konsequenzen an. Der CDU-Chef sagte, seine Politik künftig mehr und besser erklären zu wollen. Es gehe darum, die Menschen in ihrer ganzen Emotionalität zu erreichen, so Merz wörtlich. Der Kanzler sendet auch ein Signal an alle, die sich im In- und Ausland Sorgen machen, dass womöglich eine in Teilen rechtsextremistische Partei in Regierungsverantwortung kommt. Er betonte, die Institutionen in Deutschland seien wehrhaft und stabil. Die Bundesregierung werde alles tun, um das Grundgesetz durchzusetzen.
1: Unterdessen denkt AfD-Spitzenkandidat Ulrich Siegmund darüber nach, welche Koalitionen in Frage kommen für den Regierungsauftrag, die er in Sachsen-Anhalt bekommen hat. Voraussetzung sei, dass sich die AfD nach der Wahl nicht verbiegen müsse, so Siegmund. Er will nach eigenen Angaben nun eine Mehrheit mithilfe einzelner Fraktionen oder einzelner Abgeordneter anderer Parteien suchen. Im Ausland löst der Wahlsieg der AfD in Sachsen-Anhalt unterschiedliche Reaktionen aus. Aus Tschechien, den USA und Italien kommen Glückwünsche. In Deutschlands Nachbarländern Frankreich und Polen löst der Wahlsieg dagegen Besorgnis aus. Polens Regierungschef Donald Tusk reagiert mit drastischen Worten, berichtet aus Warschau Paulina Milling.
3: In Polen könnten sich nur Idioten oder Verräter über den Triumph der AfD freuen, schrieb Tusk im Online-Dienst X. Die AfD sei im deutschen Nationalismus verwurzelt, erklärte der ehemalige Botschafter Polens in Deutschland, Janusz Reiter, in einem Interview. Der deutsche Nationalismus sei schon immer polenfeindlich gesinnt und pro-russisch gewesen. In Polen ist die Erinnerung an den Zweiten Weltkrieg und den Überfall durch Deutschland nach wie vor sehr präsent. Dass die AfD die deutsche Schuld relativiert, löst deshalb immer wieder Empörung aus. Auf die Gegenwart bezogen ist die außenpolitische Ausrichtung der Partei aus polnischer Sicht besorgniserregend. Dass die AfD das Ende der Russland-Sanktionen und eine Normalisierung der Beziehungen zu Russland anstrebt, stößt auf Kritik.
1: Die Europäische Union will ihre Zusammenarbeit mit Grönland ausweiten. EU-Kommissionspräsidentin Ursula von der Leyen hat bei einem Besuch auf der Insel eine entsprechende Erklärung unterzeichnet. Demnach will die EU bis Ende nächsten Jahres 200 Millionen Euro zusätzlich in Grönland investieren. Das Geld soll unter anderem dafür eingesetzt werden, bestimmte Rohstoffe zu erschließen. Außerdem sollen sichere Internetverbindungen über Satelliten und Unterseekabel ausgebaut werden. Grönland ist in den Fokus der EU-Politik geraten, weil US-Präsident Donald Trump Ansprüche auf die Insel erhebt. In der Nord- und Ostsee war es nach Angaben des Bundesamts für Seeschifffahrt und Hydrographie in diesem Monat deutlich zu warm. Die Wassertemperaturen lagen laut Messungen zwischen 1 und 2 Grad über dem langjährigen Mittel. Niklas Hunz mit Einzelheiten.
4: Besonders in der südlichen Nordsee und im Ärmelkanal gab es Ausreißer. Hier lagen die Temperaturen um 2 Grad oder mehr über dem 30-jährigen Durchschnitt. Auch rund um die Insel Helgoland war das Wasser in diesem Sommer ungewöhnlich warm. An einem Tag lag die Oberflächentemperatur demnach fast 4 Grad Celsius über dem Mittelwert. Laut dem Leiter des Referats Marine Klimafragen, Tim Kruschke, zeigt der Sommer, dass sich auch hier extreme Wetterereignisse deutlich bemerkbar machen. Das habe Auswirkungen auf den Lebensraum von Tieren und Pflanzen. Weil sich warmes Wasser ausdehnt und Gletscher schmelzen, steigt demnach auch der Meeresspiegel. Das erhöhe auch die Gefahr für Sturmfluten.
1: Vor der Insel Jüst hat die Deutsche Gesellschaft zur Rettung Schiffbrüchiger 2 Seekajakfahrer aus Seenot gerettet. Wie die Retter mitteilten, waren die beiden vor dem Ostende der Insel in der Brandung in Not geraten. Weil einer der beiden stark seekrank war, gelang es ihm nicht aus eigener Kraft wieder den Strand zu erreichen. Die Besatzung eines Rettungshubschraubers konnte die Wassersportler hochziehen und an Bord nehmen und dann am Strand von Jüst wieder absetzen. Das waren die Nachrichten mit Elke Martens.
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5: Einen spätsommerlichen Tag gönnen wir uns heute nochmal mit Temperaturen von bis zu 28 Grad. Zum Beispiel in Twistringen, Bremen um die 27 maximal in Schillig. Direkt an der Küste sind es auch noch 25 Grad. Heute auf den Inseln 23, paar lockere Wolken und ansonsten recht viel Sonnenschein. Heute in der Nacht bleibt es mild mit Temperaturen von 18 bis 16 Grad. Nur an der Küste vielleicht mal ein paar Regentropfen. Und morgen, da kommt erstmal an der Küste was. Regenfälle am Vormittag, die ziehen dann Richtung Südosten und einzelne Schauer sind aber auch schon früher möglich, bevor das Regengeschehen dann auch im Binnenland ankommt. 21 Grad in Schiffdorf, 22 Grad in Bremen, 23 Grad in Borstel. Das sind die Höchstwerte morgen.
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5: Die A1 Hamburg Richtung Osnabrück zwischen Bremerkreuz und Arsten. 5 Kilometer stockender Verkehr vor der Baustelle. Und A1 Osnabrück Richtung Bremen zwischen Bremen-Brinkum und Hemelingen. 3 Kilometer stockender Verkehr ebenfalls vor der Baustelle. Und das war's. Gutes Ankommen.
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5: Und natürlich gucken wir auch nochmal auf die Wahl in Sachsen-Anhalt. Erstmal aber Musik von Paolo Nutini, Coming Up Easy.

0: Paolo Nutini war das auf Bremen 2, 10 Minuten nach 4 am Montagnachmittag. Schulze sieht Regierungsauftrag in Sachsen-Anhalt bei AfD. Diese Schlagzeile lief heute oben als Ticker in den Agenturen durch. Wir sind gespannt, was sie daraus machen werden in dem ostdeutschen Bundesland nach der gestrigen Wahl. Der AfD-Landesverband dort wird jedenfalls vom Verfassungsschutz als gesichert rechtsextrem eingestuft. Wir haben in der Bremer Innenstadt Menschen gefragt, mit welchen Gefühlen sie auf diesen Wahlsonntag blicken.
1: Kein gutes Thema Deutschtum und Bildungspolitik geht gar nicht, alles.
2: Man weiß gar nicht mehr, was man heutzutage noch erwarten kann.
3: Neugierde und Spannung. Einerseits ist es, denke ich, nötig, dass wieder ein bisschen mehr, ich sag mal, konservative Werte reinkommen. Dass auch gerade im Sinn von der Migration wieder ein bisschen mehr drauf geschaut wird, wer überhaupt ins Land kommt, das finde ich, ist ganz wichtig.
4: Mit dem Unschönen auf jeden Fall. Ich habe zum Beispiel einen Sohn mit einem afrikanischen Vater. Es ist einfach kein gutes Gefühl.
0: Menschen in Bremen nach der gestrigen Wahl in Sachsen-Anhalt. Weitere Reaktionen auch aus dem benachbarten Ausland liefern wir in dieser Sendung heute Nachmittag bis 18 Uhr. Außerdem auch ein Gespräch mit dem Kabarettisten Florian Schröder, der ja unlängst seinerseits für Aufsehen gesorgt hat mit seiner Jammer-Ossi-Kolumne. Musik jetzt auf Bremen 2 von Carla Bruni.

0: Joe Bonamassa war das. Auf Bremen 2. Internationale Funkausstellung, so ein herrlich altmodischer Name aus der Zeit, in der wir unsere Nachrichten und Unterhaltung noch aus Funk und Fernsehen bezogen. Tun wir zwar zum Teil heute immer noch, aber die Welt hat sich doch ganz schön verändert. Zum Beispiel müssen wir gar nicht mehr selber Staub fegen oder saugen. Das macht der Roboter, wenn wir einen wollen und haben. Und weil ja die eingangs genannte älteste Elektronikmesse der Welt noch bis morgen in Berlin stattfindet, können wir mit Jörg Schieb mal auf die kleinen elektronischen Helferlein gucken, die in den 27 Messehallen zu finden sind und auch, was wir davon schon kaufen können. Aber erstmal, was gibt's zu sehen?
1: Ja, zwei wirklich komplett verschiedene Welten. Und das ist auch das Spannende dabei. Die eine ist Halle 25. Dort steht die größte Schau menschenähnlicher Roboter, die es auf einer IFA jemals gegeben hat. Da läuft der XPeng Iron herum zum Beispiel. Und der sieht dabei so menschlich aus, dass die Leute stehen bleiben und filmen. LG, der koreanische Hersteller, zeigt einen Roboter namens Cloyd, der Wäschefalten und Hausgeräte bedienen kann. Ich wollte ihn am liebsten gleich mit nach Hause nehmen, kann ich dir sagen. Und aus Metzingen kommt der einzige deutsche Haushaltsroboter Mipa von Neura Robotics, der Gegenstände greifen und den Tisch abräumen soll. Preis knapp 10.000 Euro.
0: Also die smarten Haushaltsgeräte haben sich sichtbar weiterentwickelt. Was können die sonst so und was nicht?
1: Ja, deutlich mehr als Saugen und Wischen. Das waren ja lange die Königsdisziplinen, neben dem Mähroboter im Garten natürlich. Drei Dinge sind neu und alle drei lösen ein echtes Problem. Da ist erstens der Greifarm. Roborock und Dream zeigen Sauger, die einen kleinen Arm ausfahren, herumliegende Socken oder Kabel aufheben und beiseite legen können. Klingt nach Spielerei, ja, ist aber der Kern der Sache. Bisher scheitern diese Roboter nämlich nicht am Dreck, sondern an der Unordnung. Und wir sind mal ehrlich, die haben wir doch alle zu Hause, mehr oder weniger, oder? Zweitens, Treppen. Roborock hat ein Modell dabei, dessen Räder an beweglichen Beinen sitzen. Das Ding klettert mühelos Stufe für Stufe hoch und putzt sie gleich mit. Andere Hersteller bauen Transportmodule dafür. Damit fällt die größte Grenze dieser Geräte die eine Etage. Und drittens Dampf. Die neuen Wischroboter erhitzen Wasser auf 180 Grad und lösen damit auch Eingetrocknetes am Boden. Dazu kommen Mähroboter, die 5000 Quadratmeter ohne Begrenzungskabel schaffen. Aber so groß ist mein Grundstück nicht, deswegen habe ich da nicht lange hingeguckt.
0: Und der menschenähnliche Roboter, der sowohl die Pfannkuchen macht als auch die Spülmaschine ausräumt, wie weit ist der noch weg?
1: Ja, weiter als die Messe vermuten lässt. Die Marktforscher von Counterpoint zählen fürs erste Halbjahr 2026 rund 20.000 ausgelieferte Humanoide weltweit. Über 60% davon landen in Forschung, Ausbildung und Bühnenshows, nicht in Wohnungen. Noch nicht. Der Grund ist das Greifen. Eine Maschine, die ein rohes Ei hält, ohne es zu zerdrücken und zwei Sekunden später eine gusseiserne Pfanne hebt, das ist bis heute nämlich ungelöst, diese Aufgabe. Dazu kommt, eine Küche sieht nicht zweimal gleich aus. Genau das können die Systeme am schlechtesten mit Unordnung klarkommen. Deshalb der interessanteste Trick der Hersteller, der LG-Roboter hat gar keine Beine. Der rollt auf einem Sockel, sieht weniger spektakulär aus, fällt dafür aber auch nicht um. Das ist wohl der ehrlichere Weg in Zukunft.
0: Was heißt das alles für technikaffine, aber eben nicht hausarbeitsaffine Menschen? Schon mal das Geld in den Sparstrumpf tun für den Roboter?
1: Ja, die Neugier ist ja da. Laut einer Bitkom-Umfrage kann sich fast jeder zweite Deutsche einen KI-gesteuerten Haushaltshelfer vorstellen. Trotzdem nicht auf den Alleskönner warten. Der kommt in diesem Jahrzehnt ganz sicher nicht zu einem Preis, den normale Haushalte zahlen können. Was kommt, ist Arbeitsteilung. Viele Spezialisten statt einem Butler. Und ein Punkt, der auf keiner Messe plakatiert wird, diese Geräte kartieren bei ihrer Arbeit unbemerkt die Wohnung. Sie erstellen einen Grundriss. Sie haben Kameras, Mikrofone, teilweise Cloud-Anbindung. Sie bekommen auch mit, ob wir Hund, Katze oder Kinder haben und wann wir zu Hause sind. Solche Daten und ein Grundriss der eigenen Wohnung ist kein Datensatz wie jeder andere. Da lohnt der Blick, wo die Karten eigentlich gespeichert werden. Das muss man, glaube ich, bedenken, wenn man sich mehr Komfort ins Haus holen will.
0: Die kleinen Helferlein im Haushalt anzusehen, zum Teil jedenfalls auf der Internationalen Funkausstellung in Berlin. Informationen von unserem Netzweltkolumnisten Jörg Schieb waren das auf Bremen 2.

0: Florence and the Machine waren das mit Cord.
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0: Ein bisschen kühler dürfte es sein, im Schlossgarten zum Beispiel in Oldenburg, im Haßbruch bei Hude oder auch im Neuenburger Urwald zwischen Neuenburg und Zetel. Die Orte melden jeweils 27 Grad, aber unter Bäumen vielleicht 1-2 Grad kühler, falls Sie Abkühlung suchen an diesem wahrscheinlich letzten spätsommerlichen Tag, der Temperaturen von bis zu 28 Grad aufzubieten hat, auf den Inseln 23. Und trocken soll es heute bleiben. In der Nacht kommen dann an der Küste vielleicht schon mal ein paar Tropfen. Temperaturen in der Nacht 18 bis 16 Grad. Und morgen dann am Vormittag Regenfälle an der Küste, die ziehen dann Richtung Südosten. Und es wird wieder kühler. 19 Grad in Hage, 21 Grad in Schiffdorf, 22 Grad in Bremen bis 23 Grad in Borstel. Die Höchstwerte morgen.
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0: Eine Meldung ist uns verblieben für die A1 Hamburg Richtung Osnabrück zwischen Bremer Kreuz und Arsten. 5 Kilometer stockender Verkehr vor der Baustelle.
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0: Tja, die Wahl in Sachsen-Anhalt, die hat natürlich für große Aufmerksamkeit gesorgt, auch international. Reaktionen auch aus den Medien in Frankreich, Tschechien und Italien liefern uns unsere Korrespondentinnen in ein paar Minuten. Musik jetzt von Bears Den.

0: Etwas mehr als 2 Millionen Einwohner und Einwohnerinnen leben in Sachsen-Anhalt. An der Fläche gemessen liegt das Bundesland in Deutschland auf Platz 8. Dass es auf einmal in den internationalen Schlagzeilen ist, hat natürlich mit der gestrigen Wahl zu tun, die eine Partei gewonnen hat, die der Verfassungsschutz als gesichert rechtsextrem einstuft, dort in Sachsen-Anhalt. Reaktionen jetzt aus der internationalen Politik, aus internationalen Medien. Zunächst aus Frankreich, Julia Borutta. Berichtet.
1: In Frankreich jagt der AfD-Sieg vielen politischen Akteuren und Akteurinnen einen Schauder über den Rücken. Und das, obwohl hier der rechtsnationale Rassemblement National von Marine Le Pen seit Jahrzehnten immer größer wird. Doch die AfD wirkt in den Augen vieler noch radikaler als die heimische extreme Rechte. Ex-Präsident François Hollande von den Sozialisten warnt in France Info:
2: D'abord, c'est une des extrêmes droites les plus radicales d'Europe.
1: Die AfD zähle zu den radikalsten extrem rechten Parteien Europas, sagt Hollande. Sie sei eine Partei, die zu ihren Verbindungen zu Neonazis stehe. Und sein Parteikollege und Präsidentschaftskandidat Olivier Faure pflichtet ihm bei, die Tatsache, dass die AfD staatlich finanzierte Schulbesuche in den früheren Konzentrationslagern des Naziregimes abschaffen wolle, müsse Gruseln auslösen.
0: Auch in Tschechien ist der Wahlsieg der AfD in Sachsen-Anhalt ein großes Thema. Premier Babiš kennt Sachsen-Anhalt aus seiner Zeit als Großinvestor. In Prag führt der Milliardär eine rechtspopulistische Regierung und vor allem beim rechtsextremen Koalitionspartner ist die Freude groß. Aber auch aus der Partei des Premiers ist zu hören, die Brandmauer habe ausgedient. Marianne Allweis aus Prag.
3: Der tschechische Parlamentspräsident gratuliert der AfD als einer der ersten. Tomio Okamura ist seit Dezember Koalitionspartner von Regierungschef Andrej Babiš. Im Europaparlament sitzt seine rechte Partei Freiheit und direkte Demokratie in einer Fraktion mit der AfD. Beide Parteien sind EU-skeptisch, migrationsfeindlich, lehnen erneuerbare Energien ab und wollen den öffentlich-rechtlichen Rundfunk abschaffen. Die tschechische Rechtsaußenpartei hofft nun, dass die AfD in Sachsen regieren kann. Ihr Wahlsieg sei das Ergebnis einer schlechten Politik der, Zitat, liberalen proeuropäischen Parteien in Deutschland, so Okamura. Interesse an stabilen politischen Verhältnissen in Sachsen-Anhalt dürfte Regierungschef Andrej Babiš haben. Zum Konzern des schwerreichen Agrar- und Chemieunternehmers gehören auch der Backwarenhersteller Liken und die Stickstoffwerke Piesteritz. Trotz hoher Energiekosten hat Agrofert Deutschland gerade eine Millioneninvestition in Lutherstadt-Wittenberg angekündigt.
0: Und auch in den italienischen Medien ist der Sieg der AfD in Sachsen-Anhalt dominierendes Thema. Finsternis über Berlin titelt in großen Lettern die Tageszeitung La Repubblica. Und die zweite große Tageszeitung, der Corriere della Sera, schreibt, die Ultrarechte gewinnt und macht Angst. Aus Rom, Anna Giordano.
4: Einige italienische Kommentatoren sehen in der Wahl den Auftakt für einen besorgniserregenden Rechtsruck, der sich im kommenden Wahljahr in ganz Europa weiter verstärken könnte. Nötig sei daher ein entschiedener Kampf gegen Armut und Wohnungsnot, kein Nachahmen rechter Rhetorik, sagt etwa der sozialdemokratische Europaparlamentarier Alessandro Ruotolo. Italiens Vizepremier Matteo Salvini dagegen spricht von einem fulminanten Triumph der AfD. Das Ergebnis zeige den Wunsch der Bürger nach Veränderung und Sicherheit. Ein anderes Europa sei möglich, so Salvini. Ähnlich äußert sich ein Sprecher von Italiens neuer ultrarechter Partei Futuro Nazionale. Der Wahlerfolg der AfD zeige, dass seine Partei auf dem richtigen Weg sei, auch wenn das Premierministerin Giorgia Meloni gar nicht gefalle.
0: Soweit Anna Giordano, unsere Korrespondentin in Rom. Weitere internationale Reaktionen auf den Wahlsieg der AfD in Sachsen-Anhalt finden Sie auf tagesschau.de.

0: Bremen 2 um 16:47 Uhr. This is Lorelei, haben wir da gerade gehört, mit Billy Came Back. Am vergangenen Wochenende hat eine Pflegekraft in einem Heim in Bremen-Huchting den Notruf in Anspruch genommen, weil sie eine Gefährdung für die Bewohnerinnen und Bewohner gesehen hat. Und jetzt ermittelt sogar die Staatsanwaltschaft. Unsere Kollegin Emma Schmidt kann uns mehr erzählen zu diesen Vorgängen. Hallo Emma, erstmal.
1: Hallo.
0: Um was und wen genau geht's?
1: Ja, also es geht darum, dass die Heimbewohnerinnen und Bewohner dann letztendlich, als die Einsatzkräfte kamen, die Bewohner in einem teilweise schlechten Zustand vorgefunden haben. Manche sollen wohl dehydriert gewesen sein, andere hatten sich wund gelegen, andere offene Wunden, die wohl sogar schon gerochen haben, was eben darauf hindeuten kann, dass der Verband nicht regelmäßig genug gewechselt wurde. Und Reinhard Leopold von der unabhängigen Selbsthilfeinitiative für Pflegebetroffene, der hat mir erklärt, wenn eine Pflegekraft selbst die 110 wählt, wie er in dem Fall hier, dann wertet er das als absoluten Hilfeschrei.
0: Können wir sagen, um welches Heim es geht?
1: Ja, es geht um die Invita-Residenz in der Kirchhuchtinger Landstraße. Und die Staatsanwaltschaft hat mir bestätigt, dass dort jetzt gegen die Heimleitung ermittelt wird. Nach Buten- und Binneninformationen geht es insgesamt um 3 Beschuldigte. Und es gibt eben Hinweise darauf, dass zwischendurch nicht mehr alle Pflegebedürftigen adäquat versorgt werden konnten. Das heißt, juristisch geht es hier um Körperverletzung und um Misshandlung von Schutzbefohlenen. Und die Pflegekraft, die die 110 gewählt hat, hat das wohl eben auch gemacht, weil sie die Einrichtungsleitung zwischendurch nicht erreichen konnte.
0: Der Betreiber oder die Betreiberfirma hat ja anfangs wohl abgestritten, dass es da ein Problem gab. Wie stellt sich das jetzt dar und was ist noch passiert?
1: Ja, also mittlerweile hat der Betreiber eingeräumt, dass es wohl wegen Krankheit Ausfälle im Team an diesem Samstag gab. Trotzdem hat der Geschäftsführer gesagt, das Vorgehen der Behörden sei überzogen gewesen und eine adäquate Versorgung sei immer gewährleistet gewesen.
0: Was war sonst zu erfahren über die Situation in diesem Heim?
1: Ja, also nach Buten- und Binneninformationen soll eine Pflegekraft der Polizei gegenüber von erheblichen personellen und pflegerischen Missständen gesprochen haben. Das bedeutet eben, dass zum Beispiel Medikamentenpläne nicht mehr auf dem aktuellen Stand gehalten werden konnten. Und diese Pflegekraft hat außerdem gesagt, dass sich dort regelmäßig nur 3 oder 4 Pflegekräfte um 64 Heimbewohnerinnen und Bewohner kümmern.
0: Wer überprüft eigentlich die Zustände in Pflegeheimen?
1: Das ist die Bremische Wohn- und Betreuungsaufsicht. Die kommt einmal im Jahr in den Heimen vorbei, wenn alles in Ordnung ist. Wenn es Probleme gibt, dann kommen die auch häufiger. Und in dem Fall hier, das ist ganz interessant, ist tatsächlich diese Aufsichtsbehörde erst 2 Tage vor dem Notruf das letzte Mal da gewesen. Da hatte sich wohl auch jemand beschwert. Und auch da ging es um Personalmangel. Sprich, in dem Kontext kann man vermuten auch um Vernachlässigung. Die Ergebnisse von dieser Prüfung von vergangenen Donnerstag, die stehen aber noch aus.
0: Die Staatsanwaltschaft ermittelt wegen Körperverletzung und Misshandlung in einem Bremer Pflegeheim. Informationen von Emma Schmidt. Ganz herzlichen Dank.
1: Gerne.

0: Lewis Watson war das mit Castle Street. Um 16.54 Uhr eine eilige Verkehrsmeldung für die A1 Bremen Richtung Hamburg. Zwischen Euten und Posthausen brennt ein Fahrzeug.
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0: Ein Tipp von Jens Schellhaus war das. Und jetzt um 16.55 Uhr auf Bremen 2 Musik von Nelly Furtado.

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1: Mit Elke Martens. SPD und CDU geben sich nach AfD-Wahlerfolg selbstkritisch. VW-Werk Osnabrück soll Rüstungsstandort werden. Deutsche Basketballfrauen spielen bei WM gegen Mali. Das Wetter sonnig und trocken, 23 bis 28 Grad. CDU und SPD sehen im Wahlergebnis von Sachsen-Anhalt ein klares Signal an die Bundesregierung. Kanzler und CDU-Chef Friedrich Merz sagte, er und die CDU seien zutiefst schockiert über den hohen Wahlsieg der AfD. Es sei klar, dass die CDU nicht zur Tagesordnung übergehen könne. Merz hält aber an der Notwendigkeit grundlegender Reformen fest und kündigte an, er werde im Amt bleiben.
2: Aufgeben ist für mich keine Option. Ich weiß, dass wir alle zusammen besser werden müssen und ich suche nach Wegen, wie wir das hinbekommen. Wir machen es, damit wir in 5 Jahren von heute, sagen wir im Jahr 2030, in Deutschland immer noch in Freiheit und im Frieden und in Sicherheit leben können. Und vor dieser Verantwortung laufe ich nicht davon.
1: Ein weiter so geht nicht, sagt auch SPD-Chefin Bärbel Baas. Das Wahlergebnis in Sachsen-Anhalt sei auch eine klare Wahl gegen Berlin und gegen die Bundesregierung gewesen.
3: Mein persönliches Ziel, aber auch im Gespräch mit dem Kanzler, dass wir nicht nur rhetorisch erklären, worum es geht, sondern es muss am Ende doch bei den Menschen auch übrig bleiben, dass es besser wird, wenn wir Reformen machen. Und das kommt gerade nicht an.
1: Baas sagte aber auch, jetzt die Bundesregierung in ein Chaos zu stürzen, könne auch nicht der richtige Weg sein. Parteichef Lars Klingbeil ergänzte, personelle Konsequenzen für Kanzler Friedrich Merz seien in der SPD heute kein Thema gewesen. Stattdessen wolle man sich auf die anstehenden Wahlen in Mecklenburg-Vorpommern und Berlin fokussieren. Die AfD sieht sich nach der Landtagswahl in Sachsen-Anhalt gestärkt. AfD-Spitzenkandidat Ulrich Siegmund will in Sachsen-Anhalt regieren und er will jetzt mit allen Fraktionen über eine mögliche Zusammenarbeit sprechen. Bisher hatten alle Parteien bis auf das BSW aber eine Kooperation mit der AfD ausgeschlossen. Mehr von Jan Zimmermann aus Berlin.
4: Es ist ein historischer Wahlsieg für die AfD, sagte die Co-Bundesvorsitzende der Partei, Alice Weidel, vor der Hauptstadtpresse. Weidel leitet aus dem Wahlerfolg in Sachsen-Anhalt auch einen Sieg bei der nächsten Bundestagswahl ab. Die Menschen würden sich einen Politikwechsel wünschen. Viele hätten das Vertrauen in die Union und Bundeskanzler Merz verloren. Das Ergebnis in Sachsen-Anhalt sei ein klarer Regierungsauftrag für die AfD, betonte Co-Parteichef Tino Chrupalla. Allerdings werde seine Partei die Regierung im Magdeburger Landtag nur mit einer stabilen Mehrheit übernehmen. Um die zu erreichen, will AfD-Spitzenkandidat und Wahlgewinner Ulrich Siegmund nun Gespräche mit den anderen Parteien führen und hofft auf die Zusammenarbeit mit einzelnen Fraktionen oder Abgeordneten. Nach dem vorläufigen Ergebnis erreichte die AfD bei der gestrigen Landtagswahl 43,8% der Stimmen. Damit ist sie mit Abstand die stärkste Partei in Sachsen-Anhalt. Die CDU musste drastische Verluste hinnehmen und stürzte auf 17,2% ab.
1: Im Volkswagen-Werk in Osnabrück sollen künftig keine Autos mehr gebaut werden. VW will das Werk an das Land Niedersachsen und die Aurelius-Gruppe verkaufen. Der Standort soll künftig Rüstungsgüter verkaufen. Das geht aus einer Mitteilung von Volkswagen, dem Land Niedersachsen und dem Investor Aurelius Capital hervor. Mehr dazu von Hanna Agard.
5: Demnach soll der Standort nach dem Ende der Autoproduktion 2027 schrittweise zu einem Kompetenzzentrum für Sicherheits- und Verteidigungslösungen entwickelt werden. Ziel soll es dabei sein, den Standort langfristig zu erhalten, heißt es. Laut Betriebsrat bietet diese Lösung eine Zukunftsperspektive für knapp 1.400 der insgesamt 1.800 Beschäftigten. Künftig soll dann am VW-Standort Osnabrück voraussichtlich Rüstungsgüter für Israel produziert werden. Dafür ist eine Zusammenarbeit mit Rafael Advanced Defense Systems angekündigt.
1: EU-Kommissionspräsidentin Ursula von der Leyen hat bei ihrem Besuch in der grönländischen Hauptstadt Nuuk ein neues Investitionspaket über 200 Millionen Euro angekündigt. Das Geld soll in diesem und im kommenden Jahr fließen. Aus Brüssel Katrin Schmidt.
6: Geplant sind EU-Investitionen unter anderem in kritische Rohstoffe, Fischerei, Bildung und sichere Kommunikationsverbindungen, etwa über Satelliten und Unterseekabel. Auch Wohnungsbau, nachhaltiger Tourismus und kleine Unternehmen sollen unterstützt werden. Das geht aus der neuen EU-Grönland-Erklärung hervor, die Kommissionschefin von der Leyen gemeinsam mit dem grönländischen Regierungschef Nielsen und der dänischen Ministerpräsidentin Frederiksen unterzeichnet hat. Darin ist auch eine stärkere Zusammenarbeit bei Cybersicherheit, dem Schutz kritischer Infrastruktur und der Abwehr hybrider Bedrohungen vorgesehen. Vor allem wegen seiner Rohstoffvorkommen und der strategischen Lage in der Arktis steht Grönland zunehmend geopolitisch im Fokus.
1: Bei der Damen-Basketball-Weltmeisterschaft in Berlin hat das deutsche Frauenteam heute Abend das Gruppenfinale gegen Mali. Für Deutschland ist von Platz 1 bis Platz 4 noch alles möglich. Der Staffelsieger kommt direkt ins Viertelfinale. Der Tabellenletzte scheidet aus. Die Partie beginnt um 17.50 Uhr. Das waren die Nachrichten mit Elke Martens.
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7: Sonnig, gelbe Strandkörbe am Strand von Cuxhaven-Dunen. Sommerlich ist dort auch die Stimmung. Weiße Strandkörbe gibt es übrigens auch. Heute ein letzter Spätsommertag, schlecht zum Baden, denn Hochwasser dürfte am sehr frühen Morgen sein und in der Nacht. Aber am Strand spazieren gehen, auch nochmal barfuß, das lässt sich doch heute machen. Die Höchstwerte insgesamt im Sendegebiet von bis zu 28 Grad. Bremen bis zu 27, Schillig auch mit Strand 25 Grad. In der Nacht bleibt es mild bei 18 bis 16 Grad und morgen, da kommen dichte Wolken, die Sonne nur noch selten und am Vormittag an der Küste schon erste Regenfälle, die ziehen dann langsam in Richtung Südosten und erreichen das Emsland oder auch das Land Hadeln, aber auch vorher kann es schon einzelne Schauer geben und wieder kühler, 19 bis 23 Grad die Höchstwerte morgen.
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7: Vorsicht bitte auf der A1 Bremen Richtung Osnabrück zwischen Wildeshausen Nord und Wildeshausen West, ein defekter Pkw. Dann die A1 Hamburg Richtung Osnabrück zwischen Bremer Kreuz und Arsten, 5 Kilometer stockender Verkehr vor der Baustelle. Und noch eine Warnmeldung für die A29 Grad gekommen, Wilhelmshaven Richtung Oldenburg zwischen Hahn-Lehmden und Kreuz Oldenburg Nord liegen Spanngurte. A1 Bremen Richtung Hamburg zwischen Olden und Posthausen ist nach einem Unfall gesperrt. Und die B211 Brake nach Oldenburg, die ist zwischen Altendorf und Großenmeer nach einem Unfall in beiden Richtungen gesperrt. In Ellerbrock ist die Friseuter Straße zwischen Ellerbrocker Ring und Hedbergsdamm nach einem Unfall gesperrt. Und das war's. Gutes Ankommen.
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7: Einen schönen guten Tag nach der Wahl in Sachsen-Anhalt. Gleich Reaktionen aus der Bundespolitik, allen voran von Friedrich Merz. Unsere Korrespondentin wird uns informieren nach der Musik von Jason Mraz.

0: Ein böses Erwachen war das für viele in der Berliner Politik, beziehungsweise schon das Einschlafen dürfte ein bisschen schwierig geworden sein. Schließlich war ja gestern Abend das Ergebnis der Wahl in Sachsen-Anhalt bis auf kleinere Abweichungen klar. Die Zahl, die wir heute haben, 43,8% für die AfD. Die CDU kam nur auf 17,2. Heute Morgen ging es dann los mit der Aufarbeitung in den Spitzengremien von CDU und SPD in Berlin. Es folgten die Pressekonferenzen und unsere Kollegin Dagmar Pepping aus dem ARD-Hauptstadtstudio hat beobachtet. Frau Pepping, guten Tag.
1: Guten Tag.
0: Wie hat denn Friedrich Merz auf Sie gewirkt?
1: Also ich war vorhin in der Parteizentrale im Konrad-Adenauer-Haus, als er dann gemeinsam mit Sven Schulze, dem noch Ministerpräsidenten in Sachsen-Anhalt, vor die Presse getreten ist. Und ich habe ihn selten so ernst, auch, ich muss sagen, betroffen erlebt. Und er hat auch gesagt, wir sind zutiefst schockiert, wir haben das so nicht erwartet. Und dann hat er das gesagt.
2: Es macht etwas mit uns, auch mit mir persönlich. Und ich muss einräumen, dies ist die schwerste Wahlniederlage, die die CDU seit Jahren, seit Jahrzehnten auch eingefahren hat.
1: Er hat dann allerdings auch klargemacht, nachdem er durchaus selbstkritisch aufgetreten ist, dass das Ergebnis gestern in Sachsen-Anhalt jetzt nicht Anlass sein darf, den Reformkurs, den man begonnen habe, dass man mit von dem sich abbringen lässt. Also das war die Botschaft, Selbstkritik. Man habe auch die Ängste der Menschen unterschätzt, aber er will mit dem Reformprozess weitermachen, allerdings besser erklären.
0: Und dieses persönliche Betroffensein, haben Sie ihm das abgekauft?
1: Ja, denn das Ergebnis ist einfach ja, also das ist ein Leberhaken, das ist ein wirklich desaströses Ergebnis, was die Partei dort reingeholt hat. Er ist jetzt seit 4,5 Jahren der Kanzler und er muss auch wahrnehmen, dass er, es hat er auch selber gesagt, dass er im Wahlkampf durchaus auch selber er persönlich Thema gewesen ist. Unzufriedenheit mit ihm, dass die Werte für seine Koalition sehr schlecht sind. Er hat die schlechtesten Werte eines Kanzlers überhaupt jemals. Also das ist etwas, was ihn umtreibt, aber gleichzeitig sagt er, wir müssen diese Reformen weitermachen, wir müssen auch Deutschland für die Zukunft fit machen. Sozusagen, da gibt es, um seine Amtsvorgängerin Angela Merkel zu zitieren, für ihn keine Alternative. Aber die Frage ist, ob er es schafft, eine neue positive Erzählung zu schaffen, auch die Menschen in ihren Gefühlen zu erreichen, Angst anzusprechen, die die Menschen haben, Sorgen vor der Zukunft anzusprechen, ob die Leute ihm das abkaufen, ob er diese Empathie bringen kann. Und das ist etwas, was ja nun nicht unbedingt zu seinen größten Stärken zählt, würde ich mal sagen.
0: Ja, haben Sie denn schon was von Konsequenzen ganz konkret gehört,
1: die er ziehen will? Nein, es wird in den nächsten Tagen Gespräche geben. Er hat gesagt, wir müssen mit der SPD sprechen, denn von der SPD gibt es Druck. Bärbel Baas und Lars Klingbeil, die sind heute ja auch vor die Presse getreten, gemeinsam mit dem SPD-Spitzenkandidaten Willingmann. Und die haben gesagt, ein Weiter-so kann es nicht geben. Es kann keine Reformen, keine Sozialreformen, die die SPD weiterhin für richtig hält. Aber es kann diese Sozialreformen nicht geben gegen die Menschen, wenn die Menschen Angst davor haben. Und das hat wohl, sagte auch Bärbel Baas, nicht nur mit der Rhetorik zu tun, wenn man sagt, ihr müsst mehr arbeiten, länger arbeiten, ihr dürft nicht so viel krank sein, alles wird härter. Das hat nicht nur mit Rhetorik zu tun, sondern man muss die Leute eben jetzt auch sozusagen ja, mit einer anderen Politik sozusagen wieder für sich einnehmen. Und da soll es in den nächsten Tagen Gespräche geben und der Reformkurs soll fortgesetzt werden, so stellte sich Friedrich Merz vor. Aber die SPD möchte da, glaube ich, an den Schrauben noch ein bisschen drehen, wie diese Reformen aussehen werden.
0: Wir sind sehr gespannt. Ganz kurz zum Schluss, das BSW könnte jetzt zum Königsmacher werden. Bis wann werden wir es wissen?
1: Tja, die haben sich heute nicht öffentlich geäußert hier in Berlin. Wir hatten die Hoffnung, dass die sich der Presse stellen würden, haben sie nicht gemacht. Muss man abwarten. Es wird jetzt sowieso erstmal noch ein paar Wochen dauern, bis es in Magdeburg weitergeht. Wir gucken auch alle auf die nächsten Landtagswahlen in 2 Wochen in Mecklenburg-Vorpommern und Berlin. Also wie es dann in Sachsen-Anhalt weitergeht, das wird sich noch ein paar Wochen hinziehen, fürchte ich. Und erst dann würde das BSW gegebenenfalls zur Zünglein an der Waage werden oder zum Königsmacher für Ulrich Siegmund. Aber das dauert noch ein paar Wochen bis zu dieser Entscheidung.
0: Informationen von unserer Kollegin Dagmar Pepping aus dem ARD-Hauptstadtstudio für Bremen 2 um 17:14 Uhr. Vielen Dank.

0: In the middle of it, his golden messenger auf Bremen 2. Und jetzt mal was Erfreuliches, wenn auch, muss man auch dazu sagen, vor einem ernsten Hintergrund, nämlich dem, dass es Armut gibt in unserem reichen Land und auf jeden Fall Menschen, die sich viele elementare Dinge nicht einfach so leisten können. Aber es gibt halt auch viele Menschen, die nicht wegsehen, und das zeigt sich heute mal wieder auf dem Bremer Bahnhofsvorplatz. Zum 12. Mal findet hier ein offenes Essen für alle statt, organisiert unter anderem von den Bremer Suppenengeln. Auch die Tafel ist beteiligt, der Verband der Reservisten der Bundeswehr und auch der Verein Barber Angels Brotherhood. Unser Kollege Fabian Metzner hat sich hinbegeben.
1: Vom Vorplatz des Bremer Hauptbahnhofes kennt man ja viele Geräusche. Sirenen von Krankenwagen, Polizei oder auch pöbelnde Menschen. Aber heute gibt es diese Geräusche hier. Das ist eine Haarschneidemaschine und auch eine Haarschneideschere. Denn heute bekommen Menschen am Bremer Hauptbahnhof ihre Haare für umsonst geschnitten. Möglich macht das einfach die Barber Angels, und Concettina hat diese ganze Aktion ins Leben gerufen, sind jetzt schon seit 9 Jahren hier am Bremer Hauptbahnhof. Concettina, nun ist es ja heute so, seit fast 10 Jahren seid ihr hier mit am Start, hilft den bedürftigen Menschen wieder schön auszusehen. Warum ist dir das so ein Herzensangelegenheit?
2: Weil ich einfach weiß, als Friseur, wie gut es uns geht, wenn wir uns schön fühlen. Und es gibt einfach Randgruppen, die entweder nie eine Option auf den Friseur haben oder nur äußerst selten. Von daher können wir mit unserem Tun den Menschen doch ein Stück weit in Würde zurückgeben.
1: Gut 180 Bedürftigen werden heute hier die Haare geschnitten. Die Schlange war immens lang, wirklich. 15 Friseure, alle ehrenamtlich, stehen hier, schneiden die Haare. Unter anderem auch der Kundin Marion. Marion, du bekommst gerade die Haare geschnitten. Ist das aber auch so?
3: Ja, ich bin immer hier. Ja, ja. Ich bin Rentnerin, aber ich kriege eine kleine Rente. Und da kann ich mir kein Friseur leisten. Ne? Wenn ich zum Friseur gehe, muss ich 120 Euro bezahlen. Weil ich lange Haare habe und ich kriege eine kleine Rente von 400 Euro. Ja, das ist gar nichts.
1: Wie dankbar sind Sie dann hier für so eine Aktion?
3: Ich bin sehr dankbar. Also Hunger muss man hier nicht. Und was Sie machen, und man kann hier fragen. Oder man hat ein Problem, man kann damit reden, die helfen.
1: Viel Dankbarkeit und ein guter Haarschnitt, das gibt es hier heute vor dem Bremer Hauptbahnhof. Und damit auch nicht genug. Es gibt hier auch noch Essen, Eis und auch noch Live-Musik.
0: Und das gibt es alles heute noch bis 18 Uhr. Unser Kollege Fabian Metzner hat berichtet vom Bahnhofsvorplatz in Bremen. Musik jetzt auf Bremen 2 von Ryan O'Reilly. 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

0: Birdie war das mit Rosie's Drugstore.
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0: Heute Abend lässt sich auch noch ein bisschen draußen tanzen. Die Abendtemperaturen also gegen 20 Uhr noch 23 Grad in Bad Zwischenahn, 24 Grad in Bremen oder auch in Langwedel. In der Nacht geht's runter auf 18 Grad in Halle-Sihl, 17 in Bremen und Eutin, 16 Grad in Freiburg an der Elbe, also recht mild. Und morgen wird's deutlich kühler bei Höchstwerten von 19 bis 23 Grad.

0: Grad und an der Küste, da kommt schon am Vormittag der erste Regen, später dann auch im Binnenland. Am Mittwoch Höchstwerte von 17 bis 20 Grad und auch immer mal paar Schauer oder kurze Gewitter.
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0: Vorsicht bitte auf der A7 Hannover Richtung Hamburg. In Höhe Hamburg-Heimfeld liegen Metallteile. Dann die A1 Bremen Richtung Hamburg zwischen Olten und Posthausen. 4 Kilometer Stau nach einem Unfall. Die B211 Brake-Oldenburg ist zwischen Altendorf und Großenmeer nach einem Unfall in beiden Richtungen gesperrt. Und in Ellerbrook ist die Friseuter Straße zwischen Ellerbrocker Ring und Hedbergsdamm ebenfalls nach einem Unfall gesperrt.
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0: Einen schönen guten Tag. Nach der Wahl in Sachsen-Anhalt fragen sich ja viele, ob vielleicht Journalistinnen und Journalisten oder auch Politiker der alten Mitte, haben wir den Osten denn falsch verstanden oder hätten wir uns mehr kümmern müssen? Der Kabarettist Florian Schröder hat da eine etwas andere Haltung.
2: Der Osten war schon immer das lebende Stockholm-Syndrom. Der Staat soll alles vorschreiben, aber nicht bevormunden. Er soll sagen, was zu denken ist, aber doch sollen alle alles sagen dürfen. Er soll den ÖPNV bis in den letzten Winkel schicken, aber wenn er das tut, dann empört ihr euch über eine Zwangsbebussung.
0: Ja, das war natürlich ein kleiner Ausschnitt aus Florian Schröders Klappe halten, Jammer, Ossi, Kolumne, die für Wellen gesorgt hat. Und ein Gespräch mit Florian Schröder hören Sie gleich nach der Musik von den Wallflowers und erstmal Milky Chance.

0: Loben, liebhaben und umarmen hat nichts genützt. Die Menschen in Sachsen-Anhalt haben in großer Zahl AfD gewählt. Und überhaupt findet der Kabarettist Florian Schröder in seiner vielbeachteten Klappe halten Jammer-Ossi-Kolumne, die im August erschien. Und hier eben bitte beachten, es handelt sich um Satire. Also Florian Schröder findet, das Loben, Liebhaben, Umarmen und Hätscheln sei doch eine, Zitat, widerliche Wessi-Herablassung, Zitat Ende, mit der nun Schluss sein müsse. Und dann folgen Klartext, Feststellungen, Ermahnungen und Belehrungen, die viele Menschen gar nicht so lustig fanden. Übrigens nicht nur in Ostdeutschland. Guten Tag, Florian Schröder.
1: Hallo.
0: Ich würde vermuten, Sie haben ein wenig Gegenwind kommen sehen, wobei es in Ihrem Instagram-Kommentaren ja auch viel Zustimmung gibt. Aber was hat Sie bewogen, in dieser sensiblen Angelegenheit so deutlich zu werden, auch wenn das zu Ihrem Berufsbild gehört?
1: Die Angst vor einer völlig infantilisierten Gesellschaft, in der sich jeder nur noch als Opfer sieht oder als Kind und das Gefühl hat, er muss verstanden, geliebt und gehätschelt und getätschelt werden, genau wie Sie es gerade formuliert haben. Das ist nicht die Grundlage eines erwachsenen Zusammenlebens. Wer Wahlrecht hat, der trägt die Verantwortung dieses Wahlrechts. Und wer dieses Wahlrecht dafür nutzt, um autoritäre Parteien zu wählen, hat natürlich die Freiheit dazu und die Möglichkeit und auch das Recht. Aber auf der anderen Seite muss er sich dann auch anhören, dass es gewisse Widersprüche gibt, die schwer aufzulösen sind. Nämlich den Widerspruch, dass man glaubt, dass Russland nicht unser Gegner sei, sondern unser eigentlicher Freund. Dann sage ich, wunderbar, dann sollten wir vielleicht die russischen Soldaten ermuntern, die 5 Kinder pro Frau zu machen, die es braucht, um zurückzukommen auf den Bevölkerungsstand von 1990, den die AfD ja versprochen hat.
0: Jetzt haben Sie Ihre Kolumne schon ganz schön zusammengefasst. Sie stellen da ja hervorragend rein, diese Gedanken aneinander, dass sie am Ende ein schlüssiges Bild ergeben. Haben wir eigentlich alle, Politik, aber auch die Medien, zu lange und zu politisch korrekt das Bild der Menschen, die sich halt irgendwie abgehängt fühlen und halt dummerweise von 2 Diktaturen geprägt sind und da irgendwie nicht rauskommen, mit uns rum und vor uns hergetragen, statt mal zu sagen, die Leute wollen halt so wählen?
1: Zum Beispiel, genau. Wir haben viel zu lange so getan, als seien das ja Menschen, die nicht so genau wissen, was sie tun. Und das halte ich für einen Fehler. Also die Voraussetzung der Demokratie ist, dass Leute wissen, was sie tun oder zumindest zu dem stehen, was sie tun. Sie können sich ja immer noch später äußern, dass sie sich getäuscht haben. Und also wenn man sich anguckt, wie viele Journalisten jetzt kurz vor der Wahl nach Sachsen-Anhalt gepilgert sind, diese Butterfahrten, um da mal zu gucken, wie diese Tiere im Zoo da leben, das ist für mich die eigentliche Herablassung. Und natürlich nicht jemand, der ein Video macht wie ich und am Ende sagt, sind damit alle Ossis gemeint? Natürlich nicht. Ich kläre das ja auf.
0: Ja.
1: Ich sage nur, wer sich getriggert fühlt, der ist gemeint.
0: Ja, jetzt stimmen Sie aber ein bisschen in den Chor ein der Leute, die kürzlich bei Markus Lanz, also ein paar Tage vor der Wahl, eingeladen waren. Die haben ja zum Teil auch kritisiert, es gehe bei der Berichterstattung über Ostdeutschland nicht um objektive Berichterstattung, sondern da werde der doofe und stumpfe Ossi vorgeführt. Also ich kann das nicht bestätigen, aber ich habe natürlich auch nicht alles gesehen. Aber mein Eindruck ist doch eher, dass die Kolleginnen und Kollegen von den Medien, auch dem MDR oder auch dem RBB und wie sie alle heißen, sich doch sehr bemühen, hinzugucken, zuzuhören und auch zu zeigen, dass es im Osten durchaus nachdenkliche, weltoffene Menschen gibt und nicht nur Stulte. Warum scheint das die Kritiker nicht zu interessieren? Aber auf Ihre Jammer-Ossi-Kolumne stürzen Sie sich gerne.
1: Ja, das ist eine gute Frage. Das vermag ich nicht zu beurteilen. Ich gebe Ihnen recht. Es gab natürlich auch wirklich sehr viele Versuche, das einzuordnen, das nachvollziehbar zu machen und einen realistischen Eindruck des Bundeslands zu vermitteln. Da haben Sie absolut recht. Es stechen natürlich dann häufig die Beispiele heraus, die in eine andere Richtung gehen. Warum das eine für so viel Aufmerksamkeit sorgt und das andere nicht, das weiß ich nicht. Ich habe nur gesehen, dass offenbar mein Ansatz da einen Nerv getroffen hat. Und das ist ja das Entscheidende für Satire. Ne? Es geht ja nicht darum, dass man mir zustimmt oder dass alle sagen, ja genau, endlich sagt es mal einer, sondern ich mache Angebote, Gedanken, Assoziationsangebote und dann dürfen sich Leute darüber aufregen, dürfen sich auch fragen, warum ärgert es mich? Und darum allein geht es. Und solange das durchargumentiert ist und nicht nur mit Klischees arbeitet, bin ich eigentlich so weit für den Moment am Ziel.
0: Nach der Wahl in Sachsen-Anhalt war das der Kabarettist Florian Schröder. Wir haben kurz vor der Sendung aufgezeichnet. Herr Schröder, ganz herzlichen Dank.
1: Danke Ihnen.
0: Und Florian Schröder ist auch gerade auf Tour. Am 16. Januar kommt er nach Bremen.

0: Ira Wolf war das auf Bremen 2, Great Divide. Hella von Sinn hat man eine ganze Weile nicht so sehr in der Öffentlichkeit gesehen, aber jetzt ist sie wieder da und auch unsere Kollegin Stefanie Giese hat sie erreicht und getroffen für eine Gesprächszeit und die können Sie heute Abend nochmal hören und darin erfahren wir, das haben wir vielleicht auch vermuten können, dass die Komikerin und Schauspielerin und Fernsehmoderatorin auch in ihrer Jugend nicht unbedingt auf Rosen gebettet worden war. Die unbeschwerte Kindheit, die endete jäh, als die Eltern sich scheiden ließen, beziehungsweise, so war das ja unter Umständen in den frühen 70er Jahren, ihre Mutter schuldig geschieden wurde.
1: Wegen Verweigerung ehelicher Pflichten. Mann. Und die mussten aber ein Jahr auch unter demselben Dach leben. Und das war richtig für Fortgeschrittene. Das ist für alle Kinder, die geschiedene Eltern haben oder jetzt in dieser grauenvollen Situation sind und dann als Vermittler dienen, das ist so eine Zumutung. Dieses Hella sagt der Mama, Hella sagt dem Papa. Das ist ja furchtbar. Du findest ja beide Elternteile super. Und dass sie schon nicht miteinander reden, ist ja schon aua. Dass du aber auch noch da hin und her geschickt wirst. Das war wirklich kacke.
0: Also auch die großen Komiker und Komikerinnen hatten natürlich nicht immer ein lustiges Leben. Mehr zu erfahren von Hella von Sinn gibt es heute Abend in der Gesprächszeit. Um kurz nach 6 geht's los.
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3: Dankeschön.
4: Ein Tipp von Jens Schellers und das war's von mir. Für heute nach der Musik von Donovan Frankenreiter die Nachrichten nach den Nachrichten, die Gesprächszeit. Heute zu Gast Hella von Sinnen und tschüss für heute, sagt Christine Hohnfeld.

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1: Mit Jana Kreuz, guten Abend. Schulze kündigt nach CDU-Wahlpleite in Sachsen-Anhalt Konsequenzen an. Moskau schließt deutsches Generalkonsulat. EU verstärkt Zusammenarbeit mit Grönland. Das Wetter sonnig, trocken und kaum Wolken bei bis zu 24 Grad. Am Tag nach der Landtagswahl in Sachsen-Anhalt hat AfD-Spitzenkandidat Ulrich Siegmund in Berlin angekündigt, jetzt mit allen Fraktionen über eine mögliche Zusammenarbeit zu sprechen. Dabei werde er aber keine großen Kompromisse eingehen, sondern seinen Werten und Inhalten treu bleiben. Aus Magdeburg berichtet André Damm.
2: Dass die AfD den Auftrag zur Regierungsbildung übernimmt, liegt für den großen Wahlverlierer Sven Schulze von der CDU auf der Hand. Man sei nur noch Opposition, man müsse den Wählerwillen respektieren, so der Ministerpräsident. Heute Abend kommt in Magdeburg der Landesparteivorstand zusammen. Viele Christdemokraten rechnen damit, dass Schulze dann den Rückzug vom Posten des Parteivorsitzenden bekannt geben wird. Der Regierungschef hatte diesen Schritt vage angedeutet und öffentlich Verantwortung für die verheerende Wahlniederlage übernommen.
1: Die SPD sieht unterdessen im Wahlergebnis von Sachsen-Anhalt ein klares Signal an die Bundesregierung. Parteichefin Bärbel Baas und Parteichef Lars Klingbeil fordern Veränderungen, ohne dabei die Koalition infrage zu stellen. Mehr dazu von Isabel Karas.
3: Ein Weiter-so geht nicht, sagt SPD-Chefin Bärbel Baas. Reformen bei Rente, Gesundheit und Pflege hält Baas trotzdem für zwingend notwendig. Aber sie dürften nicht gegen die Menschen gemacht werden. Wer höre, dass er oder sie mehr und länger arbeiten und weniger krank sein solle, sei verunsichert. Das schaffe Misstrauen. Auch Parteichef Lars Klingbeil sagt, nach einem Ergebnis wie gestern könne man nicht mit dem Kopf durch die Wand. Deutschland brauche zwar Reformen, zum Beispiel für die Wirtschaft oder sichere Arbeitsplätze, aber die Menschen müssten am Ende merken, dass es ihnen dadurch besser gehe.
1: Als Reaktion auf die von Deutschland angekündigte Schließung des russischen Hauses in Berlin und des russischen Generalkonsulats in Bonn ordnet Russland Gegenmaßnahmen an. Alle Goethe-Institute in Russland werden laut einer Mitteilung des russischen Außenministeriums geschlossen. Jetzt wurde außerdem mitgeteilt, dass auch das deutsche Generalkonsulat in St. Petersburg bis spätestens zum 18. September schließen muss. Die Mitarbeiter der jeweiligen Einrichtungen wurden aufgefordert, das Land zu verlassen. EU-Kommissionspräsidentin Ursula von der Leyen hat bei ihrem Besuch in der grönländischen Hauptstadt Nuuk ein neues Investitionspaket von über 200 Millionen Euro angekündigt. Das Geld soll in diesem und im nächsten Jahr fließen. Dazu aus Brüssel Katrin Schmidt.
4: Geplant sind EU-Investitionen unter anderem in kritische Rohstoffe, Fischerei, Bildung und sichere Kommunikationsverbindungen, etwa über Satelliten und Unterseekabel. Auch Wohnungsbau, nachhaltiger Tourismus und kleine Unternehmen sollen unterstützt werden. Das geht aus der neuen EU-Grönland-Erklärung hervor, die Kommissionschefin von der Leyen gemeinsam mit dem grönländischen Regierungschef Nielsen und der dänischen Ministerpräsidentin Frederiksen unterzeichnet hat. Darin ist auch eine stärkere Zusammenarbeit bei Cybersicherheit, dem Schutz kritischer Infrastruktur und der Abwehr hybrider Bedrohungen vorgesehen.
1: Nach einer Serie von versuchten Sabotageangriffen auf das deutsche Stromnetz sind in der Nähe von Hochspannungsleitungen in Nordrhein-Westfalen heute neue Abschussvorrichtungen gefunden worden. Das hat ein Sprecher der Kölner Polizei mitgeteilt. Es habe am Nachmittag Hinweise auf eine verdächtige Person im Umfeld des Kraftwerks Weißweiler in der Nähe von Aachen gegeben. Die Polizei hat das Gebiet nach eigenen Angaben weiträumig abgesperrt. Und das waren die Nachrichten mit Jana Kreuz.
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5: Heute Abend ist es noch recht freundlich, ganz schön warm, 23 Grad in Bad Zwischenahn, 24 Grad in Bremen oder auch in Langwedel. Das sind die Temperaturen gegen 20 Uhr. In der Nacht bleibt es mild bei 18 bis 16 Grad und morgen wird es deutlich kühler. 19 Grad in Hage, 21 Grad in Varel, 22 in Bremen bis 23 Grad in Kirchlinteln. Und es kommen an der Küste am Vormittag Regenfälle auf, die ziehen im Verlauf des Tages in Richtung Südost.
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5: Vorsicht bitte auf der A1 Hamburg Richtung Bremen. Zwischen Bremer Kreuz und Opusen-Bremen-Mahndorf liegen Fahrzeugteile. A1 Bremen Richtung Hamburg zwischen Olten und Posthausen. 4 Kilometer Stau nach einem Unfall. Und die Landesstraße Delmenhorst nach Kloppenburg ist zwischen Vossberg und Wildeshausen nach einem Unfall in beiden Richtungen gesperrt.
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6: Gestatten von Sinnen.
7: So heißt der neue Podcast der Schauspielerin, Entertainerin, Synchronsprecherin und jetzt eben auch Podcasterin Hella von Sinnen zu Gast in der Gesprächszeit auf Bremen 2.
6: Moin, moin.
7: Moin, moin. Ich freue mich sehr.
6: Ich mich auch.
7: Hella, du hast mir das Du angeboten. Darüber habe ich mich wahnsinnig gefreut.
8: Sehr, sehr gerne.
7: Wir sitzen uns gegenüber hier im Studio beim WDR in Köln und nehmen diese Sendung auf direkt nach dem ersten Hitzerekord dieses Jahres. Mehr als 41 Grad. Du hast mich gefragt, beziehungsweise fragen lassen vor diesem Interview, ist das hier mit oder ohne Kamera? Gott sei Dank ohne Kamera. So konnten wir beide ein bisschen luftiger bekleidet hier auftreten. Aber ich frage mich, was wäre denn anders gewesen an deinem Outfit mit Kamerabegleitung? Weil jetzt ist so Thema Spider-Man, oder? So dein Jackett?
8: Ja, ich glaube, ja. Mhm. Ach, ich hätte vielleicht ein bisschen mehr Aufwand mit Make-up betrieben, weißt du, die Klamotten sind eigentlich immer dieselben.
7: Siehst du aus wie aus dem Ei gepellt, was ist
8: denn? Nee, anders. Also ich hätte eventuell in der Hitzeschlacht doch noch versucht, einen Friseurtermin zu kriegen, weil ich habe Bad Hair Day. Das wäre mir unangenehm gewesen. Hätte ich hier mit dem Hut wahrscheinlich gesessen.
7: Ach, komm schon. Ja.
8: Doch, wenn der Haaransatz so nachdunkelt, dann sieht man meine Glatze.
7: Ach so.
8: Deswegen bin ich übrigens auch dankbar über den Podcast, weil ich da immer jetzt mit diesen Ohrwascheln sitzen kann.
7: Ja.
8: Und dass meine Glatze hier oben so schön kaschiert.
7: Macht das genauso glücklich wie Fernsehen?
8: Es macht mich auf einer anderen Ebene, befriedigt mich in einer gewissen Weise doch mehr, weil ich heimlich mein Leben lang eigentlich gerne eine Talkshow gehabt hätte. Deswegen mag ich dieses Format, mit Menschen in Ruhe sprechen zu können. Das mag ich sehr.
7: Das ist der riesengroße Vorteil am Podcast, dass man ein bisschen Zeit und Ruhe hat. Also lass uns mal in Ruhe reden über Theaterrollen und Starauftritte, über Schwimmunterricht und die Golden Girls und ganz viel über dich, Hella von Sinnen, in der Gesprächszeit auf Bremen 2. Mein Name ist Stefanie Giese.

0: Liebe Hella von Sinn, du hast mich vor diesem Interview wissen lassen, dass du nicht so wahnsinnig viel Lust hast, riesig lange über deinen Unfall zu sprechen. Wollen wir es kurz hinter uns bringen?
1: Ja, bitte.
0: Alles klar. 2 Jahre her, du bist schwer gestürzt. Was ist passiert? Wie geht's dir?
1: Im Februar 2 Jahre her. Das war eine Aufzeichnung für RTL, fand in Duisburg in einem Theater statt. Und der Boden des Theaters, wahrscheinlich auch fürs Fernsehen, war Lack verspiegelt, schwarz. Und ich war schon auf der Bühne, weil wir da einen kleinen Vordreher drehen sollten und wollte über die Bühne gehen, um mir hinten eine Treppe anzuschauen, die später hinunterkommen sollte. Und habe einfach nicht gemerkt, dass der Boden aufgehört hat, da wo ich bin, weil der nicht abgeklebt war, der Bühnenrand. Und der Boden, der da drunter war, genauso aussah wie der Bühnenboden. Und dann bin ich ins Leere getreten und bin schlimm hingefallen. Beide Sprunggelenke und den rechten Oberschenkel gebrochen. Und das wirklich Doofe ist, dass dieser Oberschenkel ins Knie gekracht ist. Das heißt, das Knie macht mir heute noch Kummer. Während ja die ganzen Brüche, linker Fuß ist versteift worden, rechtes Bein ist 1,5 Zentimeter kürzer, ist alles sehr lästig und auch hinderlich. Deswegen gehe ich auch nicht wirklich rund. Aber das Doofste ist das Knie.
0: Du und deine Managerin Conny Schiele habt euch riesen Mühe gegeben, um nicht zu sagen, ihr habt es erfolgreich, echt geheim gehalten. Warum hattest du so ein, ja, ich weiß nicht, warum hattest du Angst davor, dass das rauskommt? Weil das ist doch zutiefst menschlich. Ich habe es dir gerade schon erzählt, ich bin die Königin der kuriosen Unfälle, Todesfalle, Stricksocke. Wenn man es dann hinterher erzählt, was einem passiert ist, dann hört man doch von so vielen Leuten.
1: Das hat ja überhaupt nichts mit Angst zu tun.
0: Sondern was war das?
1: Ich hatte da einfach keinen Bock drauf. Ich hatte keinen Bock drauf, dass die Menschen es erfahren. Ich wollte einfach nur wieder ans Laufen kommen. Ich durfte 6 Wochen nicht auftreten. Ich hatte zumindest berechtigte Bedenken, dass irgendwelche Presseköppe sich ins Krankenhaus in Duisburg schleichen, um mich dann bei der Reha mal eben heimlich abzulichten oder so. Man kennt es ja. Und das wollte ich nicht, hatte ich keine Lust zu.
0: Ich habe mir gemerkt aus dem Interview, das du dem ORF gegeben hast, den Satz, ich bin kein Opfer. Der war schon in der Golden Minute. Das ist sozusagen, wenn man kurz vor einem Interview mal kurz so die besten Sätze aus einem Interview zusammenschneidet. Mhm. Da war gleich der Satz, ich bin kein Opfer.
1: Mhm, stimmt.
0: Und da dachte ich, okay, alles klar, so funktioniert das nämlich, wenn man kein Opfer ist, dass man sagt, dann bin ich einfach mal nicht zu sprechen eine Weile. Kann das sein?
1: Ja, da finde ich zum Beispiel sehr klug. Ich bin nämlich wirklich, ich will einfach kein Opfer sein. Mhm. Das war auch mit der MeToo-Bewegung, sag ich jetzt mal, nicht, dass ich die nicht unterstützt hätte und dankbar war, dass die Weiber alle rausgegangen sind. Aber ich zum Beispiel bin nie Opfer von Übergriffen geworden oder irgendeinem Shit, weil ich schon als kleines, also als junges Mädchen oder Teenagerin laut pfeifend durch den Wald gerannt bin und mit meiner lauten Stimme und mit meiner Körperhaltung immer signalisiert habe, verpiss dich, wenn du was Unangenehmes willst, weil ich einfach kein Opfer sein will. Jetzt bin ich natürlich bei einem Unfall, ja, ein Unfallopfer. Ja, da bist du dann ein Opfer und das will ich nicht sein. Da ist auf jeden Fall was dran, was du sagst.
0: Wie war das denn mit der, ich sag mal, Machtlosigkeit? Also wenn du die Reha machst und dich erstmal darauf konzentrieren musst, wieder auf die Füße zu kommen, was hast du gemacht?
1: Ich lag im Bett und ich durfte 6 Wochen gar nicht auftreten, nüscht. Überhaupt nichts. Und da hat es mir sehr geholfen, als Conny mich eines Tages anrief und sagte, du kannst eine Rolle in einer Augsburger Puppenkisten-Inszenierung übernehmen und wir können es auch zu Hause machen. Hm. Und mein Freund Stefan Servost, mit dem ich immer den Comic Talk auch gemacht habe, der kam mit seinem Equipment und wir haben da Tische und Bänke aufgestellt und Decken über die Hirse und hatten wirklich dann einen guten abgedämmten Raum. Und dann habe ich da gesungen und gesprochen und die Kollegen da in Augsburg waren auch ganz angetan von meiner Arbeit. Aber alleine diese Vision zu haben, in Duisburg da zu liegen und zu wissen, boah, wenn du wieder zu Hause bist, bin ich ja noch mit dem Rollstuhl rumgegurkt in der Wohnung, aber du kannst mit dem Rollstuhl an den Tisch fahren und du kannst diese Rolle interpretieren. Ja, das hat mir sehr geholfen, weil ich natürlich auch unheimlich gerne Schauspielerin bin und diesen Beruf überhaupt, egal welche Facetten der hatte, mein eigener Beruf, ich bin ja nicht nur Schauspielerin, aber hat mir sehr geholfen, nicht so hoffnungslos zu sein oder zu wissen, dass es weitergeht und auch zu wissen, zum Beispiel, selbst wenn ich jetzt nicht auf die Beine gekommen wäre, Schade, dass wir so ein rollstuhlfeindliches Land sind, in dem wir hier in Deutschland speziell leben, weil wenn man sich in den Niederlanden umguckt, da sind die Trottoirs wirklich für Rollstuhlfahrer abgerundet und diese nicht vorhandene Barrierefreiheit, die finde ich schon richtig zum Kacken hier, muss ich echt sagen. Trotzdem hätte ich im Rollstuhl sitzen bleiben müssen. Aber ich wusste, du kannst immer sprechen. Also du kannst immer ein Buch einlesen oder du kannst immer synchronisieren. Weil ich erlebe das jetzt auch, weil die Conny natürlich jetzt auch, wird sie zu dir auch gesagt haben, ist das alles ebenerdig? Ich bin ja immer noch nicht gut auf den Füßen. Und die Conny fragt alle, hör mal, Freunde, wie sieht's aus? Gibt's da einen Aufzug? Und. Und die Kollegen sind alle so lieb, wirklich. Jetzt auch gerade hier bei 1Live in Köln, wo die Lisa uns so lieb begrüßt hat, alle strahlen. Alle wissen ja jetzt auch, die dicke Tante ist jetzt noch nicht so, dass sie so munter auf den Beinen. Und alle sind total lieb. Ne? Hm. Und das ist ganz, ganz schön. Hm. So dass, auch wenn ich vielleicht vorher kein Opfer sein wollte, die Zuwendung jetzt, die tut mir schon sehr gut.
0: So. Klein Helly ist ein Mädchen von ungefähr, korrigier mich, 6 Jahren. Die sich erlaubt, all das zu machen, was Kinder in dem Alter so tun, nämlich einfach ehrlich zu sein und zu sagen, ich bin hungrig, müde, traurig, genervt, will auf dem Arm und so weiter.
1: Ja.
0: So. Du bist jetzt 67. Seit wann erlaubst du dir das?
1: Das kann ich dir nicht beantworten. Ich bin aber sicher, dass ich das als Teenagerin noch in Anwesenheit meines Vaters damals und seiner zweiten Frau sicherlich nicht so durchgezogen habe. Ich denke schon, dazu muss man, Mann ist gut, Frau, selbstständig sein, alleine wohnen oder mit einer Partnerin wohnen, die dich liebt. Das kannst du unter dem Dach deiner Eltern so nicht durchziehen. Also nicht mit 18, mit 16, 17, 18, das kannst du nicht. Da musst du einfach, die Regeln sind Regeln, musst du dich an andere Regeln halten. Das heißt, also ich denke mal, frühestens mache ich die Nummer. Kann ich dir schlecht sagen. Ich denke erstmal, ich war ja auch ein verwöhntes Kind. Also mein Bruder ist Jahrgang 55, das war nur 10 Jahre nach dem Krieg. Der hat ganz andere Strenge erfahren von meinem Vater, Jahrgang 1920, als das Helly, Jahrgang 59, und einer Mama, die beschlossen hatte, weil die auch einen älteren Bruder hatte, wenn ich mal Kinder bekomme, dann will ich einen Jungen und ein Mädchen. Und dieses Mädchen darf dann alles, was ich nicht durfte. Das heißt, ich war sehr privilegiert und habe schon sehr viel Willen auch bekommen und bin schon sehr verwöhnt auch worden. Ich bekam immer irgendwie mein Eis und meine Süßigkeit. Weißt du, was ich meine?
0: Ja.
1: Und das war ja Liebe. Du hast es ja als Kind, empfindest du das ja als Liebe und Geborgenheit. So, warum sollte ich da als ältere Dame drauf verzichten wollen?
0: Du, also ich musste mir das tatsächlich erst im Erwachsenenalter erarbeiten. Also zu Leuten zu sagen, nö, habe ich keine Lust drauf. Also ich weiß nicht, wie das bei dir so ist, aber ich merke schon, wie das bei Kollegen, das kommt so mittel an, wenn man früher immer gesagt hat, ja klar, mache ich eben. Und ja, dann sagt, nee, ich habe keine Lust. Also deswegen frage ich, wie du dir das erarbeitet hast. Lass uns gleich mal in Ruhe reden über das Kind Helly und die erwachsene Helly hier in der Gesprächszeit auf Bremen 2.

0: Wir schreiben den 2. Februar 1959, als in der Kreisstadt Gummersbach in Nordrhein-Westfalen, Regierungsbezirk Köln, seinerzeit 32.000 Einwohner, Hella von Sinnen, damals noch Camper, das Licht der Welt erblickt. Hella, ich weiß, dass du damals schon oder als Kind schon eine irre gute Schwimmerin gewesen bist.
1: Ach Quark, eine irre gute Schwimmerin. Das Geheimnis ist ja doch, ich hatte einen 3,5 Jahre älteren Bruder.
0: Ach, und das hat, das
1: natürlich
0: ist der Trick? Okay.
1: Der Hartmut war wirklich ein sensationell guter Schwimmer. Der war aber auch ein guter Handballer, der war in allem Sport gut, der hat später auch Sport studiert. Und das kleine Helly wollte es immer dem Bruder nachmachen. Das heißt, ich habe schon schnell diesen Kraulstil auch mir erarbeitet oder später sogar Schmetterling, weil ich mithalten wollte mit den Jungs da an der Aggertalsperre. Und deswegen konnte ich mich relativ schnell gut im Wasser bewegen und bin dann im Schwimmverein gelandet. Ja. Dann haben sich meine Eltern scheiden lassen, da war ich 11.
0: Aber dann, warte mal kurz, du warst mehrfach Gummersbacher Stadtmeisterin.
1: Ja,
0: Hallo, ich kann bis heute nicht Brust kraulen, also entschuldige
1: mal. Ich will aber nicht, dass das so hochgehängt wird, weil ich sag dir das Geheimnis. Alle in meiner Stufe, in meiner Klasse, alle mit denen ich im Schwimmverein war, waren alle Jahrgang 58 und ich war Jahrgang 59. Deshalb habe ich immer ein paar Punkte plus gekriegt.
0: Ach, echt?
1: Ja, natürlich.
0: Okay. Gut, du hast gesagt, du wolltest als Kind schon gerne im Mittelpunkt stehen.
1: Davon gehe ich aus. Denn ich stand schon im Mittelpunkt, weil ich ja so unfassbar süß war und aufgeweckt.
0: Und Mama hat ja auch gesagt,
1: so.
0: Mädchen und Junge.
1: Absolut.
0: Und Eis gab es auch. Also
1: Absolut.
0: War das gar nicht so schwer mit dem im Mittelpunkt.
1: Gar nicht, gar nicht. Es kam dann so über mich. Jetzt muss ich vielleicht dazu sagen dürfen, mein Vater selig, der hatte 9 Geschwister und es gab große Familienfeiern. Und mein Vater hatte ein Talent und hat zwei seiner Schwestern, immer eine andere, Reden geschrieben. Und zwar in dem Plattdeutsch, was da gesprochen wird, in Niederwette bei Marienheide bei Gummersbach.
0: Mhm.
1: Und dann haben die Schwestern da gestanden mit einem Schrubber und einem Kittel. Hast du schon gehört, die Campers feiern goldene Hochzeit oder wie auch immer. Ich kann das leider nicht sprechen. Und das waren immer die Höhepunkte dieser Feste. So, und meine Großeltern mütterlicherseits, sie kamen eben aus Köln, jeden Donnerstag, deshalb auch an einem Weiberfastnacht Donnerstag. Und die brachten eine Karnevalsplatte mit von einem legendären kölnischen Büttenredner, nämlich Kurt Lauterbach, Himmelhilf, oder hieß der jetzt Karl Lauterbach? Nee, das ist, glaube ich, unser Gesundheitsminister, kann
0: nee,
1: das sein?
0: Nee, das war mal, aber ist auch nicht so schlimm.
1: Also ich bin ja ehemaliger, Entschuldigung. Und der hatte zwei Platten aufgenommen und die hörten wir. Und da war so eine sehr gute Nummer mit einem Sprachfehler drauf. Und jetzt verlang nicht von mir, dass ich die wiederhole, weil die ist A zu lang und B müsste ich mir die vorher nochmal einproben.
0: Mhm.
1: Tatsache ist, ich konnte das sehr gut und stand dann vor meiner, wir sagten immer liebevoll, puckeligen Verwandtschaft.
0: Mhm,
1: und machte diese Nummer mit dem Sprachfehler und die Menschen haben Tränen gelacht. Und das fand ich klasse. Ich bin danach mit dem Bibi rumgegangen und hatte...
0: Mit dem was?
1: Bibi?
0: Nee, kenn ich nicht.
1: Bibi, das was... Laurel und Hardy tragen sind.
0: Ach, so eine Melone?
1: Babys. Ja.
0: Ah, mit dem Hut bist du rumgegangen.
1: In Girls Aid My Baby.
0: Okay, dafür. Schon wieder was dazugelernt.
1: Natürlich. Und dann bin ich mit dem Baby rumgegangen und da habe ich bestimmt 4-5 Mark verdient, in den Hut gesammelt und konnte mir dann an der Ecke in dem Laden Mainzelmännchen kaufen aus Plastik. Weißt du, ich hatte zum Schluss hatte ich alle Mainzelmännchen. Und das ist, da kannst du dir ja vorstellen, da war ich, ja, wie alt würde ich da gewesen sein? 6, 7? Das ist doch klar.
0: Ja.
1: Du machst etwas, du bringst die Leute zum Lachen, die haben dich danach besonders lieb, weil du sie zum Lachen gebracht hast. Und sie geben dir auch noch Geld dafür. Da ist natürlich schon etwas gesetzt, ne, was du gut findest.
0: Das klingt jetzt erstmal

0: ist, das gibt's nicht.
1: In der Tat, wir hatten eine Grundschullehrerin, Fräulein Fiebern, das gab's damals noch, Fräulein. Und die hatte einen Dutt und ich mochte die unglaublich gerne. Und ich sage heutzutage immer, ich war in die verknallt.
2: Ja.
1: Weil irgendwie war ich auch in die verknallt. Und das zog sich auch weiter durch auf dem Gymnasium. Ich war in die Sportlehrerin verknallt. Ich fand die sexy und freute mich auf den Unterricht. Und es ist ja auch bei vielen schwulen Jungs so, du bist lesbisch oder schwul, du bist so geboren. Mhm. Du bist von Anfang an von deinem eigenen Geschlecht angezogen.
2: Konntest du das schon zuordnen? Also ich weiß, als ich das erste Mal verknallt war mit 6, 7, 8 in einen Schauspieler natürlich, da habe ich gedacht, oh, so muss ich das anfühlen, wenn Erwachsene sagen, sie sind verliebt.
1: Okay.
2: Wenn man so in der Schule sitzt, nee, und kann an nichts anderes denken. Mhm. Konntest du das zuordnen schon?
1: Ja, nee, also mit 6 mit Sicherheit nicht.
2: Okay.
1: Aber mit 11, 12 dann auch, wo ich Renate B. geküsst habe oder sie mich oder wir uns, weil ja, wir hatten mit Zunge, ja, weil wir ja den Weingummitrick drauf hatten.
2: So, wenn man es drauf hat,
1: so,
2: ne?
1: Ja. In Gummersbach gibt es ja keinen Karneval, wir haben aber tapfer Karnevalsfeten gefeiert, indem wir uns kleine Cowboyhütchen oder ich zumindest aufsetzen und haben Klammerblues getanzt. Procol Harum, A Whiter Shade of Pale.
2: Ich fürchte, wir müssen aber den Trick mit dem Weingummi doch noch einmal kurz erklären. Für die, die es nicht
1: sehr
2: drauf haben.
1: Sehr gerne. Bitte. Liebe Freunde, ihr kennt die guten Gummibärchen aus Bonn. Und dann kennt ihr auch die Weingummis. Und zwar die längeren, die aussehen wie ein Baguette. Das sind, glaube ich, die grünen. Und die weißen sind eine Raute. Ist auch egal. Ich glaube, es sind die grünen. Da stehen Flüssenamen drauf auf den Weingummis. Wahrscheinlich heißen die deswegen Weingummis, weil an diesen Flüssen Wein angebaut wurde. Wie auch immer, die länglichen Weingummis. Gummis.
2: Mhm.
1: Die nahmen das eine Mädchen in den Mund und das andere Mädchen auch und knabberten sich dann, war übrigens nicht lang, ne? Also mit Salzstangen hätten wir wahrscheinlich länger was davon gehabt, aber die bröseln halt so. Gummibärchen, Quatsch, Weingummi war natürlich resistenter. Naja, und irgendwann Knupsel, Knupsel, Knupsel. Und dann waren die Lippen aufeinander und ich gierig und gerne immer schon Süßigkeiten gegessen, habe natürlich dann versucht mit der Zunge den Weingummi zu mir rüber zu zuzeln und habe mich darüber zu einer guten Küsserin entwickelt. Ich kann das allen Jugendlichen, die jetzt zuhören sollten, nur empfehlen. Die Jungs können ja alle nicht küssen. Jungs, ihr auch, macht mal hier mit Weingummi, probiert mal schon ein paar Zungentrainingsstunden aus, damit ihr die Mädchen bezirzen könnt. Oder die Jungs.
2: Also dein Outing kam ja ein bisschen später, aber wenn du mit 12 hattest du den Zungenkurs mit Renate B.
1: Ja.
2: Deine Eltern trennen sich. Und zwar hat deine Mutter sich getrennt. Deine Mutter wollte sich trennen. Und das ist ein Begriff, von dem hatte ich ganz vergessen, dass es den gibt. Deine Eltern oder deine Mutter wurde schuldig geschieden, weil sie sich trennen wollte.
1: Wegen Verweigerung ehelicher Pflichten.
2: Mann.
1: Und die mussten aber ein Jahr auch unter demselben Dach leben. Und das war richtig für Fortgeschrittene. Das ist für alle Kinder, die geschiedene Eltern haben oder jetzt in dieser grauenvollen Situation sind und dann als Vermittler dienen. Das ist so eine Zumutung. Dieses Hella sagt der Mama, Hella sagt dem Papa. Und du läufst da als Kind, ich darf nur, wie hieß die damals, Andrea Berg. Und darum liebe ich euch beide. Da gab es so ein Scheidungslied in den 70ern.
2: Ich glaube, es war Andrea Jürgens, kann das sein?
1: Hieß die, danke.
2: Ja.
1: Und genauso, das ist ja furchtbar, du findest ja beide Elternteile super. Und dass sie schon nicht miteinander reden, ist ja schon aua. Dass du aber auch noch da hin und her geschickt wirst, das war wirklich Kacke. Und deswegen, als meine Mama dann, als die Scheidung dann vollzogen war, das war auch schmerzhaft sehr, sie nicht mehr zu sehen im Haus in Gummersbach. Aber endlich hörte dieses Affentheater auf.
2: Dann lass uns gleich mal umziehen nach Köln in der Gesprächszeit. Auf Bremen 2 mit Hella von Sinn. 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

0: 1977 macht Hella von Sinnen ihr Abitur und zieht zu Mama
1: Hanna.
0: Hanna.
1: Jetzt rede ich auch schon dummes Zeug.
0: Was heißt ihr auch?
1: Meine Mutter Hannelore. Und da war sie auch noch Mutti, als ich zu ihr zog. Ich lebte aber mit einer Bekannten aus Gummersbach in einer Wohnung mit der Bizi. Und die Bizi konnte nicht die ganze Zeit sagen, Frau Schneider. Und deswegen hat die Bizi irgendwann gesagt, Hannelore, Hanne.
0: Ach so.
1: Und das hat sich komplett eingebürgert. Oh. Also alle meine Freunde, alle, die Hanne war die Hanne war die Hanne.
0: Und Hanne war auch so ein Mittelpunkt, wo sich Freunde getroffen haben, hast du eben schon gesagt.
1: Ich bin natürlich versucht, jedes Wochenende nach Köln zu zuckeln, um da aus Gummersbach rauszukommen mit meinen Freundinnen. Und wir haben uns da immer wohlgefühlt, immer sehr, sehr wohlgefühlt. Meine Mutter war ein sehr gastfreundlicher und offener, kumpeliger Typ. Die freute sich natürlich auch über die Gesellschaft. Aber als ich dann später nebenan in der Wohnung wohnte mit der Bizi, da kam tatsächlich, also ich war ja dann auch am Studieren und man kellnerte in Kneipen. Ich hatte ja viele Bekannte und Freunde, die auch kamen. Und irgendwann saß ich immer alleine in der Bude. Ich denke, wo sind die? Waren die alle bei Hanne? Hanne machte ein Pikolöchen auf und unterhielt sich mit meinen Leuten. Ich schwör's bei allem, was mir heilig ist. Und die kamen total befriedigt wieder aus der Wohnung raus.
0: Du hast mal gesagt, Hanne war deine große Liebe, neben Dirk Bach selbstverständlich. Warum du die so gemocht hast, hast du gerade schon erzählt. Was ich total abgefahren finde, ist, dass du mit ihr in verschiedenen Konstellationen immer zusammen gewohnt hast oder immer mal wieder zusammen gewohnt, weil das wäre, glaube ich, das allerletzte, was mir eingefallen wäre. Also Mama, nichts gegen dich. Aber wenn man sich so von zu Hause entfernt, aber das ging dir offenbar ganz anders. Also das war offenbar einfach eine ganz enge Freundin.
1: Ja, also die zweite große Liebe neben Dirk Bach ist Cornelia Scheel, wenn ich das sagen darf. Okay. Die Liebe zu einer Mutter ist natürlich immer etwas anderes. Dennoch hat die Cornelia zum Beispiel ihre Mutter Mildred Scheel auch abgöttisch geliebt. Mhm. Und ich habe meine Mutter abgöttisch geliebt. Das war durchaus eine Ebene, auf der wir beide damals, 1990, uns kennengelernt haben und auch verstanden haben. Weil wir waren die ersten Frauen, die wir trafen, die genau so an ihrer Mutter gehangen haben, eben wie das Gegenüber. Denn das war nicht so Usus. Nee, und ja, ich habe immer gesagt, sie ist meine große Liebe. Das stimmt ja auch. Also wie soll ich das anders ausdrücken als große Liebe, wenn man eine Mutter so liebt? Mhm. Also der Punkt ist ja, dieses Haus, in dem meine Mutter wohnte, das hat sie geerbt von ihren Eltern. Dieses Haus hatte unten eine große 120 Quadratmeter Wohnung. Und da bin ich dann mit einer späteren Liebe und dem Dirk Bach zusammen rein. Also wir hatten eine WG. Die Hanne war oben ja im Katzenkäfig und ist dann in meine Wohnung gezogen. Und mein Bruder ist dann in den Katzenkäfig gezogen. Katzenkäfig, weil es wirklich gefühlt nicht größer war als mein Badezimmer. Na gut, noch ein Raum dabei, aber winzig klein. Und das war für meine Mutter ganz toll. Mhm. Sie hat uns ja damals verlassen und hat da sehr, sehr drunter gelitten, dass sie ihre Kinder verlassen hat. Und als sie dann kurz vor ihrem Tod sowohl mit ihrer Tochter wie auch mit ihrem Sohn im selben Haus wohnte, war für sie ein großer Frieden.
0: Deine Mutter ist auf eine ganz tragische Weise ums Leben gekommen.
1: Die wir hier nicht vertiefen, das können die Menschen überall nachlesen.
0: Das war die Zeit, in der du gerade richtig durchgestartet bist mit Alles, Nichts, Oder.
1: Ja, im April 88 haben wir Alles, Nichts, Oder angefangen und meine Mama saß mit ihrer besten Freundin Peschels Irene immer in der ersten Reihe und hat sich die Sendung angeguckt im Studio. Und dann, aufgrund dieser verkackten Scheidung, hatte sich eingebürgert, dass wir am 24. immer in Gummersbach, mein Bruder Hartmut und ich, der Eckgroße, immer in Gummersbach waren am 24. Und weil meine Mama am 26. Geburtstag hatte, waren wir am 26. zweiten Weihnachten immer bei meiner Mama. Und in der Nacht vom 24. auf den 25. gab es einen Wohnungsbrand und meine Mutter ist erstickt. Und das war natürlich für Fortgeschrittene. Das kann sich ja jeder gut vorstellen. Und da habe ich ja zum Glück mit dem Dirk Bach schon zusammengelebt und mit meiner damaligen Partnerin. Und ohne diese Liebe und ohne diesen Halt weiß ich nicht, was aus mir geworden wäre. Ich weiß nur, dass tatsächlich im Januar direkt Aufzeichnungen nochmal zwei stattfanden. Ich glaube sogar die eine mit Gottlieb Wendehals und die andere mit Edith Hanke, die auch gerade 60 geworden war, weil Hanna war einem Tag vor ihrem 60. Geburtstag ums Leben gekommen. Das war hart, da Fernsehen zu machen mit den Kollegen. Aber das geht ja eben dann irgendwie, ne? Du weinst du irgendwie danach irgendwann mal.
0: Und du hast funktioniert, ne?
1: Ja, genau, funktioniert. Und das sagen ja viele, viele Kolleginnen auch von mir, wie einem da dieser Beruf helfen kann. Also die Möglichkeit, selbst ich bin ja jetzt keine Schauspielerin, wenn ich alles nichts oder gemacht habe oder genial daneben. Nichtsdestotrotz musst du ja eine Präsenz in dir hervorrufen, die nicht die private Hella von Sinn ist. Und das ist natürlich ein super Schild, was du hast in dem Moment. Zu funktionieren ist ein super Schild.
0: Ja.
1: Und das können auch viele Kolleginnen wirklich bestätigen, dass dieser Beruf, vielleicht geht es anderen Berufen auch so. Ich kann das ja nicht beurteilen. Ich bin keine Ärztin, ich bin keine Pfarrerin oder ich weiß nicht, wie das ist in anderen Berufen. Aber der Beruf der Schauspielerin oder Entertainerin, der hilft dir schon sehr, glaube ich, zu wissen oder zu hoffen. Also ich habe auch von Heidi Kabel gelesen in ihrer Bio, die hat in einer Aufführung vom Ohne-Sorg-Theater in der Pause vom Tod ihres Mannes erfahren und hat den dritten Akt gespielt. Mhm. Ist zwar nicht mehr zum Applaus rausgegangen, aber hat den dritten Akt gespielt. Das ist, wenn du Schauspielerin bist, eine Form von Adrenalin oder auch von Pflichterfüllung oder wie wir alle immer sagen, Professionalität. Das ist schon erstaunlich. Jetzt habe ich aber, bin ich jetzt mit inklusive Dirk dreimal durch die Trauerhölle gegangen, sag ich mal. Also erst die Mutter, dann der Vater, zwar spät, aber dennoch. Ich habe gedacht, das sitze ich auf einer Arschbacke ab, wenn mein Papa mit 85 stirbt. War aber nicht so. Ich bin total da. Ich hatte ein völliges Burnout, als der Papa starb. Naja, und als Dirk Bach ja auch so plötzlich dann weg war. Ich sag mal so, ich glaube, ich weiß, was Trauer ist. Und wenn ich erfahre bei Kolleginnen, dass die trauern, ich bin also wirklich die Erste, die sagt, mach eine Auszeit. Unterbrich deine Tournee, sag die Auftritte ab. Denn gerade in diesem Beruf, in dem wir sind, die Trauer nicht zu verarbeiten und immer nur zu funktionieren und das alles immer nur zu überdecken mit der Arbeit und mit dem Applaus, halte ich für einen fatalen Fehler.
0: Aber Helly verdrängt gerne und funktioniert gut mit Verdrängen.
1: Den Tod verdränge ich aber nicht. Also da bin ich ja eine ausgewiesene Heulerin und Trauernde. Da lege ich auch Wert drauf.
0: Aber die Trauer, die du da nun wirklich nicht richtig verarbeitet hast, hat dir dann ja irgendwann auch echt ganz ordentlich in den Hintern gebissen.
1: Ja, also die Trauer mit der Mutter. Also was heißt Trauer mit, ja, ja.
0: Ja, also wenn du es nicht ausarbeitest, irgendwann kommt es durch die kalte Küche. Und dann
1: ja, genau, das stimmt.
0: Ja.
1: Aber das war ja nicht Verdrängen. Also mit Verdrängen meine ich andere Dinge. Das war einfach zu funktionieren.
0: Du, dann lass uns doch gleich mal reden über Dirk Bach hier in der Gesprächszeit auf Bremen 2 mit Hella von Sinn.

0: Hella von Sinn ist zu Gast in der Gesprächszeit auf Bremen 2. Hella, weißt du eigentlich, dass wir hier direkt neben dem Dirk-Bach-Platz sitzen?
1: Ja, natürlich weiß ich das.
0: Hätte es ihm gefallen?
1: Ja, das ist ja ein Platz hier am Schauspielhaus und er hat hier sehr gerne am Schauspielhaus Theater gespielt und auch große Triumphe gefeiert. Und allein diese Anerkennung, wir haben ja beide keine Schauspielschule besucht. Wir haben ja beide diesen berühmten Do-it-yourself-Weg sind wir eingeschlagen, um diesen Beruf ausüben zu dürfen. Und dann vom Schauspielhaus einen Platz nach sich selber benannt zu bekommen, das ist eine wunderbare Anerkennung. Das hätte ihn total gefreut, ja.
0: Dirk Bach und du, ihr wart so eine richtige Einheit. Ihr seid zu zweit aufgetreten und ihr wart einfach eine Erscheinung. Kannst du bitte einmal die Szene auf dem Kudamm erzählen, ja, wo die Touristen euch fotografiert haben?
1: Kurz gesagt, wir waren in Berlin auf der Schauspielaufnahmeprüfung, sind abgelehnt worden, hatten bunte Klamotten an, waren danach vor der Gedächtniskirche und zwei japanische Busse. Die Japaner stiegen wieder aus und machten Fotos von uns. Und das war für uns ein unglaubliches Erfolgserlebnis, weil wir so wussten damals, okay, die bilden uns also jetzt hier in Berlin nicht die nächsten 3 Jahre aus, aber wir haben offensichtlich Star-Qualitäten und werden unseren Weg gehen.
0: Nie dran gezweifelt.
1: Wir nicht, nee.
0: Aber der Vater hat doch mal gesagt, nach der Schauspielschule, als es nicht geklappt hat, jetzt gehst du zur Sparkasse.
1: Ja, ja, so war's, klar. Bei der allerersten Schauspielaufnahmeprüfung, da habe ich ja noch mündliche Abitur noch gar nicht gemacht. Da hat er aber schon gesagt, ja, dann orientier dich jetzt mal zu einem soliden Beruf hin. Denn du hast ja kein Talent. Das geht der Bürger an sich kann ja nicht nachvollziehen, dass Schauspielschulen ganz andere Kriterien haben, eine Klasse zusammenzustellen. Es muss da verschiedene Typen, Farben, Geschlechter geben, um die dann auch ausbilden zu können, gescheit. Und keiner kann ja dem Dirk oder mir Talent absprechen, ne, dass wir das hatten. Das waren also andere Gründe. Das wusste ich aber auch noch nicht mit 17. Das war einfach Aua. Ich habe dann in dem Jahr, 77, nochmal 2 gemacht. So, dann habe ich Lippenstifte produziert und bin dann irgendwann zu einer Berufsberatung für Abiturienten gegangen und habe dann an der Studiobühne der Universität Köln wieder Theater gespielt. Und da habe ich ja den Dirk Bach auch damals kennengelernt. Und dann habe ich wieder 3 Aufnahmeprüfungen gemacht, weil ich immer dachte, boah, scheiße, du musst wirklich dieses Handwerk lernen. Bin wieder nicht aufgenommen worden. Aber die letzte war auch in Bochum, genau wie die erste, die ich gemacht habe. Und dann haben da die Kollegen wirklich zu mir gesagt, sie werden ihren Weg schon gehen. Sie erinnern uns an eine Kollegin hier in Bochum, Kirsten Dehne. Ganz berühmte Schauspielerin, die auch Burgschauspielerin war. So, und in meinem Leben, da verzahnen sich öfters so tolle Sachen. Weil die sagen da zu mir in Bochum, sie erinnern uns hier an Kirsten Dehne. So ein halbes Jahr später sitzen wir in der Filmdose in Köln, die von Walter Bockmeier und Rolf Bühlmann geführt wurde, die eine Filmfirma Entenproduktion hatten. Und Walter Bockmeier hatte Kiez am Schauspielhaus inszeniert. Da hat der Dirk auch schon mitgespielt. Und jetzt wollte er das auf die Leinwand bringen. Und dann sagte er zu mir, du kannst bei mir in dem Film mitspielen. Du kannst die lesbische Freude von Kirsten. Ja, der sprach aber jetzt wirklich so. Nein, das ist also keine irgendwie blöde Schwulenimitation. Walter Bockmeier hat's erfunden. Walter Bockmeier sprach wirklich so. Das können auch alle bestätigen. Und der sagte, du kannst die lesbische Freundin von Kirsten Dehne spielen. Das musst du dir mal vorstellen. Und dann habe ich in Berlin 3-4 Drehtage gehabt mit Kirsten Dehne. Mhm. Hallo.
0: Ja.
1: Ja, when dreams come true. Mhm.
0: Hast du denn eine Theaterrolle, bei der du sagst, die hätte ich immer noch oder die hätte ich so gern gespielt und vielleicht spiele ich die irgendwann nochmal?
1: Ja, ich komme ja jetzt langsam an das Alter ran, Besuch der alten Dame.
0: Ja?
1: Zu spielen, ja.
0: Oh, das kann ich mir gut vorstellen.
1: Ja, kann ich mir auch sehr gut vorstellen. Ich bin ja überhaupt prädestiniert so für strenge, also auch für Schurkinnen, aber eben auch für Strenge. Oder so Rache, das sind alles Themen, die kann ich gut interpretieren. Ich glaube nicht, dass ich eine gute Schauspielerin bin. Ich sage mein Leben lang, ich bin eine gute Darstellerin. Das heißt so mehr so dieses karikaturhafte Böse und durch die kräftige Stimme und meine Art. Ich habe ja, meine erste Synchronrolle war die Hyäne in König der Löwen, die Shenzi. Und prinzipiell liegt mir halt das Böse. Ja, also ich liebe das, mit der Stimme zu spielen und einfach unfassbar böse zu sein und bedrohlich zu sein. Das werden aber alle Schauspielerinnen auch bestätigen. Das sind die besten Rollen natürlich. Ja. Also die besten Rollen sind die bösen.
0: Am meisten Varianz drin.
1: Ja, also kannst du richtig auf die Kacke hauen. Das ist einfach toll.
0: Wenn man dich erzählen hört über Dirk Bach, ist da immer ganz viel die Rede über Liebe und Güte und Fröhlichkeit. Trägst du einen Satz oder einen Rat von Dirk Bach mit dir rum, den er dir gegeben hat und wo du immer denkst, so, jetzt denke ich an Dirk?
1: Nö, Ratschläge haben wir uns nicht gegeben. Wir haben das Leben genossen. Ratschläge oder so Sinnsprüche habe ich eher von meiner Mutter selig, Hanne. Deren wichtigster Spruch war, kein Ding ist so schlecht, dass es nicht für irgendwas gut ist. Und das hat sich in meinem Leben immer wieder bestätigt.
0: Okay, das hätte ich mir eigentlich denken können mit den Ratschlägen. Aber ich denke immer, wenn ich einen Regenbogen sehe, denke ich immer an einen sehr guten Freund von mir, der viel zu früh gestorben ist. Hätte ja sein können, dass...
1: Hast du von dem Rat bekommen?
0: Ja, gönn dir eine schöne Wohnung. Und das habe ich gemacht.
1: Also der Dirk hat tatsächlich zu mir gesagt, Mensch, du musst wieder Theater spielen. Der Dirk hat mich ja auf der Bühne gesehen. Wir haben ja auch gemeinsam Theater gespielt. Und ich war beim Fernsehen und ich war sehr faul und bequem. Und Fernsehen ist ja toll. Du sitzt da rum und kannst viel Geld verdienen. Und er sagt immer, Heli, du musst spielen. Und nach seinem Tod bin ich tatsächlich hier in Köln wieder im Theater, im Bauturm auf die Bühne gegangen und habe nochmal Theater gespielt. Und das war wirklich ihm zu Ehren. Also das habe ich wirklich für einen Dirk gemacht.
0: Was würde der Dirk sagen zu dem Podcast?
1: Ich kann das insofern beantworten. Ein sehr, sehr, sehr enger Freund vom Dirk, der auch mit ihm diese Cover Me-Veranstaltung hier in Köln gemeinsam gemacht hat. Wir nennen ihn Plankton, weil wir ihn auf der Bühne kennengelernt haben und da waren Dirk und ich das Unterwasser-Königspaar und er war das Plankton. Ich nenne ihn immer noch Plankton. Und dadurch, dass der Plankton mir letztens so eine tolle zwei sogar hintereinander Sims schrieb, wie gut ihm dieses Gespräch mit Mike Krüger gefallen hat und die beiden einen sehr ähnlichen Geschmack hatten, bin ich sicher, dass dem Dirk das auch A gefallen würde und B glaube ich auch. Ich kann natürlich in so einem Podcast, wenn du ein niveauvolles Gespräch führen darfst mit Gästen, Facetten zeigen, auch meiner Persönlichkeit oder Meinungen sagen, die ich in all den Jahren beim Fernsehen so nicht sagen konnte oder was heißt konnte, also jetzt nicht im Sinne von verbieten, aber einfach nur... Machte keinen Sinn. Also warum? Warum soll ich plötzlich bei Genial daneben aufstehen und ernsthaft einen kleinen Monolog halten? Und der Dirk hätte das geliebt und hätte die Gespräche sich gern angehört und hätte mich gelobt. Helly Ming Helly, das hast du wieder wunderbar gemacht.
0: Auf jeden Fall gefällt es Klein Helly, habe ich den Eindruck, dass Klein Helly glücklich ist mit
1: dem, was im Moment jetzt muss ich dich mal ausnahmsweise korrigieren. Klein Helly gefällt es vielleicht, den Gästen Geschenke zu machen, weil Klein Helly hat früher auch schon gerne als Kind Geschenke gemacht. Aber da ist scheinbar ja auch in mir eine Erwachsene rangereift, die sich wahnsinnig freut, erwachsene Gespräche zu führen.
0: Ich hoffe, dass du dieses Gespräch auch erwachsen gefunden hast.
1: Ja, absolut.
0: Oh, bist zufrieden.
1: Was sagst du denn?
0: Ja, ich mag das wohl leiden mit dir.
1: Ich liebe diese Notte und ich mag das wohl leiden mit dir. So. Das ist eine herrliche Sprache, wirklich.
0: Sagt Hella von Sinnen in der Gesprächszeit auf Bremen 2. Vielen, vielen herzlichen Dank dafür. Und dieses Gespräch und viele andere zum Nachhören gibt es auf bremen2.de. Vielen herzlichen Dank.
2: Vielen Dank für die Einladung, das war schön mit dir.
0: Das hat großen Spaß gemacht. Alles Gute für dich.
1: Für dich, komm gesund wieder nach Bremen.
0: Nach Bremen. Und tschüss, sagt Stefanie Giese.
1: Tschüss. Tschüss.

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1: Mit Jana Kreuz, guten Abend. Schulze kündigt nach CDU-Wahlpleite in Sachsen-Anhalt Konsequenzen an. Moskau schließt deutsches Generalkonsulat. EU verstärkt Zusammenarbeit mit Grönland. Das Wetter trocken und kaum Wolken bei aktuell noch bis zu 28 Grad. Am Tag nach der Landtagswahl in Sachsen-Anhalt hat AfD-Spitzenkandidat Ulrich Siegmund in Berlin angekündigt, jetzt mit allen Fraktionen über eine mögliche Zusammenarbeit zu sprechen. Dabei werde er aber keine großen Kompromisse eingehen, sondern seinen Werten und Inhalten treu bleiben. Aus Magdeburg berichtet André Damm.
2: Dass die AfD den Auftrag zur Regierungsbildung übernimmt, liegt für den großen Wahlverlierer Sven Schulze von der CDU auf der Hand. Man sei nur noch Opposition, man müsse den Wählerwillen respektieren, so der Ministerpräsident. Heute Abend kommt in Magdeburg der Landesparteivorstand zusammen. Viele Christdemokraten rechnen damit, dass Schulze dann den Rückzug vom Posten des Parteivorsitzenden bekannt geben wird. Der Regierungschef hatte diesen Schritt vage angedeutet und öffentlich Verantwortung für die verheerende Wahlniederlage übernommen.
1: Die SPD sieht im Wahlergebnis von Sachsen-Anhalt ein klares Signal an die Bundesregierung. Parteichefin Bärbel Baas und Parteichef Lars Klingbeil fordern Veränderungen, ohne dabei die Koalition infrage zu stellen. Mehr dazu von Isabel Karas.
3: Ein Weiter-so geht nicht, sagt SPD-Chefin Bärbel Baas. Reformen bei Rente, Gesundheit und Pflege hält Baas trotzdem für zwingend notwendig. Aber sie dürften nicht gegen die Menschen gemacht werden. Wer höre, dass er oder sie mehr und länger arbeiten und weniger krank sein solle, sei verunsichert. Das schaffe Misstrauen. Auch Parteichef Lars Klingbeil sagt, nach einem Ergebnis wie gestern könne man nicht mit dem Kopf durch die Wand. Deutschland brauche zwar Reformen, zum Beispiel für die Wirtschaft oder sichere Arbeitsplätze, aber die Menschen müssten am Ende merken, dass es ihnen dadurch besser gehe.
1: Als Reaktion auf die von Deutschland angekündigte Schließung des russischen Hauses in Berlin und des russischen Generalkonsulats in Bonn ordnet Russland Gegenmaßnahmen an. Alle Goethe-Institute in Russland werden laut einer Mitteilung des russischen Außenministeriums geschlossen. Jetzt wurde außerdem mitgeteilt, dass auch das deutsche Generalkonsulat in St. Petersburg bis spätestens zum 18. September schließen muss. Die Mitarbeiter der jeweiligen Einrichtungen wurden aufgefordert, das Land zu verlassen. EU-Kommissionspräsidentin Ursula von der Leyen hat bei ihrem Besuch in der grönländischen Hauptstadt Nuuk ein neues Investitionspaket von über 200 Millionen Euro angekündigt. Das Geld soll in diesem und im nächsten Jahr fließen. Dazu aus Brüssel Katrin Schmidt.
4: Geplant sind EU-Investitionen unter anderem in kritische Rohstoffe, Fischerei, Bildung und sichere Kommunikationsverbindungen, etwa über Satelliten und Unterseekabel. Auch Wohnungsbau, nachhaltiger Tourismus und kleine Unternehmen sollen unterstützt werden. Das geht aus der neuen EU-Grönland-Erklärung hervor, die Kommissionschefin von der Leyen gemeinsam mit dem grönländischen Regierungschef Nielsen und der dänischen Ministerpräsidentin Frederiksen unterzeichnet hat. Darin ist auch eine stärkere Zusammenarbeit bei Cybersicherheit, dem Schutz kritischer Infrastruktur und der Abwehr hybrider Bedrohungen vorgesehen.
1: Nach einer Serie von versuchten Sabotageangriffen auf das deutsche Stromnetz sind in der Nähe von Hochspannungsleitungen in Nordrhein-Westfalen heute neue Abschussvorrichtungen gefunden worden. Das hat ein Sprecher der Kölner Polizei mitgeteilt. Es habe am Nachmittag Hinweise auf eine verdächtige Person im Umfeld des Kraftwerks Weißweiler in der Nähe von Aachen gegeben. Die Polizei hat das Gebiet nach eigenen Angaben weiträumig abgesperrt. Und das waren die Nachrichten mit Jana Kreuz.
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5: Ein warmer Tag. Im Spätsommer war das ja heute und das können wir auch immer noch spüren. Draußen oder von drinnen auf jeden Fall ablesen. In Bremen am Kulturzentrum Lagerhaus 27 Grad. In Bremerhaven am Pferdestall 26 Grad. Und in Wilhelmshaven am Pumpwerk 25 Grad immer noch. Dazu ist es trocken, locker bewölkt. Erst heute Nacht können die Wolken dann mehr werden. Und dann sind so ein paar Tropfen mal möglich. Besonders heute Nacht im Emsland und an der Küste bei dann auch weiterhin noch milden 16 bis 18 Grad. Und morgen wird es dann nicht mehr ganz so sommerlich. Also die Wolken, die bleiben über Nacht und ab dem Vormittag kann es dann auch mehr regnen. Bei maximal nur noch, Vorsicht zu genießen, ne, 23 Grad.
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5: Nichts los, gute Fahrt.
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5: Guten Abend, wir legen los mit einem Blick in den Rückspiegel. Don Kerr, der Sänger der Band Communism, der erinnert sich jetzt an seine gescheiterte Beziehung. Bye Bye Bees.

Herzlich willkommen zu den Sounds am Montagabend. Der erste Konzertinweis heute, der ist für Worpswede. Es geht um ein Konzert in der Music Hall. Dahin kommt nämlich der Sänger Pohlmann. Am 31. Oktober tritt er in Worpswede auf mit seinem ganz neuen Album Beweggründe. Das ist dann schon sein 7. Album und trotzdem sagt er selbst über sich, ich bin ein One-Hit-Wonder. Wegen seines Songs Wenn jetzt Sommer wäre, für den er wahrscheinlich mittlerweile überall in Deutschland bekannt ist. 20 Jahre ist das dazugehörige Debütalbum nämlich nun schon alt, zwischen Heimweh und Fernsucht. So hieß das erste Album, wo auch der Song Wenn jetzt Sommer wäre drauf ist. Aber auch dieser schöne Song, den wir jetzt hören, Das Leben ist von Pohlmann.

Mann ist das. Und am 31. Oktober ist er in der Music Hall in Worpswede. Und wir hören jetzt rein in ein neues Album aus Frankreich von der Band Ghost Twist. Dahinter stecken vier Männer aus Perpignan im Süden Frankreichs. Seit 8 Jahren machen die zusammen Musik und die neueste Platte, die haben sie selbst betitelt. Ghost Twist ist das zweite Album nach Demo, so hieß ihr Debüt. Und wenn man Ghost Twist anmacht, dann klingt das, als betritt man wirklich eine andere Welt. Also entweder man geht in eine Bar in einem Quentin Tarantino Film oder geht am Strand entlang an einem Urlaubsort in Frankreich vor 60 Jahren. So ist ungefähr der Sound von Ghost Twist. Sie hören jetzt gleich, was ich meine. Wir hören nämlich zwei Songs. Der erste heißt La Plage.

12 Songs sind auf dem Album Ghost Twist. Zwei davon auf Französisch, unter anderem dieser La Plage von der Band Ghost Twist. Den Song hat die Band vor 2 Jahren schon rausgebracht. Der ist gar nicht neu, obwohl er auf dem neuen Album drauf ist. Der kam nämlich damals auf einem Sampler raus mit insgesamt 33 Songs von lokalen Bands aus Perpignan. Also da gibt es viele Musikerinnen und Musiker, dass sie so einen ganzen Sampler zusammenbekommen. Ghost Twist kommt da auch her und herausgegeben hat den damals übrigens Pascal Comlade, ein französischer Komponist, Filmmusiker, von dem kommt zum Beispiel die Musik vom Indie-Film Sommer vorm Balkon. Vielleicht haben Sie den gesehen. Filmmusik ist nämlich auch das, was über diesem ganzen Sound von Ghost Twist steht. Wir hören jetzt noch sowas, was auch wirklich Tarantino spielen würde. Ein Song, der wunderbar in so einer Bar in den USA laufen könnte. Diese Bars, die direkt am Highway liegen, wo dann an einem Freitagabend Motorradrocker, Brummifahrer und die Dorfjugendlichen zusammenkommen, um gemeinsam zu tanzen. Das ist Let's Dance.

Alles fröhlich, euphorisch, angelegt an die 60er Jahre. Let's Dance heißt dieser Song von der Band Ghost Twist. Vier Leute aus Südfrankreich. Ihr zweites Album haben sie auch so genannt, wie sie selbst heißen. Ghost Twist, und das ist gerade frisch rausgekommen. Wir haben reingehört hier in den Sounds von Bremen 2. Jetzt hören wir Ruthie Fosser mit Singing the Blues.

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2: Und natürlich auch hier in dieser Sendung bei uns in den Sounds.
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2: Jetzt ist aber erstmal das hier dran. Es ist nämlich noch ein bisschen sonnig. Erst in einer etwa so einer halben Stunde geht die Sonne unter. Also bis dahin kann man noch was von diesem spätsommerlichen Tag mitbekommen. Dazu gesellen sich so ein paar lockere Wolken am Himmel. Es ist trocken und dazu sind es immer noch 25 Grad oder höher derzeit. Und so viel kühler wird das heute auch gar nicht mehr. Heute Nacht sollen es dann um die 17 Grad bleiben. Dazu wird es dann aber wolkiger. Hier und da können später auch noch ein paar wenige Tropfen fallen. Morgen beginnt der Tag dann erstmal trocken, weiterhin bewölkt. Und ab dem Vormittag soll sich der Regen dann sehr wahrscheinlich mehr ausbreiten. Und dann sind immer mal wieder ein paar Regenmomente möglich. Und dazu bekommen wir morgen maximal 23 Grad.
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2: Um kurz vor 7:30 weiterhin keine Meldung. Ich hoffe, das bleibt so. Gute Fahrt.
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2: Guten Abend. Noch keine 6 Wochen ist der Tod des irischen Sängers und Schauspielers Glenn Hansard nun her. Ende Juli ist er bei einem Motorradunfall ums Leben gekommen, mit nur 56 Jahren. Und mit ihm ist ja auch ein Aktivist gegangen. Also über Glenn Hansard wurde mal gesagt, er würde seine Stimme gleichermaßen intensiv für den Folk wie auch für soziale Themen einsetzen. Und wir hören ihn jetzt mit Roll On Slow.

Musik aus Glasgow von der Band Deacon Blue und dem Song Take Me in den Sounds von Bremen 2. Von der nächsten Künstlerin gibt's folgendes Zitat: Bremen, ich wusste gar nicht, wie schön es bei euch ist. Das hat Theresa Bergmann gesagt. Da stand die Gitarristin aus Neuseeland am Osterdeich zum ersten Mal auf unserer Bühne bei der Breminale. Das war vor 3 Jahren. Und sie und ihre Band, die waren damals entzückt von Bremen und natürlich auch dem Publikum vor der Bühne. Und viele von ihnen, die dabei waren, die waren im Anschluss entzückt von dieser lässigen Sängerin, die mittlerweile in Berlin lebt, perfektes Deutsch spricht, eine ganz sympathische Ausstrahlung hat und tolle Musik auch damals schon dabei hatte. Vor 3 Jahren, da war gerade ihr Album 33 Single and Broke erschienen. Und daraus hören wir jetzt nochmal einen Song. Das ist Theresa Bergmann mit So Many Men.

Theresa Bergmann in den Sounds von Bremen 2. Und das Internet vergisst ja nicht, so steht im Netz, immer noch ein Interview, das der Grammy-Gewinner und Sänger Leon Bridges vor 11 Jahren mal gegeben hat. Da wurde er gebeten, sich doch mal selbst in wenigen Sätzen zu beschreiben. Und er hat dann, war in diesem Interview vor 11 Jahren, sehr persönlich geantwortet. Also er hat gesagt, ich bin schon immer schüchtern, das legt sich aber von Tag zu Tag, desto älter ich werde. Manchmal unterhalte ich mich gerne. Manchmal bin ich in Gesellschaft aber auch lieber still. Und ich bin ein ehrlicher und auch ein treuer Mensch. Das hat Leon Bridges damals gesagt. Und dieser Mensch, der bringt jetzt Ende des Monats dann schon sein 5. Album raus. Am 25. September erscheint Happiness Anytime. Und wahrscheinlich würde das heute auch alles noch so zutreffen. Er würde dann vielleicht eventuell hinzufügen, dass er auch ein sehr fröhlicher, ein sehr positiver Mensch ist, weil dieses 5. Album Happiness Anytime, das klingt ja schon so ein bisschen durch im Titel, das ist durch und durch ein Album geworden, das Lebensfreude ausstrahlt. Und wir hören jetzt einen Song daraus, weil davon kann man ja überhaupt nicht genug hören. Musik, die Lebensfreude ausstrahlt. Und dieser Song, den wir jetzt hören, der soll uns auch noch dazu motivieren, uns mehr zuzutrauen. Das ist Fly Baby.

Da wird sogar noch gepfiffen in dem Song, also mehr Leichtigkeit, mehr Frohsinn geht, glaube ich, nicht als im Sound von Leon Bridges, der kommt aus Texas. Und das war der Song Fly Baby vom kommenden Album Happiness Anytime in den Sounds von Bremen 2. Und wir machen weiter mit angenehmer, von mir aus auch leichter, euphorischer Musik auf jeden Fall, aber mit einem bisschen raueren Klang. Die Gitarren, die werden jetzt lauter, die waren bei Leon Bridges ja eher so ein bisschen locker und im Hintergrund. Jetzt sind sie ganz, ganz stark im Vordergrund. Wir hören Musik aus Australien, aus Melbourne. Genauer gesagt, da wurde das Album, in das wir reinhören, produziert, aufgenommen. Da kommt sie auch her, Julia Jacqueline, so heißt die Künstlerin aus Australien. Auch sie bringt Ende des Monats was Neues raus, ihr Album The Jam. Und wir hören daraus jetzt eben rauen Gitarrensound auf The Hardest Thing.

Julia Jacklin ist das. Heute vor einer Woche ist sie 36 Jahre alt geworden, die Künstlerin aus Australien mit The Hardest Thing. Das ist ein Song, ein neuer Song, der auf ihrem kommenden Album drauf sein wird. The Jam heißt das, am 25. September wird sie es rausbringen, Julia Jacklin. Das wird dann schon ihr viertes Album sein, The Jam. Von Julia Jacklin, die auch auf Tour geht, das wollte ich noch hinten anschließen. Im kommenden Jahr kommt sie nach Deutschland. Es gibt zwei Konzerte und eins davon, das ist in Hamburg. Am 23. Februar spielt Julia Jacklin dann in Hamburg. Hier ist der Bremen 2 Verkehrsservice, jetzt um 19.50 Uhr. Vorsicht bitte auf der A7, Hannover Richtung Hamburg, zwischen Bad Fallingbostel und Dorfmark. Da liegt eine Metallstange.

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1: Mit Jana Kreuz, guten Abend. Schulze kündigt nach CDU-Wahlpleite in Sachsen-Anhalt Konsequenzen an. Moskau schließt deutsches Generalkonsulat. Deutsche Basketballerinnen besiegen bei WM Mali. Das Wetter in der Nacht etwas bewölkt, meistens aber trocken bei bis zu 18 Grad. Am Tag nach der Landtagswahl in Sachsen-Anhalt hat AfD-Spitzenkandidat Ulrich Siegmund in Berlin angekündigt, jetzt mit allen Fraktionen über eine mögliche Zusammenarbeit zu sprechen. Dabei werde er aber keine großen Kompromisse eingehen, sondern seinen Werten und Inhalten treu bleiben. Aus Magdeburg berichtet André Damm.
2: Dass die AfD den Auftrag zur Regierungsbildung übernimmt, liegt für den großen Wahlverlierer Sven Schulze von der CDU auf der Hand. Man sei nur noch Opposition, man müsse den Wählerwillen respektieren, so der Ministerpräsident. Heute Abend kommt in Magdeburg der Landesparteivorstand zusammen. Viele Christdemokraten rechnen damit, dass Schulze dann den Rückzug vom Posten des Parteivorsitzenden bekannt geben wird. Der Regierungschef hatte diesen Schritt vage angedeutet und öffentlich Verantwortung für die verheerende Wahlniederlage übernommen.
1: Die SPD sieht im Wahlergebnis von Sachsen-Anhalt unterdessen ein klares Signal an die Bundesregierung. Parteichefin Bärbel Baas und Parteichef Lars Klingbeil fordern Veränderungen, ohne dabei die Koalition in Frage zu stellen. Mehr dazu von Isabel Karas.
3: Ein Weiter-so geht nicht, sagt SPD-Chefin Bärbel Baas. Reformen bei Rente, Gesundheit und Pflege hält Baas trotzdem für zwingend notwendig. Aber sie dürften nicht gegen die Menschen gemacht werden. Wer höre, dass er oder sie mehr und länger arbeiten und weniger krank sein solle, sei verunsichert. Das schaffe Misstrauen. Auch Parteichef Lars Klingbeil sagt, nach einem Ergebnis wie gestern könne man nicht mit dem Kopf durch die Wand. Deutschland brauche zwar Reformen, zum Beispiel für die Wirtschaft oder sichere Arbeitsplätze, aber die Menschen müssten am Ende merken, dass es ihnen dadurch besser gehe.
1: Als Reaktion auf die von Deutschland angekündigte Schließung des russischen Hauses in Berlin und des russischen Generalkonsulats in Bonn ordnet Russland Gegenmaßnahmen an. Alle Goethe-Institute in Russland werden laut einer Mitteilung des russischen Außenministeriums geschlossen. Jetzt wurde außerdem mitgeteilt, dass auch das deutsche Generalkonsulat in St. Petersburg bis spätestens zum 18. September schließen muss. Die Mitarbeitenden der jeweiligen Einrichtungen wurden aufgefordert, das Land zu verlassen. Der bosnisch-serbische Kriegsverbrecher Ratko Mladic ist in Belgrad mit staatlichen und militärischen Ehren beigesetzt worden. Er war Ende August im Gefängnis von Den Haag gestorben. Dort verbüßte er eine lebenslange Haftstrafe wegen Völkermordes und Verbrechen gegen die Menschlichkeit. Zur Beisetzung berichtet Oliver Schosch.
4: Zehntausende Serbinnen und Serben, darunter auch viele angereiste bosnische Serben, erwiesen dem verstorbenen Kriegsverbrecher Ratko Mladic die letzte Ehre. Sie strömten am Vormittag in die Kirche des heiligen Lukas im Süden von Belgrad, wo Mladics Sarg aufgebahrt war und wo das Oberhaupt der serbisch-orthodoxen Kirche, Patriarch Porfirie, die Messe feierte. Am Nachmittag wurde dann der Sarg am Topčider-Friedhof am Rande des Belgrader Stadtwalls beigesetzt. Auf Mladics Wunsch direkt neben dem Grab seiner Tochter.
1: Die deutschen Basketballerinnen haben ein vorzeitiges Aus bei der Heim-WM in Berlin abgewendet und zum Abschluss in Gruppe A gewonnen. Gegen Außenseiter Mali stand es am Ende 83-58 und damit schließt Deutschland die Gruppe als Zweiter hinter Spanien ab. Am Dienstag wartet ein K.O.-Duell gegen Südkorea. Der Sieger trifft dann im Viertelfinale auf Belgien. Und das waren die Nachrichten mit Jana Kreuz.
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5: Es ist immer noch trocken bei uns, aber natürlich nicht mehr so sonnig. Die Sonne ist untergegangen und sind mal hier und da ein paar mehr Wolken am Himmel. Aber es ist trotzdem noch angenehm draußen. In Karolinensiel zum Beispiel, da leuchten jetzt schon die Lichterketten der Gaststätten da am Hafen. Viele sitzen noch draußen und genießen diesen spätsommerlichen Feierabend. Warum auch nicht? Es ist ja immer noch warm. 20 Grad sind es da in Karolinensiel. Das kann ich über die Webcam erkennen. In Bremen 25 Grad. Bremerhaven misst noch 24 Grad und unter 17 Grad soll es heute Nacht dann auch nicht fallen. Da bleibt es auch erstmal weiterhin trocken. Die Wolken werden ein bisschen zahlreicher und dann später in der Nacht kann es im Emsland und auch an der Küste mal hier und da ein paar Regentropfen geben. Alles aber nicht viel und auch nicht langanhaltend. Und dann beginnt der Dienstag erstmal trocken, aber dicht bewölkt und dann kann es ab dem Vormittag überall mal hier und da ein paar mehr Regenmomente geben, dann auch bei nur noch 23 Grad morgen.
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5: Jetzt ist wieder nichts mehr los. Ich wünsche Ihnen weiterhin eine gute Fahrt.
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5: Moin! Heather Nova bringt im kommenden Monat ein neues Album raus, schon ihr 14. Album. The Orchard wird sie es dann nennen, der Obstgarten. Und es soll wieder ganz gefühlvoll klingen, wie die meisten Songs von Heather Nova, die uns schon seit über 30 Jahren mit ihrem Sound begeistert. Und wir hören jetzt einen älteren Song von ihr, Just Kids heißt er, Heather Nova.

Hier sind die Sounds von Bremen 2. Der US-Künstler Nathaniel Ratliff, der hat in einem Interview jetzt angekündigt, dass er gerade an einem neuen Album arbeitet. Er hat verraten, dass das im kommenden Jahr dann erscheinen soll. Und darüber können wir uns insofern freuen, dass Nathaniel Ratliff gemeinsam mit seiner Band The Night Sweats, so heißt seine Band, für kräftigen Folk steht, für tolle Rhythmen, für wirklich angenehme, euphorische Songs, kraftvolle Songs, die er da regelmäßig rausbringt, schon seit vielen Jahren. Und er ist eigentlich im Folk und im Amerikaner verwurzelt, aber wenn er sagt, ich bringe ein neues Album raus, dann kann man sich nie ganz so sicher sein, was man dann letztlich für ein Genre bekommt, muss man auch dazu sagen. Es könnte auch eine Überraschung werden. Er hat jetzt gerade für ein paar Konzerte Leonard Cohen gehuldigt. Mit einem Orchester hat er die Songs von Leonard Cohen interpretiert. Er steht auch regelmäßig mit Mavis Staples auf der Bühne, also macht dann eher Blues. Und ich habe jetzt für heute noch einen Song von ihm mitgebracht, der auch mal was ganz anderes bedient. Also es ist immer noch folkig, was wir gleich hören, aber nicht kräftig wie sonst, sondern eher sanft. Es geht jetzt so ein bisschen in die Richtung Gospel. Das ist ein ganz cooler Klang, den Nathaniel Ratliff da aufgenommen hat. What If I...

Nathaniel Rateliff mit What If I in den Sounds von Bremen 2. Morgen Abend, am Dienstag, haben wir besonderen Besuch im Nordwesten. Die Band Alalas spielt in Oldenburg in der Kulturetage. Vier Männer aus Los Angeles sind das, Alalas. Und deren Musik bedeutet ganz viel Freiheit. Also der Sound, der ist total locker. Da wirkt überhaupt nichts gezwungen oder aufgesetzt bei denen. Und die ganzen neuen Songs, die sie dann mit in die Kulturetage von Oldenburg bringen werden, die sind alle bei Jam Sessions entstanden. Also auch da konnte jedes Bandmitglied Ideen mitbringen. Und da hat man zusammen Musik gemacht und sich gedacht, okay, klingt cool, lass das mal aufnehmen. Das ist jetzt ein Song. Und so ist dann ein ganzes Album entstanden. Sirenas haben sie das neue Album genannt. Gut eine Woche ist es alt und vor dem Konzert von Alalas morgen in Oldenburg hören wir Musik aus diesem neuen Album Sirenas. Das ist Point Conception.

Studio, verschmolzen mit diesem Sound. Wir sind richtig reingetaucht, das sagt die Band Alalas, vier Männer aus Los Angeles, über die Entstehung des neuen Albums. Sirenas heißt das, daraus haben wir den Song gehört. Point Conception, es ist nicht alles instrumental auf dem Album, aber das war so ein Ergebnis dieser Sessions, bei denen sie sich zu viert ins Studio gesetzt haben und gesagt haben, wir spielen jetzt mal drauf los und gucken mal, was entsteht. Und die haben dabei wohl offenbar sehr viel Spaß gehabt. So liest sich das übrigens, was sie jetzt in einem Interview gesagt haben, rund um die Entstehung von Sirenas. Morgen spielen sie in Oldenburg in der Kulturetage Alalas. Und wir machen weiter mit einer Band, die kommt aus Berlin, die kommt auch bald zu uns. Darüber gleich mehr. Jetzt hören wir sie erstmal. Klesee mit Mauern.

Class E heißt diese Band, kommt aus Berlin, macht Post-Punk, viele melancholische Songs auch, wie wir gehört haben. Politische Songs, Mauern hieß der und den werden sie mit Sicherheit spielen. Das ist einer ihrer bekanntesten von Class E, wenn sie dann am 25. September in Bremen auf der Bühne stehen, dann kommt Class E nach Bremen in die Lila Eule. Hier sind die Sounds und wir hören jetzt Musik von Tina Diko, Adam's House.

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1: Das ist trocken und locker bewölkt. Das ändert sich dann aber heute Nacht nach und nach. Erst werden die Wolken mehr bei uns und dann sind später auch hier und da Tropfen möglich. Das gilt aber nicht für den ganzen Nordwesten, sondern besonders für die Orte an der Küste und auf den Inseln. Und dazu werden es milde Temperaturen heute Nacht zwischen 16 und 18 Grad. Und die Wolken, die bleiben dann auch nach der Nacht bei uns. Der Dienstag beginnt dicht bewölkt und dann kommen am Vormittag auch ein paar Regenmomente dazu. Es wird morgen also nicht mehr so sommerlich wie heute zum einen. Das heißt auch nicht mehr so sonnig, sondern bewölkt und regnerisch und auch nicht mehr so warm. Nur noch, in Anführungsstrichen, nur noch maximal 23 Grad dann morgen.
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1: Weiterhin sind die Straßen frei, soweit ich das von hier beurteilen kann. Ich wünsche Ihnen eine gute Fahrt.
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1: Moin und weiterhin viel Vergnügen hier in den Sounds. Das ist jetzt der Klang der Band Mighty Oaks mit The Golden Road.

John Regan mit seinem Klavier Chapter 2. Hier sind die Sounds von Bremen 2 und wir liefern gleich das nächste Beispiel dafür, dass Norwegen gerade ein musikalisch ganz, ganz interessanter Ort ist, ein spannender Ort, wo immer neue tolle Klänge entstehen derzeit, zum Beispiel einfach, weil nächste Woche das norwegische Quartett Websestik zum ersten Mal in Deutschland auf Bühnen stehen wird, unter anderem in Bremen und in Worpswede beim Festival Women in Emotion. Websestik heißt die Gruppe, dann habe ich ihn hier schon in den Sounds ein paar Mal vorgestellt, Embla and the Curry Daughters. Das ist so ein frecher, feministischer Country-Auflauf, also ein auch ähnliches interessantes Projekt mit einem neuen Verständnis von Musik aus Norwegen. Und jetzt kommt nächstes Beispiel, ein drittes Beispiel für diese Situation. Er Otilde, so heißt eine 21 Jahre alte Künstlerin aus Oslo, die hat vergangenes Jahr ihr erstes Album veröffentlicht. I Will Not Be Like That, so hat sie es genannt. Daraus hören wir jetzt einen Song. Wichtig ist noch, dass bei den Sessions zu diesem Album damals vor einem Jahr noch viel mehr Titel entstanden sind, die er Otilde jetzt in diesem Sommer nochmal als extra EP veröffentlicht hat, also rausgebracht hat. Das zeigt auch so ein bisschen, wie viel Ideen in der unterwegs sind, dass die fast überläuft vor Zugängen zu Musik. Und You Love the Thrill heißt der Song, den wir jetzt von ihr hören. Junge Musikerin aus Norwegen, er Otilde.

Er, Ottilde. You love the thrill hier in den Sounds bei Bremen 2. Und wir hören jetzt als nächstes, was Weite in der Musik ist. Also die räumliche Weite, die Entfernung, Platz zu haben, auch gedanklichen Platz zu haben. Es ist ein ruhiger Song, der kommt von Steven Steinbring. Das ist ein Singer-Songwriter aus den USA, der hat ein neues Album aufgenommen, In a Split Mirror, so heißt es, kommt Ende Oktober raus und daraus gibt's jetzt die erste Single. Magic Mirror wird die heißen. Und als ich die gehört habe, habe ich gedacht, boah, der hat dieser Song Platz. Das ist so ganz lockere Melodie und das klingt alles sehr, sehr frei, sehr, sehr entspannt, ohne in irgendeiner Art und Weise in räumlichen Grenzen, gedanklichen Grenzen zu stehen. Ich hoffe, das wird gleich ein bisschen deutlicher, wenn Sie das hören. Ich habe mich gefragt, wie er das aufgenommen hat, was die Intention war. Und es ist wirklich so, dass er dieses Album geschrieben hat, als er für nahezu fast 2 Jahre in einer Sporthalle gelebt hat. Und diese Sporthalle hatte 6 Meter hohe Decken und eine Glasfront, mit der man auf den Pazifischen Ozean blicken konnte. So, und wenn man an so einem Ort für 2 Jahre arbeitet, dann klingt das so.

Steven Steinbrink ist das Magic Mirror, so heißt dieser Song, kommt von seinem bald erscheinenden Album In a Split Mirror, so wird das heißen. Ende Oktober kommt das raus, hat einen ganz tollen Klang, finde ich, so ein bisschen was von der Indie-Band Turnover, die auch aus den USA kommt, ganz locker und entspannt. Steven Steinbrink, der sowieso eine sehr ruhige Hand hat, also der ist nicht nur als Musiker ruhig, sondern auch sonst. Er ist nicht nur Musiker, er macht auch andere Dinge, wo er sehr, sehr viel Zeit für braucht. Nämlich er ist historischer Kunstglasfensterrestaurator. Also was er macht ist, er steht auf Gerüsten und macht alte historische Kirchenfenster wieder heile, malt die neu. Und ich finde, wenn man das von dem weiß, dann kann man sich auch noch mehr erklären, warum er so lässig klingt. Steven Steinbrink, Magic Mirror haben wir gehört, hier in den Sounds von Bremen 2. Und wir machen weiter mit Death Cab for Cutie.

Death Cab for Cutie mit Stone Over Water. Ganz neue Musik von der US-Band. I Built You a Tower, so heißt das dazugehörige Album. Und wir hören jetzt The National. I'm Easy to Find in den Sounds hier bei Bremen 2.

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2: Hirke Thesen war das kurz vor dem Beginn unserer Late Night Sounds ab 21 Uhr, dann mit meinem Kollegen Harald Mönkedick in der Soul Kitchen. Das heißt, die Sounds sind jetzt vorbei. Julian Bayer verabschiedet sich von Ihnen mit einem Song des Bluesmusikers Eric Bibb, der am 23. Oktober in der Music Hall Worpswede spielen wird. Das ist er mit Make a Change. Bis bald, schöne Woche wünsche ich Ihnen.

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1: Mit Jana Kreuz, guten Abend. CDU in Sachsen-Anhalt zieht nach Landtagswahl Konsequenzen. Tausende nehmen Abschied von Kriegsverbrecher Mladic. Deutsche Basketballerinnen besiegen bei WM Mali. Das Wetter in der Nacht etwas bewölkt, meistens aber trocken bei bis zu 18 Grad. Nach dem Absturz der CDU bei der Landtagswahl in Sachsen-Anhalt hat Ministerpräsident Sven Schulze angekündigt, dass es eine Neuwahl des Landesvorstands geben wird. Dieser solle Ende November oder Anfang Dezember stattfinden. Das sagte Schulze nach einer Sitzung des CDU-Landesvorstands in Magdeburg. Laut der dpa will bei diesem Parteitag im Winter dann der Bundestagsabgeordnete Sepp Müller als neuer CDU-Landeschef kandidieren. Das Wahlergebnis in Sachsen-Anhalt sorgt in Berlin für viel Unruhe. Während die AfD-Spitze triumphiert, zeigen sich die Regierungsparteien CDU, CSU und SPD schockiert. Die Opposition fordert die Bundesregierung auf, ihren Kurs zu wechseln. Aus Berlin berichtet Jan Zimmermann.
2: Bundeskanzler Merz kündigt Konsequenzen an. Das Wahlergebnis in Sachsen-Anhalt treffe ihn persönlich. Der Verantwortung werde er sich aber nicht entziehen, sagte der CDU-Vorsitzende. Er will den eingeschlagenen Reformweg weitergehen und künftig mehr und besser erklären, warum dieser notwendig ist. Die SPD will den Kurs der Reformpolitik überdenken. Zwar seien Veränderungen bei Rente, Gesundheit und Pflege nötig, sie dürften aber nicht gegen die Menschen erfolgen, erklärten die SPD-Chefs Baas und Klingbeil. Die Grünen fordern vom Kanzler einen Politikwechsel. Es dürfe kein Weiter-so geben, betonte Co-Parteichef Banaschak.
1: Der bosnisch-serbische Kriegsverbrecher Ratko Mladic ist in Belgrad mit staatlichen und militärischen Ehren beigesetzt worden. Er war Ende August im Gefängnis von Den Haag gestorben. Dafür büßte er eine lebenslange Haftstrafe wegen Völkermordes und Verbrechen gegen die Menschlichkeit. Zur Beisetzung berichtet Oliver Schusch.
3: Zehntausende Serbinnen und Serben, darunter auch viele angereiste bosnische Serben, erwiesen dem verstorbenen Kriegsverbrecher Ratko Mladic die letzte Ehre. Sie strömten am Vormittag in die Kirche des heiligen Lukas im Süden von Belgrad, wo Mladics Sarg aufgebahrt war und wo das Oberhaupt der serbisch-orthodoxen Kirche, Patriarch Porfirie, die Messe feierte. Am Nachmittag wurde dann der Sarg am Topčider Friedhof am Rande des Belgrader Stadtwalls beigesetzt. Auf Mladics Wunsch direkt neben dem Grab seiner Tochter.
1: Und zum Sport. Die deutschen Basketballerinnen haben ein vorzeitiges Aus bei der Heim-WM in Berlin abgewendet und zum Abschluss in Gruppe A gewonnen. Gegen Außenseiter Mali stand es am Ende 83-58. Und das waren die Nachrichten mit Jana Kreuz.
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1: In der Nacht gibt es kaum Wolken, trotzdem können an der Küste ein paar Tropfen runterkommen. Es bleibt mild bei 16 bis 18 Grad. Am Dienstag gibt es dichte Wolken. Die Sonne zeigt sich auch nur selten und ab dem Vormittag kann es auch mal regnen bei bis zu 23 Grad.
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4: Mit einer neuen Ausgabe des Soul Kitchen am Montag und mit Harald Mundknieg am Mikrofon. Hallo und willkommen zu 2 Stunden schwarzer Musik aus Gegenwart und Vergangenheit. Ernie and the Sincerities stehen am Anfang. Do something. Wir wünschen viel Vergnügen.

mit bürgerlichem Namen heißt er. Aaron Livingston, als Musiker, Songwriter, Produzent, Soundtüftler ist der Son Little. Und er mischt in seiner Art von Soul Music Einflüsse aus ganz vielen verschiedenen Bereichen als eine Art Alchemist schwarzer Musiktradition, der alles erst durchleuchtet, dann auf neue Art zusammenbaut. Und dieses Album New Magic von 2017 war sein zweites damals. Oh Me, Oh My hieß der Song. Damals ganz vielversprechend. Und ja, Son Little, er ist auch heute noch da. Nicht mit dem ganz großen Erfolg, aber sein Credo ist geblieben. Er hat Folgendes gesagt damals zu diesem Album. Ja, das ist Magie, nach der ich suche. Das ist ein Kernbegriff. Damit meine ich diesen Brunnen, aus dem ich schöpfen kann. Man kann sie nicht sehen, aber man muss glauben, dass sie da ist. Man muss daran glauben. Ja, apropos Magie, von der hat auch Michel Degiocello so einige Dinge in die Welt gebracht, musikalisch im Laufe der Jahre. Und ihr neues Album ist relativ leicht ausgefallen, mit Covers schon bekannter Songs. Und den folgenden, den kennen sicherlich viele noch in der Erinnerung.

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1: Ja, Soul trifft auf Samba, kann man ja fast sagen. Am Ende dieser Version von Don't Look Any Further von Michelle De Giocello, Bassistin, Songwriterin, Bandleaderin. Mit ihrem vorletzten Album hat sie sich dem Werk und dem Erbe von James Baldwin gewidmet. Das kommende Album heißt Synonym und wird etwas leichter ausfallen, denn sie und ihre Mitstreiterinnen widmen sich auf diesem Album Songs der 60er bis 80er Jahre. In den 80ern findet man da natürlich auch das Original. Diese Songs, Don't Look Any Further, damals ein großer Hit, ein Solo-Hit für Dennis Edwards, eine der wirklich wichtigen Stimmen der Temptations. Er sang zum Beispiel die Liedstimme bei Papa Was a Rolling Stone. Aber Michelle De Giocello hat hier auch andere Dinge dabei. Dylan-Songs der 60er, Islands in the Stream zum Beispiel, singt sie hier gemeinsam mit Chaka Khan. Ja, von der gibt's auch bald was Neues. Aber wie gesagt, jeder Track dieses neuen Albums, das Anfang Oktober erscheint, ist interessant. Hier war ebenfalls ein Gast zu hören. Und ja, es ist eine breite Palette. Cat Power ist dabei, Liz Wright ist dabei, viele, viele andere mehr. Wir werden noch einiges davon hören im Laufe der nächsten Wochen. Michelle De Giocello. Eine Stimme aus Italien, Al Castellana.

I Get Up, so heißt dieser Song der Teskey Brothers, eigentlich eher als Roots-Rocker mit vielen Blues-Bezügen bekannt. Hier kamen Soul-Vibes dazu, eine Band aus Australien sind sie und das erinnert doch sehr an alte Stax-Aufnahmen aus den 60er Jahren, als Booker T und die MGs als Houseband des Labels aus Memphis fungierten und Vokalisten von Otis Redding bis Sam & Dave einen Klassiker nach dem anderen schufen im ehemaligen Kino im Viertel Soulsville in Memphis. Heute ist das ein ganz fantastisches Museum, in dem die ganze wechselhafte Geschichte dokumentiert ist, aber vor allem kümmert man sich dort bei Stax heute in diesem Gebäude um die schwarzen Kids aus der Nachbarschaft in der Stax Music Academy. Da können sie Musikunterricht bekommen und sich von den manchmal nicht ganz ungefährlichen Straßen der Stadt besser fernhalten. Von Australien nach London zu einer Frau mit Wurzeln sowohl in Lateinamerika wie im Kongo, in der Demokratischen Republik Kongo. Ihr Name ist Juanita Euka Mboka Moko.

Ja, diesen Mann hatten wir letzte Woche hier schon dabei. Er kommt ursprünglich aus Philadelphia, arbeitet, lebt seit Jahren schon in Nashville. Dort ist der Afroamerikaner Devin Gilfillian sicherlich einer der musikalisch vielseitigeren Vertreter der Songwriter-Kultur. Sein neues Album Time Will Tell belegt das durchaus eindrucksvoll. Und dieser Song Moonflower, der kann sicherlich für die Soul-Balladen-Tradition in seiner Arbeit stehen, dass auch andere Seiten hat dieses Werk, doch am beeindruckendsten ist die beseelte Seite von Devin Gilfillian, so wie man zum Beispiel das auch hören kann auf seinem zweiten Album, What's Going On. Da coverte er das ganze gleichnamige Marvin Gaye Album. Bei uns ist er noch weitgehend unbekannt. Dieses neue Album, das vierte Time Will Tell, ist sehr hörenswert für meine Ohren. Und ja, mal schauen, was doch so wird mit Devin Gilfillian. Die nächsten Künstler kennt man besser seit den 90ern, Maxwell Ascension. Mhm.

Es ist so Gütchen in den Late Night Sounds und das war sicherlich ein äußerst markanter Hit, ein One-Hit-Wonder aus den 70er Jahren, genau 50 Jahre alt, aus dem Sommer 76, ein Hit, eine Nummer 1 für die Band Wild Cherry, Play That Funky Music, White Boy. Gibt wahrscheinlich keine weiße Soul-Coverband, die diesen klassischen Song nicht nachspielt. Wild Cherry waren eigentlich eine Rockband, eine Hardrock-Band um den Sänger und Songwriter Rob Parisi, eine Band, die in der Disco-Ära der 70er Jahre dann Probleme bekam, mit ihrer Art von Rock ein Publikum zu finden. Und der Legende nach entstand dieser Song nach einem Clubauftritt vor einem vorigen schwarzen Publikum. Und in einer Pause wurde der Sänger Parisi gefragt, spielt ihr weißen Jungs auch irgendwann noch etwas funky Music für uns? Und ja, das schrieb der Songwriter Parisi gleich auf und bastelte diesen Song zusammen. Großer Hit, es kamen noch ein paar kleineren danach, aber Wild Cherry sind nur eigentlich hier mit diesem Song in die Annalen eingegangen. Später hat er ganz andere Musik gemacht. Der gute Rob Parisi erlebt auch noch. Aber das war dann eher glatte, gefällige Smooth Jazz Musik. Funky jedenfalls nicht mehr. Ja, und damit nach Frankreich. Heileen, Beside You.

Ja, eine Frau, die man heute auch nicht mehr so gut kennt. Vor einigen Jahren wurde sie als ein neues Supertalent des französischen Soul gefeiert. Aber so ganz hat das nicht geklappt für Eileen, H-Y-L-E-N geschrieben. Beside You hieß der Song. Und von dieser etwas unbekannten Künstlerin zu einer doch, die sehr bekannt geworden ist in ihren letzten Jahren. Und was mit Sharon Jones so passierte, ist es allgemein bekannt. Die Frau war wirklich besonders, vor allem live auf der Bühne. Da war sie on fire jedes Mal. Denn Sharon Jones wusste, was sie an ihrer späten Karriere jenseits der 50 hatte, nach vielen Jahren, in denen sie auch andere Jobs machen musste. Aber sie hatte zumindest die 15 Jahre vor ihrem Debüt bis zu ihrem frühen Tod 2016 für zahlreiche internationale Konzerte mit ihrer Band und viel Liebe, die ihr entgegengebracht wurde. Speziell nach ihrem finalen Comeback, nach Bekanntwerdung ihrer Krebserkrankung, so wie es im Film, in der Filmdoku Miss Sharon Jones erzählt und gezeigt wurde. Little by little, Sharon Jones and the Dap Kings.

Sharon Jones and the Dabkins, Little by Little. Und zu den Nachrichten geht's jetzt mit einer ganz, ganz feinen Aufnahme von den Holmes Brothers. Drei der beseeltesten Stimmen, die ich kenne. I Want You to Want Me. Das ist in der Tat der alte Pop-Rock-Hit von Cheap Trick. Ich bin Harald Mönckedick, gleich wieder da mit Soul Teil 2.

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2: Mit Jana Kreuz, guten Abend. CDU in Sachsen-Anhalt zieht nach Landtagswahlkonsequenzen. Bremer Kulturressort unterstützt mehr als 60 Einrichtungen mit 1 Million Euro. Finnland errichtet Zaun an Grenze zu Russland. Das Wetter in der Nacht etwas bewölkt, meistens aber trocken bei bis zu 18 Grad. Nach dem Absturz der CDU bei der Landtagswahl in Sachsen-Anhalt hat Ministerpräsident Sven Schulze angekündigt, dass es eine Neuwahl des Landesvorstands geben wird. Dieser solle Ende November oder Anfang Dezember stattfinden. Das sagte Schulze nach einer Sitzung des CDU-Landesvorstands in Magdeburg. Laut der dpa will bei diesem Parteitag im Winter dann der Bundestagsabgeordnete Sepp Müller als neuer CDU-Landeschef kandidieren. Das Wahlergebnis in Sachsen-Anhalt sorgt in Berlin für viel Unruhe. Während die AfD-Spitze triumphiert, zeigen sich die Regierungsparteien CDU, CSU und SPD schockiert. Aus Berlin berichtet Jan Zimmermann.
3: Bundeskanzler Merz kündigt Konsequenzen an. Das Wahlergebnis in Sachsen-Anhalt treffe ihn persönlich. Der Verantwortung werde er sich aber nicht entziehen, sagte der CDU-Vorsitzende. Er will den eingeschlagenen Reformweg weitergehen und künftig mehr und besser erklären, warum dieser notwendig ist. Die SPD will den Kurs der Reformpolitik überdenken. Zwar seien Veränderungen bei Rente, Gesundheit und Pflege nötig, sie dürften aber nicht gegen die Menschen erfolgen, erklärten die SPD-Chefs Baas und Klingbeil. Die Grünen fordern vom Kanzler einen Politikwechsel. Es dürfe kein Weiter-so geben, betonte Co-Parteichef Banaschak.
2: Das Bremer Kulturressort fördert mehr als 60 Einrichtungen mit 1 Million Euro Sondermittel für Härtefälle. Die entsprechende Vorlage liegt Buten und Binnen exklusiv vor. Mit 285.000 Euro geht die größte Summe an das Kulturbüro Bremen, das damit die Tariflöhne angleichen kann. Bremens Bürgermeister und Senator für Kultur, Andreas Bovenschulte, erklärte Buten und Binnen, wie entschieden wurde, an wen das Geld geht.
4: Wie sind die Belastungen? Wie ist die konkrete Situation der Einrichtungen? Für bestimmte Bereiche wurde pauschal mit 2,5% gearbeitet. Bei anderen wurde auf die individuelle Situation geguckt. Und ich denke, da haben wir eine sehr ausgewogene Lösung gefunden.
2: Zur Abschreckung von illegalen Migranten aus Russland hat Finnland einen 200 Kilometer langen Zaun an der gemeinsamen Grenze errichtet. Finnland hatte im Dezember 2023 die Grenze zu Russland komplett geschlossen, nachdem mehr als 1.300 Migranten ohne Visa versucht hatten, ins Land zu kommen. Und das waren die Nachrichten mit Jana Kreuz.
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2: In der Nacht gibt es kaum Wolken, trotzdem können an der Küste ein paar Tropfen runterkommen. Es bleibt mild bei 16 bis 18 Grad. Am Dienstag gibt es dichte Wolken, die Sonne zeigt sich auch nur selten. Und ab dem Vormittag kann es dann auch mal regnen. Es wird wieder etwas kühler bei 19 bis 23 Grad. Der Mittwoch geht genauso weiter.
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5: Ja, und hier sind wir mit der zweiten Stunde. Harald Mönkeliek ist im Studio. Willkommen zurück. Maureen Bailey macht den Anfang. Taking My Time With You.

Er kam auf die Szene kurz nach Norah Jones und man brachte auch Amos Lee, den Singer-Songwriter aus Philadelphia, ein ähnliches Interesse entgegen damals, vor einem Vierteljahrhundert. Auch Amos Lee machte ein erstes Album für Blue Note Records. Er spielte mit Musikern aus dem Umfeld von Norah Jones. Und in ihrem Vorprogramm, doch ganz einfach, liegt der Fall wirklich nicht. Denn Amos Lee hatte nicht nur weniger Erfolg kommerziell betrachtet, er war auch als Künstler eine wesentlich schwierigere Person und über seine persönlichen Probleme hat er offen später gesprochen. Ich konnte ihn einmal interviewen, ein sehr introvertierter Mensch saß mir da gegenüber, aber auch ein unglaublich beseelter Sänger und Songwriter. Das ist so geblieben bis heute. Running Out of Time hieß dieser Song, genau 10 Jahre alt mittlerweile. Und vor dieser Zeit, vor 10 Jahren ungefähr, 10 Jahre plus, muss man sagen, kamen auch Alabama Shakes auf die Szene mit damals 2 sehr erfolgreichen Alben. Zwischendurch gab es dann eine Solokarriere für die Frontfrau Brittany Howard. Jetzt ist die Band wieder da mit einem sehr gelungenen, sehr interessanten Album. Alabama Shakes, I Feel Hope Coming.

Ja, Leon Bridges war das If It Feels Good. In Bälde gibt es ein neues Album von ihm. Da klingt er wieder mal ganz anders. Mit einem starken Afrobeat-Einfluss wird das sein. Und ja, dieser Song mittlerweile 8 Jahre alt auf dem Album Good Thing. Das war das zweite von Leon Bridges. Nochmal zurück in die 70er Jahre. Wir wollen nicht vergessen, dass es in diesem Jahr gleich 2 Gedenktage für den großen Billy Preston gibt. Sein 20. Todestag war im Juni. Sein posthumer 80. Geburtstag am 2. September. That's the way God planned it. Hieß der erste große Hit für diesen virtuosen Tastenmann und großartigen Sänger Billy Preston. Damals natürlich produziert für das Apple-Label der Beatles. Billy Preston wurde dann in den 70ern selbst ein großer Soulstar mit eigenen Hits. Doch hinter den Kulissen spielte sich eine Tragödie ab in seinem persönlichen Leben. Und diese Geschichte wird erzählt in einem neuen Kinofilm, einer Doku, die so heißt wie der alte erste Hit auf Apple Records. Und der trägt dann hoffentlich auch hierzulande Früchte, wenn er zu uns kommen sollte irgendwann, indem Billy Preston wieder etwas präsenter wird, denn er war ein genialer Musiker. Den folgenden Song, den hat er auch geschrieben, aber er wurde dann berühmt durch andere, zum Beispiel oder vor allem durch Joe Cocker. Billy Preston noch einmal als Balladensänger.

Er sei einer, den man unbedingt im Auge behalten müsse, so lautete das Urteil von Quincy Jones zu Lebzeiten. Über den jungen Mann, den wir hier gerade gehört haben, Joey Dorsick aus Los Angeles, ein Multitalent mit noch nicht allzu viel Erfolg, aber das mag andere Gründe haben. Ich weiß es ehrlich gesagt nicht. Das war auf jeden Fall schon vor einigen Jahren so, dass man dachte, der Mann, der kann was und das wird noch sehr interessant werden. Soulige, jazzige, fein arrangierte Songs gab es zu hören auf der ersten EP und auch auf dem ersten Album. Und er ist heute noch Teil einer Szene von Musikern in seiner Geburtsstadt Los Angeles, die Vintage-Klänge in die Gegenwart bringen wollen. Aber der ganz große Erfolg, der ist wie gesagt bis heute ausgeblieben für Joey Dorsick. Leider, der Mann ist wirklich gut, wie ich finde. Running Away war das, Joey Dorsick, D-O-S-I-K. Weiter geht's mit Predictions. Das ist eine Nummer von 79.5, Titelsong des ersten Albums dieser Band aus New York. Auch da gibt es Bezüge in die ruhmreiche Vergangenheit der Soul Music, zum Beispiel die Wiederkehr der Flöte.

Ja, und dass dieser Mann ziemlich viel Prince gehört hat in seinem Leben, das steht ziemlich deutlich fest, wenn man das hier hört. Still Enough, Sam Tanner war das aus England. Und in England bleiben wir auch die nächsten Minuten, denn es gibt ein neues Soloalbum der Sängerin Cleo Soul. Eine Londonerin, die man vor allem aus dem Umfeld des Projektes Salt kennt, das sie mit ihrem Ehemann maßgeblich betreibt. Das ist der Produzent und multitalentierte Musiker Inflow, Dean Josiah Carr heißt er. Mit bürgerlichen Namen. Und beide, Cleo und Inflow, sind wirklich sehr interessante Künstlerpersönlichkeiten. Dieses Black Music Kollektiv Salt arbeitet zum Teil immer noch anonym, aber ja, wir werden sehen, wie es so weitergeht. Auch Cleo Soul ist sehr zurückhaltend, was Öffentlichkeitsarbeit angeht. Auch ihr Soloalbum ist wie aus heiterem Himmel erschienen. Es dürfte ihr ungefähr fünftes sein und es ist geprägt von ziemlich frischer Mutterschaft und ja, ein sehr introvertiertes und ruhiges Soul-Album ist es geworden und so heißt es auch, Gentlewoman.

So heißt der Song und so heißt auch das Album Gentlewoman. Cleo Soul war das. Sie tritt kaum öffentlich in Erscheinung, gibt kaum Interviews und legt großen Wert auf Privatheit. Cleo Soul ist eine sehr individuelle Figur auf der Szene der Zeit. Ihr Leben scheint geprägt von relativ frischer Mutterschaft der Zeit. Mit einem kleinen Kind, einem Baby auf dem Arm ist sie auch auf dem Albumcover zu sehen. Und in den sehr introspektiven Songs, da geht es oft um Heilung, um das sich kümmern, um das eigene Seelenheil, von der Suche nach Erfüllung und ja, um das Fernhalten negativer Einflüsse auch durch andere, die einem vielleicht nicht so gut bekommen. So höre ich dieses Album zumindest derzeit und diese ja, Introspektion, die steht Cleo Soul sehr gut. Das scheint auch ihrem Naturell zu entsprechen. Hier ist noch ein zweiter Song, Their Smiles Are Not The Same.

Ja, sie nennen sich Detroit, aber sie kommen aus Kopenhagen, Dänemark. Rock me, baby. Ja, das war's fast für heute. Rainbow in Your Cloud kommt jetzt noch mit Miles Sanko. Ich verweise auf den Nachtmix aus München. Der kommt gleich nach den Nachrichten. Ist immer eine Empfehlung wert, no matter what. Mein Name ist Harald Bündgedieck. Ich danke für das Interesse an dieser Sendung. Sage ciao, bis nächste Woche.

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1: Mit Jana Kreuz, guten Abend. CDU Sachsen-Anhalt wählt Landesvorstand neu. Wahlausgang in Sachsen-Anhalt besorgt Mehrheit der Deutschen. Bremer Kulturressort fördert mehr als 60 Einrichtungen mit 1 Million Euro. Das Wetter in der Nacht etwas bewölkt, meistens aber trocken bei bis zu 18 Grad. In Sachsen-Anhalt hat der CDU-Landesvorstand Konsequenzen aus dem schlechten Abschneiden der Partei gezogen. Ministerpräsident und CDU-Landeschef Sven Schulze hat angekündigt, dass der Landesvorstand Ende November oder Anfang Dezember neu gewählt werden soll. Wie sich die CDU in Sachsen-Anhalt dadurch verändern könnte, weiß Laura Kreuzhager aus der Nachrichtenredaktion.
2: Bei der Neuwahl des Landesvorstands will Schulze nicht wieder für den Vorsitz kandidieren. Dafür hat der stellvertretende Vorsitzende der Unionsfraktion im Bundestag, Sepp Müller, angekündigt, sich aufstellen zu lassen. Der 37-Jährige war zuvor noch von Bundeskanzler Friedrich Merz gerügt worden. Müller hatte wenige Tage vor der Wahl in einem Podcast gesagt, sollten die Umfrageergebnisse in Sachsen-Anhalt Wahlergebnisse werden, dann habe die AfD einen Regierungsbildungsauftrag.
1: Der Wahlausgang in Sachsen-Anhalt bereitet einer Mehrheit der Deutschen Sorgen. Das zeigt eine repräsentative Blitzumfrage für den ARD-Deutschland-Trend Extra. Fast 2/3 der Befragten sind über das Wahlergebnis eher besorgt. Knapp 1/4 zeigt sich hingegen eher erfreut. Ein weiteres Ergebnis fasst Markus Sambale zusammen.
3: Deutschland ist in 2 Hälften gespalten. Bei der Frage, ob AfD-Kandidat Ulrich Siegmund nach dem Wahlsieg in Sachsen-Anhalt zum Ministerpräsidenten gewählt werden sollte, wenn er dafür auch ohne eigene Mehrheit die nötigen Stimmen von anderen zusammenbekommt. 45% der Befragten sind dafür. 48% meinen, AfD-Mann Siegmund sollte nicht zum Ministerpräsidenten gewählt werden.
1: Das Bremer Kulturressort fördert mehr als 60 Einrichtungen mit 1 Million Euro Sondermittel für Härtefälle. Die entsprechende Vorlage liegt Buten und Binnen exklusiv vor. Mit 285.000 Euro geht die größte Summe an das Kulturbüro Bremen, das damit die Tariflöhne angleichen kann. Bremens Bürgermeister und Senator für Kultur, Andreas Bovenschulte, erklärte Buten und Binnen, wie entschieden wurde, an wen das Geld geht.
4: Wie sind die Belastungen? Wie ist die konkrete Situation der Einrichtungen? Für bestimmte Bereiche wurde pauschal mit 2,5% gearbeitet. Bei anderen wurde auf die individuelle Situation geguckt. Und ich denke, da haben wir eine sehr ausgewogene Lösung gefunden.
1: Und das waren die Nachrichten mit Jana Kreuz.
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1: In der Nacht gibt es kaum Wolken, trotzdem kann es an der Küste ein bisschen regnen. Es bleibt aber mild bei 16 bis 18 Grad. Am Dienstag gibt es dichte Wolken. Die Sonne zeigt sich eher selten und ab dem Vormittag kann es dann auch mal regnen. Es wird wieder etwas kühler bei 19 bis 23 Grad maximal.
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Auch wenn es nicht alle wahrhaben wollen, die Welt wird kleiner, offener und die Kulturen vermischen sich. Wir blicken in dieser Stunde über den Tellerrand und halten die Ohren auf für das, was uns aus aller Welt erreicht. Ralf Summer sagt Hallo zum Global Pop Update im Nachtmix aus dem Bayern 2 Studio in München. Beginnen wir mit dem zauberhaften Orgelsound aus Äthiopien. Er schlummerte dort 4 Jahrzehnte lang auf Kassette.

Über 40 Jahre gab es diese Aufnahme nur auf Tape. Die Orgelstücke von Theodoros Markkonen, aufgenommen in den frühen 80ern in Äthiopien. Markkonen hat seine Instrumentalmusik auf einem japanischen Keyboard mit Doppeldeck eingespielt. Das stand in Addis Abeba beim Diplomaten von Saudi-Arabien herum, der ihn eine Zeit lang engagierte. Der Sound von Markkonen, ein Mix aus äthiopischer Folklore, elektronisch gespielt, mit Drum Machines und Synthi-Flächen, wie eben beim tollen Stück Libesh Kabashen. Es heißt so viel wie Trage deine Kaba, den bestickten Umhang für Hochzeiten. Ich hoffe, Markkonen wird nun ebenso hochgespült wie vor 20 Jahren der Ethio-Jazz von Mulatu Astatke.

Vielleicht kennt ihr es aus dem Kino, aus Jim Jarmuschs Film Broken Flowers von 2005. Tesetta, auf manchen Platten heißt sein Klassiker auch Yegele Tesetta, der bekannteste Song von Mulatu Astatke, dem Aushängeschild des Ethio-Jazz. Die Geschichte, wie die Musik den weiten Weg in die USA zum Film fand, ist denkbar einfach durch ein Konzert. Jarmusch hatte Astatke live in New York gesehen, kam backstage und wollte ein Autogramm. Dann erzählte er von seinem Filmprojekt Broken Flowers mit Bill Murray in der Hauptrolle, dass er schon seit Jahren Musik dafür suchen würde und dass er sich beim Konzert nun in diesen äthiopischen Jazz verliebt hat. Jarmusch hat dann im Film extra noch die Person des schwarzen Nachbars des Äthiopiers eingeführt, der Murray die CD mit der Musik von Mulatu mitgibt, für dessen Heldenreise. Hier sind Astatke und Makonnen gemeinsam.

Ein weiteres Stück von Theodoros Makkonen, auch genannt Ted Mak, hier zusammen mit Mulatu Astatke. Der Titel Kifu Ayunkash meint der, der sich nicht schämt. Die Doppel-LP Theodoros Makkonen with his organ wird im Oktober bei einem Label aus Äthiopien erscheinen. Musikavi heißt es. Und man kann nur hoffen, dass die verlorenen Schätze aus Addis Abeba ihren Weg über die Importeure auch zu uns finden. Wir werden in diesem Global Pop Update beat-orientierter und kommen zu einer äthiopisch-ägyptischen Rapperin.

Maktub von Alawiya. Maktub ist arabisch und bedeutet, es ist geschrieben, meint, etwas ist unvermeidlich oder etwas ist vom Schicksal vorherbestimmt. Alawiya ist eine ägyptisch-äthiopische Londonerin, erinnert mit dem Song an MIA und lebt auch dort, wo MIA begann, in London, der Melting Pot-Metropole in Europa. Alawiya war vor kurzem bei uns auch Album der Woche im Zündfunk Bayern 2. Und auch Afro-Punk darf in dieser Stunde nicht fehlen.

Maha ist eine Musikerin, deren Familie aus dem Sudan stammt. Sie lebt in den Niederlanden. Ich habe sie im August beim Free Festival im Münchner Club Import Export live gesehen, als Duo mit einer niederländischen Freundin am Bass. Maha ist eine beeindruckende Person. Nicht nur Künstlerin, auch Model und Herausgeberin eines Fanzines, das fast so heißt wie sie, Mahazin. Und sie ist sehr politisch. Beim eben gehörten Stück singt sie People over Profit. Menschen sind wichtiger als Gewinn, ihr allererstes Lied. Damit zu einem Stück, das ich auch beim Free Festival gehört habe. Ja, was früher Funk und Soul und Disco waren, also die Musik, aus der die neuen Clubhits herausgesampelt werden, das ist nun auch der Global Pop.

Her Eyes von Zainab, von der ersten EP dieser pakistanischstämmigen New Yorkerin, eine Verschmelzung von New York und Lahore, wo sie geboren und aufgewachsen ist. Ihre Eltern haben in Pakistan im Keller sogenannte Qawwali-Abende veranstaltet, das heißt, sie haben Musiker eingeladen, alle saßen auf dem Boden und die Leute warfen Dollarscheine in die Runde. Damals wusste ich das noch nicht zu schätzen, aber rückblickend war das natürlich prägend für mich, sagt Zainab. Und wir kennen das Sample, das sie benutzt hat, von ihrem eben gehörten Lied. Es ist Ayona und zwar stammt es von Hamid El Shaeri, einer der großen Hits vom Habibi Funk Label. Wir hören jetzt den libysch-ägyptischen Singer-Songwriter Hamid El Shaeri.

Ein Sampler mit Disco-Musik aus Ägypten. Die Compilation heißt Ayam El Disco, meint Disco-Tage. Und drauf sind Stücke, die vor allem in Studios in Kairo aufgenommen wurden und meist nur auf Tape erhältlich waren. Untertitel der Platte: Egyptian Disco, Boogie und Gil Cassettes. So wurde also mal am Nil geschwurft. Wie zu dieser Ballade Ouda, die Rückkehr. Hier sind die Late Night Sounds der ARD, heute vom BR aus München, in Bayern 2 im Nachtmix-Studio ist Ralf Sommer mit einer Stunde Global Pop.

0: Acid Arab, ein arabisch-französisches Elektroprojekt, die Pioniere des Global Pop bei unseren Nachbarn. Sie begannen als Facebook-Projekt für Partys, daraus entstand ein DJ-Team und wurden erst später eine Band. Heute zählen sie zu den am meisten ins Ausland gebuchten französischen Bands, integrieren Grooves aus aller Welt in ihren Acid House und Electro Sound und sind bekannt für ihre Co-Ops. Das heißt, die laden sich gern Sänger und Sängerinnen von rund um den Globus ein, wie hier Edis aus der Türkei, der hier singt Yaktin Beni, du hast mich verbrannt. Mein Favorit vom neuen Album von Acid Arab.
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Was ein Groove, was ein Flow. Medulla ist das mit Melanin Monroe. Das Melanin, die Pigmentierung von Haut und die Haarfarbe, das sind Themen, mit denen POCs, sprich People of Color, konfrontiert sind, wenn sie zum Beispiel wie die Rapperin Medulla als Afro-Britin in einer weißen Mehrheitsgesellschaft lebt. Im Video zu diesem Song Melanin Monroe sieht man sie, wie sie mit Brothers und Sisters aus Zimbabwe Musikkassetten verschickt. Man darf auf ihr kommendes Album gespannt sein, ob Medulla aus Manchester da auch wieder so unwiderstehliche Afro-Grooves raushauen wird. Keine Global Bass Stunde ohne einen der langlebigsten Club-Musiktrends, Amapiano aus Südafrika.

DJ Black Low aus Südafrika. Er kommt aus der Amapiano-Hochburg Pretoria. Sein Amapiano-Sound hat die typisch perkussiven Basslines, die super bouncy daherkommen. Und die Synthis schweben mühelos darüber. Wir hörten DJ Black Low mit H-Town von seiner aktuellen EP. Und H-Town, das meint Hope Town, liegt in der Mitte Südafrikas. Dort, wo die ersten Diamanten des Landes gefunden worden sind. Toll, wie sich diese afrikanische Variante des Deep House entwickelt hat zum Rohdiamanten für musikalische Erneuerung weltweit. Wir kommen zum einzigen einheimischen Beitrag in diesem Nachtmix von All Around the World.

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1: Wer das Lied bisher verpasst hat, die Taz hat es als alternativen Sommerhit in Deutschland gelobt. Es stammt von einem jungen Trio aus München. Sie nennt sich Fruchtiger Beigeschmack und bezeichnet sich mal als Latin Jazz, mal auch als Indie Jazz. Aufgefallen sind sie mit kurzen Clips im Netz von der hochsommerlichen Isar. Mit ihrem Hit sind Fruchtiger Beigeschmack auch in unseren Charts gelandet gewesen. Im Interview sagte uns Sängerin Milena Hehl zu diesem Stück Löschzug: Wir stehen als Gesellschaft in sehr vielen Punkten auf dem Schlauch. Live spielen sie auch Hits von Ikimel auf Jazz. Und zu ganz besonderem Jazz kommen wir nun aus Malaysia.

klingt ein wenig nach dem alten Sportschau-Fanfaren-Funk von früher. Für diese Platte muss ich nochmal kurz zurück zum Free Festival im August im Münchner Import Export Club. Ein Abend im heißen August wird mir in Erinnerung bleiben. Draußen unter freiem Sommernachthimmel und Janis stürzt, legt Vinyl aus aller Welt auf. Janis ist Gründer des renommierten Habibi-Funk-Labels und die Berliner haben ein neues Baby, ein Sublabel für Jazz aus aller Welt. Audible Beauty Records. Hörbare Schönheit heißt es. Und auf diesen bei uns unbekannten malaiischen Jazzer stieß Janis bei seinen DJ-Sets in Malaysia und Indonesien. Sie waren hin und weg von der Musik von Johari Sally. In den 70er Jahren sind wohl nur ein paar Dutzend LPs gepresst worden von ihm. Nun gibt's die Nachpressung aus Deutschland mit Stücken dieses Komponisten und Trompeters. Auf dem Schwesterlabel eben von Habibi Funk. Und dort gibt's noch eine weitere LP mit Jazz aus Malaysia.

Audible Beauty Records 001 mit Jazz aus Malaysia von Alfonso Soliano. Solianos Geschichte, bei uns ist sie weitgehend unbekannt. Die britischen Kolonialherren fanden, dass Malaysias Musik westlicher werden muss, holten ein paar Musiker von den Philippinen ins Land. Darunter war Solianos Vater. Der Sohn, Alfonso Soliano, als das jüngste von 17 Kindern, 1925 geboren, wurde dann Chef des Rundfunkorchesters von Radio Malaya. In den 60ern wurde er dann angefeindet, weil er angeblich zu westlich geworden war und musste ins Ausland fliehen. Ja, wenn Radio den Mächtigen nicht gefällt. Für Global Pop und Weltmusik-Fans, mein Kollege Jay Rutledge hat mit Kontinentalplatten einen neuen Podcast zu finden auf ARD Sounds. Am Ende eine Entdeckung aus Haifa, Israel. Guy Offenbach und sein erstes Album Lo Amiti. Es handelt von seiner Rückkehr aus Berlin in seine Heimat. Er spielt ganz klasse Lo-Fi-Surf-Folk. Sagen wir so, diese Platte empfinde ich als die beste Nachricht aus Israel seit längerem. Guy Offenbach und sein Ale Nidaf, das Blatt im Wind. Ralf Summer wünscht eine gute Nacht.

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1: Um 0 Uhr mit Ronald Lessig. Die CDU in Sachsen-Anhalt zieht nach dem schlechten Abschneiden bei der Landtagswahl Konsequenzen. Die Mitglieder des Parteivorstands stellen ihre Ämter zur Verfügung. Aus der Nachrichtenredaktion Janine Artist.
2: CDU-Landeschef und Ministerpräsident Schulze sagte nach einer Vorstandssitzung in Magdeburg, er werde nicht wieder für den Vorsitz kandidieren. Er übernehme damit Verantwortung. Über eine neue Parteiführung soll auf einem Sonderparteitag im November oder Dezember entschieden werden. Der Bundestagsabgeordnete Sepp Müller hat angekündigt, als Bewerber für den Posten des Landeschefs anzutreten. Die CDU ist bei der Landtagswahl in Sachsen-Anhalt auf 17,2% abgestürzt. Vor 5 Jahren kam sie noch auf gut 37%.
1: Nach einer Serie von versuchten Sabotageangriffen auf das Stromnetz sind weitere Abschussvorrichtungen entdeckt worden. Sowohl in Nordrhein-Westfalen als auch in Sachsen meldete die Polizei entsprechende neue Fälle. In der Nähe von Eschweiler bei Aachen wurde demnach auch eine verdächtige Person beobachtet. Die Sicherheitsbehörden fahnden bereits seit Tagen nach einem 48-Jährigen. Er soll in verschiedenen Bundesländern versucht haben, mit Raketen einen Kurzschluss an Hochspannungsleitungen zu verursachen. Größere Schäden gibt es bislang nicht. Israels Verteidigungsminister Katz hat schärfere Töne gegenüber der Palästinenserbehörde im Westjordanland angeschlagen. Er drohte mit Krieg, sollte es zu einem Angriff auf Israel kommen. Aus Tel Aviv, Julio Segador.
3: Erneut gab es im besetzten Westjordanland bei Auseinandersetzungen zwischen radikalen jüdischen Siedlern, Palästinensern und der israelischen Armee Tote und Verletzte. Nun hat Israels Verteidigungsminister Katz die palästinensische Autonomiebehörde ungewohnt scharf angegriffen. Er habe zusammen mit dem Premierminister das Militär angewiesen, alle Vorbereitungen für einen umfassenden Krieg gegen die palästinensische Autonomiebehörde zu treffen, sollte diese einen Terrorangriff nach dem Vorbild des 7. Oktober gegen das Militär und jüdische Siedlungen verüben.
1: In Italien haben mehrere Gewerkschaften seit dem Abend zu einem landesweiten Warnstreik aufgerufen. Der Ausstieg soll insgesamt 24 Stunden dauern. Reisende müssen deshalb mit Verspätungen und Ausfällen rechnen. Betroffen sind sowohl Regionalbahnen als auch Fernzüge fast aller italienischen Bahnanbieter. Hintergrund des Streiks sind Tarifverhandlungen. Das waren die Nachrichten. Das Wetter in Deutschland. Meist wechselnd bewölkt, im Südosten und später im äußersten Nordwesten Schauer bei 18 bis 12 Grad. Tagsüber fast überall Schauer oder Regen, im Süden und in Ostsachsen trocken oder sonnig, bei bis zu 18 Grad im Norden und 32 Grad im Süden. Morgen im Südosten Regen, im Nordwesten Schauer oder Gewitter bis 22 Grad. Es ist 0:03 Uhr.
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1: Um 1 Uhr mit Ronald Lessig. Die CDU in Sachsen-Anhalt will sich nach dem Debakel bei der Landtagswahl personell neu aufstellen. Der Landesvorsitzende und Ministerpräsident Schulze erklärte, dass die Mitglieder des Parteivorstandes ihre Ämter zur Verfügung stellen. Aus Magdeburg, Annette Schneider-Solis.
2: Ein neuer Vorstand soll noch in diesem Jahr gewählt werden. Voraussichtlich Ende November, Anfang Dezember. Bis dahin bleibt der alte Landesvorstand im Amt. Der stellvertretende Vorsitzende der Bundestagsfraktion von CDU und CSU, Sepp Müller, kündigte bereits an, den Landesvorsitz übernehmen zu wollen. Sven Schulze hatte die CDU als Spitzenkandidat durch den Wahlkampf geführt. Die CDU-Fraktion schrumpft nach dem historisch schlechten Ergebnis von 40 auf 15 Abgeordnete.
1: In mehreren deutschen Städten hat es nach dem Wahlsieg der AfD in Sachsen-Anhalt Proteste gegeben. Am Brandenburger Tor in Berlin versammelten sich laut Polizei 5.000 Menschen. Die Veranstalter sprachen von 14.000. Weitere Proteste gab es unter anderem in Schwerin, Potsdam und Essen. Der Bundestag berät heute erstmals über den von Finanzminister Klingbeil aufgestellten Haushalt für 2027 und die Finanzplanung bis 2030. Allein im kommenden Jahr will der SPD-Politiker 555 Milliarden Euro ausgeben. Das sind etwa 31 Milliarden mehr als in diesem Jahr. Aus Berlin, Anne-Kathrin Mellmann.
3: Allein das Verteidigungsministerium hat 27 Milliarden Euro mehr als in diesem Jahr. Begründung: die Bedrohung durch Putin. Weniger Geld gibt es für bestimmte Sozialleistungen und Förderprogramme und auch für Teile der Klimapolitik. Lisa Paus von den Grünen, die den Haushaltsausschuss des Bundestags leitet, die sagt, nie gab es so wenig Zukunft für so viel Geld. Sie meint vor allem, dass zu wenig in die Zukunft investiert wird. Und Wirtschaftsvertreter finden, dass der Staat zu hohe Schulden aufnimmt und zu viel Geld ausgibt.
1: Am Internationalen Gerichtshof in Den Haag wird heute die Anhörung zu Anschuldigungen gegen Deutschland fortgesetzt. Konkret wirft Nicaragua der Bundesrepublik vor, durch Waffenlieferungen an Israel Beihilfe für einen Völkermord an den Palästinensern im Gazastreifen zu leisten. Vertreter Nicaraguas werden dazu heute ihre Argumente vortragen. Die deutsche Vertreterin hatte die Anschuldigungen gestern als unzutreffend und verzerrt zurückgewiesen. Das waren die Nachrichten. Das Wetter in Deutschland. Meist wechselnd bewölkt, im Südosten und später im Nordwesten Schauer bei 18 bis 12 Grad. Tagsüber fast überall Schauer, im äußersten Süden und in Ostsachsen meist sonnig, bei bis zu 18 Grad im Norden und 32 Grad im Süden. Morgen im Südosten Regen, im Nordwesten Schauer, dazwischen heiter bis 22 Grad. Es ist 1.03 Uhr.
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1: Um 2 Uhr mit Ronald Lessig. Die CDU in Sachsen-Anhalt will ihren Landesvorstand neu aufstellen. Der bisherige Vorsitzende, Ministerpräsident Schulze, sagte nach einer Sitzung, die Neuwahl solle Ende November oder Anfang Dezember stattfinden.